0: Gefahr Starkregen, Hagel und Sturm. Die Temperaturen steigen bis zu 35 Grad. Es ist 2.03 Uhr.
1: Und hier ist der Verkehrsservice in der ARD-Hitnacht. Die A1 Bremen Richtung Osnabrück ist zwischen Wildeshausen West und Alhorner Heide wegen einer Nachtbaustelle bis 6 Uhr gesperrt. Die A4 Aachen Richtung Köln ist zwischen dem Kreuz Köln West und Köln Eiffeltor wegen des Aufbaus einer Schrankenanlage gesperrt und das noch bis Donnerstag. Die A33 Osnabrück Richtung Bielefeld ist zwischen Haderberg und Borglo Kloster Ösede und in Richtung Osnabrück zwischen Hilter und Borglo Kloster Ösede bis 5 Uhr gesperrt. Die A42 Kamp-Lintfort Richtung Dortmund ist zwischen Oberhausen Zentrum und dem Kreuz Essen Nord wegen Bauarbeiten gesperrt. Und die A71 Suhl Richtung Schweinfurt ist zwischen Meiningen Süd und Rentwertshausen wegen Wartungsarbeiten im Tunnel Eichelberg bis 6 Uhr gesperrt. Als Umleitung dient die U44. Ihnen eine gute und sichere Fahrt in den neuen Tag.
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1: Hier kommt vom Mitteldeutschen Rundfunk aus Magdeburg mit Frank Eberlein hier im Studio. Ich wünsche Ihnen einen wunderschönen guten Morgen und viel Spaß jetzt mit Musik von Roxy Music.

Und an dieser Stelle hier in der ARD Hitten Nacht eine dringende Warnmeldung. Vorsicht bitte, wenn Sie unterwegs sind auf der B233 Werne-Unna. Zwischen der A44 Kreuz Unna Ost und Unna kommt Ihnen dort ein Falschfahrer entgegen. Fahren Sie äußerst rechts, überholen Sie nicht. Ich wiederhole, auf der B233 Werne-Unna kommt Ihnen zwischen der A44 Kreuz Unna Ost und Unna ein Falschfahrer entgegen. Vorsicht in beiden Richtungen.

Ja, interessanter Song, interessante Stimme. Shania Twain war das. Thank you, baby, hier in der ARD-Hitnacht. Am frühen Dienstagmorgen, kurz nach zwei haben wir es. Und ja, es kommen tolle Frauen auch in dieser Stunde. Nach Shania Twain noch zum Beispiel die Supremes haben wir oder Sophie B. Hawkins, Dusty Springfield, ganz große Stimme. Und jetzt erstmal ein Mann, den man sonst eigentlich immer nur mit einem Hit kennt, Matador. Aber Garland Jeffries hatte noch viele andere schöne Songs, zum Beispiel diesen hier, Hail, Hail, Rock'n'Roll.

Channel 5, Isn't It You? Die ARD-Hitnacht jetzt mit einer guten Nachricht um 2.23 Uhr. Es ist wieder eine Entwarnung, diesmal für die B233 Werne-Unna. Zwischen der A44 Kreuz Unna Ost und Unna ist zum Glück nichts passiert durch den Falschfahrer. Der Falschfahrer hat die Straße verlassen. Sie haben dort wieder freie Fahrt. Kommen Sie gut an Ihr Ziel? Ja, und nach Channel 5 kommt jetzt hier Engel 07. Wir sind Hubert K.

Es ist kurz nach 2:30. Schönen guten Morgen, hier ist der Verkehrsservice in der ARD-Hitnacht. Die A1 Bremen Richtung Osnabrück ist zwischen Wildeshausen West und Ahlhorner Heide wegen einer Nachtbaustelle bis 6 Uhr gesperrt. Die A4 Aachen Richtung Köln ist zwischen dem Kreuz Köln West und Köln Eiffeltor wegen des Aufbaus einer Schrankenanlage bis Donnerstag gesperrt. A9 München Richtung Berlin zwischen Kleinmarzehns und Niemeck steht ein Fahrzeug, das ist kaputt, einfach liegen geblieben. Die A33 Osnabrück Richtung Bielefeld ist zwischen Harderberg und Borklo Kloster Ösede und in Richtung Osnabrück zwischen Hilter und Borklo Kloster Ösede bis 5 Uhr noch gesperrt. Die A42 Kamp-Lindfort Richtung Dortmund ist zwischen Oberhausen Zentrum und dem Kreuz Essen-Nord wegen Bauarbeiten gesperrt. Die A71 Suhl Richtung Schweinfurt ist zwischen Meiningen Süd und Rentwertshausen wegen Wartungsarbeiten im Tunnel Eichelberg bis 6 Uhr gesperrt. Die Umleitung ist die U44 und B36. Die Mannheimer Landstraße Richtung Mannheim ist in Höhe Brühl-Rohrhof wegen eines Schwertransports blockiert. Ich hoffe, Sie kommen gut durch. Gute Fahrt. 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
1: Ed Sheeran war das um 2.40 Uhr hier in der ARD Hitnacht. Ja, und liebe Grüße sind gekommen von Sabine und Peter aus Kanada, die uns jeden Abend beim Abendessen hören. Ja, bei euch ist es noch früh sozusagen, ne? Also abends. Und bei uns ist es schon später, also eben früh. Ja, so komisch ist es manchmal im Leben. Ja, wie geht's weiter hier bei uns? Jetzt mit Musik von Dusty Springfield und In Private, produziert und geschrieben von den Pet Shop Boys.

0: Savage Garden in der ARD Hit Nacht. Und wie wäre es jetzt mit einem Klassiker aus den frühen 70ern von einem, ja, der sich aufs Musikmachen verstand. Hier ist Cat Stevens, Father and Son. So ein schönes Lied.
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1: Um 3 Uhr mit Cedric Bies. Immer mehr junge Menschen in Deutschland stellen einen Antrag auf Kriegsdienstverweigerung. Im ersten Halbjahr sind beim zuständigen Bundesamt knapp 5.900 Anträge eingegangen. Das sind schon jetzt deutlich mehr als im gesamten Jahr 2025. Marc Geißler aus der Nachrichtenredaktion mit Details.
2: Durch den russischen Angriffskrieg gegen die Ukraine hat sich die Sicherheitslage in Europa verschärft. Verteidigungsminister Pistorius will deshalb die Bundeswehr wieder stärker aufstellen. Seit Anfang des Jahres werden alle 18-jährigen Männer gemustert. Parallel dazu steigt nun aber auch die Zahl derjenigen, die den Dienst an der Waffe ablehnen. Wer aus Gewissensgründen keine Waffe tragen möchte, kann weiterhin einen Antrag auf Verweigerung stellen. Dieses Recht ist im Grundgesetz weiterhin verankert.
1: Das US-Militär greift nach eigenen Angaben die dritte Nacht in Folge Ziele in Iran an. Die Angriffe sollen gegen 22:45 deutscher Zeit gestern Abend begonnen haben. Als Grund nennen die USA weiter, dass Iran Schiffe in der Straße von Hormus angegriffen hat. Die angekündigte Blockade der Meerenge für Schiffe, die aus Iran kommen und dorthin wollen, soll heute Abend gegen 22 Uhr deutscher Zeit beginnen. Dann soll außerdem alle anderen Schiffe für die Durchfahrt eine Gebühr von 20% des Frachtwertes bezahlen. Der Ebola-Patient in der Frankfurter Uniklinik ist gesundheitlich stabil. Das haben die behandelnden Ärzte gesagt. Der US-Amerikaner hatte sich in der Demokratischen Republik Kongo infiziert und war letzte Nacht nach Frankfurt gebracht worden. Dort gibt es eine spezielle Isolierstation für hoch ansteckende Krankheiten. Auf der Isolierstation gelten hohe Sicherheitsmaßnahmen. Eine Gefahr für andere Patienten soll deshalb nicht bestehen. 12 US-Bundesstaaten wollen mit einer Klage verhindern, dass der Medienkonzern Paramount seinen Konkurrenten Warner Bros. Discovery übernimmt. Das US-Justizministerium hat den Deal schon genehmigt. An der Klage beteiligt sind unter anderem die Staaten New York, Washington State und Kalifornien. Nils Dams berichtet aus Los Angeles.
3: Der Generalstaatsanwalt von Kalifornien, Rob Bonta, sagte, der Zusammenschluss der beiden Unterhaltungsgiganten führe zu höheren Preisen, geringerer Qualität und weniger Filmen und Fernsehserien. Die 12 Staaten haben ihre gemeinsame Klage bei einem Bundesgericht in San Francisco eingereicht. Dabei berufen sie sich auf ein Gesetz, das Fusionen untersagt, wenn sie den Wettbewerb beeinträchtigen könnten. Zu Warner Bros. Gehört das Hollywood-Studio, das die Superman-, Batman- oder Harry Potter-Filme produziert. Die Streaming-Plattform HBO und TV-Sender wie CNN.
1: Das Wetter. Den Rest der Nacht gibt es in Deutschland teilweise viele Wolken und auch einzelne Regenschauer und Gewitter. Dazu ist es mild mit Temperaturen zwischen 22 und 13 Grad. Am Tag dann in Norddeutschland die meiste Sonne. Sonst ist es oft schwül und es kann immer wieder Gewitter geben. Teilweise mit Unwettergefahr, das heißt mit Starkregen.

0: Schöneberg und Borgloh, Kloster Ösede und in Richtung Osnabrück zwischen Hilter und Borgloh, Kloster Ösede bis 5 Uhr gesperrt. Die A42 Kamp-Lindfort Richtung Dortmund ist zwischen Oberhausen Zentrum und dem Kreuz Essen Nord wegen Bauarbeiten gesperrt. Und die A71 Suhl Richtung Schweinfurt ist zwischen Meiningen Süd und Rentwertshausen wegen Wartungsarbeiten im Tunnel Eichelberg bis 6 Uhr gesperrt. Die Umleitung ist die U44. Ich wünsche Ihnen eine gute und sichere Fahrt in den neuen Tag.
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0: Aus Magdeburg, herzliche Grüße von mir. Mein Name ist Frank Eberlein, schön, dass Sie Radio hören. Schönen guten Morgen. Wir starten diese Stunde mit Mike and the Mechanics.

Die ARD-Hitnacht mit Musik von Scott McKenzie. 3:11 Uhr. Ja, die ersten Frühaufsteher sind längst auf den Beinen. Und da sind nicht wenige die liebe Kollegin, die hier im Funkhaus für Ordnung und Sauberkeit sorgt, war auch schon da. Ja, und wenn sie auch schon arbeiten, ja, dann guten Morgen. Und ja, ich hoffe, unsere Musik macht und vor allem hält sie munter. Hier sind sie jetzt, die wilden Jungs, The Wild Boys von Duran Duran.

Eddy Grant in der ARD-Hitnacht. Ja, am Dienstagmorgen kurz vor 3:30 haben wir es. Und Michael hat gerade per E-Mail geschrieben: Guten Morgen, ich bin gerade unterwegs Richtung Chemnitz auf der B173. Alle vorsichtig fahren, die unterwegs sind. Es ist gerade Gewitter in Freiberg und sehr windig draußen. Ja, danke schön, Michael, für diese Info. Und ja, vielerorts im Moment ja ziemlich kräftiger Wind bis hin zu Sturm und eben auch Gewitter. Und ja, vorsichtig sein, wie gesagt. Und eine schöne Ballade mit auf dem Weg nehmen. Eine der großen Balladen von Karat hier aus den 70ern. Über 7 Brücken musst du gehen.

3.31 Uhr. Schönen guten Morgen, hier ist der Verkehrsservice in der ARD-Hitnacht. Die A1 Bremen Richtung Osnabrück ist zwischen Wildeshausen West und Ahlhorner Heide wegen einer Baustelle noch bis 6 Uhr gesperrt. Die A4 Aachen Richtung Köln ist zwischen dem Kreuz Köln West und Köln Eiffelturm in Köln. Nee, der steht, glaube ich, in Paris, ne? Also zwischen dem Kreuz Köln West und Köln Eiffeltor wegen des Aufbaus einer Schrankenanlage bis Donnerstag gesperrt. Die A33 Osnabrück Richtung Bielefeld ist zwischen Harderberg und Borglo Kloster Ösede und in Richtung Osnabrück zwischen Hilter und Borglo Kloster Ösede bis 5 Uhr noch gesperrt. Die A42 Kamp-Lindfort Richtung Dortmund ist zwischen Oberhausen Zentrum und dem Kreuz Essen Nord wegen Bauarbeiten gesperrt. Die A71 Suhl Richtung Schweinfurt ist zwischen Meiningen Süd und Rentwertshausen wegen Wartungsarbeiten im Tunnel Eichelberg noch bis 6 Uhr gesperrt. Eine Umleitung ist da, das ist die U44. Kommen Sie gut an Ihr Ziel.

ja, aufs Wesentliche reduziert, ohne großartige Soundspielereien. Extreme, More Than Words. Ja, so war das im Jahr 1990, die ARD-Hitnacht hier um 3:50 am Dienstagmorgen. Ja, heute soll es ja teilweise in Deutschland wieder sehr warm werden, bis 36 Grad. Und da fühlt man sich doch wie irgendwann mal im Italienurlaub, ne? Das haben wir jetzt hier auch. Und da können wir uns mal so ein paar italienische Momente gönnen, wie jetzt in den nächsten 4 Minuten. Hier ist Dan Harrow aus Italien. Schöner 80er-Hit. Sonne bringt dir ins Gemüt. Don't break my heart.

Tony Carey hier in der ARD-Hitnacht und Moni hat als Karlsruhe gerade geschrieben. Und zwar hat sie geschrieben, ich sorge momentan dafür, dass meine Leser mit den neuesten Nachrichten aus Baden versorgt werden. Ich bin Zeitungszustellerin, höre jede Nacht die ARD-Hitnacht mit dem besten Musikmix, den ich kenne. So geht mir der doch so stressige Job leichter von der Hand. Ja, und gute Laune bekommt man dabei obendrein. Das ist doch toll. Dankeschön, Moni. Weiterhin frohes Schaffen und an dieser Stelle mal allen, die jetzt schon zu früher Stunde, kurz vor 4 Uhr am Dienstag, morgen dafür sorgen, dass ja alles flutscht und funktioniert. Herzlichen Dank. Und es gibt Musik für Sie alle, jetzt von Chris de Burg und dann noch von Limahl, zwei der ganz großen Sänger, Musiker, bis zu den Nachrichten.

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1: Um 4 Uhr mit Cedric Bies. Das US-Militär greift nach eigenen Angaben die dritte Nacht in Folge Ziele in Iran an. Die Angriffe sollen gegen 22.45 Uhr deutscher Zeit begonnen haben. Nina Barth berichtet aus Washington.
2: Das US-Militär begründet das mit Attacken Irans auf Schiffe in der Straße von Hormuz. Das Zentralkommando teilte auch mit, dass die von US-Präsident Donald Trump angeordnete erneute US-Blockade iranischer Häfen am Dienstagnachmittag Ostküstenzeit beginnen soll, in Deutschland um 22 Uhr heute Abend. Gestern hatte Trump angekündigt, dass kein Schiff, das den Iran ansteuern oder von dort ablegen wolle, die Straße von Hormuz mehr passieren dürfe. Allen anderen Schiffen sei die Durchfahrt gestattet. Dafür würden die USA aber eine Gebühr von 20% des Frachtwertes erheben.
1: Iran hat offenbar zwei weitere Tanker in der Straße von Hormuz angegriffen. Das melden die Vereinigten Arabischen Emirate, zu denen die Tanker gehören sollen. Das Verteidigungsministerium berichtet, dass die Schiffe innerhalb der omanischen Hoheitsgewässer von zwei Marschflugkörpern getroffen worden sind. Dabei soll ein indisches Besatzungsmitglied getötet worden sein, 8 weitere Menschen seien verletzt worden. Die Emirate haben angekündigt, dass sie darüber nachdenken, auf den Angriff zu reagieren. Im Ahrtal in Rheinland-Pfalz finden heute viele Gedenkveranstaltungen zum 5. Jahrestag der Flutkatastrophe 2021 statt. Bundespräsident Steinmeier und Bundeskanzler Merz werden als Gäste erwartet. Merz will am Abend eine Rede im Ahrtal halten. Dort läuft immer noch der Wiederaufbau. Viele Schulen sind nach wie vor in Containern untergebracht. Bei der Flutkatastrophe waren allein im Ahrtal 135 Menschen gestorben. In den USA wird ein riesiges Dinosaurier-Skelett versteigert. Die Knochen des Tyrannosaurus Rex sollen rund 30 Millionen US-Dollar wert sein, also etwa 26 Millionen Euro. Giselle Ucker berichtet aus den USA.
3: Gefunden wurde Gus auf einer Farm in South Dakota. Benannt wurde er nach dem Grundstücksbesitzer. Immer wieder hatte er Zähne und Knochenteile bei seiner Arbeit gefunden. 2021 holte er sich deshalb professionelle Hilfe von einem privaten Unternehmen, das den T-Rex mehrere Jahre lang ausgegraben hat. Es gehört zu den größten und vollständigsten T-Rex-Fossilen, die je gefunden wurden. Der Dino, der vor 67 Millionen Jahren gelebt haben soll, ist fast 4 Meter hoch und etwa 12 Meter lang. An seinem gut erhaltenen Schädel sind sogar Bissspuren von einem Kampf mit anderen Artgenossen zu erkennen.
1: Das Wetter. Zum Morgen hin gibt es in Deutschland teilweise viele Wolken und auch noch einzelne Regenschauer und Gewitter bei Temperaturen zwischen 22 und 13 Grad. Am Tag dann in Norddeutschland die meiste Sonne. Sonst ist es sehr schwül und es kann immer wieder Gewitter geben. Die bringen teilweise auch Unwetterpotenzial mit Starkregen, Hagel und Sturm. Temperaturen steigen bis zu 35 Grad. Es ist 4:03 Uhr.
4: 4:03 Uhr. Und hier ist der Verkehrsservice in der ARD-Hitnacht. Die A1 Lübeck-Hamburg ist zwischen Ahrensburg und Stapelfeld in beiden Richtungen wegen eines defekten LKWs gesperrt. Die A1 Bremen Richtung Osnabrück ist zwischen Wildeshausen West und Ahlhorner Heide wegen einer Nachtbaustelle noch bis 6 Uhr gesperrt. Die A4 Aachen Richtung Köln ist zwischen dem Kreuz Köln West und Köln

0: einem Unfall gesperrt. Ich wünsche Ihnen eine gute und sichere Fahrt durch diese Nacht.
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0: Vom Mitteldeutschen Rundfunk aus Magdeburg, hier im Studio für Sie, Frank Eberlein. Schönen guten Morgen. Viel Spaß jetzt mit Musik von Tina Turner.

ein kleines musikalisches Meisterwerk von 4 Minuten Länge aus den späten 70ern. Schöne Nummer, Ride Like the Wind, Christopher Cross. So, und genau solche Musik sorgt dafür, dass sie ja gut gelaunt und in froher Stimmung ja in diesen neuen Tag kommen, in den Dienstag, übrigens der 14. Juli. Und da gibt's jetzt Musik aus einem Film der frühen 80er, ein Offizier und Gentleman mit Richard Gere, und daraus hier dieses tolle Duett von Joe Cocker und Jennifer Warnes, Up Where We Belong.

Viele Menschen stöhnen und ächzen in diesen Tagen, weil es wieder sehr warm ist, 30 bis 36 Grad. Aber es gibt Orte, an denen es noch wärmer ist. Das vielleicht so zum Trost, ne? Zum Beispiel eine Backstube. Und aus der heißen Backstube in Boppard am Rhein, genau gesagt im schönen Mittelrheintal, hat Helge nette Grüße geschickt. Er freut sich über die schöne Musik hier in der ARD-Hitnacht. Und er schickt übers Radio liebe Grüße an seine Frau, die gerade auf dem Weg zur Backstube ist und gleich den Laden aufmachen wird. Ja, so geht Deutschland langsam in diesen neuen Tag. Übrigens, Helge, ich bin auch leidenschaftlicher Bäcker, allerdings nur, naja, Hobbybäcker, ne? Meine Spezialität sind Brötchen, die ich allerdings nicht allzu oft mache, weil sie zwar nur aus 4 Zutaten bestehen, Mehl, Wasser, Hefe und Salz, aber bis sie fertig sind, dauert's doch ziemlich lange. Da muss der Teigansatz über Nacht gären, dann muss man den Teig kneten, 2 Stunden gehen lassen, dann die Brötchen formen und sie vor dem Backen dann nochmal 1 Stunde gehen lassen. Naja, für den Profi ist das sicherlich ganz normaler Alltag und Routine, aber dem Laien, wie mir, macht's eben Spaß. Und wenn die Familie sich dann freut, dass es knusprige, frische, duftende Brötchen gibt, ist man glücklich. Ja, und glücklich sind jetzt auch alle, die Nena-Fans sind. Ne? Hier ist Nena mit einem alten Song von Marlene Dietrich aus den 60er Jahren. Von Nena neu aufgenommen. Ich werde dich lieben.

Es ist kurz nach 4:30. Guten Morgen, hier ist der Verkehrsservice in der ARD-Hitnacht. Die A1 Lübeck-Hamburg ist zwischen Ahrensburg und Stapelfeld in beiden Richtungen wegen eines defekten LKW gesperrt. Die A1 Bremen Richtung Osnabrück ist zwischen Wildeshausen West und Alhorner Heide wegen einer Baustelle noch bis 6 Uhr gesperrt. Die A4 Aachen Richtung Köln ist zwischen dem Kreuz Köln West und Köln Eiffeltor wegen des Aufbaus einer Schrankenanlage bis Donnerstag gesperrt. Die A33 Osnabrück Richtung Bielefeld ist zwischen Harderberg und Borklo Kloster Ösede und in Richtung Osnabrück zwischen Hilter und Borklo Kloster Ösede bis 5 Uhr gesperrt. Die A42 Kamp-Lintfort Richtung Dortmund ist zwischen Oberhausen Zentrum und dem Kreuz Essen Nord wegen Bauarbeiten gesperrt. Die A71 Suhl Richtung Schweinfurt ist zwischen Meiningen Süd und Rentwertshausen wegen Wartungsarbeiten im Tunnel Eichelberg bis 6 Uhr gesperrt. Die Umleitung ist die U44. Das war's. Ich hoffe, Sie kommen gut durch. Gute Fahrt wünsche ich Ihnen. 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

ABC, produziert von Trevor Horn. Also dieses Album, wo dieser Song drauf ist, das 1982 rauskam, also Lexicon of Love mit The Look of Love, ist wirklich einer der Meilensteine des 80er-Jahre-Pop. Und das haben wir gespielt hier in der ARD-Hitnacht. Und jetzt wünschen wir ihr nochmal eine gute letzte Reise, eine Reise in den Musikerhimmel. Hier ist sie, Bonnie Tyler.

R.E.M. hier in der ARD-Hitnacht um 5:08. Ja, in einigen Regionen geht diese Nachtsendung zu Ende. Da gibt's gleich das Frühprogramm. In anderen Regionen geht's noch weiter bis 6 Uhr. Ja, hören wir uns vielleicht gleich wieder, wenn nicht schon mal einen schönen Dienstag.

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1: Um 5 Uhr mit Cedric Bies. 5 Jahre nach der Flutkatastrophe im Ahrtal in Rheinland-Pfalz finden heute viele Gedenkveranstaltungen statt. Dabei werden unter anderem Bundespräsident Steinmeier und Bundeskanzler Merz als Gäste erwartet. Christian Giese-Kessler berichtet aus Ahrweiler.
2: Am Abend um 19 Uhr wird Kanzler Merz sich mit einer Rede bei einer Gedenkveranstaltung in Ahrweiler an die Menschen im Ahrtal wenden. Der Wiederaufbau im Ahrtal ist auf 5 Jahre nach der Flutkatastrophe längst nicht abgeschlossen. Viele Schulen sind immer noch in Containern untergebracht und auch der Hochwasserschutz kommt nur schleppend vorwärts. Positive Signale gibt es aus der Wirtschaft und dem Tourismus. Beide Bereiche haben sich erholt und inzwischen nach Angaben ihrer Verbände teilweise wieder das Vorflutniveau erreicht. Bei der Flutkatastrophe 2021 sind allein im Ahrtal 135 Menschen gestorben.
1: Das US-Militär greift nach eigenen Angaben die dritte Nacht in Folge Ziele in Iran an. Die Angriffe sollen gegen 22:45 deutscher Zeit gestern Abend begonnen haben. Als Grund nennen die USA weiter, dass Iran Schiffe in der Straße von Hormuz angegriffen hat. Die angekündigte Blockade der Meerenge für Schiffe, die aus Iran kommen und dorthin wollen, soll heute Abend gegen 22 Uhr deutscher Zeit beginnen. Dann sollen außerdem alle anderen Schiffe für die Durchfahrt eine Gebühr von 20% des Frachtwertes bezahlen. Russland greift die ukrainische Hauptstadt Kiew wieder mit Raketen an. Behörden melden, dass in mehreren Stadtteilen Brände ausgebrochen sind. Bürgermeister Klitschko berichtet außerdem von brennenden Autos. Auch andere Städte werden angegriffen. In Saporischschja soll bei einem Angriff 11 Menschen verletzt worden sein. In der Region Charkiw meldet der Gouverneur 6 Verletzte. Immer mehr junge Menschen in Deutschland wollen den Wehrdienst verweigern. Im ersten Halbjahr sind beim zuständigen Bundesamt knapp 5.900 Anträge eingegangen. Das sind schon jetzt deutlich mehr als im gesamten Jahr 2025. Marc Geißler aus der Nachrichtenredaktion hat mehr Details dazu.
3: Durch den russischen Angriffskrieg gegen die Ukraine hat sich die Sicherheitslage in Europa verschärft. Verteidigungsminister Pistorius will deshalb die Bundeswehr wieder stärker aufstellen. Seit Anfang des Jahres werden alle 18-jährigen Männer gemustert. Parallel dazu steigt nun aber auch die Zahl derjenigen, die den Dienst an der Waffe ablehnen. Wer aus Gewissensgründen keine Waffe tragen möchte, kann weiterhin einen Antrag auf Verweigerung stellen. Dieses Recht ist im Grundgesetz weiterhin verankert.
1: Das waren die Nachrichten mit Cedric Bies.
4: Schauen wir kurz auf die Straßen. Vorsicht auf der A3 Frankfurt Richtung Würzburg. Zwischen Rohrbrunn und Markt Heidenfeld liegen LKW-Reifenteile auf der Fahrbahn und es steht ein defekter LKW auf dem Standstreifen. Vorsicht außerdem auf der B14 Stuttgart Richtung Herrenberg zwischen Schattenring und Feigen-Universität in Stuttgart. Eine ungesicherte Unfallstelle auf der linken Spur. 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Gute Fahrt!
5: In der Früh sind vor allem in der Mitte und im Süden Baden-Württembergs noch einige Regengüsse und Gewitter unterwegs. Am Vormittag beruhigt sich's dann, in schwüler Luft kommt auch die Sonne raus, aber im Lauf des Nachmittags kann's hier und da neue Gewitter geben. Die können auch unwetterartig sein, mit Starkregen, Hagel und stürmischen Böen. Vorher steigen die Temperaturen bis auf 27 Grad auf der Alp und 35 Grad gibt's in der Ortenau. Morgen dann in der Südhälfte weitere Schauer und Gewitter, sonst bleibt's trocken bei bis zu 31 Grad.
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4: Guten Morgen am Dienstag. Hier sind Stefan Orner und Cora Klausnitzer.
5: Wir wünschen euch einen entspannten

0: SWR1 Baden-Württemberg am Dienstagmorgen. Heute wieder viel Hochsommer im Angebot, bis zu 35 Grad. Ja, das bringt nicht nur uns zum Schwitzen. Die Flüsse im Land, die schwitzen in gewisser Weise auch.
1: Die Hitze der letzten Wochen, die macht sich längst auch im Wasser bemerkbar. Jakob Sachs aus der SWR Umweltredaktion. Wie geht's den Flüssen denn gerade?
2: Erst einmal sind sie alle zu warm, erklärt das Landesamt für Umwelt Baden-Württemberg. Die haben im ganzen Land verteilt in den Flüssen Messstationen, die die Temperatur überwachen. Und da wird dann das Wasser erstmal angesaugt. Über Rohre landet es dann in dieser Messstation und wird dort analysiert. Gemessen wird zum Beispiel Sauerstoffgehalt, Trübung, pH-Wert und die Temperatur. Und die ist eben zu hoch. Kategorisiert werden die Ergebnisse an den großen Flüssen hier im Land, also an Rhein, Neckar und Donau, in sehr warm und extrem warm. In Mannheim hat man in der letzten Hitzewelle über 28 Grad gemessen und ab Stuttgart, Neckar aufwärts fast durchgängig zwischen 26 und 28 Grad. Und so hoch wie jetzt war die Temperatur der Flüsse Ende Juni, Anfang Juli noch nicht. Das heißt, es ist kein absoluter Höchstwert über das ganze Jahr gesehen, aber für den jetzigen Zeitpunkt im Jahr viel zu warm.
0: Warum heizen sich die Flüsse denn so auf? Ich dachte immer, Fließgewässer sind doch um einiges kälter als zum Beispiel ein See.
2: Das hat zum einen damit zu tun, dass es einfach sehr warm ist. Denn gerade die großen begradigten Flüsse, da ballert die Sonne ganz schön drauf. Dadurch erhitzt sich das Wasser. Je flacher der Fluss ist, desto schneller. Zum Beispiel hatten wir früher auch mehr Struktur in den Flüssen, also irgendwie umgestürzte Bäume, Biberdämme. Die würden nämlich helfen, denn dadurch staut sich das Wasser auf, fließt mal langsamer, mal schneller. Aber für die Schifffahrt haben wir die Flüsse eben möglichst praktisch gestaltet, also gerade und ohne Hindernisse. Was auch dafür sorgt, dass die Flüsse jetzt wärmer werden. Aber auch die Industrie trägt ihren Teil dazu, denn sie nutzen das Flusswasser zum Kühlen ihrer Anlagen und leiten es danach dann wieder in den Fluss ein, aber halt etwas wärmer als zuvor.
1: Die Flüsse in Baden-Württemberg sind zu warm und das nicht nur wegen der Hitze.
0: Es gibt Ansätze, die zumindest für kalte Zonen in einem Fluss sorgen können. In der Dreisam in Freiburg, da hat man das ausprobiert. Wie es funktioniert, lest ihr jetzt auf swr1.de.

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1: Gleich 20 nach 5, SWR1, guten Morgen Baden-Württemberg. Heute am Halbfinal-Dienstag. Frankreich spielt gegen Spanien um 21 Uhr.
2: Ich frage mich gerade, ob es irgendwie ein gutes Omen ist, dass die Franzosen heute ja auch noch Nationalfeiertag haben. Ne? Also wir drücken unseren Nachbarn jedenfalls die Daumen. Die Temperaturen heute Morgen in Wangen im Allgäu im Moment 18 Grad. Freudenstadt im Nordschwarzwald meldet 20 Grad und in Bad Mergentheim aktuell 21 Grad.

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0: 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Guten Morgen an alle Frühaufsteher.
1: Als Wirtschaftsstandort besser werden, das will die Stadt Heidelberg. Was noch für Vorschläge erarbeitet wurden, ganz langsam. Neben zum Beispiel mehr Wohnraum für Auszubildende, das ist ein Thema jetzt.
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0: Es ist 5:30. Guten Morgen, Christina Trautwein.
3: Guten Morgen. Das US-Militär hat nach eigenen Angaben die dritte Nacht in Folge Ziele im Iran angegriffen. Als Grund nennen die USA, dass Iran Schiffe in der Straße von Hormus beschossen hat. Darunter offenbar auch zwei Tanker aus den Vereinigten Arabischen Emiraten. Nach Beginn der US-Angriffe startete auch der Iran neue Attacken. In Bahrain seien bei Raketen- und Drohnenangriffen mehrere Militäranlagen ins Visier genommen worden, teilten die iranischen Revolutionsgarden mit. Im Ahrtal in Rheinland-Pfalz finden heute viele Gedenkveranstaltungen zum 5. Jahrestag der Flutkatastrophe statt. Bundespräsident Steinmeier und Bundeskanzler Merz werden als Gäste erwartet. Merz will am Abend beim zentralen Gedenken in Bad Neuenahr-Ahrweiler eine Rede halten. Vorher will er sich über den Stand des Wiederaufbaus informieren. Wie bleibt Heidelberg auch in Zukunft ein attraktiver Wirtschaftsstandort? Darüber diskutiert heute der Wirtschaftsausschuss des Gemeinderats. Die Stadtverwaltung hat dafür zahlreiche Vorschläge erarbeitet. Sarah Matz mit Einzelheiten.
4: Die Stadt plant zum Beispiel zusätzliche Flächen für Unternehmen, etwa im Umfeld des Innovation Parks in der Heidelberger Südstadt. Dort sind Firmen aus der IT-Branche, der Gesundheitswirtschaft und der Biotechnologie angesiedelt. Solche Unternehmen will die Stadt künftig gezielt fördern. Außerdem will die Stadt etwas gegen den Fachkräftemangel tun, etwa durch mehr Wohnraum für Auszubildende und internationale Beschäftigte. Und schließlich soll der öffentliche Nahverkehr ausgebaut werden, um attraktiver für Unternehmen zu sein.
3: Die IG Metall ruft die 160 Mitarbeitenden des Herzkatheterherstellers Vascomed in Binzen im Kreis Lörrach heute zu einem Warnstreik auf. Grund ist der andauernde Tarifstreit. Die IG Metall fordert 4,4% mehr Lohn. 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
0: SWR1 Verkehrsservice. Vorsicht auf der A5 Basel Richtung Karlsruhe. Zwischen Ettenheim und Lahr liegt ein totes Reh auf der Fahrbahn. 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
1: Es kann heute Morgen noch Regengüsse und Gewitter geben, und zwar in der Mitte und im Süden Baden-Württembergs. Ab dem Vormittag dann trocken und sonnig, aber auch sehr schwül. Nachmittags können dann unwettermäßige Gewitter auftauchen mit Starkregen, Hagel und stürmischen Böen. Die Höchstwerte heute 27 Grad auf der Alb und 35 Grad in der Ortenau. Gewitter morgen dann nur noch in der Südhälfte des Landes. Die Temperaturen morgen 24 bis 31 Grad.
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1: Mit Cora Klausnitzer und Stefan Orner. Und der Kaffee steht hoffentlich schon bereit.
0: Ja, falls nicht, wir überbrücken, bis das Koffein wirkt. Morgen.

0: 20 vor 6, SWR1. Guten Morgen, Baden-Württemberg. Das hat so ein bisschen was von Anno dazumal. Frau Klausnitzer, wären Sie mal so freundlich und würden bitte diese Depesche in die Rohrpost einwerfen, ja?
1: Rohrpost. Das klingt wie aus dem letzten Jahrhundert, ey. Wobei, in Ulm gibt es eine topmoderne Version, das neue Rohrpostsystem der Uniklinik. Die nutzen das für Laborproben.
0: SWR1-Reporterin Maren Haring hat sich das angeschaut und war erst mal beeindruckt, in welchem Tempo die Proben da auf die Reise gehen.
2: Ja, und genau diese eine Minute, die so ein Laborergebnis dann wiederum schneller beim Arzt ankommt, kann unter Umständen darüber entscheiden, wie dein ganzes weiteres Leben weitergeht. Nach einem Schlaganfall zum Beispiel.
0: Und was ist jetzt anders als bei der üblichen Rohrpost?
2: Ja, also die Leitungen sind hier nur so dick wie ein Gartenschlauch. Da passen wirklich nur die Röhrchen rein, die ja eigentlich jeder vom Blut abnehmen kennt. In Ulm schießt die Druckluft diese kleinen Röhrchen mit 5 bis 7 Metern pro Sekunde durch die Leitung. Ich stand da neben so einem Rohr unten im Keller und da muss man sich schon konzentrieren, um das überhaupt mitzubekommen und zu hören. Das klingt dann so, wenn so ein Röhrchen da durchkommt. Und dann sagen die Organisatoren von diesem neuen System auch noch, dass es mit 1,6 Kilometern das längste der Welt ist.
1: Boah, da kann man schon mal auch so ein bisschen stolz drauf sein.
2: Ja, so richtig, oder? Da war auch ein ganzes Team dabei von der Uniklinik und einem Unternehmen in Dänemark. Und mit dabei war auch Sven Dankwart. Er ist unter anderem Chef des Zentrallabors und nicht nur stolz, sondern auch erkennbar erleichtert. Denn an dieser Lösung, da hing einiges dran. Die Uniklinik hat ein benachbartes Krankenhaus übernommen und die Labore zusammengelegt. Und jetzt kommen im neuen Teil der Klinik aber die Schlaganfallnotfälle rein. Und da heißt ja, time is brain. Jede Sekunde zählt, um schlimme Schäden im Gehirn zu verhindern. Und der neue Weg zum Labor, der ging aber über eine vielbefahrene Straße und das Gelände des Bundeswehrkrankenhauses.
3: Das ist eine an sich relativ kurze Strecke, 600, 700 Meter. Aber wenn dann natürlich aus militärischen, infrastrukturellen Gründen die Tore geschlossen werden, dann hätte man im Grunde genommen über einen Kfz-gebundenen Transport die Proben über den Berliner Ring transportieren müssen.
2: Das hätte gut 20 oder 25 Minuten gedauert und jetzt sind es ja ungefähr 5.
0: Krass, und läuft denn alles wie gewünscht?
2: Ja, sie haben ja 2 Jahre am Einbau und am Betrieb gearbeitet. Wichtig ist vor allem, dass nichts Falsches in ein Rohr gerät. Daher darf nur geschultes Personal an die Einwurfautomaten. Und im Notfall kann man die Leitungen erreichen, denn die konnten durch Keller und Gänge verlegt werden. Ob aber das System ausgeweitet wird, da wollte sich Sven Dankwart noch nicht so richtig festlegen, noch müsse sich die neue Rohrpost richtig bewähren.
1: Aber ich bin echt schon, also es ist...
0: Ich stelle mir das sehr cool
1: vor. Ja. Rohrpost für Blutproben. An der Uniklinik Ulm wird das neue System erfolgreich eingesetzt und für Patienten ist es zeitsparend. Wie das aussieht, seht ihr auf swr1.de.
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0: Gleich 6:10, SWR1 Baden-Württemberg. Es hört und hört nicht auf. Stefan kratzt sich wie gestern immer noch am rechten Arm, so unterm Ellenbogen.
1: Ja, es ist echt krass. Am Freitagabend hat mich eine Wespe gestochen. Und natürlich habe ich sofort Salbe und diesen Hitzestick und alles Mögliche drauf.
0: Alles,
1: ja. Aber es ist immer noch rot, man sieht es auch noch hier. Und es juckt auch noch ganz schön.
0: Ja, ich war überrascht. Ne? Du hast ja erzählt, es war keine normale Wespe.
1: Mhm.
0: Also keine von denen, die auf der Terrasse so nervig unser Essen anfliegen.
1: Ja.
0: Sondern es war eine Feldwespe.
1: Ja, das sind diese dünnen, länglichen Wespen. Und die sind eigentlich total nützlich. Ja? Die fressen alle Schädlinge, also Blattläuse und Käfer und kleine Spinnen, Raupen und so weiter. Also alles, was du in deinem Garten nicht haben willst. Wer so ein kleines Nest von diesen Feldwespen findet, am besten so lassen. Die sind echt nützlich. Und am besten auch ein bisschen Abstand halten zum Nest, weil die stechen wirklich nur, wenn man ihrem Nest zu nahe kommt.
0: Und er weiß, wovon.

0: Dienstagmorgen startet hoffentlich stressfrei in diesen Tag.
1: Mit uns hier in SWR 1 Baden-Württemberg, jetzt um 6:03.
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3: Heute mit Martina Steinbrecher. Guten Morgen. Jonathan Tah ist mein Held des Monats. Schließlich hat er auch das Tor des Monats geschossen. Im 16. Finale der Fußball-Weltmeisterschaft beim Spiel der Deutschen gegen Paraguay. Beim Elfmeterschießen stand es nach 6 Schüssen von jeder Mannschaft 3:3 unentschieden. Ab jetzt gilt die Regel des Sudden Death. Schütze gegen Schütze, wer nicht trifft, ist raus. Die Besten waren schon dran. Es gibt keine Freiwilligen. Alle schauen betreten auf den Boden und hoffen, dass der Kelch an ihnen vorübergeht. Dann schnappt sich Jonathan Tah den Ball. Später wird man erfahren, dass er noch nie zuvor in einem Spiel einen Elfmeter geschossen hat. Was treibt ihn an in diesem Augenblick? Vielleicht denkt er an das Tor, das er in der Verlängerung geschossen hat. Es hat leider nicht gezählt, wurde wegen eines Fouls wieder aberkannt. Vielleicht denkt er ja, das mache ich jetzt wieder wett. Ich habe ja noch eins gut. Vielleicht denkt er auch nichts dergleichen. Legt sich den Ball zurecht, läuft an und schießt. Der Ball fliegt weit übers Tor in den Himmel über Foxborough. Kurz darauf verwandelt Julio Enciso für Paraguay. Deutschland ist raus. Und nein, ich habe mich über diese Niederlage nicht gefreut. Gerne hätte ich ein Achtelfinale und ein Viertelfinale mit deutscher Beteiligung gesehen. Mehr habe auch ich freilich im Vorfeld nicht zu hoffen gewagt. Warum Jonathan Tah dann mein Held ist? Weil er in einem schwierigen, aber entscheidenden Moment die Verantwortung übernommen hat. Ich mache das jetzt. Ich gehe das Risiko ein. Und ich bin bereit, mit den Folgen zu leben, ob nun lauter Jubel oder lauter Vorwürfe dabei herauskommen. Das finde ich stark. Der biblische Petrus hat einmal geschrieben: Seid jederzeit bereit, Rechenschaft abzulegen über die Hoffnung, von der ihr erfüllt seid. Denn immer wieder wird man euch auffordern, dafür Rede und Antwort zu stehen. Daran muss ich denken, als ich Jonathan Tah später im Interview sehe. Wieder steht er da, steht Rede und Antwort, kneift nicht, regt sich nicht auf, redet sich nicht raus. Es tut extrem weh, sagt er. Und ja, auch das nehme ich ihm ab. Es tut weh zu verlieren. Und es ist schmerzhaft, seinen eigenen Anteil daran zu tragen. Das Schönste, sagt Jonathan Tah zum Schluss. Ich würde es wieder tun. Ich würde wieder antreten. Mach das, Jonathan Tah. Dein Name, Jonathan, bedeutet Gottesgeschenk. Martina Steinbrecher aus Baden von der Evangelischen Kirche.
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4: Um 6 Uhr mit Christina Trautwein. Guten Morgen. Das US-Militär startet eine weitere Angriffswelle gegen den Iran. Die Oberschwabenhalle in Ravensburg wird zu einer Sporthalle umgebaut. Das Wetter heute schwül, teils mit Schauern und Gewittern, teils mit Sonne. 27 bis 35 Grad. Die USA haben die 3. Nacht in Folge Ziele im Iran angegriffen. Das teilte das Zentralkommando des US-Militärs mit. Aus Washington berichtet Nina Barth.
5: Das US-Militär begründet das mit Attacken Irans auf Schiffe in der Straße von Hormuz. Das Zentralkommando teilte auch mit, dass die von US-Präsident Donald Trump angeordnete erneute US-Blockade iranischer Häfen am Dienstagnachmittag Ostküstenzeit beginnen soll, in Deutschland um 22 Uhr heute Abend. Gestern hatte Trump angekündigt, dass kein Schiff, das den Iran ansteuern oder von dort ablegen wolle, die Straße von Hormuz mehr passieren dürfe. Allen anderen Schiffen sei die Durchfahrt gestattet. Dafür würden die USA aber eine Gebühr von 20% des Frachtwertes erheben.
4: Die Zahl der Wehrdienstverweigerer ist laut einem Medienbericht im ersten Halbjahr deutlich gestiegen. Bis Ende Juni seien fast 5.900 Anträge beim zuständigen Bundesamt für Familie und zivilgesellschaftliche Aufgaben eingegangen, berichtet das Redaktionsnetzwerk Deutschland. Und damit deutlich mehr als im gesamten vergangenen Jahr, als es fast 3.900 Anträge gab. Im Ahrtal in Rheinland-Pfalz finden heute viele Gedenkveranstaltungen zum 5. Jahrestag der Flutkatastrophe statt. Bundespräsident Steinmeier und Bundeskanzler Merz werden als Gäste erwartet. Merz will am Abend beim zentralen Gedenken in Bad Neuenahr-Ahrweiler eine Rede halten. Vorher will er sich über den Stand des Wiederaufbaus informieren. Die Oberschwabenhalle in Ravensburg wird für rund 200 Millionen Euro zu einer Sporthalle umfunktioniert. Das hat der Gemeinderat gestern mit großer Mehrheit entschieden. Martin Hattenberger berichtet.
6: Die Oberschwabenhalle, die große Veranstaltungshalle in der Stadt, wird künftig zur Großsporthalle umgebaut. Dadurch soll der Schulsport dringend notwendige Flächen bekommen. Eine weitere weitreichende Entscheidung, das Frauentor-Kino wird zu den städtischen Bühnen umgebaut. Dort werden künftig das Ravensburger Theater, das Figurentheater und andere Kulturvereine unterkommen. Die Oberschwabenschau soll künftig weiter stattfinden können, dann in einer kleineren Ausgabe auf dem künftig umgestalteten Außengelände der Oberschwabenhalle.
4: In den USA wird ein riesiges Dinosaurier-Skelett versteigert. Es gehört zu den größten und vollständigsten T-Rex-Fossilen, die je gefunden wurden. Der Dino, der vor 67 Millionen Jahren gelebt haben soll, ist fast 4 Meter hoch und etwa 12 Meter lang. Das Startangebot im New Yorker Auktionshaus Sotheby's liegt bei umgerechnet rund 16,6 Millionen Euro. Die Zeit 6.03 Uhr.
1: Staus jederzeit in der Übersicht auf swr1.de. Aktuell haben wir keine Meldungen. Gute Fahrt.
0: In der Früh sind vor allem in der Mitte und im Süden Baden-Württembergs noch einige Regengüsse und Gewitter unterwegs. Am Vormittag beruhigt sich's dann. In schwüler Luft kommt auch die Sonne raus. Aber am Nachmittag, da kann es hier und da neue Gewitter geben. Die können auch unwetterartig sein mit Starkregen, mit Hagel und mit stürmischen Böen. Vorher steigen die Temperaturen bis auf 27 Grad auf der Alp und 35 Grad gibt's in der Ortenau. Morgen dann in der Südhälfte weitere Schauer und Gewitter. Sonst bleibt's trocken bei bis zu 31 Grad.
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1: Mit Stefan Orner und Cora Klausnitzer.
0: Und egal, ob auf dem Weg zur Arbeit oder noch am Frühstückstisch, schön, dass ihr mit uns in den Dienstag startet. Guten Morgen.
1: Moin.

0: SWR 1 Baden-Württemberg am Dienstag, 6.11 Uhr haben wir's. Wenn Flüsse schwitzen könnten, in diesen Tagen würden sie es tun. Die Flüsse in Baden-Württemberg, die sind zu warm. SWR 1-Hörer Armin aus Riegel sorgt sich dabei um die Fische. Vor allem die Dreisam bei Freiburg hat sie ihm angetan. Und ja, da hüpfen viele mal zur Abkühlung einfach so rein.
1: Bitte nicht, sagt Armin, denn teils gibt's extra kühle Bereiche in der Dreisam, die für die Fische ausgebaggert wurden. Kältepools nennen die sich. Die ersten haben sie vor einem Jahr in den Fluss gegraben. SWR1-Reporter Nico Rein, wie funktionieren denn diese Kältepools?
2: Ja, zuerst schaut man nach Stellen im Fluss, wo kaltes Grundwasser von unten in das Flussbett drückt. An diesen Stellen werden zwei Baumstämme in V-Form reingelegt. Das macht die Strömung schneller und bringt mehr Sauerstoff ins Wasser. Direkt hinter den Baumstämmen wird dann ein Becken ausgebaggert, bis zu 2 Meter tief. Dadurch mischt sich das Grundwasser, das etwa 11 oder 12 Grad hat, mit dem Oberflächenwasser, das in der Dreisam aktuell teilweise über 30 Grad hat. Und so entsteht dann insgesamt eine Temperatur, die für die Fische angenehm ist.
1: Okay, SWR1-Hörer Armin hat uns ja praktisch gesagt, liebe Leute, bitte geht nicht in diese Kältepools. Warum ist das so wichtig?
2: Ja, eigentlich ist es ja nur verständlich, dass sich die Menschen da abkühlen wollen, wo das Wasser auch kalt ist. Aber Ingo Kramer vom Landesfischereiverband Baden-Württemberg, der sagt, das hat fatale Folgen für die Fische.
3: Die Fische, die ich aus einem solchen Pool herausscheuche, weil sie Angst haben, weil sie fliehen müssen vor dem zu starken Besucherdruck, die schicke ich in den sicheren Tod.
2: Wegen der vielen Badenden in der Dreisam will die Stadt Freiburg jetzt mit Infoschildern gegensteuern und die Menschen sensibilisieren. Möglicherweise sind aber auch Badeverbote an den Kältepools eine Option.
1: Okay, das klingt ja jetzt ziemlich ernst und müsste eigentlich heißen, dass diese Idee, diese Kältepools, ziemlich gut funktionieren.
2: Definitiv, das bestätigt auch Ingo Kramer vom Landesfischereiverband.
3: Wir hätten nie gedacht, dass das so ein durchschlagender, großer Erfolg ist für die Fische, für die Biodiversität in der Dreisam. Wir haben tatsächlich in diesen Kaltwassergebieten eine deutliche Zunahme der Fischarten.
2: Vor allem die Bachforelle hätte ohne die Kaltwasserpools wahrscheinlich gar keine Chance mehr, in der Dreisam zu überleben. Die Pools erfüllen also ihren Zweck super gut, kann man sagen, wenn sich die Menschen raushalten.
1: Das ist sehr schön zu hören. In und um Freiburg gibt es an der Dreisam inzwischen ja 3 Stellen mit solchen Kältepools und sollen auch noch weitere dazukommen. Wie sieht es denn bei anderen Gewässern im Land aus?
2: Flächendeckend wird es die Kältepools wohl erstmal nicht geben, denn Planung, Genehmigung und Pool ausbaggern, das alles ist ein Riesenaufwand und kostet außerdem sehr viel Geld. Aber die Dreisam, die ist schon ein Vorbild für andere Flüsse. Vereinzelt gibt es die Kältepools auch schon anderswo, an der Elz oder am Hochrhein zum Beispiel. Und auch außerhalb von Baden-Württemberg ist das Interesse groß, weil die Leute einfach sehen, die Pools, die sind effektiv.
0: SWR1-Reporter Nico Rein aus Freiburg. Wie das aussieht, wenn solche Kältepools angelegt werden und ein Bagger da mitten im Fluss steht, das seht ihr bei uns im Internet auf swr1.de.

0: SWR1 Verkehrsservice, Vorsicht auf der B35 Bretten Richtung Germersheim in Höhe Graben Neudorf Nord, B36, eine ungesicherte Unfallstelle. Dort also gut aufpassen, gute Fahrt.
1: 6.20 Uhr.
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0: Guten Morgen am Dienstag, ihr hört SWR1 Baden-Württemberg.
1: Die Kosten fürs Personal in Pflegeheimen steigen immer weiter. Der Verband VDEK sagt, die Eigenanteile müssen dringend begrenzt werden. Das ist ein Thema gleich.
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0: Um kurz nach 6:30 mit Christina Trautwein.
9: Guten Morgen. Das US-Militär hat nach eigenen Angaben die dritte Nacht in Folge Ziele im Iran angegriffen. Als Grund nennen die USA, dass Iran Schiffe in der Straße von Hormus beschossen hat, darunter offenbar auch zwei Tanker aus den Vereinigten Arabischen Emiraten. Nach Beginn der US-Angriffe startete auch der Iran neue Attacken. In Bahrain seien bei Raketen- und Drohnenangriffen mehrere Militäranlagen ins Visier genommen worden, teilten die iranischen Revolutionsgarden mit. In Baden-Württemberg müssen Bewohner von Pflegeheimen immer mehr Geld für ihre Pflege zuzahlen. Laut einer Auswertung des Verbands der Ersatzkassen VDEK waren es zum 1. Juli durchschnittlich 3.650 Euro, die man im ersten Heimjahr für den Pflegeplatz zahlen musste. Das sind gut 250 Euro mehr als noch vor einem Jahr und fast 300 Euro mehr als im Bundesschnitt. Als Grund für den deutlichen Anstieg nennt der Verband unter anderem die gestiegenen Personalkosten im Pflegebereich. Der VDEK fordert mit der angekündigten Pflegereform der Bundesregierung eine Begrenzung des Kostenanstiegs. Auf der B10 bei Karlsruhe ist der Grötzinger Tunnel nach einem Autobrand in der Nacht derzeit gesperrt. Die Sperrung wird nach Polizeiangaben wahrscheinlich noch bis in den Vormittag dauern. SWR-Reporterin Mirka Tiede.
10: Grund für den Brand war laut Polizei vermutlich ein technischer Defekt am Auto. Die eigenen Löschversuche der drei Insassen scheiterten. Sie konnten sich jedoch alle in Sicherheit bringen und blieben unverletzt. Die Feuerwehr war mit einem Großaufgebot vor Ort. Der Grötzinger Tunnel musste wegen des Brandes vollständig gesperrt werden. Laut Feuerwehr hat der Brand Schäden an der Gebäudetechnik verursacht, die jetzt überprüft werden müssen. Deshalb wird der Tunnel voraussichtlich noch bis in den Vormittag gesperrt bleiben.
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1: Wir schauen auf die Straßen. A8 Karlsruhe Richtung Stuttgart. Zwischen Pforzheim West und Pforzheim Ost. Die Baustelle, es stockt auf 6 Kilometern. Dauert circa eine Viertelstunde länger. A861 Dreieck Hochrhein Richtung Schweiz. Zwischen Rheinfelden Mitte und Grenzübergang Rheinfelden. 2 Kilometer Stau plus 15 Minuten. Auch eine Viertelstunde obendrauf rechnen. B14 Backnang Richtung Stuttgart. Zwischen Teiler B14, B29 und Fellbach Süd. 3 Kilometer Stau. Und ihr habt es in den Nachrichten gerade gehört. Auf der B10 bei Karlsruhe bleibt der Grötzinger Tunnel weiter gesperrt. Dort also am besten mehr Zeit einplanen für die Umleitung. 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Gute Fahrt!
0: Andreas Machalitza im Wetterstudio. Es sind gerade noch Regenschauer und Gewitter unterwegs. Kommt da denn viel runter?
3: Ja, zum Teil schon. Wir haben im Moment kräftige Regenschauer und Gewitter, vor allem etwa von der Ortenau bis zum Breisgau und in den Südschwarzwald hinein. Da sind schnell mal 10, 15 Liter auf den Quadratmeter in einer Stunde runtergekommen. Und das Ganze wird in den nächsten 2, 3 Stunden weiter nach Osten ziehen. Vor allem rund um die Schwäbische Alb müssen wir dann auch noch mit kräftigen Schauern und Gewittern rechnen. Ansonsten wird sich im Laufe des Vormittags erstmal beruhigen. Die Sonne scheint dann häufig in diese schwüle Luft hinein, lässt die Temperaturen ansteigen auf bis zu 35 Grad entlang des Oberrheins. Und dann geht es im Laufe des Nachmittags und zum Abend wieder mit neuen Schauern und Gewittern los. Die werden nicht jeden Ort treffen. Dort, wo sie entstehen, können sie allerdings dann auch sehr kräftig sein. Örtlich unwetterartig mit Starkregen, Hagel und Sturmböen. Dort also für den Nachmittag und Abend noch ein Achtungszeichen.
11: Und ist die Gewittergefahr dann morgen gebannt?
3: Zieht sich auf den Süden Baden-Württembergs zurück. Da wird es noch einzelne kräftige Schauer und Gewitter geben. Im Norden ist es meist trocken und am Donnerstag dann kaum noch Gewitter. Und die sommerlichen Temperaturen bleiben uns erhalten. Meist so um oder knapp über 30 Grad.
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11: Wir sind Cora Klausnitzer und Stefan Orner. Schön, dass ihr dabei seid.

0: Du bist 12 Jahre alt.
1: Du kommst hier nicht rein.
0: Ah, so sieht es nun mal aus. Du kommst hier nicht allein rein. Das besagt eine neue Social-Media-Empfehlung an die EU-Kommission. Die ist gestern in Brüssel vorgestellt worden.
2: Im Kern geht es da um einen beschränkten Zutritt für Kinder in die Social-Media-Welt. SWR1 EU-Korrespondentin Katrin Schmid in Brüssel. Was sieht diese Empfehlung denn vor?
3: Das heißt, es soll also europaweit nur noch erlaubt sein, dass Kinder unter 13 Social Media nutzen, unter Aufsicht der Eltern oder zum Beispiel Lehrer und auch zeitlich nur noch sehr begrenzt. Und danach empfehlen die Experten ein Stufenmodell, kann man sagen. Das heißt, auch danach ist nicht jede App und jede Plattform ab 13 erlaubt, sondern es gilt die Plattform, die nachweisen kann, dass sie Kinder besser schützt. Die darf früher ran. Das heißt, manche könnten erlaubt sein ab 15, manche ab 16. Die Botschaft ist zumindest klar, nicht die Kinder sollen sich schützen müssen, sondern es liegt ganz klar in der Verantwortung der Plattform.
0: Ideen für diese Empfehlungen kommen auch aus Baden-Württemberg. Jörg Fegert ist ärztlicher Direktor der Klinik für Kinder- und Jugendpsychiatrie am Ulmer Uniklinikum und er hat an dieser Empfehlung mitgeschrieben. Sein Wunsch?
4: Also die zentrale Hoffnung ist auch wieder eine Aufwertung der realen Welt. Wir hatten irgendwie, eine Jugendliche hat das in der Beteiligung gesagt, die Eltern haben permanent Angst, wenn sie rausgeht. Und wenn sie in ihrem Zimmer sitzt, denken sie, sie ist sicher. Dabei erlebt sie die schlimmeren Sachen im Netz als draußen mit Freunden. Ich glaube, was wir uns erwarten und erhoffen, ist auch wirklich eine Verstärkung von Aktivitäten in der echten Welt, dass man wieder in Fußballvereine geht, dass man wirkliche Erfahrungen hat, wie es halt auch für die Kleinkinder wichtig ist, wirkliche Interaktionen zu haben und nicht ständig einen Signalinput. Ja, das wäre so mein Wunsch als Kinder- und Jugendpsychiater, als Langzeitfolge unserer Empfehlungen.
2: Sagt Jörg Fegert, er ist Mitautor einer Empfehlung und die sieht für Kinder innerhalb der EU einen beschränkten Zugang zum Internet vor.
0: Und wie diese Empfehlung genau aussieht und warum eine EU-weite Umsetzung auch Druck auf die Online-Plattformen machen könnte, das lest ihr bei uns auf der Website auf swr1.de.

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1: Gleich 5:07 SV1 Baden-Württemberg am Dienstagmorgen. Stefan, heute Abend WM-Halbfinale Frankreich-Spanien, dein Tipp?
2: Knappes 2-1 für Spanien, dein Tipp?
1: Ich glaube, Frankreich macht's. Die haben ja heute auch noch Nationalfeiertag. Na, ich glaube einfach, die sind on fire.
2: Wir werden sehen. 21 Uhr ist Anpfiff. Das ZDF überträgt live. Schönen guten Morgen.

0: Ein neuer Tag mit SWR1 Baden-Württemberg. Schön, dass ihr dabei seid.
1: Kurz vor 7, wir wünschen euch einen schönen Dienstag.
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3: Heute mit Martina Steinbrecher. Guten Morgen. Jonathan Tah ist mein Held des Monats. Schließlich hat er auch das Tor des Monats geschossen. Im 16. Finale der Fußball-Weltmeisterschaft beim Spiel der Deutschen gegen Paraguay. Beim Elfmeterschießen stand es nach 6 Schüssen von jeder Mannschaft 3-3 unentschieden. Ab jetzt gilt die Regel des Sudden Death. Schütze gegen Schütze, wer nicht trifft, ist raus. Die Besten waren schon dran. Es gibt keine Freiwilligen. Alle schauen betreten auf den Boden und hoffen, dass der Kelch an ihnen vorübergeht. Dann schnappt sich Jonathan Tah den Ball. Später wird man erfahren, dass er noch nie zuvor in einem Spiel einen Elfmeter geschossen hat. Was treibt ihn an in diesem Augenblick? Vielleicht denkt er an das Tor, das er in der Verlängerung geschossen hat. Es hat leider nicht gezählt, wurde wegen eines Fouls wieder aberkannt. Vielleicht denkt er ja, das mache ich jetzt wieder wett. Ich habe ja noch eins gut. Vielleicht denkt er auch nichts dergleichen. Legt sich den Ball zurecht, läuft an und schießt. Der Ball fliegt weit übers Tor in den Himmel über Foxborough. Kurz darauf verwandelt Julio Enciso für Paraguay, Deutschland ist raus. Und nein, ich habe mich über diese Niederlage nicht gefreut. Gerne hätte ich ein Achtelfinale und ein Viertelfinale mit deutscher Beteiligung gesehen. Mehr habe auch ich freilich im Vorfeld nicht zu hoffen gewagt. Warum Jonathan Tah dann mein Held ist? Weil er in einem schwierigen, aber entscheidenden Moment die Verantwortung übernommen hat. Ich mache das jetzt. Ich gehe das Risiko ein. Und ich bin bereit, mit den Folgen zu leben, ob nun lauter Jubel oder lauter Vorwürfe dabei herauskommen. Das finde ich stark. Der biblische Petrus hat einmal geschrieben, seid jederzeit bereit, Rechenschaft abzulegen über die Hoffnung, von der ihr erfüllt seid. Denn immer wieder wird man euch auffordern, dafür Rede und Antwort zu stehen. Daran muss ich denken, als ich Jonathan Tah später im Interview sehe. Wieder steht er da, steht Rede und Antwort, kneift nicht, regt sich nicht auf, redet sich nicht raus. Es tut extrem weh, sagt er. Und ja, auch das nehme ich ihm ab. Es tut weh zu verlieren. Und es ist schmerzhaft, seinen eigenen Anteil daran zu tragen. Das Schönste, sagt Jonathan Tah zum Schluss. Ich würde es wieder tun. Ich würde wieder antreten. Mach das, Jonathan Tah. Dein Name, Jonathan, bedeutet Gottesgeschenk. Martina Steinbrecher aus Baden von der Evangelischen Kirche.
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4: Um 7 Uhr mit Christina Trautwein. Guten Morgen. Bewohner von Pflegeheimen in Baden-Württemberg müssen immer mehr zuzahlen. Der beste kleine Rastplatz liegt laut ADAC in Linsenbühl an der A6. Das Wetter heute schwül, teils mit Schauern und Gewittern, teils mit Sonne, 27 bis 35 Grad. In Baden-Württemberg müssen Bewohner von Pflegeheimen immer mehr Geld für ihre Pflege dazuzahlen. Laut einer Auswertung des Verbands der Ersatzkassen VDEK waren es zum 1. Juli gut 250 Euro mehr als noch vor einem Jahr. Aus der SWR-Nachrichtenredaktion Thorsten Hansel.
5: Durchschnittlich waren es 3.657 Euro, die man im ersten Heimjahr für den Pflegeplatz zahlen musste. Damit zahlen die Bewohner eines Pflegeheims in Baden-Württemberg jeden Monat fast 300 Euro mehr als im Bundesdurchschnitt. Teurer war es laut den Zahlen, die der dpa vorliegen, nur in Bremen, im Saarland und in Nordrhein-Westfalen. Deutlich günstiger sind die Eigenanteile dagegen in Sachsen-Anhalt, Mecklenburg-Vorpommern und Niedersachsen. Als Grund für den deutlichen Anstieg nennt der Verband unter anderem die gestiegenen Personalkosten im Pflegebereich. Der VDEK fordert eine Begrenzung des Kostenanstiegs.
4: 5 Jahre nach der Flutkatastrophe im Ahrtal in Rheinland-Pfalz finden heute viele Gedenkveranstaltungen statt. Dabei werden unter anderem Bundespräsident Steinmeier und Kanzler Merz als Gäste erwartet. Christian Giese-Kessler berichtet.
6: Am Abend um 19 Uhr wird Kanzler Merz sich mit einer Rede bei einer Gedenkveranstaltung in Ahrweiler an die Menschen im Ahrtal wenden. Der Wiederaufbau im Ahrtal ist auch 5 Jahre nach der Flutkatastrophe längst nicht abgeschlossen. Viele Schulen sind immer noch in Containern untergebracht und auch der Hochwasserschutz kommt nur schleppend vorwärts. Positive Signale gibt es aus der Wirtschaft und dem Tourismus. Beide Bereiche haben sich erholt und inzwischen nach Angaben ihrer Verbände teilweise wieder das Vorflutniveau erreicht. Bei der Flutkatastrophe 2021 sind allein im Ahrtal 135 Menschen gestorben.
4: Das US-Militär hat nach eigenen Angaben die dritte Nacht in Folge Ziele im Iran angegriffen. Als Grund nennen die USA, dass Iran Schiffe in der Straße von Hormus beschossen hat. Darunter offenbar auch 2 Tanker aus den Vereinigten Arabischen Emiraten. Nach Beginn der US-Angriffe startete auch der Iran neue Attacken. In Bahrain seien bei Raketen- und Drohnenangriffen mehrere Militäranlagen ins Visier genommen worden, teilten die iranischen Revolutionsgarden mit. Kleine Rastplätze an deutschen Autobahnen sind laut ADAC oft in einem schlechten Zustand. Für fast die Hälfte der getesteten unbewirtschafteten Anlagen ohne Tankstellen oder Gastronomie vergab der Autoclub die Noten mangelhaft oder sehr mangelhaft. Die Note gut bekam dagegen nicht einmal jede 5. Anlage, sehr gut gab es für keinen einzigen Rastplatz. Gründe für das Abschneiden seien fehlende Sauberkeit der Toiletten, kein Klopapier und kaputte oder leere Seifenspender. Der beste kleine Rastplatz liegt laut ADAC in Baden-Württemberg, Linsenbühl an der A6 bei Mannheim. Die Zeit 7.03 Uhr.
7: Gucken wir kurz, was auf den Straßen los ist. Vorsicht auf der A6 Mannheim Richtung Heilbronn, in Höhe Heilbronn unter Eisesheim, eine ungesicherte Unfallstelle. A8 Karlsruhe Richtung Stuttgart, zwischen Pforzheim West und Pforzheim Ost, die Baustelle, es stockt auf 7 Kilometern plus 15 Minuten. Auch eine Viertelstunde länger gerade auf der A81 Singen Richtung Stuttgart, zwischen Böbling-Hulb und Sindelfing-Ost, die Baustelle, 5 Kilometer stockt's. A861 Dreieck Hochrhein Richtung Schweiz, zwischen Rheinfelden-Mitte und Grenzübergang Rheinfelden, 2 Kilometer Stau, Verzögerung bis zu einer Viertelstunde. B14 Backnang Richtung Stuttgart, zwischen Teiler B14, B29 und Fellbach Süd, 3 Kilometer Stau, ihr braucht circa eine Viertelstunde länger. Auch 15 Minuten obendrauf rechnen auf der B9 Mainz Richtung Ludwigshafen. Zwischen Bobenheim-Roxheim und Ludwigshafen-Pfingstweide 3 Kilometer Stau. 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
1: Es kann heute Morgen noch Regengüsse und Gewitter geben, und zwar in der Mitte und im Süden Baden-Württembergs. Ab dem Vormittag wird es dann trocken und sonnig, aber auch sehr schwül. Nachmittags können dann unwettermäßige Gewitter auftauchen mit Starkregen, Hagel und auch stürmischen Böen. Die Höchstwerte heute 27 Grad auf der Alp und 35 Grad in der Ortenau. Gewitter morgen dann nur noch in der Südhälfte des Landes. Die Temperaturen liegen morgen bei 24 bis 31 Grad.
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7: So langsam können wir die Tage zählen bis zu den Sommerferien. Heute sind es übrigens noch 16.
1: Juhu, wir sind Cora Klausnitzer und Stefan Orner. Schönen guten Morgen.

0: Dienstagmorgen, 7.12 Uhr. Ihr hört SWR1 Baden-Württemberg. Heute wieder bestes Badewetter. Grüße an alle, die jetzt nochmal das Wasser kontrollieren, Pommes aufstocken oder Getränke kaltstellen.
1: Und die Hitze steckt mittlerweile überall, gerade auch im Wasser. Besonders die Flüsse bei uns in Baden-Württemberg sind im Moment sehr, sehr warm.
0: Bei Mannheim hatte der Rhein kürzlich bereits 28 Grad. Jakob Sachs aus der SWR Umweltredaktion. Was bedeutet denn das für das Leben in und am Fluss?
2: 28 Grad Celsius Wassertemperatur. Bei den großen Flüssen ist das so die heikle Grenze. Ab dann wird es eben kritisch für Fische, Mikroorganismen und Insekten. Denn Fische sind wechselwarme Tiere. Das heißt, die heizen sich eben mit dem Wasser auf. Und ab etwa 28 Grad Wassertemperatur kann das dann schlimmstenfalls tödlich enden. Einer der großen Verlierer, gerade in den kleineren Bächen, ist die Bachforelle. Für die beginnt der Stress bereits etwa ab so 20 Grad. Ab 25 Grad steigt dann die Sterbewahrscheinlichkeit dramatisch an. Aber eben auch für die Infrastruktur sind warme Flüsse eine Gefahr, denn entlang der Flüssen sind viele Firmen, die eben dieses Wasser zum Kühlen brauchen. In Karlsruhe beispielsweise gibt es am Rhein ein Kohlekraftwerk. Auch hier sind 28 Grad die Grenze. Ab dann darf das Kraftwerk nämlich nur noch mit Ausnahmegenehmigung betrieben werden, weil es eben kein Kühlwasser mehr entnehmen darf und somit den Betrieb einstellen muss.
0: Und wie können wir den Flüssen helfen?
2: Man kann mit Beschattung nachhelfen, also indem man links und rechts Bäume pflanzt, mit denen man dann für Schatten sorgt. Besonders bei kleineren Flüssen hilft das sehr gut. Naturschutzorganisationen gehen davon aus, dass man die Temperatur des Flusses so um mehr als 3 Grad senken kann. Das Problem ist natürlich, je breiter der Fluss, desto weniger Schatten können die Bäume am Ufer werfen. Also das ist auch eher eine Option für die kleineren Flüsse. Firmen mit Kühlwasserbedarf haben auch Möglichkeiten gefunden. Im besagten Kraftwerk in Karlsruhe ist es beispielsweise so, dass sie einen zusätzlichen Kühlturm haben. Der wird dann angeschaltet, wenn das Wasser im Rhein ein gewisses Temperaturniveau übersteigt. Und damit können die das Wasser dann nochmal rückkühlen. Insgesamt werden wir aber damit rechnen müssen, dass wir länger anhaltende Temperaturhochs in den Flüssen haben werden.
1: Die Flüsse in Baden-Württemberg sind zu warm. Es gibt aber erste Lösungen, um den Fischen in dieser Zeit zu helfen. Welche das sind, lest ihr auf swr1.de.

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1: Stefan hat sich am Wochenende übrigens mit einer Feldwespe angelegt, beim Hasenstall ausmisten.
0: Ja, ich hab dieses Feldwespennest einfach nicht bemerkt. Und wir müssen dazu sagen, die Tiere sind ja total nützlich, ne? Weil so Feldwespen, die fressen sämtliche Schädlinge im Garten. Nur wenn man ihnen halt oder beziehungsweise ihrem Nest zu nahe kommt, dann verstehen sie keinen Spaß.
1: Ja, das merkst du auch heute noch. Ne?
0: Es juckt echt immer noch ein bisschen. Das ist jetzt echt ein paar Tage her, aber langsam wird's besser.
1: Ich muss gerade so lachen, weil ich erst gelesen habe, gegen die Rötung helfen kühlende Umschläge mit Ravioli.
0: Ravioli?
1: Das wäre auch mal ein gutes Hausmittel, oder?
0: Ja, du, so schön kühl aus der Dose. Warum
1: Nein,
0: nicht?
1: Nein, natürlich Rivano. Mein Kopf macht manchmal lustige Dinge. SWR1-Hörerin Hanna aus Karlsbad hat uns das geschrieben. Die gelbe Flüssigkeit aus der Apotheke vorher in den Kühlschrank stellen, dann mit einem Baumwolltuch in einer elastischen Binde auf den Stich. Das soll bei solchen Entzündungen richtig gut helfen.
0: Danke für den Tipp, Hanna. Also es klingt auf jeden Fall schon mal sinnvoller als Ravioli. Violi, obwohl erst so auf den Arm und dann heiß machen zum Mittagessen, könnte ich mir auch vorstellen.

0: Samstag ist es, SWR1. Guten Morgen, Baden-Württemberg. Kommt gut in den neuen Tag.
1: Wie viel Geld die Stadt Ravensburg in die Hand nehmen will, um quasi die komplette Kulturlandschaft umzubauen und was in Zukunft mit der Oberschwabenhalle passieren wird, klären wir alles gleich in unseren SWR1 Nachrichten.
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0: Um 7:30 mit Christina Trautwein. Guten Morgen. In Baden-Württemberg müssen Bewohner von Pflegeheimen immer mehr Geld zuzahlen. Laut einer Auswertung des Verbands der Ersatzkassen VDEK waren es zum 1. Juli monatlich durchschnittlich knapp 3.700 Euro, die man im ersten Heimjahr für den Pflegeplatz zahlen musste. Das sind gut 250 Euro mehr als noch vor einem Jahr und fast 300 Euro mehr als im Bundesschnitt. Als Grund für den deutlichen Anstieg nennt der Verband unter anderem die gestiegenen Personalkosten im Pflegebereich. Die Oberschwabenhalle in Ravensburg wird für rund 200 Millionen Euro zu einer Sporthalle umfunktioniert. Das hat der Gemeinderat gestern mit großer Mehrheit entschieden. Martin Hattenberger berichtet.
4: Die Oberschwabenhalle, die große Veranstaltungshalle in der Stadt, wird künftig zur Großsporthalle umgebaut. Dadurch soll der Schulsport dringend notwendige Flächen bekommen. Eine weitere weitreichende Entscheidung, das Frauentor-Kino wird zu den städtischen Bühnen umgebaut. Dort werden künftig das Ravensburger Theater, das Figurentheater und andere Kulturvereine unterkommen. Die Oberschwabenschau soll künftig weiter stattfinden können, dann in einer kleineren Ausgabe auf dem künftig umgestalteten Außengelände der Oberschwabenhalle.
0: Bei einer Wohnungsdurchsuchung in Bühl im Kreis Rastatt hat die Polizei gestern Abend 3 Schusswaffen gefunden. Zuvor war ein Hinweis eingegangen, dass ein Mann einen anderen mit einer Waffe bedroht haben soll. Im Zuge der Ermittlungen erhärtete sich der Verdacht, dass der Mann unerlaubte Waffen besitzen könnte. Bei der anschließenden Durchsuchung mit Spezialeinkräften konnte die Polizei die Schusswaffen sicherstellen. 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
5: SWR1 Verkehrsservice. Vorsicht auf der 81 Stuttgart-Singen. Zwischen Dreieck Bad Dürheim und Geisingen. In beiden Richtungen laufen Hunde auf der Fahrbahn. Dort also gut aufpassen. A5 Karlsruhe Richtung Frankfurt zwischen Kronau und Waldorf-Wiesloch. Die Baustelle stockt auf 5 Kilometern plus 15 Minuten. A6 Mannheim Richtung Heilbronn. Zwischen Kreuzmannheim und Schwetzingen-Hockenheim. Die Baustelle 5 Kilometer Stau. Verzögerung bis zu 20 Minuten. A6 Mannheim Richtung Heilbronn, zwischen Bad Rappenau und Heilbronn unter Eisesheim, defekter PKW, die rechte Spur und der Verzögerungsstreifen sind gesperrt. Rettungsfahrzeuge sind dort im Einsatz, aktuell 5 Kilometer Stau, ihr braucht circa 20 Minuten länger. A8 Karlsruhe Richtung Stuttgart, zwischen Pforzheim West und Pforzheim Ost, die Baustelle stockt aktuell auf 8 Kilometern, Verzögerung bis zu 20 Minuten. Plus 15 Minuten gerade auf der A81, Singen Richtung Stuttgart, zwischen Ehningen und Sindelfing Ost. Dort wird gebaut, es stockt auf 6 Kilometern. B14, Backnang Richtung Stuttgart, zwischen Teiler B14, B29 und Fellbach Süd, 3 Kilometer Stau plus 15 Minuten. Extra 20 Minuten draufrechnen, B9 Mainz Richtung Ludwigshafen, zwischen Bobenheim-Roxheim und Ludwigshafen-Pfingstweide, 3 Kilometer Stau. Ganz aktuell kommt noch rein, Vorsicht auf der B10 Europastraße Richtung Augsburg, zwischen B28 Neu-Ulm Mitte und Neu-Ulm steht ein defekter PKW. Was auf den Straßen bis ins Detail los ist, jederzeit auf swr1.de. Gute Fahrt.
1: Und damit zu Andreas Machalitza ins Wetterstudio. Beim Blick auf die Regen-App, da stellen wir fest, gerade gibt es ein richtig großes Gebiet mit vielen dunklen Wolken.
6: Ja, so ist es. Und zwar zieht das von West nach Ost über Baden-Württemberg hinweg heute vor früh und am Vormittag. Erstmal vor allem rund um Ortenau, Schwarzwald, Baar, Hegau breitet sich nach Osten aus. Und vor allem um die Schwäbische Alb wird es die nächsten Stunden nochmal kräftig regnen und gewittern. Im Laufe des Vormittags dann von Westen her wieder trockener. Die Sonne kommt wieder raus. Allerdings, die Luft ist schwül. Da bilden sich bei Höchsttemperaturen bis zu 35 Grad am Nachmittag weitere, teilweise kräftige Gewitter übers Land verteilt. Und da, wo Gewitter auftreten, können die heftig sein. Heftiger Starkregen, Hagel und Sturmböen sind dann möglich.
1: Und in den letzten Tagen gab es ja viele kleinere, aber auch manche größere Vegetationsbrände. Wenn es jetzt regnet, sinkt damit automatisch die Waldbrandgefahr?
6: Ja, zumindest wird die da, wo es regnet, mal ein bisschen zurückgehen. Zunächst mal nur regional, weil diese Schauer und Gewitter nicht überall gleichermaßen für Nässe sorgen. Und gerade im südlichen Baden-Württemberg wird die Gefahr allerdings in den nächsten Tagen immer weiter zurückgehen. Im Norden wird es dann morgen und Donnerstag nochmal meist trocken und sonnig sein. Da bleibt die erstmal noch auf hohem Niveau, diese Waldbrandgefahr. Generell allerdings zum kommenden Wochenende allgemein zurückgehende Gefahr, weil dann wird es am Freitag häufiger mal regnen und dann wird es am Wochenende auch kühler.
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1: Mit Cora Klausnitzer und Stefan Orner.
5: Die Straßen füllen sich langsam und der Kaffee wirkt. Also hoffentlich. Guten Morgen.

0: 7.41 Uhr, das heißt, wir zocken.
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0: Und zwar heute mit Daniela Tschulab aus Filderstadt-Harthausen. Das ist auf den Fildern, also im Kreis Esslingen. Guten Morgen, Daniela.
2: Guten Morgen, Stefan und
3: Hi.
2: Cora.
3: Ja, guten Morgen. Mit deinem Sohn Luca und deiner Tochter Maya hörst du ja ganz oft geweckt, gecheckt. Und dein Sohn hat dich angemeldet. Wie erging es dir, als du erfahren hast, dass du dabei sein wirst?
2: Ich war sehr überrascht über den Anruf von Ingo Lege tatsächlich. Also ich habe es nicht so schnell erwartet. Ich habe gedacht, das kommt vielleicht irgendwann mal.
3: Und welche Androhung hast du deinem Sohn jetzt aber schon gemacht?
2: Ich habe dann gesagt, also wenn es die gelbe Tasse bei uns im Haushalt gibt, muss er die dann bis an sein Lebensende muss er die dann benutzen und nur und ausschließlich aus dieser Tasse trinken.
3: Sag mal, du sagst, ihr lebt ja ländlich, also du sagst das über Harthausen, knapp über 4000 Einwohner und
2: Richtig.
3: Ihr merkt es vor allem donnerstags. Warum denn genau dann?
2: Naja, also hier wohnt man quasi wirklich sehr ländlich und der Eiermann, der klingelt donnerstags abends gegen 21 Uhr persönlich an meiner Türe und verkauft mir seine Eier.
3: Ach so, normal kenne ich das nur, dass man rauskommen muss. Das ist ja ein Extra-Service.
2: Ja, nee, das ist das ist wirklich ein Special Deal zwischen uns beiden.
3: Nicht schlecht.
0: Bei uns gab es den früher, da hat er immer geklingelt und dann gesagt, wäge Eier.
2: Okay. So ungefähr, das passiert tatsächlich auch. Und ich habe ihm aber gesagt, ich höre deine Schelle nicht.
0: Ah.
2: Wenn du möchtest, dass deine Eier an mich verkauft werden, musst du kurz an der Türe klingeln.
0: Super.
3: Bei uns kam immer Kartoffeln und Filderkraut.
0: Ah, ja.
2: Ja, die hat er, glaube ich, auch dabei.
3: Wir schweifen ab. Jetzt spielen wir um die gelbe SWR1-Tasse. Ab 6 richtigen Antworten gewinnst du. Wenn dir eine Antwort gerade mal nicht einfällt, Daniela, einfach weiter sagen, dann gibt es ganz schnell die nächste Frage.
2: Alles klar, Koran.
3: Dann läuft deine Zeit ab jetzt.
0: Ulm liegt an welchem Fluss?
2: Neckar.
0: Donau. Eine,
2: falsch.
0: Eine Matinee findet dem Wort Ursprung nach zu welcher Tageszeit statt?
2: Mitte des Tages?
0: Ja, vormittags. Heute Abend findet das Halbfinale der Fußball-WM statt zwischen Frankreich und der Nationalmannschaft welches anderen Landes?
2: Spanien.
0: Zu welchem Gelenk gehören bei Menschen die Kreuzbänder?
2: Nie.
0: Bei welchem Obst wird besonders die Sorte Williams gerne zu Schnaps verarbeitet?
2: Birne.
0: In welcher Sportart war Dirk Nowitzki Weltklassespieler?
2: Tennis.
0: Basketball. Vor genau 40 Jahren waren Level 42 auf Platz 1 der Charts mit dem Song Lessons in
2: Love.
0: Jawohl. Mit wie vielen T schreibt man Stuttgart?
2: 4.
0: In welcher italienischen Stadt finden wir den Trevi-Brunnen und das Kolosseum?
2: Rom.
0: Wie hieß die Magnetschwebebahn, die von Hamburg nach Berlin geplant war?
2: Keine Ahnung. Weiter.
0: Transrapid wäre es gewesen.
3: Ist auch völlig egal, Daniela. 7 richtige, du hast es geschafft.
2: Gott sei Dank.
3: Mega. Aber Erleichterung bei dir, ne? Man hört es total.
2: Total.
3: Ja, es ist dann doch immer aufregender, als man glaubt.
0: Dann
2: ja, das also vor allen Dingen eine Minute kann ganz schön kurzweilig sein.
3: Ja.
0: Grüße an den Sohnemann auf jeden Fall.
3: Ja.
0: Der darf. Er muss nicht, aber er darf jetzt aus der gelben SWR1-Tasse trinken.
2: Das besprechen wir zu Hause noch einmal.
0: Super. Dann euch eine schöne Woche und danke fürs Mitmachen.
3: Tschüss.
2: Danke auch. Ciao.
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0: SWR1, guten Morgen Baden-Württemberg, 7.53 Uhr. Grüße an alle, die schon auf der Autobahn unterwegs sind.
1: Also mal ehrlich, also wenn ich auf einen Autobahnrastplatz komme, ja, und da sprechen wir jetzt nicht über diese großen Autohöfe oder Raststätten, nee, so diese kleinen Rastplätze, wo nur so ein Toilettenhäuschen ist, ja. Und wenn da schon der Mülleimer nicht überquellt, ich finde, da hat der Rastplatz eigentlich schon einen Orden verdient.
0: Ey, wenn dann noch Toilettenpapier da ist, dann ist das Wellness. Der ADAC hat ja jetzt tatsächlich ein paar solche Rastplätze gefunden, die richtig gut abschneiden, was mich fast überrascht.
1: Mhm, zum Beispiel der Rastplatz Linsenbühl an der A6 bei Mannheim. Der hat es bundesweit auf Platz 1 geschafft und immerhin noch auf Platz 7 die Anlage Kochertalbrücke Süd an der A6 bei Braunsbach.
0: Ja, wir überdenken an dieser Stelle also alle nochmal unsere kleine Rastplatzphobie.

0: 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Wir wünschen euch einen guten Dienstbeginn am Dienstag.
1: Kurz vor 8 ist es. Seid ihr noch auf der Suche nach Ausstattung für euren Vorgarten? Bei Sotheby's wird ein 67 Millionen Jahre altes Dino-Skelett versteigert. Wie viel Geld ihr schon für das Startgebot locker machen müsst und wie groß der T-Rex ist? Unter anderem darum geht's in den Nachrichten gleich um 8.
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7: Um 8 Uhr mit Christina Trautwein. Guten Morgen. Immer mehr junge Menschen wollen den Wehrdienst verweigern. Bewohner von Pflegeheimen in Baden-Württemberg müssen immer mehr zuzahlen. Das Wetter heute schwül, teils mit Schauern und Gewittern, teils mit Sonne. 27 bis 35 Grad. Die Zahl der Wehrdienstverweigerer ist im ersten Halbjahr deutlich gestiegen. Bis Ende Juni seien fast 5.900 Anträge beim zuständigen Bundesamt für Familie und zivilgesellschaftliche Aufgaben eingegangen, berichtet das Redaktionsnetzwerk Deutschland. Und damit deutlich mehr als im gesamten vergangenen Jahr, als es fast 3.900 Anträge gab. SWR Berlin-Korrespondent Mario Kubina.
8: Über die Gründe lässt sich im Moment nur spekulieren. Aber es liegt nahe, dass die Entwicklung mit der russischen Bedrohung zusammenhängt und mit der Einführung des neuen Wehrdiensts. Der sieht eine verpflichtende Musterung für junge Männer vor. Der Wehrdienst an sich bleibt erstmal freiwillig. Werden die Rekrutierungsziele verfehlt, könnte allerdings eine Teilwehrpflicht greifen. Auch wenn die allgemeine Wehrpflicht im Moment ausgesetzt ist, gibt es ein Recht, den Kriegsdienst aus Gewissensgründen zu verweigern.
7: In Baden-Württemberg müssen Bewohner von Pflegeheimen immer mehr Geld für ihre Pflege zuzahlen. Laut einer Auswertung des Verbands der Ersatzkassen VDEK waren es zum 1. Juli gut 250 Euro mehr als noch vor einem Jahr. Aus der SWR-Nachrichtenredaktion Thorsten Hansel.
9: Durchschnittlich waren es 3.657 Euro, die man im ersten Heimjahr für den Pflegeplatz zahlen musste. Damit zahlen die Bewohner eines Pflegeheims in Baden-Württemberg jeden Monat fast 300 Euro mehr als im Bundesdurchschnitt. Teurer war es laut den Zahlen, die der dpa vorliegen, nur in Bremen, im Saarland und in Nordrhein-Westfalen. Deutlich günstiger sind die Eigenanteile dagegen in Sachsen-Anhalt, Mecklenburg-Vorpommern und Niedersachsen. Als Grund für den deutlichen Anstieg nennt der Verband unter anderem die gestiegenen Personalkosten im Pflegebereich. Der VDEK fordert eine Begrenzung des Kostenanstiegs.
7: Im Ahrtal wird heute an die Flutkatastrophe vor 5 Jahren erinnert, mit Gedenkveranstaltungen und Gottesdiensten. Als Gäste werden unter anderem Bundespräsident Steinmeier und Bundeskanzler Merz erwartet. Bei der Katastrophe in der Nacht vom 14. auf den 15. Juli 2021 sind mehr als 180 Menschen ums Leben gekommen. Allein im Ahrtal waren es 135. In den USA wird ein riesiges Dinosaurier-Skelett versteigert. Es gehört zu den größten und vollständigsten T-Rex-Fossilien, die je gefunden wurden. Der Dino, der vor 67 Millionen Jahren gelebt haben soll, ist fast 4 Meter hoch und etwa 12 Meter lang. Das Startgebot im New Yorker Auktionshaus Sotheby's liegt bei umgerechnet rund 16,6 Millionen Euro. Das waren die Nachrichten für Baden-Württemberg. Die Zeit 8.03 Uhr.
1: SWR1 Verkehrsservice. Vorsicht auf der B33A Straßburg Richtung Offenburg. Zwischen dem Abzweig nach Hesselhurst und Offenburg-Waltersweier steht ein defektes Fahrzeug auf der rechten Spur. Schauen wir jetzt auf die wichtigsten Staus. A5 Karlsruhe Richtung Frankfurt zwischen Kronau und Waldorf-Wiesloch. Die Baustelle ist stockt auf 5 Kilometern plus 15 Minuten. A6 Mannheim Richtung Heilbronn zwischen Bad Rappenau und Heilbronn unter Eisesheim. Defekter PKW. Die rechte Spur und der Verzögerungsstreifen sind gesperrt. Dort sind Rettungsfahrzeuge im Einsatz. 7 Kilometer stockt's. Ihr braucht circa 20 Minuten länger. Plus 25 Minuten aktuell auf der A8 Karlsruhe Richtung Stuttgart zwischen Pforzheim West und Pforzheim Ost. Dort wird gebaut. 8 Kilometer stockender Verkehr. A81 Singen Richtung Stuttgart zwischen Ehningen und Sindelfingen Ost. Die Baustelle ist stockt auf 6 Kilometern, Verzögerung bis zu 20 Minuten. Die A81 Heilbronn Richtung Würzburg ist zwischen Tauberbischofsheim und Gerchsheim wegen Bergungsarbeiten gesperrt. 2 Kilometer Stau vor der Ausfahrt Tauberbischofsheim. Die Übersicht auch mit kleineren Staus jederzeit auf swr1.de. Gute Fahrt!
0: In der Früh sind jetzt vor allem in der Mitte und im Süden Baden-Württembergs einige Regengüsse und Gewitter unterwegs. Am Vormittag beruhigt sich das, wenn das mal durchgezogen ist von West nach Ost. In schwüler Luft kommt dann auch die Sonne mal raus. Aber im Laufe des Nachmittags kann es hier und da neue Gewitter geben. Und die können dann auch unwetterartig sein mit Starkregen, Hagel und auch mit stürmischen Böen. Vorher steigen die Temperaturen bis auf 27 Grad auf der Alp und 35 Grad gibt's in der Ortenau. Morgen in der Südhälfte weitere Schauer und Gewitter, sonst bleibt's trocken. Bei bis zu 31 Grad.
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1: Und SWR1-Hörerin Christina schreibt, bei uns in Villingen-Schwenningen, also im Schwarzwald-Baar-Kreis, ging gerade ein heftiges Gewitter runter, zum Glück ohne Hagel. Bestimmt war unser Hagelflieger zuvor unterwegs. An dieser Stelle einen großen Dank dafür. Er hat uns seit den letzten Hagelschäden vor vielem bewahrt.
0: Geben wir gerne weiter und hoffen, alle sind gut durchs Gewitter gekommen. Cora Klausnitzer und Stefan Orner hier. Hallöchen!

0: 8.12 Uhr, wir senden frische Grüße in die Dachgeschosswohnungen in Baden-Württemberg. Hier steht ja vielfach die Hitze in diesen Tagen.
1: SWR1 ist hier, ja, haltet durch. Und ähnlich geht's aktuell auch den Flüssen in Baden-Württemberg. Auch die sind momentan viel zu warm. Jakob Sachs aus der SWR-Umweltredaktion sagt, das hat zum einen mit der aktuellen Hitze zu tun, aber nicht nur.
2: Zum Beispiel hatten wir früher auch mehr Struktur in den Flüssen, also irgendwie umgestürzte Bäume, Biberdämme. Die würden nämlich helfen, denn dadurch staut sich das Wasser auf, fließt mal langsamer, mal schneller. Aber für die Schifffahrt haben wir die Flüsse eben möglichst praktisch gestaltet, also gerade und ohne Hindernisse, was auch dafür sorgt, dass die Flüsse jetzt wärmer werden. Aber auch die Industrie trägt ihren Teil dazu, denn sie nutzen das Flusswasser zum Kühlen ihrer Anlagen und leiten es danach dann wieder in den Fluss ein, aber halt etwas wärmer als zuvor.
0: Also die Flüsse sind zu warm, das ist nicht gut, zum Beispiel für die Fische. In Freiburg wird aber schon an einer Lösung gearbeitet. Dort gibt es sogenannte Kältepools. Wie die funktionieren, SWR1-Reporter Nico Rhein erklärt uns.
3: Ja, zuerst schaut man nach Stellen im Fluss, wo kaltes Grundwasser von unten in das Flussbett drückt. An diesen Stellen werden zwei Baumstämme in V-Form reingelegt. Das macht die Strömung schneller und bringt mehr Sauerstoff ins Wasser. Direkt hinter den Baumstämmen wird dann ein Becken ausgebaggert, bis zu 2 Meter tief. Dadurch mischt sich das Grundwasser, das etwa 11 oder 12 Grad hat, mit dem Oberflächenwasser, das in der Dreisam aktuell teilweise über 30 Grad hat. Und so entsteht dann insgesamt eine Temperatur, die für die Fische angenehm ist.
0: Diese Kältepools sind ziemlich aufwendig, leider, denn sie funktionieren ziemlich gut.
3: Definitiv, das bestätigt auch Ingo Kramer vom Landesfischereiverband.
4: Wir hätten nie gedacht, dass das so ein durchschlagender, großer Erfolg ist für die Fische, für die Biodiversität in der Dreisam. Wir haben tatsächlich in diesen Kaltwassergebieten eine deutliche Zunahme der Fischarten.
3: Vor allem die Bachforelle hätte ohne die Kaltwasserpools wahrscheinlich gar keine Chance mehr, in der Dreisam zu überleben. Die Pools erfüllen also ihren Zweck super gut, kann man sagen, wenn sich die Menschen raushalten.
0: Ja, wenn sich die Menschen raushalten. Es gibt solche Kältepools vereinzelt auch an der Elz oder am Hochrhein. Wichtig ist, an den Kältepools auf keinen Fall ins Wasser gehen. Das verscheucht nämlich die Fische und kann dann ihr Ende bedeuten.
1: Kältepools, die Fischen praktisch das Leben retten. Wie diese Pools aussehen, seht ihr jetzt auf swr1.de.

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1: 8.23 Uhr.
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0: einen guten Start in den neuen Tag mit SWR1 Baden-Württemberg.
1: Seit dem 1. Januar müssen ja auch in Baden-Württemberg alle Männer ab 18 Jahren zur Musterung. Warum so viele den Wehrdienst verweigern, das ist ein Thema jetzt.
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0: 8.31 Uhr ist es. Guten Morgen, Christina Trautwein.
3: Guten Morgen. Die Zahl der Wehrdienstverweigerer ist im ersten Halbjahr deutlich gestiegen. Bis Ende Juni seien fast 5.900 Anträge beim zuständigen Bundesamt für Familie und zivilgesellschaftliche Aufgaben eingegangen, berichtet das Redaktionsnetzwerk Deutschland. Und damit deutlich mehr als im gesamten vergangenen Jahr, als es fast 3.900 Anträge gab. Als Hintergrund werden die angespannte weltweite Sicherheitslage genannt und das neue Wehrdienstgesetz, das am 1. Januar in Kraft getreten ist. Seitdem werden alle 18-jährigen Männer in Deutschland verpflichtend gemustert. Die Oberschwabenhalle in Ravensburg wird für rund 200 Millionen Euro zu einer Sporthalle umgebaut. Dadurch soll der Schulsport dringend notwendige Flächen bekommen. Das hat der Gemeinderat gestern mit großer Mehrheit entschieden. Außerdem soll das Frauentorkino zu den städtischen Bühnen umgebaut werden und dort zum Beispiel das Ravensburger Theater unterkommen. Die Oberschwabenschau soll künftig in einer kleineren Ausgabe auf dem dann umgestalteten Außengelände der Oberschwabenhalle stattfinden. Am Landgericht Ulm beginnt heute der Prozess wegen des Messerangriffs in einem Mediamarkt. Der Angeklagte soll Mitte Januar einen Verkäufer unvermittelt angegriffen und lebensgefährlich verletzt haben. Aus dem SWR-Studio Ulm, Martin Mitschnick.
4: Vor Gericht wird insbesondere das Motiv der Tat eine Rolle spielen. Das Opfer und der Angeklagte kannten sich nach bisherigen Erkenntnissen nicht. Der mutmaßliche Angreifer wurde anschließend auf der Straße vor dem Markt von Polizisten gestellt und angeschossen, nachdem er auch die Beamten mit einem Messer angegriffen haben soll. Der Tatverdächtige war erst wenige Wochen zuvor aus einer mehrmonatigen Haft entlassen worden. Schon vorher war er 4 Jahre im Gefängnis gewesen. Er ist ein abgelehnter und ausreisepflichtiger Asylbewerber aus Eritrea, der unter Führungsaufsicht stand.
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1: Schauen wir auf die wichtigsten Meldungen. Vorsicht auf der 7 Ulm Richtung Würzburg. Zwischen Aalen, Westhausen und Ellwangen liegt ein Kantholz auf der Fahrbahn. Vorsicht auf der A8 Stuttgart Richtung München. Zwischen Stuttgart-Plieningen und Esslingen liegt ein Holz auf der linken Spur. A5 Karlsruhe Richtung Frankfurt. Zwischen Kronau und Waldorf-Wiesloch. Die Baustelle ist stockt auf 6 Kilometer in Verzögerung bis zu 20 Minuten. Auch 20 Minuten obendrauf gerade auf der A5 Karlsruhe Richtung Basel. Zwischen Aachen und Offenburg stockt auf 7 Kilometern. A6 Mannheim Richtung Heilbronn, zwischen Bad Rappenau und Heilbronn unter Eisesheim. Die Unfallstelle ist geräumt, es stockt noch auf 6 Kilometern. Bis zu 25 Minuten mehr einplanen, aktuell auf der A8 Karlsruhe Richtung Stuttgart, zwischen Pforzheim West und Pforzheim Ost. Dort die Baustelle, es stockt auf 8 Kilometern. A81 Singen Richtung Stuttgart, zwischen Ehningen und Sindelfingen Ost. Die Baustelle, 6 Kilometer stockender Verkehr, Verzögerung bis zu einer Viertelstunde. Die A81 Heilbronn Richtung Würzburg ist zwischen Tauberbischofsheim und Gerchsheim wegen Bergungsarbeiten gesperrt. 2 Kilometer Stau vor der Ausfahrt Tauberbischofsheim. A81 Stuttgart Richtung Singen zwischen Geisingen und Engen. Unfallaufnahme auf allen Fahrstreifen, dort 2 Kilometer Stau. In Stuttgart auf der B10 bis Heilbronner Straße zwischen Leutze-Tunnel und Siegelstraße die Baustelle 3 Kilometer Stau. Das dauert bis zu 20 Minuten länger. Kleinere Staus und Behinderungen immer auch auf swr1.de. Gute Fahrt!
0: Und damit sind wir bei Andreas Machalitza im Wetterstudio. Andi, heute mal kein Morgen mit strahlendem Sonnenschein.
5: Mhm. Sondern mit vielen Wolken und zum Teil auch mit Regen. Das ist ja auch mal wirklich dringend nötig. Und diesen Regen haben wir heute früh vor allem in der Mitte und im Süden Baden-Württembergs. Gewitter sind auch eingelagert, im Moment vor allem auf der Ostalb und auch weiter im Hegau und am westlichen Bodensee. Das zieht jetzt alles die nächsten Stunden weiter nach Osten und wird etwa am späten Vormittag gegen Mittag dann auch Baden-Württemberg verlassen haben. Und dann reißen die Wolken auch wieder auf. Die Sonne kommt raus, Temperaturen steigen in der schwülen Luft auf 27 bis 35 Grad. Und dann entstehen am Nachmittag und am Abend weitere Gewitter. Die können auch wieder kräftig sein. Zum Teil auch mit heftigem Starkregen, zum Teil auch mit Hagel und mit Sturmböen. Es ist allerdings so, dass nicht jeder Ort davon betroffen sein wird. Trotzdem heute im Laufe des Nachmittags und am Abend nochmal ein Achtungszeichen. Im Laufe des Abends und in der Nacht lassen die Schauer und Gewitter dann wieder nach.
0: Also eine unruhige Wetterlage. Bleibt es denn erstmal dabei?
5: Ja, für das südliche Baden-Württemberg müssen wir auch morgen im Laufe des Tages weitere Regenschauer und Gewitter einplanen. Da bleibt die Luft ziemlich schwül. Im Norden ist die Lage dann deutlich ruhiger. Da kommt auch öfter die Sonne raus und am Donnerstag allgemein dann weniger Gewitter. Am Freitag allerdings, da gibt's nochmal im ganzen Land häufiger Regengüsse und Gewitter, dann erneut mit Unwettergefahr.
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0: Schönen guten Morgen am Dienstag. Hier sind Cora Klausnitzer und Stefan Orner.
1: Habt einen entspannten Start in den Tag. Morgen!

0: 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Social Media gerne, aber erstmal nur mit Mama und Papa. Das sieht eine neue Empfehlung an die EU-Kommission vor. Gestern ist die in Brüssel vorgestellt worden.
1: Da geht es um einen beschränkten Zugang für Kinder innerhalb der EU in die Social-Media-Welt. Bedeutet zum Beispiel, Kinder unter 13 dürften das nur unter Aufsicht der Eltern oder in einem pädagogischen Aspekt, wie zum Beispiel an der Schule.
0: Ab 13 gäbe es dann Lockerungen, die wären dann so gestaffelt. EU-Kommissionspräsidentin Ursula von der Leyen hatte diese Empfehlung in Auftrag gegeben.
1: Einer der Autoren ist Jörg Fegert. Er ist ärztlicher Direktor der Klinik für Kinder- und Jugendpsychiatrie am Ulmer Uniklinikum. Und wir haben ihn gefragt, warum es überhaupt denn so eine Beschränkung braucht.
2: Weil die Befunde wirklich massiv sind. Ich habe ja in den letzten Jahren als Präsident der Europäischen Fachgesellschaft auch immer wieder darauf hingewiesen, wir haben eine psychische Belastung bei jungen Menschen, die wir so noch nie kannten. Und wir haben nicht immer klar bewiesene kausale Zusammenhänge, aber es ist ein Puzzle, wo immer mehr Daten zusammenkommen. Und deshalb haben sich viele Staaten eigentlich aufgerufen, gefühlt zu handeln. Und wir haben hier sogar eine Konvergenz über alle Kontinente hinweg, wenn Sie sehen, dass der G7-Gipfel jetzt Child Safety Online, also die Sicherheit von Kindern im Online-Bereich, mit in den Fokus genommen hat. Dann ist, glaube ich, jetzt der Moment, wo man auch in Europa handeln muss.
0: Ja, und das Einstiegsalter für Social Media wird ja aktuell überall auf der Welt diskutiert. In der Empfehlung an die EU-Kommission wird jetzt das 13. Lebensjahr angegeben. Warum?
2: Weil es da relativ viele Befunde gibt, die uns die Entscheidung leicht gemacht haben. In der Vorpubertät sind vor allem Mädchen extrem anfällig quasi für eine schlechte Entwicklung des Selbstwerts durch Körpervergleiche, die auf Social Media in diesem Alter häufig sind. Wir haben andere Befunde, die zeigen, dass wenn ich mit 12 ein eigenes Handy habe, ist das Risiko mit 14 Angst oder Depression zu haben signifikant. Wenn ich es mit 13 bekomme, habe ich noch ein erhöhtes Risiko für Schlafstörungen, aber nicht mehr den Zusammenhang mit den großen psychischen Störungen. Und deshalb war uns das die wichtige Altersgrenze, die wir einführen wollten.
0: Sagt Jörg Fegert, er ist ärztlicher Direktor der Klinik für Kinder- und Jugendpsychiatrie am Ulmer Uniklinikum und Mitautor einer Empfehlung an die EU-Kommission. Die sieht unter anderem den beschränkten Zugang zu Social Media für Kinder unter 13 vor.
1: Das ist jetzt eine Empfehlung. Die EU-Kommission will sich das über den Sommer anschauen und auch einen Vorschlag dann konkret machen, wie man das Thema Jugend und Social Media EU-einheitlich regeln könnte. Warum derzeit auch viele andere Mindestalter zur Diskussion stehen, das lest ihr online bei uns auf swr1.de.

0: SWR 1 Baden-Württemberg, 8.53 Uhr, Kilian Mbappé steht heute am Vormtor und der spanische Torwart so.
1: Du kommst nicht rein. Ja,
2: aber auch die Spanier sind ja nicht zu unterschätzen mit ihrer starken Defensive und diesem, ich nenne es mal Minimalismus-Fußball, der sie immerhin ins Halbfinale der Fußball-WM gebracht hat.
0: Frankreich gegen Spanien heute ab 21 Uhr. Stefan, guckst du?
2: Ja.
0: Ja. 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

0: 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Guten Morgen, Baden-Württemberg. Gemeinsam starten wir rein in den Dienstag.
1: Die Nummer 1 in ganz Deutschland. Uhu, ja, an der A6 ist er, der Gewinner, der Rastplatz Linsenbühl. Um den und vor allem um die Verlierer geht's gleich in den Nachrichten um 9.
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19: Um 9 Uhr mit Christina Trautwein. Guten Morgen. Immer mehr junge Menschen wollen den Wehrdienst verweigern. Der sauberste kleine Rastplatz liegt laut ADAC in Baden-Württemberg. Das Wetter, Sonne, Wolken und teils kräftige Gewitter, 27 bis 35 Grad. Die Zahl der Wehrdienstverweigerer ist im ersten Halbjahr deutlich gestiegen. Bis Ende Juni seien fast 5.900 Anträge beim zuständigen Bundesamt für Familie und zivilgesellschaftliche Aufgaben eingegangen, berichtet das Redaktionsnetzwerk Deutschland. Das sind deutlich mehr als im gesamten vergangenen Jahr, als es fast 3.900 Anträge gab. SWR Berlin-Korrespondent Mario Kubina.
20: Über die Gründe lässt sich im Moment nur spekulieren. Aber es liegt nahe, dass die Entwicklung mit der russischen Bedrohung zusammenhängt und mit der Einführung des neuen Wehrdiensts. Der sieht eine verpflichtende Musterung für junge Männer vor. Der Wehrdienst an sich bleibt erstmal freiwillig. Werden die Rekrutierungsziele verfehlt, könnte allerdings eine Teilwehrpflicht greifen. Auch wenn die allgemeine Wehrpflicht im Moment ausgesetzt ist, gibt es ein Recht, den Kriegsdienst aus Gewissensgründen zu verweigern.
19: In der Diskussion um Sonntagsöffnungszeiten für den Einzelhandel fordert die Deutsche Industrie- und Handelskammer mehr Freiheiten. Präsident Adrian sagte den Funke-Zeitungen, im Internet könne jeder rund um die Uhr einkaufen. Der stationäre Handel unterliege aber noch sehr starren Regeln und solle künftig selbst über Sonntagsöffnungszeiten entscheiden können. Die Rechtslage für verkaufsoffene Sonntage müsse dauerhaft geklärt werden, so Adrian. Ähnlich hatte sich der Hauptverband des deutschen Einzelhandels geäußert. Kleine Rastplätze an Autobahnen sind laut ADAC oft in einem schlechten Zustand. Für fast die Hälfte der getesteten Anlagen in Deutschland vergab der Autoclub die Noten mangelhaft oder sehr mangelhaft. Aus der SWR-Wirtschaftsredaktion Michael Wegmar.
0: Die Note gut bekam dagegen nicht einmal jede fünfte Anlage. Sehr gut gab es für keinen einzigen Rastplatz. Getestet wurden unbewirtschaftete Rastplätze, also keine mit Tankstellen oder Gastronomie. Vor allem die Toiletten zogen die Bewertung nach unten. Hier gab es in fast zwei Dritteln der Fälle eine schlechte Note. Entweder fehlten Seife oder Toilettenpapier oder die Klos waren komplett gesperrt. Oft lasse die Sauberkeit zu wünschen übrig. Der beste getestete Rastplatz liegt in Baden-Württemberg, Linsenbühl an der A6 bei Mannheim.
19: Der Negativpreis der Verbraucherorganisation Foodwatch für die dreisteste Werbelüge geht an die Firma Lavita. Das Unternehmen bewirbt seinen Saft als Mikronährstoffkonzentrat und tägliche Basis für die Gesundheit. Nach Angaben von Foodwatch besteht das Getränk aber größtenteils aus Fruchtsaftkonzentrat und sei mit Kosten von 100 Euro pro Liter Abzocke mit irreführenden Gesundheitsversprechen. Die Zeit 9.03 Uhr.
21: 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Vorsicht auf der A5 Karlsruhe Richtung Basel, sorry. In Höhe Freiburg Nord liegen Bretter auf dem Beschleunigungsstreifen. Vorsicht auf der B27 Tübingen, Balingen. Zwischen Dusslingen und Nähren in beiden Richtungen laufen Hunde auf der Fahrbahn. Die A3 Nürnberg Richtung Frankfurt ist zwischen Würzburg-Randersacker und Würzburg-Kist nach einem LKW-Unfall gesperrt. Die letzte freie Ausfahrt ist Würzburg-Randersacker. A5 Karlsruhe Richtung Basel zwischen Achern und Offenburg, 6 Kilometer Stocks, das dauert circa 20 Minuten länger. Bis zu 25 Minuten länger auf der A8 Karlsruhe Richtung Stuttgart, zwischen Pforzheim West und Pforzheim Ost, die Baustelle stockt auf 8 Kilometern. Die A81 Heilbronn Richtung Würzburg ist zwischen Tauberbischofsheim und Gerchsheim wegen Bergungsarbeiten nach wie vor gesperrt, der Verkehr wird mittlerweile abgeleitet. A81 Stuttgart Richtung Singen zwischen Geisingen und Engen wird ein Unfall auf allen Fahrstreifen aufgenommen. 3 Kilometer Stau, dauert aktuell eine Viertelstunde länger. 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
23: Es gibt heute Morgen noch Regengüsse und Gewitter, und zwar in der Mitte und im Süden Baden-Württembergs. Ab dem Vormittag wird es dann trocken und sonnig, aber auch sehr schwül. Nachmittags können dann unwetterartige neue Gewitter auftauchen mit Starkregen, Hagel und stürmischen Böen. Die Höchstwerte heute 27 Grad auf der Alp und 35 Grad in der Ortenau. Gewitter morgen dann nur noch in der Südhälfte des Landes. Die Temperaturen morgen 24 bis 31 Grad.
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23: Und ob am Frühstückstisch oder auf dem Weg zur Arbeit, schön, dass ihr gemeinsam mit uns in diesen Dienstag startet. Hallöchen.

0: 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Heute wird die Hitze noch ein bisschen schwerer erträglich. Es ist ganz schön schwül.
1: Und nicht nur wir Menschen schwitzen, auch den Flüssen im Land ist es warm. 28 Grad hatte der Rhein bei Mannheim schon in diesem Jahr. Das ist nicht gut für Fische und die Industrie. In Karlsruhe zum Beispiel, da gibt es ein Kohlekraftwerk. Das darf das Wasser dann zum Beispiel nicht mehr rausnehmen und für die Kühlung nutzen.
0: Jakob Sachs aus der SWR Umweltredaktion. Wie können wir die Flüsse wieder abkühlen?
2: Man kann mit Beschattung nachhelfen, also indem man links und rechts Bäume pflanzt, mit denen man dann für Schatten sorgt. Naturschutzorganisationen gehen davon aus, dass man die Temperatur des Flusses so um mehr als 3 Grad senken kann. Das Problem ist natürlich, je breiter der Fluss, desto weniger Schatten können die Bäume am Ufer werfen. Also das ist auch eher eine Option für die kleineren Flüsse. Firmen mit Kühlwasserbedarf haben auch Möglichkeiten gefunden. Im besagten Kraftwerk in Karlsruhe ist es beispielsweise so, dass sie einen zusätzlichen Kühlturm haben. Der wird dann angeschaltet, wenn das Wasser im Rhein ein gewisses Temperaturniveau übersteigt. Und damit können die das Wasser dann nochmal rückkühlen.
1: Und in Freiburg, da gibt es eine weitere Lösung. In die Dreisam wurden sogenannte Kältepools gebaut. An Stellen, an denen kaltes Grundwasser von unten in den Fluss drückt. Da wurden dann Becken ausgebaggert bis zu 2 Meter tief. Das Grundwasser mit etwa 12 Grad wird dadurch mit dem Oberflächenwasser vermischt. Und das hat in der Dreisam dann tatsächlich schon um die 30 Grad, dieses Oberflächenwasser.
0: Und das hilft den Fischen ungemein, rettet praktisch ihr Leben. Aber nur dann, wenn wir Menschen uns raushalten. SWR1-Reporter Nico Rein.
3: Ja, eigentlich ist es ja nur verständlich, dass sich die Menschen da abkühlen wollen, wo das Wasser auch kalt ist. Aber Ingo Kramer vom Landesfischereiverband Baden-Württemberg, der sagt, das hat fatale Folgen für die Fische.
4: Die Fische, die ich aus einem solchen Pool herausscheuche, weil sie Angst haben, weil sie fliehen müssen vor dem zu starken Besucherdruck, die schicke ich in den sicheren Tod.
3: Wegen der vielen Badenden in der Dreisam will die Stadt Freiburg jetzt mit Infoschildern gegensteuern und die Menschen sensibilisieren. Möglicherweise sind aber auch Badeverbote an den Kältepools eine Option.
0: Ansonsten funktionieren diese Kältepools super, also eine wirklich gute Idee. Werden wir die bald überall sehen?
3: Flächendeckend wird es die Kältepools wohl erstmal nicht geben, denn Planung, Genehmigung und Pool ausbaggern, das alles ist ein Riesenaufwand und kostet außerdem sehr viel Geld. Aber die Dreisam, die ist schon ein Vorbild für andere Flüsse. Vereinzelt gibt es die Kältepools auch schon anderswo, an der Elz oder am Hochrhein zum Beispiel. Und auch außerhalb von Baden-Württemberg ist das Interesse groß, weil die Leute einfach sehen, die Pools, die sind effektiv.
1: Die Kältepools in der Dreisam. Bilder gibt's auf swr1.de und da lest ihr auch, was in anderen Regionen des Landes getan wird, um Fischen zu helfen.

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1: Es ist 9.21 Uhr.
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1: Das muss wohl eine ziemlich emotionale Sitzung gewesen sein. Gestern im Ravensburger Gemeinderat. Es ging auch um viel beim Thema Oberschwabenhalle. Was der Oberbürgermeister zur Entscheidung sagt, dass die Halle in eine Sporthalle umgebaut werden soll, das ist ein Thema jetzt.
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0: Um 9:30 mit Christina Trautwein.
3: Guten Morgen. Die Zahl der Wehrdienstverweigerer ist im ersten Halbjahr deutlich gestiegen. Bis Ende Juni seien fast 5.900 Anträge beim zuständigen Bundesamt für Familie und zivilgesellschaftliche Aufgaben eingegangen, berichtet das Redaktionsnetzwerk Deutschland. Und damit deutlich mehr als im gesamten vergangenen Jahr, als es fast 3.900 Anträge gab. Als Hintergrund werden die angespannte weltweite Sicherheitslage genannt und das neue Wehrdienstgesetz, das am 1. Januar in Kraft getreten ist. Seitdem werden alle 18-jährigen Männer in Deutschland verpflichtend gemustert. In Ravensburg wird die Oberschwabenhalle von einer Veranstaltungshalle in eine Sporthalle umgebaut. Das hat der Gemeinderat gestern beschlossen. Die Kosten betragen 200 Millionen Euro. Ravensburgs Bürgermeister Rapp sagte, die Entscheidung sei ein notwendiger Kompromiss.
4: Im Kern ging es heute darum, sanieren wir eine völlig unternutzte Oberschwabenhalle, in der kaum noch Veranstaltungen mit Strahlkraft stattfinden, für 20 Millionen Euro und bauen zusätzlich noch eine Turnhalle für mindestens 10 Millionen Euro irgendwo hin. Natürlich, das ist für die Schulen nicht ideal von der Lage her, dieser Halle, das ist klar, aber es ist machbar und es ist ein Kompromiss. Es ist ein Gesamtkonzept, das in sich aufgeht.
3: Die Oberschwabenschau soll künftig in einer kleineren Ausgabe auf dem dann umgestalteten Außengelände der Oberschwabenhalle stattfinden. Bei einer Wohnungsdurchsuchung in Bühl im Kreis Rastatt hat die Polizei gestern Abend 3 Schusswaffen gefunden. Zuvor war ein Hinweis eingegangen, dass ein Mann einen anderen mit einer Waffe bedroht haben soll. Im Zuge der Ermittlungen erhärtete sich der Verdacht, dass der Mann unerlaubte Schusswaffen besitzen könnte. Bei der anschließenden Durchsuchung mit Spezialeinsatzkräften konnte die Polizei die Waffen sicherstellen. 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
0: 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Vorsicht auf der A6 Nürnberg Richtung Heilbronn. Zwischen Bretzfeld und Kreuz Weinsberg liegen Holzteile auf der Fahrbahn. Die A3 Nürnberg Richtung Frankfurt ist zwischen Würzburg-Randersacke und Würzburg-Kist nach einem LKW-Unfall gesperrt. A5 Basel Richtung Karlsruhe zwischen Riegel und Herbolzheim. Unfall im Baustellenbereich. 3 Kilometer Stau. Verzögerung bis zu 20 Minuten. A5 Karlsruhe Richtung Frankfurt zwischen Kronau und Waldorf-Wiesloch. Baustelle, es stockt auf 6 Kilometern, dauert circa eine Viertelstunde dadurch. Die Überleitungen auf die A6 sind gesperrt. A8 Karlsruhe Richtung Stuttgart zwischen Pforzheim-West und Pforzheim-Ost. Die Baustelle, 7 Kilometer stockend, plus 15 Minuten. Die A81 Heilbronn Richtung Würzburg ist zwischen Tauberbischofsheim und Gerchsheim wegen Bergungsarbeiten gesperrt. Der Verkehr wird abgeleitet. A81 Stuttgart Richtung Singen zwischen Hildritzhausen und Herrenberg 3 Kilometer Stau plus 15 Minuten. Was auf den Straßen bis ins Detail los ist, jederzeit auch auf swr1.de. Gute Fahrt!
1: Und damit sind wir im Wetterstudio bei Andreas Machalitza. Ist denn das morgendliche Regengebiet schon durchgezogen?
5: Noch nicht ganz. Wir haben noch im Südosten den teilweise kräftigen Regen mit Gewittern von der Ostalb bis zum Bodensee in Oberschwaben und im Allgäu. Und an manchen Orten der erste so richtige Regen dieses Monats, das tut also ganz gut. Es folgen dann nach einer freundlichen sonnigen Phase im Laufe des Nachmittags und zum Abend weitere Schauer und Gewitter übers ganze Land verteilt. Dann kann auch im Norden mal ein kräftiges Gewitter mit dabei sein. Und bei den Gewittern ist zum Teil sehr heftiger Starkregen möglich, bis zu 30, 40 Liter auf den Quadratmeter in kurzer Zeit. Örtlich auch Hagel und Sturmböen. Das Ganze wird im Laufe der Nacht dann langsam schwächer. Zuvor Temperaturen von 28 bis 35 Grad.
1: Und wenn wir jetzt Nässe haben in vielen Regionen, heißt das denn gleichzeitig ein bisschen Entspannung in Sachen Waldbrandgefahr?
5: Ja, insgesamt natürlich schon. Also dieser Regen jetzt aktuell im Südosten von Baden-Württemberg, der hilft natürlich schon deutlich. Da wird sich die Waldbrandgefahr allmählich verringern. Ansonsten hängt es davon ab, wo die Schauer unterwegs sind. Im Norden bleibt die Waldbrandgefahr die nächsten Tage generell immer noch ziemlich hoch. Und am Freitag gibt es weitere Regengüsse und Gewitter und zum Wochenende wird es auch kühler. Damit sinkt die Waldbrandgefahr und übrigens tut das natürlich auch den Flüssen gut und auch dem Bodensee. Da haben wir im Moment Rekordniedrigpegel. Das wird also auch wieder ein bisschen ansteigen.
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0: mit Stefan Orner und Cora Klausnitzer.
1: Einen schönen Dienstag.

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1: Social Media, ja, aber nur in Begleitung deiner Eltern. Das ist ein Punkt, den eine neue Empfehlung an die EU-Kommission vorsieht. Im Kern geht es da um einen beschränkten Zutritt für Kids in die Social-Media-Welt.
0: SWR1 EU-Korrespondentin Katrin Schmid in Brüssel. Was sieht diese Empfehlung denn genau vor?
2: Das heißt, es soll also europaweit nur noch erlaubt sein, dass Kinder unter 13 Social Media nutzen, unter Aufsicht der Eltern oder zum Beispiel Lehrer und auch zeitlich nur noch sehr begrenzt. Und danach empfehlen die Experten ein Stufenmodell, kann man sagen. Das heißt, auch danach ist nicht jede App und jede Plattform ab 13 erlaubt, sondern es gilt die Plattform, die nachweisen kann, dass sie Kinder besser schützt. Die darf früher ran. Das heißt, manche könnten erlaubt sein ab 15, manche ab 16. Die Botschaft ist zumindest klar, nicht die Kinder sollen sich schützen müssen, sondern es liegt ganz klar in der Verantwortung der Plattform.
1: Und Ideen für diese Empfehlungen kommen auch aus Baden-Württemberg. Jörg Fegert ist ärztlicher Direktor der Klinik für Kinder- und Jugendpsychiatrie am Ulmer Uniklinikum und er hat an dieser Empfehlung mitgeschrieben. Seine Hoffnung?
3: Also die zentrale Hoffnung ist auch wieder eine Aufwertung der realen Welt. Wir hatten irgendwie, eine Jugendliche hat das in der Beteiligung gesagt, die Eltern haben permanent Angst, wenn sie rausgeht. Und wenn sie in ihrem Zimmer sitzt, denken sie, sie ist sicher. Dabei erlebt sie die schlimmeren Sachen im Netz als draußen mit Freunden. Ich glaube, was wir uns erwarten und erhoffen, ist auch wirklich eine Verstärkung von Aktivitäten in der echten Welt, dass man wieder in Fußballvereine geht, dass man wirkliche Erfahrungen hat, wie es halt auch für die Kleinkinder wichtig ist, wirkliche Interaktionen zu haben und nicht ständig einen Signalinput. Ja, das wäre so mein Wunsch als Kinder- und Jugendpsychiater, als Langzeitfolge unserer Empfehlungen.
0: Sagt Jörg Fegert, er ist Mitautor einer Empfehlung, die für Kinder innerhalb der EU einen beschränkten Zugang zum Internet vorsieht. Die EU-Kommission, die will sich das jetzt anschauen und dann über den Sommer einen Vorschlag machen, wie man das Thema Jugend und Social Media EU-einheitlich regeln könnte. Warum derzeit auch viele andere Mindestalter zur Diskussion stehen, das lest ihr jetzt auf swr1.de.

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1: Der Regen ist fast durchgezogen durch Baden-Württemberg, einmal quer von West nach Ost. In Ravensburg regnet es aktuell noch bei 20 Grad. In Crailsheim ist es trocken bei 22 und in Schwetzingen haben wir aktuell schon 24 Grad.

0: Ein weiterer Tag im Backofen. Rückt euch den Ventilator zurecht. Wir wünschen euch einen schönen Dienstag. Cora Klausnitzer und Stefan Orner.
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10: Um 10 Uhr mit Peter Gramer. Guten Tag. Bewohner von Pflegeheimen müssen immer mehr zuzahlen. Der Preis für die dreiste Werbelüge geht an die Firma Lavita. Das Wetter, Sonne, Wolken und teils kräftige Gewitter, maximal 27 bis 35 Grad. Pflegebedürftige in Deutschland müssen für ihren Heimplatz erneut mehr Geld bezahlen. Das hat eine Auswertung des Verbands der Ersatzkassen ergeben. Demnach mussten Heimbewohner in diesem Jahr im Schnitt rund 3.364 Euro pro Monat selbst zahlen und damit knapp 260 Euro mehr als noch im Vorjahr. Aus Berlin, Anne-Kathrin Mellmann.
11: Hauptgrund für den Anstieg sind höhere Personalkosten, weil Pflegekräfte besser bezahlt werden. Aber auch Unterkunft und Verpflegung sind teurer geworden. Die Bundesregierung arbeitet derzeit an einer Pflegereform. Wegen der angespannten Finanzlage der Pflegeversicherung sollen Entlastungen für Heimbewohnerinnen und Bewohner erst später greifen. Dadurch soll sich die finanzielle Situation der Pflegekassen verbessern. Sozialverbände und Patientenvertreter fordern schon seit langem, die Eigenanteile für Pflegebedürftige zu begrenzen.
10: In Baden-Württemberg mussten Pflegeheimbewohner im Schnitt knapp 3.660 Euro pro Monat im ersten Heimjahr zahlen, fast 300 Euro mehr als im Bundesschnitt. Die Zahl der Wehrdienstverweigerer ist wohl deutlich gestiegen. Im ersten Halbjahr seien fast 5.900 Anträge bei der zuständigen Behörde eingegangen, berichtet das Redaktionsnetzwerk Deutschland, und damit deutlich mehr als im gesamten vergangenen Jahr. Mögliche Gründe seien die angespannte weltweite Sicherheitslage und das neue Wehrdienstgesetz. Das US-Militär hat nach eigenen Angaben in der Nacht weitere Angriffe auf den Iran geflogen. Ziele seien unter anderem Raketen- und Drohnenstellungen sowie Abwehrsysteme gewesen. Die Revolutionsgarden melden, der Iran habe mit Gegenangriffen auf US-Stützpunkte in der Region reagiert. Im Ahrtal wird heute an die Flutkatastrophe vor 5 Jahren erinnert, mit Gedenkveranstaltungen und Gottesdiensten. Als Gäste werden unter anderem Bundespräsident Steinmeier und Bundeskanzler Merz erwartet. Bei der Katastrophe sind mehr als 180 Menschen ums Leben gekommen. Der Negativpreis Goldener Windbeutel der Verbraucherorganisation Footwatch für die dreiste Werbelüge geht an die Firma Lavita. 39% der gut 66.000 Teilnehmer einer Umfrage stimmten für den Saft von LaVita. Das Unternehmen bewirbt ihn etwa als Mikronährstoffkonzentrat. Chris Mettmann von Foodwatch Deutschland sagte im ARD-Morgenmagazin, das Produkt sei überteuert.
12: Eigentlich ist das hier Fruchtsaft zum Champagnerpreis, kann man sagen. Denn das, was die behaupten, was das alles bringen soll, das ist überhaupt nicht belegt. Und damit ziehen sie uns eigentlich nur das Geld aus der Tasche.
10: Nach Angaben der Organisation Foodwatch besteht das Getränk größtenteils aus Fruchtsaftkonzentrat und kostet umgerechnet 100 Euro pro Liter. Soweit die Nachrichten für Baden-Württemberg mit Peter Gramer. Die Zeit 10.03 Uhr.
13: Wir sind auf der Straße A3 in Nürnberg Richtung Frankfurt zwischen Würzburg-Randersacker und Würzburg-Kist. Da laufen Bergungsarbeiten. Der Verkehr wird auf der linken Spur vorbeigeführt. Aktuell 7 Kilometer Stau. A5 Basel Richtung Karlsruhe zwischen Teningen und Herbolzheim. Ein Unfall im Baustellenbereich macht 8 Kilometer. A5 Karlsruhe Richtung Frankfurt zwischen Kronau und Kreuzwaldorf eine Baustelle. Hier 3 Kilometer Stau und die Überleitungen auf die A6, die sind gesperrt. A8 Karlsruhe Richtung Stuttgart zwischen Pforzheim West und Pforzheim Ost eine Baustelle. 9 Kilometer stockend. Jetzt A81 Heilbronn Richtung Würzburg. Die Strecke ist zwischen Tauberbischofsheim und Gerchsheim wegen Bergungsarbeiten gesperrt. Der Verkehr wird hier abgeleitet. Und A81 Stuttgart Richtung Singen zwischen Hildritzhausen und Herrenberg. Hier 5 Kilometer Stau. Allen unterwegs, wo es geht, gute Fahrt. Bis Mittag ziehen die Gewitter und der Regen nach Osten ab. Die Temperaturen steigen auf Höchstwerte zwischen 27 Grad auf der Alb und 35 Grad in der Ortenau. Am Nachmittag und Abend entstehen in schwüler Luft neue Gewitter. Dabei besteht Unwettergefahr durch heftigen Starkregen sowie Hagel- und Sturmböen. In der Nacht lassen Schauer und Gewitter allmählich nach und es kühlt ab auf 20 bis 15 Grad.
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13: Mit Nicole Köster. Schönen guten Morgen. Einfache Schritte für mehr Gelassenheit im Alltag, darum geht's gleich. Wie wir in wütenden Zeiten den täglichen Anforderungen gelassen begegnen. Unser Experte dafür, Professor Manfred Schiedlowski aus dem Uniklinikum Essen. Warum tief durchatmen alleine nicht reicht, erfahren wir gleich.

0: Reg dich nicht immer so auf. Das ist ein Satz, den viele von uns kennen. Wir wollen über mehr Gelassenheit im Alltag sprechen und wie uns das gelingt. Herzlich willkommen, Professor Manfred Schildlowski.
1: Danke, dass ich hier sein darf.
0: Sie sind Professor für medizinische Psychologie und Verhaltensimmunbiologie am Uniklinikum Essen.

0: Ein langer Titel. Und so ein Satz, regt dich nicht immer so auf. Hilft der oder macht der es womöglich noch schlimmer?
1: Also der Titel, meinen Sie, ob der das schlimmer macht?
0: Naja, wenn Ihnen jemand sagt, regt dich nicht so auf, kann ja sein, dass Sie dann sich erstmal richtig aufregen. Oder beruhigen Sie sich dann gleich?
1: Nein, ich denke, ich nehme das eher so als Hinweis, dass ich mich dann so ein bisschen beruhige, ne? Und dann so ein bisschen gelassener versuche, gelassener in die, wie auch immer, Interaktion einzusteigen, ne? Ja.
0: Können Sie mal beschreiben, was überhaupt bei uns körperlich passiert, wenn wir uns aufregen? Das sind ja unterschiedliche Prozesse, ne?
1: Das sind unterschiedliche Prozesse, die ausgelöst werden tatsächlich von unserem Gehirn. Das verarbeitet die Signale und leitet das dann weiter an die Instanzen, wie den sogenannten Hypothalamus, der dann tatsächlich diese Körperreaktion ausmacht. Und da gibt es eine ganze Menge von Körperreaktionen. Beispielsweise steigt der Blutdruck, die Herzfrequenz steigt an, es werden ganz viele Hormone ausgeschüttet, insbesondere das Adrenalin als Stresshormon, das da einfach diese Herz-Kreislauf-Funktion dann anregt. Dann gibt es, wenn man das länger andauert, dann gibt es die Ausschüttung von Cortisol, auch ein Stresshormon, das viele andere Körperfunktionen dann einfach beeinflusst auch.
0: Haben wir alles schon mal gehört, Hypothalamus sitzt irgendwo im Gehirn. Also da geht's dann los. Da ist der Aufregeransatz oder wo sitzt der?
1: Nein, der Aufregeransatz geht im Prinzip schon viel früher los. Der geht sozusagen im präfrontalen Kortex, da wo das Denken stattfindet. Und da werden die Signale verarbeitet. Das wird dann weitergeleitet an die Hirnareale, wo die Emotionen entstehen, wie das limbische System und da insbesondere die Amygdala. Und von da wird es dann weitergeleitet an diesen Hypothalamus, der dann sozusagen die Verbindung darstellt zwischen unserem Gehirn und den Körperprozessen.
0: Da ist also ganz schön viel los, wenn wir uns aufregen im Körper.
1: Viel Wind da oben, ja.
0: Können Sie das mal einordnen, das Thema generell? Lässt sich das wissenschaftlich klären, ob wir uns mehr aufregen als früher?
1: Oh, das ist eine wichtige Frage. Das wird viel diskutiert. Wir können eigentlich nur von den sozusagen Sekundäreffekten ausgehen, weil der Anteil an Verhaltensänderungen beziehungsweise an psychologischen Veränderungen, die eben zu einer Arbeitsunfähigkeit führen, und das ist ja das, was von den Krankenkassen gut nachgehalten wird, da sehen wir einfach einen Anstieg in den letzten 5 bis 10 Jahren exponentiell fast, dass diese Arbeitsunfähigkeitstage einfach ansteigen aufgrund der psychischen Belastung. Das sind unterschiedliche Verhaltensstörungen, das ist Stress gehört dazu, Ängste gehören dazu, depressive Erkrankungen, und das ist eigentlich der Indikator, der zeigt, dass irgendwas sich verändert hat die letzten 10, 15 Jahre.
0: Lässt sich das ausmachen, was das ist? Denn auf der anderen Seite könnte man ja argumentieren, Mensch, uns geht's doch so gut wie nie.
1: Das ist richtig. Und vor 30, 40, 50 Jahren hatten die Menschen auch Belastungen. Ich kann mich erinnern an bestimmte Faktoren wie Tschernobyl beispielsweise. Hat eine ganze Menge Unruhe in der Bevölkerung verbracht, eine ganze Menge Stress ausgelöst. Aber was sich verändert hat in den letzten 10, 15 Jahren, ist die Informationsflut und die Dichte an Informationen, die Schnelligkeit an Informationen, die wir verarbeiten müssen. Und das sind ja zum großen Teil nicht nur positive Informationen, sondern tatsächlich auch negative Informationen. Denken Sie an die Kriege, die wir in Europa haben, hier in der Ukraine beispielsweise, der Konflikt im Iran jetzt, das sind alles im Hintergrund wirkende Stressoren, die uns natürlich alle irgendwo auch im Hinterkopf sozusagen belasten auch.
0: Also gehen wir es gleich an. Tipps für mehr Gelassenheit von Professor Manfred Schedlowski heute Vormittag bei uns in SWR1 Leute.

0: Reg dich ab, endlich Schluss mit Ärger, Wut und Frust. Manfred Schädlowski, darüber sprechen wir heute Vormittag bei uns in SWR1. Leute, gibt es denn eigentlich die Formel, um sich nicht aufzuregen?
1: Ich glaube nicht, das ist, weil das individuell viel zu unterschiedlich ist. Ne? Für den einen gibt es sozusagen Atemtechniken oder Entspannungsübungen und der andere sagt, damit kann ich gar nichts anfangen, sondern benutzt andere Techniken, eher sogenannte kognitive Techniken, also bestimmte Sprüche, die ihm helfen, tatsächlich auf dem Boden, auf dem Teppich zu bleiben.
0: Ja, manche brauchen ein Mantra, um sich dann wieder runterzubringen. Ne?
1: Genau.
0: Also kann denn, andersrum gefragt, kann Aufregung für irgendetwas im Körper gut sein?
1: Naja, wir haben das lange und vielfältig untersucht. Akute Aufregung, die kann tatsächlich manchmal ganz gut sein im Körper, weil es einfach beispielsweise das Immunsystem in so eine Hab-Acht-Stellung bringt. Das sind ganz alte evolutionsbiologische Prozesse. Wenn Adrenalin ausgeschüttet wird, kommt es zu einer Aktivierung von körpereigenen Abwehrsystemen. Das ist insbesondere das erste Abwehrsystem, das wichtig ist gegen eindringende Pathogene und so weiter. Das, wenn die Aufregung abflaut, dann beruhigt sich auch die Immunabwehr beispielsweise.
0: Pathogene, wieder, ne? Muss ich nachfragen, sind was?
1: Das sind Viren, Bakterien beispielsweise.
0: Ah, okay. Ne? Ja. Und sprechen Sie damit das an, was man immer gesagt hat, ja, es gibt auf der einen Seite den positiven Stress und auf der anderen Seite den negativen Stress. Gilt das noch so?
1: So, davon haben wir uns in der Wissenschaft lange schon verabschiedet. Ne? Weil wir einfach gemerkt haben, was für den einen positiver Stress ist, ist für den anderen ganz fürchterlich und umgekehrt. Wir haben das beispielsweise bei Sportfallschirmspringern untersucht, bei sogenannten Tandemfallschirmspringern. Die einen sind da jubelnd aus dem Flugzeug gesprungen und die anderen waren wirklich totenbleich vor Todesangst. Die Situation war die gleiche, nur die Bewertung dieser Situation. Der eine fand es total toll, der andere fürchterlich irgendwie, die ist unterschiedlich.
0: Sie haben jetzt ein ganzes Buch geschrieben, Reg dich ab. Warum war es Ihnen wichtig, nicht nur in der alltäglichen Praxis darüber aufzuklären, sondern wirklich dann auch ein Buch zu machen?
1: Ja, weil ich gemerkt habe in meiner täglichen Arbeit mit Patientinnen und Patienten, dass das allgemeingültige Mechanismen sind, die da wirken. Also nicht nur bei Menschen, die unter Angststörungen oder unter Depressionen leiden, sondern auch bei mir selber beispielsweise, bei meinen Freunden, bei meinen Bekannten. Und dann habe ich natürlich gemerkt, dass das allgemeingültige Prozesse sind und Mechanismen sind, die da wirken. Und uns war es wichtig, das mal zusammenzufassen, um uns so ein bisschen verständlich aufzubereiten.
0: Ja, und Sie erklären da, dass es um Aufregungsmuster geht. Und die wollen wir ablegen, um das Leben dann auch wirklich zu genießen. Aber gibt es da so typische Aufregungsmuster, in die sich dann vielleicht auch was kategorisieren lässt?
1: Ja, das gibt es schon, aber auf der anderen Seite sind diese Muster natürlich auf der anderen Seite immer auch abhängig von der eigenen Biografie. Also was ich gelernt habe, also nicht ich lerne ja nicht nur Vokabeln oder bestimmte Techniken, sondern ich lerne auch Muster, auch Interpretationsmuster und Wertemuster. Und daraus entsteht mein Wertekoordinatensystem. Und daraus wieder aufbauend entstehen solche Verhaltensmuster in bestimmten belastenden Situationen, wie ich dann reagiere.
0: Und Sie gehen das in einigen Schritten an, wie man eben der Aufregung begegnen kann. Was wäre Schritt Nummer eins?
1: Schritt Nummer eins ist überhaupt erstmal diese Muster zu erkennen, zu sensibilisieren, dass ich ein bestimmtes Muster habe, in bestimmten belastenden Situationen eben aufgeregt zu reagieren. Und wenn mir das nicht gefällt und ich möchte das nicht und ich merke, das geht an meine eigene Lebensqualität, dann ist das der erste wichtige Schritt, das zu erkennen und zu analysieren. Wann rege ich mich auf? Wie ist denn eine Situation? Wenn viele Menschen durcheinander sprechen, wenn das unstrukturiert ist beispielsweise, wenn ich selber angegriffen werde und Kritik an mir geäußert wird, dass ich das dann erkenne und dann auch die Körperreaktion und meine Gedanken und meine Gefühle auch wahrnehme erstmal, weil das ist der erste Schritt, um irgendwas zu verändern.
0: Also Schritt Nummer eins ist erstmal, sich selbst zu erforschen, erstmal ganz viel beobachten wahrscheinlich dann.
1: Genau, und wenn das nicht hilft, das Beobachten, tatsächlich sich auch mal hinsetzen und die Sachen schriftlich fixieren, also aufschreiben einfach.
0: Aufregungsmuster ablegen, wir sprechen darüber gleich.

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1: Um 10:30 mit Peter Grane.
2: Guten Tag. In Baden-Württemberg müssen Bewohner von Pflegeheimen immer mehr Geld für ihre Pflege zuzahlen. Laut einer Auswertung des Verbands der Ersatzkassen VDEK waren es zum 1. Juli gut 250 Euro mehr als noch vor einem Jahr. Aus unserer Nachrichtenredaktion Thorsten Hansel.
3: Durchschnittlich waren es 3.657 Euro, die man im ersten Heimjahr für den Pflegeplatz zahlen musste. Damit zahlen die Bewohner eines Pflegeheims in Baden-Württemberg jeden Monat fast 300 Euro mehr als im Bundesdurchschnitt. Als Grund für den deutlichen Anstieg nennt der Verband unter anderem die gestiegenen Personalkosten im Pflegebereich. Der VDEK fordert eine Begrenzung des Kostenanstiegs. Die angekündigte Pflegereform der Bundesregierung müsse für eine faire Lastenteilung und ausbalancierte Eigenanteile sorgen, so die Forderung.
2: Das Windkraftunternehmen Sovitec aus Sonnenbühl im Kreis Reutlingen hat Insolvenzantrag gestellt. Das hat der Geschäftsführer dem SWR bestätigt. Seit Monaten hatte Sovitec finanzielle Engpässe. Es gäbe ausstehende Zahlungen im Millionenbereich aus Mexiko und Kolumbien. Außerdem lohnen sich demnach Windkraftprojekte in Süddeutschland derzeit kaum. Das Unternehmen hat nach eigenen Angaben 200 Mitarbeiter und ist weltweit tätig. Frankreich beginnt den Nationalfeiertag in diesem Jahr anders als sonst. In den meisten Städten gibt es kein Feuerwerk wegen der hohen Brandgefahr, außer in Paris. Die zentralen Feiern wurden um einen Tag auf gestern Abend vorverlegt. Heute erinnert Frankreich an den Anschlag von Nizza vor genau 10 Jahren. 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
1: Vorsicht, eine noch ungesicherte Unfallstelle auf der A5 Frankfurt Richtung Karlsruhe in der Ausfahrt Karlsruhe Nord. Dann ein defektes Fahrzeug auf der A6 Heilbronn Richtung Mannheim in der Ausfahrt Mannheim-Schwetzingen. A3 Nürnberg Richtung Frankfurt zwischen Würzburg-Randersacker und Würzburg-Kiste laufen Bergungsarbeiten. Der Verkehr wird auf der linken Spur vorbeigeführt. Aktuell hier 6 Kilometer Stau. A5 Basel Richtung Karlsruhe zwischen Teningen und Herbolzheim. Hier ein Unfall im Baustellenbereich. Dicker Stau, 9 Kilometer lang. A5 Karlsruhe Richtung Basel zwischen Lahr und Herbolzheim durch die Baustelle 7 Kilometer stockend. A8 Karlsruhe Richtung Stuttgart zwischen Pforzheim-West und Pforzheim-Ost durch die Baustelle hier 6 Kilometer stockend. Und die A81 Heilbronn Richtung Würzburg ist zwischen Tauberbischofsheim und Gerchsheim wegen Bergungsarbeiten gesperrt. Der Verkehr wird da abgeleitet. Und A81 Stuttgart Richtung Singen zwischen Gärtringen und Herrenberg hier 6 Kilometer Stau. Alle Verkehrsinfos gibt es auch zu jeder Zeit in der SWR1 App. Und wo es geht, gute Fahrt. Bis Mittag ziehen die Gewitter und der Regen nach Osten ab. Die Temperaturen steigen auf Höchstwerte zwischen 27 Grad auf der Alb und 35 Grad in der Ortenau. Am Nachmittag und Abend entstehen in Schwülerluft neue Gewitter. Dabei besteht Unwettergefahr durch heftigen Starkregen und Hagel- und Sturmböen. In der Nacht lassen Schauer und Gewitter dann allmählich nach und es kühlt ab auf 20 bis 15 Grad.
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1: Praktische Tipps und Übungen für mehr Gelassenheit im Alltag. Professor Manfred Schiedlowski zum Thema Reg dich ab in einfachen Schritten zu mehr Gelassenheit. Gleich bei uns.

0: In einfachen Schritten zu mehr Gelassenheit, Professor Manfred Schedlowski bei uns in SWR1. Leute, es gibt einen Zusammenhang zwischen Stress, Aufregung und wilden Gefühlsausbrüchen. Vielleicht können Sie uns einfach mal erklären, was Stress dann ganz konkret mit uns macht. Stichwort, das ist nachzulesen im Buch, transaktionales Stressmodell. Wie lässt sich das in einfachen Worten erklären?
1: Ja, das ist ein Modell, ein Konzept, das in den 70er, 80er Jahren mal entwickelt worden ist von Kolleginnen aus Stanford und in den USA. Im Prinzip besagt das, dass jeder hat ein Filtersystem im Kopf, durch den wir eben, über das wir eben äußere Einflüsse und Reize einfach filtern. Ganz entscheidend ist das zweite Filter, das ist das sogenannte zweite Bewertungssystem. Wenn irgendwo eine stressige Situation auftritt, dann checke ich in diesem Filter tatsächlich ab, welche Möglichkeiten und Fähigkeiten habe ich, mit diesen Belastungen umzugehen. Und dann kommt es im Rahmen einer Neubewertung dazu, dass ich entweder der Meinung bin, oh, damit komme ich klar, das kriege ich irgendwie hin, das ist zwar ein bisschen blöd, aber das schaffe ich irgendwie. Dann geht das eher in Richtung Herausforderung. Dann kriegt das einen herausfordernden Charakter, was eben weniger Stress bedeutet. Komme ich aber zu der Überzeugung, ich schaffe das nicht, ich habe die möglichen Ressourcen nicht, ich kriege das nicht hin, habe ich noch nie gemacht, sowas, dann geht das eher in der Neubewertung in Richtung Bedrohung und dann ist die Wahrscheinlichkeit hoch, dass es auch in so einer wirklich intensiveren Stressreaktion mündet.
0: Lässt sich also vielleicht so zusammenfassen, dass wir mit Stress so umgehen, wie wir einzelne Situationen bewerten. Ob es eine Herausforderung ist, das wäre eher positiv, oder als Bedrohung vielleicht, das wäre dann negativ, das wäre der Stress.
1: Ganz genau. Beziehungsweise auch im Alltag ist es nie eindeutig abzuklären, ist es nur in Richtung Bedrohung, klar, solche Situationen gibt es auch, oder nur in Richtung Herausforderung. Oft ist es so eine Mischung, wo das eine oder das andere überwiegt. Ne?
0: Deswegen macht das wahrscheinlich manchmal gar nicht so einfach zu erkennen und deswegen dieses wichtige Beobachten in sich hineinhören. Das war ja Schritt Nummer 1. Jetzt also dann Schritt Nummer 2 wäre was?
1: Genau, Schritt Nummer 2 wäre das, dann zu gucken, was kann ich tatsächlich ändern? Kann ich an der Situation beispielsweise was ändern? Dann ist das gut, dann versuche ich da was zu drehen. Kann ich vielleicht auch, wir nennen das stressinkompatible Aktivitäten machen, wie beispielsweise, tut mir das gut, dann, wenn ich abends dann dreimal oder viermal die Woche laufen gehe, ja, oder Sport mache, oder eben eine Entspannungsübung einübe beispielsweise. Und die dritte Möglichkeit ist das tatsächlich, und das ist eher die psychologische Möglichkeit, an diesen sogenannten kognitiven Werkzeugen, also an den Gedanken, an meiner Einstellung und Wahrnehmung zu dieser Situation zu arbeiten.
0: Das ist wahrscheinlich gar nicht so einfach, weil das ein ganzer Prozess ist, oder?
1: Das ist ein längerfristiger Prozess und das ist so eine, sagen wir, Take-Home-Message aus diesem Buch tatsächlich, dass wir versuchen, darauf hinzuweisen, das funktioniert gut, ja, wunderbar, aber es ist ein Trainingsprozess, es ist ein Lernprozess. Ja, das hat nichts mit positivem Denken zu tun, weil das funktioniert vielleicht mal kurzfristig, aber längerfristig zeigt das keine Wirkung, sondern man muss es üben.
0: Da muss man wahrscheinlich auch ganz klar differenzieren. Also dieses positive Denken, das kann ja dann auch in eine falsche Richtung gehen, wenn man dann versucht, sich alles schön zu reden. Manchmal sind Situationen einfach Mist und das dann auch sagen zu können, aber dennoch daran zu arbeiten. Also wie differenzieren Sie da?
1: Absolut, das ist ein ganz wichtiger Punkt. Ein Kollege von mir, der hat mal ein Buch geschrieben, Positives Denken macht krank, weil er genau dagegen angehen wollte. Der sagte, ja, im Prinzip habt ihr recht, man muss, aber wenn man alles sich schönredet und so weiter, funktioniert das nicht, sondern verschlimmert eigentlich die Symptome noch. Ne?
0: Und wie setzt man also ganz konkret an? Erstmal dieses Bewerten ist wichtig und dann, Sie warnen dann quasi auch im Buch und sagen, ja Leute, nicht enttäuscht sein, sondern es dauert einfach und das kann halt auch Wochen dauern.
1: Es kann Wochen und Monate dauern und vielleicht sogar noch länger. Und ich vergleiche das immer mit einem sportlichen Training, mit einem Techniktraining. Wenn ich zum Beispiel Tennis spiele und möchte einen neuen Aufschlag lernen, dann hole ich mir auch erstmal einen Trainer, der guckt sich das an und übt mit einem beispielsweise einfach nur, dass die Hand irgendwie früher oder später dann abknickt. Ja? Und das muss man immer wieder üben. Erstmal ohne Schläger, dann mit Schläger, dann nur mit dem Ball und so weiter. Weil diese Bewegung macht ja nicht das Handgelenk, sondern die findet statt in unserem Gehirn. Und diese alten Muster in unserem Gehirn, die müssen überschrieben werden. Und das funktioniert nur durch permanentes Training. Und so ähnlich funktioniert dieses, in Anführungsstrichen, Psychotraining auch.

0: Professor Manfred Schedlowski ist bei uns. Reg dich ab, wir wollen wissen, wie wir zu mehr Gelassenheit kommen. Jetzt haben Sie gerade eben gesagt, ja, es geht darum, dann solche Erfahrungen zu überschreiben. Aber da müssten wir ja auch dann diese Erfahrung vergessen. Wie funktioniert das?
1: Oh, das ist eine gute Frage. Wie Lernen funktioniert, haben wir in der Wissenschaft eigentlich schon ganz recht gut verstanden, bis auf die molekulare Ebene. Die Schwierigkeit besteht darin immer noch zu verstehen, wie Vergessen funktioniert. Was wir bisher sehen, ist, dass es ein sehr komplizierter Prozess ist. Es ist nicht einfach so, wie als wenn man beim Computer die Löschen-Alles-Taste drückt, dass alles weg ist, sondern es wird tatsächlich durch die neuen Erfahrungen überschrieben. Und das erfordert einfach diesen Trainingsprozess, bis das funktioniert.
0: Es heißt ja auch im Grunde, der Körper speichert alles. Also umso schwieriger wird es wahrscheinlich dann sein, Dinge zu überschreiben.
1: Genau das ist das Problem. Man kennt das aus von dem alten Experiment von Ivan Petrovich Pavlov, der die Glocke geläutet hat, immer wenn er Futter präsentiert hat beim Hund. Der Hund fing an zu speicheln. Das funktioniert gut. Wenn man die Glocke nicht mehr läutet, dann hört der Speichelfluss auf und verschwindet ganz. Aber wenn man dann 2 Wochen später auf einmal wieder die Glocke läutet, dann fängt der Hund wieder an zu speicheln. Das bedeutet, dass das Gelernte nicht vergessen ist, sondern wirklich immer noch abgespeichert ist. Und das zu überschreiben, ist möglich, aber erfordert eben diesen Trainingsprozess.
0: Übungsprozess. Da mischen sich auch die SWR1-Hörerinnen und Hörer ein und überlegen, wie sowas gelingen kann. Aus Mannheim zum Beispiel schreibt uns Stefan Bartmann per Mail ins Studio. Und er sagt, ja, führt denn nicht die Stärkung des Positiven nicht automatisch dann zu mehr Gelassenheit? Wäre das eine Strategie?
1: Das ist sicherlich eine Strategie, genau. Und eine Strategie ist ja auch die, sich mal hinzusetzen und mal für eine bestimmte Situation alle Gedanken aufzuschreiben und mal so ein bisschen zu teilen. Was sind die Gedanken, die da sind, die eher negativ sind, die mir einfach mehr Stress verursachen? Und gibt es dann nämlich auch eine Liste mit Gedanken, die positiv sind, die mir helfen, mit dieser Anforderungssituation oder Stresssituation vielleicht sogar besser klarzukommen und mehr Gelassenheit zu induzieren?
0: Ne? Das klingt jetzt in der Theorie natürlich sehr gut, aber wenn die Patientinnen und Patienten zu Ihnen kommen und die sind halt total gestresst und genervt von Dingen und sie erzählen ihnen sowas und sollen dann in so einer Situation so vorgehen, wenn dann irgendwie die Zündschnur so kurz ist, dann wird sich kaum jemand hinsetzen und was aufschreiben wollen.
1: Ja, das ist doch schon dann eine wichtige Übung tatsächlich, wo wir versuchen, die Patienten da wirklich zu motivieren, das zu machen, um überhaupt erstmal Klarheit zu schaffen, was ist gut, was ist schlecht, um dann eben den Fokus auf die positiven Gedanken zu leiten, um dann auch zu erklären, guck mal, diese Gedanken, wenn du so diese Sache bewertest, hilft dir das Ganze mehr als in Richtung Herausforderung zu gehen. Und dieser Bedrohungscharakter, der wird dann reduziert.
0: Sie beschreiben ja einige Beispiele aus Ihrem Alltag. Vielleicht können Sie uns eins direkt mal rausnehmen, wo Sie vielleicht anfangs auch noch dachten, oh je, schwieriger Fall, aber es ging dann gut.
1: Ja, natürlich gibt es das. Aber vielleicht ein Beispiel von mir selber auch. Ich habe vor kurzem ein neues Kniegelenk bekommen und mein Orthopäde hat gesagt, du musst einfach laufen, du musst laufen. Jetzt war ich mit meiner Gattin in Venedig, es war 33 Grad, viele Menschen da, mein Kniegelenk hat wehgetan, ich hatte das falsche T-Shirt an, ich habe geschwitzt irgendwo und ich war kurz davor, wirklich zu schlechte Laune zu kriegen und so und habe mich dann daran erinnert, was mein Orthopäde gesagt hat, du musst trainieren. Und ich habe das dann versucht umzubewerten und habe gesagt, okay, das ist jetzt ein Training unter erschwerten Bedingungen. Und schon hat das Kniegelenk weiter wehgetan. Ja, es war weiter warm, aber ich habe keine schlechte Laune gekriegt, sondern habe das als Herausforderung gesehen und als Trainingscharakter interpretiert.
0: Also das ist schon mal eine gute Methode, so vorzugehen. Jetzt ist es ganz interessant, dass wir uns abends wohl häufiger aufregen als morgens. Warum das so ist, das klären wir dann kurz nach 11.

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14: Um 11 Uhr mit Peter Gramer. Guten Tag. Die Diskussion über Sonntagsöffnungszeiten im Einzelhandel geht weiter. Das Windkraftunternehmen Sovitec aus Sonnenbühl stellt einen Insolvenzantrag. Das Wetter, Sonne, Wolken und teils kräftige Gewitter, maximal 27 bis 35 Grad. Die Deutsche Industrie- und Handelskammer fordert eine Grundgesetzänderung, damit Läden auch am Sonntag verkaufen können. Das sagte die IHK-Präsident Adrian der Funke Mediengruppe. Petra Mohr berichtet.
15: Die Rechtslage für verkaufsoffene Sonntage müsse dauerhaft geklärt werden, so Adrian. Die jetzigen Ausnahmen würden keinen verlässlichen Rahmen bieten, sondern es gäbe im Gegenteil hohe Klagerisiken. Man solle es den Händlern selbst überlassen, ob sie am Sonntag öffnen möchten oder nicht. Das Argument von Adrian ist dasselbe, das auch viele andere Verbände haben, die eine Sonntagsöffnung fordern. Im Internet könne schon lange rund um die Uhr eingekauft werden. Den Sonntagsschutz sieht Adrian nicht in Gefahr. Er appelliert an die Eigenverantwortung. Man solle Verbrauchern und Händlern mehr Freiheiten zutrauen.
14: In Baden-Württemberg müssen Bewohner von Pflegeheimen immer mehr Geld zuzahlen. Laut des Verbands der Ersatzkassen waren es zum 1. Juli monatlich durchschnittlich knapp 3.660 Euro, die man im ersten Heimjahr für den Pflegeplatz zahlen musste. Das sind gut 250 Euro mehr als noch vor einem Jahr. Grund für den Anstieg seien unter anderem die gestiegenen Personalkosten. Der Windkraftpionier Sovitec aus Sonnenbühl im Kreis Reutlingen hat einen Insolvenzantrag gestellt. Das bestätigte der Geschäftsführer dem SWR. Das Unternehmen hat nach eigenen Angaben 200 Mitarbeiter und ist weltweit tätig. Ulrike Mix berichtet.
16: Nach SWR-Informationen musste das Unternehmen immer wieder fällige Zahlungen nach hinten schieben. Die Finanzprobleme haben laut Geschäftsführer zwei Ursachen. Ausstehende Zahlungen im Millionenbereich aus Mexiko und Kolumbien und die Tatsache, dass sich Windkraftprojekte in Süddeutschland derzeit kaum lohnen. Bei der Sovitec soll jetzt ein Insolvenzverwalter ins Boot. Man hofft, dass der Betrieb in den nächsten Monaten weiterlaufen kann, denn eigentlich sei der Mittelständler gut aufgestellt. Die Sovitec aus Sonnenbühl war eine der ersten Windkraftfirmen in Baden-Württemberg und betreibt den ältesten Windpark im Land.
14: Die Polizei durchsucht seit dem Morgen Räume des Gefängnisses in Rheinbach im Rhein-Sieg-Kreis sowie mehrere Wohnungen in Nordrhein-Westfalen und Rheinland-Pfalz. Nach dpa-Informationen geht es vor allem um Drogenschmuggel ins Gefängnis. Laut Polizei wird gegen mehrere Justizbedienstete, Gefangene und ehemalige Gefangene ermittelt. Frankreich begeht den Nationalfeiertag in diesem Jahr anders als sonst. In den meisten Städten gibt es kein Feuerwerk wegen der hohen Brandgefahr, außer in Paris. Die zentralen Feiern wurden um einen Tag auf gestern Abend vorverlegt. Heute erinnert Frankreich an den Anschlag von Nizza. Vor 10 Jahren ist ein Attentäter mit einem LKW in eine feiernde Menge gefahren und hat 86 Menschen getötet. Die Zeit 11:03 Uhr.
17: Wir sind auf der A3 in Nürnberg Richtung Frankfurt zwischen Würzburg-Randersacker und Würzburg-Kist. Da laufen Bergungsarbeiten. Der Verkehr wird auf der linken Spur vorbeigeführt, macht 5 Kilometer Stau. A5 Basel Richtung Karlsruhe zwischen Theningen und Herbolzheim. Unfall im Baustellenbereich, das viel Geduld gefragt. 10 Kilometer lang ist der Stau. A5 Karlsruhe Richtung Basel zwischen Lahr und Herbolzheim. Baustelle, hier 14 Kilometer stockend. A7 Füssen Richtung Ulm zwischen Illertissen und Dreikittistetten, hier 4 Kilometer stockend. A8 Karlsruhe Richtung Stuttgart zwischen Pforzheim-West und Pforzheim-Ost. Baustelle, 6 Kilometer stockend. Die A81 Heilbronn Richtung Würzburg ist zwischen Tauberbischofsheim und Gerstheim wegen Bergungsarbeiten gesperrt. Der Verkehr wird hier abgeleitet. Und A81 Stuttgart Richtung Singen zwischen Gärtringen und Herrenberg. Da läuft eine Unfallaufnahme. Hier 6 Kilometer Stau. Und alle Verkehrsinfos gibt es auch zu jeder Zeit bei uns in der App. Allen unterwegs, los geht's. Gute Fahrt. Bis Mittag ziehen die Gewitter und der Regen nach Osten ab. Die Temperaturen steigen auf Höchstwerte zwischen 27 Grad auf der Alb und 35 Grad in der Ortenau. Am Nachmittag und Abend entstehen in schwüler Luft neue Gewitter. Dabei besteht Unwettergefahr durch heftigen Starkregen und Hagel- und Sturmböen. In der Nacht lassen dann Schauer und Gewitter allmählich nach und es kühlt ab auf 20 bis 15 Grad.
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17: Mit Nicole Köster, guten Morgen. Wie wir mehr Gelassenheit im Alltag bekommen. Professor Manfred Schiedlowski hat für uns praktische Tipps und Übungen.

0: Warum regen wir uns abends häufiger auf als morgens? Professor Manfred Schiedlowski, Sie haben eine Erklärung dafür. Warum ist das so?
1: Ja, weil am Morgen, wenn wir aufwachen, natürlich in der Nacht ganz viel im Gehirn passiert. Da werden viele, viele Eindrücke, die wir tagsüber gesammelt haben, verarbeitet, sodass das dann sozusagen so frisch sozusagen in den Tag geht. Am Ende des Tages haben wir ganz viele Eindrücke, ganz viele Situationen gesammelt, die uns vielleicht auch ärgern, die uns aufgeregt machen. Und dann ist natürlich das Aktivierungsniveau, das Stressniveau eben am Abend in der Regel wesentlich höher als morgens früh. Und dann reichen kleine sozusagen Aufreger, kleine Ausreißer, um uns jetzt tatsächlich aus der Gemütslage zu bringen.
0: Wäre das dann womöglich sinnvoll, schwierige Gespräche eher auf den Morgen, auf den Vormittag zu legen?
1: Das ist, wenn man gut geschlafen hat, ist das sicherlich eine gute Lösung. Dann kann man das tatsächlich machen. Also ich selber würde solche Gespräche gerne am Vormittag führen und nicht abends um 18 Uhr oder so nach einem langen

0: 8- oder 10- oder 12-stündigen Arbeitstag, weil dann tatsächlich dieses Aktivierungsniveau in der Regel tatsächlich eben niedriger ausfällt. Ne?
1: Jetzt wollen natürlich auch die SW1-Hörerinnen und Hörer von Ihnen Tipps bekommen. Zum Beispiel schreibt uns Renate, wie kann ich denn meine sehr aktiven und mitunter aggressiven Enkel 5 und 7 entstressen und runterholen, wenn auch die Mutter total genervt ist? Die Situationen machen mir schlaflose Nächte, weil ich völlig hilflos daneben stehe und nicht eingreifen beruhigen kann. Im Gegenteil, jede Einmischung wird als Kritik bewertet. Rückzug meinerseits wäre ja auch keine Hilfe. Vielleicht steht Renate mit dem Thema auch gar nicht alleine da.
0: Nein, das ist sicherlich ein verbreitetes Phänomen. Aber da muss man ansetzen tatsächlich bei der Mutter, weil die 5- und 7-Jährigen, die haben noch nicht die Möglichkeit und die Fähigkeit, kognitiv so zu reflektieren. Ich glaube, da ist das Verhalten der Mutter dasjenige, das wiederum das Verhalten der Kinder beeinflusst. Und da mit der Mutter dann tatsächlich versuchen, mal Lösungswege zu finden, um einfach diesen Lernmechanismus, den die Kinder ja unterliegen, tatsächlich auch gezielt zu steuern. Ja, die sozusagen reagieren ja auf Lernen am Erfolg. Ja? Und wenn die tatsächlich bestimmte Sachen haben wollen und sich da durchsetzen mit Schreien beispielsweise, dann muss man da eben als Mutter in dem Fall eben auch ansetzen. Ne?
1: Und das ist wahrscheinlich für Renate die Schwierigkeit, dass die Einmischung dann bei der Tochter als Kritik verstanden wird. Also da auch das vorsichtige Vorgehen, ne?
0: Das macht eine gewisse Familiendynamik dann, ja, natürlich, ja. Ja klar.
1: Ja, aus Göppingen schreibt uns Sabine und sie sagt, ich höre das gerade und ziehe ganz viele Parallelen zur Feldenkreistechnik. Da geht es ja auch um Bewegung, Spüren, Erkennen und Umlernen. Und auch bei Feldenkreis gibt es den Bezug von körperlichen zu psychischen Problemen. Und sie würde es interessieren, was Sie dazu sagen.
0: Ja, sicherlich. Die Feldenkreistechnik, die ist ja, mit der bin ich jetzt nicht sozusagen beheimatet oder bin ich nicht so beheimatet, aber es ist eine von vielen Methoden, die natürlich helfen kann, diese Stresssymptomatik einfach so zu reduzieren und zu mehr Gelassenheit zu kommen und die Lebensqualität einfach weiter zu erhöhen. Es gibt viele Methoden. Das Besondere dabei ist, dass jeder oder jede diese Methode für sich selber finden muss, die da passt. Ich vergleiche das immer mit so einer Werkzeugkiste, ja, mit einer kognitiven Werkzeugkiste, wo dann einfach diese Methoden reinkommen, die einem gut tun. Und das ist individuell völlig unterschiedlich. Das Problem, das wir haben so ein bisschen mit diesen Einzelmethoden, autogenes Training, Feldenkreis oder andere Methoden, die helfen sicherlich. Es hilft auch ein gutes Gespräch mit Freunden, ein Abendspaziergang mit dem Hund und ein Glas Rotwein am Lagerfeuer beispielsweise. Aber wir haben sozusagen keine wissenschaftliche Evidenz für diese Einzelmethoden. Im Einzelfall helfen die und jeder sollte sich das einfach wirklich zusammenstellen, was für einen gut ist.
1: Ja, und Sie haben da noch ein paar ganz konkrete Tipps, die Sie im Buch haben. Gehen wir gleich an in der nächsten Runde.

0: Wir verquatschen uns hier gerade, weil die Themen alle so spannend sind, von Professor Manfred Schedlowski, mehr Gelassenheit im Alltag. Und Tipps und Übungen haben Sie ganz viele parat in Ihrem Buch. Und da gibt's ein Fachwort, das hatte ich noch nie gehört, nämlich Rumination. Das ist das Fachwort fürs Grübeln. Da neigen ja manche Leute dazu. Welche Hilfestellung haben Sie da aus diesem Grübeln wieder rauszukommen?
1: Genau. Das Grübeln vergleiche ich immer so ein bisschen mit Schaukeln. Man bewegt sich die ganze Zeit und kaut sozusagen an den Problemen herum, aber man kommt keinen Schritt vorwärts. Eine gute Möglichkeit ist tatsächlich mal aus diesen Alltagsroutinen irgendwie auszubrechen, mal was wirklich anders zu machen, um da wirklich Alternativen für die Denkstrukturen zu finden. Beispielsweise sich mal im Supermarkt an die längste Schlange an der Kasse anstellen und dann sich selber beobachten, was passiert da eigentlich? Welche Gedanken gehen mir eigentlich durch den Kopf? Oder aber mal einfach bei dem Wetter bietet sich das an, mal einfach auf dem Balkon zu übernachten, einfach sich eine Liege dahin zu setzen und da mal einfach eine Nacht zu verbringen. Also alles das zu machen mal, was uns aus diesen alltäglichen Routinen mal rausbringt, insbesondere deshalb, um zu gucken, was passiert da mit meinen Denkstrukturen? Wie verändert sich das?
0: Ist ganz lustig, also als ich das gelesen hatte, dachte ich, wie reagieren denn wohl Ihre Patienten, wenn Sie dann sagen, ja, übernachten Sie doch einfach mal draußen auf dem Balkon, wenn das dann ärztlich verordnet ist quasi.
1: Ärztlich verordnet. Natürlich, das muss man natürlich vorbereiten. Ja. Dem Patienten muss man das natürlich erklären, warum das eben Sinn macht, ja, und dann natürlich die passende Form für den Ausbruch aus dem Alltagsroutinen zu finden, zusammen mit dem Patienten natürlich, klar.
0: Im Grunde, wenn man so Ihr Buch liest und das zusammenfasst, dann hat man den Eindruck, ja, es hat ganz viel damit zu tun, einfach mal raus aus den Komfortzonen zu gehen, damit uns dann vielleicht Überraschendes nicht mehr so überrascht. Kann man das so zusammenfassen?
1: So kann man das zusammenfassen, beziehungsweise dann raus aus den Routinen, um tatsächlich Alternativen für sich zu entdecken, alternative Denkformen und Denkmuster zu erkennen, die man dann in den belastenden Situationen das nächste Mal auch vielleicht einsetzen kann.
0: Jetzt leben wir in Zeiten der Veränderungen. Es gibt eine Transformation in der Arbeitswelt, in der Mobilität. Sie haben die Kriege schon angesprochen. Also können wir auch da vielleicht mit anderen Perspektiven drauf gucken? Könnte das helfen?
1: Selbstverständlich, klar. Man muss sich einfach dann auch, glaube ich, nochmal ganz klar machen, dass man für diese, sagen wir mal, großen gesellschaftlichen Umwälzungen irgendwo, dass man da kaum eine Möglichkeit hat, da zu intervenieren, also was dagegen zu machen. Und das ist, wenn man sich dieser Sache klar ist und bewusst ist, hilft das auch schon, das zu akzeptieren, dass man da nichts machen kann. Weil wir sprechen hier auch offiziell dann wissenschaftlich von so einer Art subjektiven Kontrollverlust. Und wenn wir subjektiv das Gefühl haben, wir können dann nichts machen, überhaupt nicht agieren, dann ist das ein ganz entscheidender Stressfaktor.
0: Spricht aber gegen die These zu sagen, die Selbstwirksamkeit ist immer so wichtig. Also auf der einen Seite zu sagen, naja, ich nehme was an und bleibe gelassen, weil es so ist. Aber auf der anderen Seite sagt die Psychologie doch immer, ja komm in eine Selbstwirksamkeit, also mach was dagegen.
1: Ja, natürlich, aber für die gesellschaftlichen Umwälzungen, beispielsweise künstliche Intelligenz, können wir nicht viel machen sozusagen, ob das kommt sowieso. Ja. Ja, aber diese Selbstwirksamkeit können wir umsetzen im Alltag tatsächlich durch kleinere Schritte. Da, wo wir tatsächlich was aktiv verändern können. Dann macht sich die Selbstwirksamkeit natürlich auch auf das Stressniveau positiv bemerkbar.
0: Und da sind wir wieder bei Ihren Tipps, die Sie dann empfehlen im Buch. Also alleine summen, singen ist eine Empfehlung.
1: Beispielsweise. Oder eben auch unter der Dusche, wenn man alleine ist, tatsächlich diese Formeln, diese Mantren tatsächlich zu üben, laut vor sich her zu sagen, wenn man im Stau steht, das Radio ausschalten und wirklich laut zu singen oder diese Formeln für sich laut herzusagen. Auch das hilft, um diesen Trainingsprozess, dieses kognitive Training tatsächlich voranzutreiben.
0: Dann jetzt, wenn das Wetter schwül ist, Sie empfehlen kaltes Wasser, Gesicht und Nacken.
1: Ja, das ist eine Form, den Sympathikusnerv zu aktivieren beziehungsweise eben zu stimulieren. Und da wissen wir einfach eben, beziehungsweise den Parasympathikus, der Gegenspieler vom Sympathikus ist, den zu aktivieren. Da wissen wir, dass es tatsächlich so ein bisschen die Aktivierung, die allgemeine körperliche Aktivierung zu reduzieren.
0: Ja. Noch mehr Beispiele haben wir gleich.

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1: Um 11:30 mit Peter Kramer.
2: Guten Tag. In der Diskussion über Sonntagsöffnungszeiten für den Einzelhandel fordert die Deutsche Industrie- und Handelskammer mehr Freiheiten. Präsident Adrian sagte den Funke-Zeitungen, im Internet könne jeder rund um die Uhr einkaufen. Der stationäre Handel unterliege aber noch sehr starren Regeln und solle künftig selbst über Sonntagsöffnungszeiten entscheiden können. Wegen der Hitze und Trockenheit sind auch die Gießdienste der Städte in Baden-Württemberg oft im Dauereinsatz. Die Stadt Rastatt appelliert nun an die Bevölkerung, beim Gießen der städtischen Grünflächen und der Bäume zu helfen. Obwohl die Mitarbeiter der technischen Betriebe fast täglich unterwegs seien und eine externe Fachfirma zum Gießen beauftragt wurde, reichten die Maßnahmen nicht aus. Die neuen gelben Abfalltonnen führen in Wertheim im Main-Tauber-Kreis zu massivem Ärger in der Altstadt, vor allem wegen der Größe. Die Stadt suche jetzt nach individuellen Lösungen, hieß es gestern Abend im Gemeinderat. Einzelheiten von Rosi Düll.
3: In den engen Gassen der historischen Altstadt gibt es nur wenig Platz für die wuchtigen 240-Liter-Tonnen. Und weil sie mitunter ausschließlich auf der Straße stehen, werfen Passanten oftmals im Vorbeigehen Restmüll rein. Diese Tonnen werden dann nicht geleert. Jetzt gehen städtische Mitarbeitende von Haus zu Haus, suchen gemeinsam mit den Altstadtbewohnern nach individuellen Abstellmöglichkeiten, Tonnengemeinschaften und Müllhöfen als zentrale Sammelstellen. Den Wunsch Wertheims nach kleineren Tonnen lehnte das Landratsamt ab.
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1: Wir sind auf der A3 in Nürnberg Richtung Frankfurt zwischen Würzburg-Randersacker und Würzburg-Kist. Da laufen noch Bergungsarbeiten. Der Verkehr wird auf der linken Spur vorbeigeführt, macht gerade 7 Kilometer Stau. A5 Basel Richtung Karlsruhe zwischen Teningen und Herbolzheim. Alle Unfallstellen sind geräumt. Die gute Nachricht, die schlechte, noch 6 Kilometer Stau. A5 Karlsruhe Richtung Basel zwischen Lahr und Herbolzheim Baustelle, hier 14 Kilometer stockend. A7 Füssen Richtung Ulm zwischen Illertissen und Dreikäthistetten 5 Kilometer stockend. A8 Karlsruhe Richtung Stuttgart zwischen Pforzheim-West und Pforzheim-Ost Baustelle 7 Kilometer stockend. Die A81 Heilbronn Richtung Würzburg ist zwischen Tauberbischofsheim und Gerichsheim wegen Bergungsarbeiten gesperrt. Der Verkehr wird abgeleitet. Und eine haben wir noch aus der Schweiz. A2 Luzern Richtung Gotthard zwischen Bassen und Göschnen hier 3 Kilometer Stau. Alle Verkehrsinfos jederzeit auch in der SWR1-App. Und wo es geht, gute Fahrt. Bis Mittag ziehen die Gewitter und der Regen nach Osten ab. Die Temperaturen steigen auf Höchstwerte zwischen 27 Grad auf der Alb und 35 Grad in der Ortenau. Am Nachmittag und Abend entstehen in schwüler Luft neue Gewitter. Es besteht Unwettergefahr durch heftigen Starkregen und Hagel- und Sturmböen. In der Nacht lassen Schauer und Gewitter allmählich nach und es kühlt dann ab auf 20 bis 15 Grad.
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1: Stressfühler entwickeln, um gelassener zu werden. 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

0: Manfred Schiedlowski heute Vormittag bei uns in SWRs Leute. Mehr Gelassenheit im Alltag. Wir waren bei den Tipps, die ganz praktischen Tipps. Es geht alles erstmal im Kleinen los. Wir hatten schon das kalte Wasser. Nackendehnen haben Sie auch noch auf der Liste. Wie geht das?
1: Auch das ist eine Möglichkeit tatsächlich, dass ich gezielt meine Nackenmuskulatur eben versuche, durch bestimmte Anspannung und Entspannungsrhythmen tatsächlich weiter zu entspannen. Weil oft ist das natürlich bei vielen Menschen ist es so, dass sich diese Anspannung, die psychische Anspannung tatsächlich in der Nackenmuskulatur manifestiert. Ne?
0: Und meistens ist die Muskulatur ja gar nicht so ausgeprägt. Die müsste man dann auch noch wahrscheinlich besser trainieren.
1: Genau, da hilft dann Exercise, also Übung, Bewegung, egal was das ist. Und da haben wir einfach auch in den letzten 10, 20 Jahren viel gelernt, dass der arbeitende Muskel tatsächlich eben ganz viele Botenstoffe produziert, die ins Blut abgegeben werden, die auch unser Gehirn teilweise erreichen. Und dass das tatsächlich auch Stress minimierend oder reduzierend wirkt. Ne?
0: Dann kommen wir wahrscheinlich gleich zu Ihrem nächsten Stichwort, körperliche Aktivität.
1: Genau, das ist was tatsächlich für mich zumindest ein ganz wichtiges Werkzeug ist, das mit in diese Werkzeugkiste, Anti-Stress-Werkzeugkiste eben passt, sehr gut passt und da auch reingehört, tatsächlich die Bewegung. Ja, ob das nun Joggen ist oder Fahrradfahren, Schwimmen, die unterschiedlichsten sportlichen Aktivitäten, da wissen wir einfach, dass es auf der psychischen Ebene sehr viel Stress reduzieren kann, Belastung reduzieren kann, aber eben auch durch diese körperlichen Veränderungen, eben durch diese Botenstoffe, die da produziert werden vom arbeitenden Muskel, tatsächlich auch im Gehirn die Wirkung zeigen und auch da stressreduzierend wirken.
0: Interessant, wie das alles zusammenhängt dann, ne? Und dann noch ein Stichwort, tiefe, langsame Atmung.
1: Ja, auch da gibt es diese Atemtechnik, es gibt unterschiedliche Atemtechnik, auch diese unterschiedlichen Atemrhythmen beeinflussen unser sympathisches Nervensystem, insbesondere den sogenannten Parasympathikus, der sozusagen als Anti-Stress wirkt. Und da kann man tatsächlich sich unterschiedliche Übungen aneignen, die jeweils unterschiedlich eben ausfallen.
0: Ne? Ja, können wir vielleicht den Tipp von Christa noch mit reinnehmen? Christa Beuter schreibt, Anmerkung zum Entspannen und Runterkommen. Mir hilft schon, was mein Vater machte nach dem Essen und Abwasch aufräumen. 10 Minuten auf den Rücken, Füße hoch und auf die Augen ein Taschentuch querlegen. Total entspannend.
1: Super. Eine ganz individuelle Methode, die nicht für jeden irgendwie passen wird, aber für die Dame da sicherlich hilfreich ist. Und das ist das, was wir immer wieder auch in dem Buch betonen. Jede sollte sich diese Werkzeugkiste, Anti-Stress-Werkzeugkiste mit den eigenen Methoden, mit den eigenen Techniken tatsächlich füllen.
0: Dann kommt noch eine Frage aus Heimhausen von Markus. Der ist selber Mentaltrainer und er sagt ja, wie ist das denn? Gibt es da eine Grenze, ab wann man sich tatsächlich psychologische Hilfe vom medizinischen Fachmann holen sollte und bis zu welchem Grad auch einfach in Anführungszeichen nur Mentaltraining ausreicht bzw. schon hilfreich ist. Lässt sich das sagen?
1: Das lässt sich im Einzelfall immer schwer abgrenzen. Sicherlich ist das, wenn man merkt, dass die eigene Lebensqualität wirklich darunter leidet, ganz doll leidet. Wenn man merkt, ich kriege das alleine nicht hin, wenn trotz vieler Übungen, trotz vieler Anläufe und es wird immer sozusagen schlimmer oder chronischer auch, dann ist der Schritt sicherlich wichtig, dann sich professionelle Hilfe zu holen von einem Psychotherapeuten, ärztlichen oder psychologischen Psychotherapeuten.

0: dass man sich schadet, ohne anderen zu nützen. So hat es Kurt Tucholsky formuliert. Auch dieser Spruch ist in Ihrem Buch gelandet. Professor Manfred Schiedlowski, heute Vormittag bei uns in SWR1. Leute, wenn wir jetzt kurz vor der Mittagspause einfach mal so ein Fazit ziehen, um gelassen im Alltag zu bleiben. Was ist so der wichtigste Tipp, den Sie gerne weitergeben möchten?
1: Das ist tatsächlich genau dieser Prozess. Wenn ich mit bestimmten Reaktionen bei mir nicht zufrieden bin und gelassener sein möchte, im ersten Schritt mal zu gucken, was regt mich da eigentlich auf und wann bin ich da einfach aufgeregt. Im zweiten Schritt zu gucken, woran liegt das? Sind das meine sozusagen Einstellungen, meine Sachen, die ich gelernt habe in meinem Wertekoordinatensystem? Und dann im nächsten Schritt zu gucken, wie kann ich das ändern? Mir die Sachen zusammensuchen, die für mich eben wichtig sind und Wirkung zeigen an Interventionsmöglichkeiten. Und dann tatsächlich üben. Üben, üben, üben. Das ist einfach dieser Trainingsprozess, der ganz, ganz, ganz wichtig ist.
0: Haben Sie in der Forschung drauf geguckt, ob sich Männer und Frauen unterschiedlich aufregen?
1: Die Gründe sicherlich sind unterschiedliche. Es gibt, glaube ich, soweit ich weiß, jetzt keine belastbaren empirischen Daten, die zeigen, dass es Männer sich öfter oder Frauen sich weniger oft irgendwie aufregen. Die Gründe, warum Männer und Frauen sich aufregen, sind sicherlich unterschiedlich.
0: Ja. Ja, es gibt ja diese Sprüche so, das geht mir an die Nieren. Also auch an solchen Sprüchen zeigt sich dann ja oft in der Wissenschaft, da ist wirklich was dran.
1: Ja klar, das sind die sozusagen die Auswirkungen auf den Körper. Es geht nicht direkt auf die Nieren, aber auf den Nieren sitzen die sogenannten Nebennieren. Das sind kleine Hormondrüsen und da wird hauptsächlich das Adrenalin ausgeschüttet, dieses Stresshormon und das weitere Stresshormon, das Cortisol. Und daher resultiert sehr wahrscheinlich dieser Spruch, das geht mir an die Nieren. Ne?
0: Wie ist das bei Ihnen in der Forschung? Also Sie haben diese Themen schon ganz früh angeguckt, hatten das auf dem Schirm, aber ich glaube, es hat eine ganze Weile gedauert, bis sich das auch in der Forschung, auch im Bewusstsein durchgesetzt hat.
1: Absolut. Wir haben, also als ich meine Karriere da begonnen habe, vor 35 Jahren in der Medizinischen Hochschule in Hannover, bin ich zu den etablierten Kollegen gegangen aus der Immunologie und habe vorgestellt, was ich da machen möchte und bin dann mehr oder weniger abgecancelt worden mit dem Spruch, Herr Schiedlowski, wenn Sie sowas machen wollen, dann müssen Sie Künstler werden, das hat mit Wissenschaft nichts zu tun. Mittlerweile, und das ist einfach diese lange Zeit, die es braucht in der Wissenschaft, nach 30, 35 Jahren ist das mittlerweile ein etabliertes Forschungsfeld, das immer weiter wächst, weil wir immer mehr Details mitkriegen, wie eng tatsächlich unser Gehirn mit unseren Körperfunktionen verbunden ist und unser Gehirn im Prinzip alle physiologischen Veränderungen im Körper steuert.
0: Können Sie da vielleicht schon mal neugierig machen, wo die Forschung jetzt aktuell ist, wo es noch hingehen kann? Da sitzen Sie ja an der Quelle.
1: Das ist richtig. Wir sehen, dass bestimmte Entzündungsprozesse im Körper bei chronischen Entzündungen beispielsweise oben im Gehirn tatsächlich abgespeichert werden. Und die neuen Überlegungen gehen dahin, dass man nicht nur die Entzündungsprozesse im Körper behandelt mit Medikamenten, mit unterschiedlichen medizinischen Interventionen, sondern tatsächlich auch jetzt nur einen Schritt weiter geht und guckt, wie kann ich das oben im Gehirn, dass das abgespeichert ist, wie kann ich das tatsächlich verändern? Und das spielt sehr wahrscheinlich dieses Umlernen eine entscheidende Rolle.
0: Ja, also da können wir dann noch einiges erwarten. Herzlichen Dank erstmal heute für den Besuch in SWR1 Leute, Professor Manfred Schiedlowski.
1: Danke, dass ich kommen durfte.
0: Und die ganze Sendung dann ab dem Nachmittag über swr1.de und die Mediathek ARD Sounds. Schönen Mittag.

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7: Um 12 Uhr mit Peter Gramer. Guten Tag. Im Ahrtal wird an die Todesopfer der Flutkatastrophe vor 5 Jahren erinnert. Bewohner von Pflegeheimen in Baden-Württemberg müssen immer mehr zuzahlen. Das Wetter erst sonnig, dann teils kräftige Gewitter, maximal 27 bis 35 Grad. 5 Jahre nach der Flutkatastrophe in Rheinland-Pfalz und Nordrhein-Westfalen wird der Opfer gedacht. 185 Menschen starben in der Nacht vom 14. auf den 15. Juli. Bundespräsident Steinmeier will am Mittag einen Kranz in Bad Neuenahr-Ahrweiler niederlegen. An bestimmten Aufbaumaßnahmen gibt es Kritik. Sie seien zu kurzsichtig geplant worden und könnten dazu beitragen, dass sich eine Flutkatastrophe wiederhole, so der Forschungsverbund Monahr. Kerstin Peetz berichtet.
8: Durch die Flut waren an der Ahr Nebenarme und Kiesbänke entstanden, also Strukturen, die ökologisch wertvoll sind und dem Fluss bei Hochwasser zusätzlichen Raum verschaffen können. Die meisten wurden aber wieder rückgängig gemacht. Das Flussbett wurde begradigt und durch Aufschüttung an einigen Stellen sogar noch stärker eingeengt als vor der Katastrophe. Ein Grund dafür war unter anderem, dass Häuser wieder an ihren bisherigen Standorten aufgebaut werden sollten. Die Häuser sind nun zwar hochwasserfester, aber eben weiterhin nah am Fluss. Und das war auch eine Voraussetzung für staatliche Fördermittel.
7: Bundeskanzler Merz und Dutzende weitere Staats- und Regierungschefs haben in Paris die Militärparade anlässlich des französischen Nationalfeiertags verfolgt. Daran nahmen etwa 500 Soldaten aus Ländern der sogenannten Koalition der Willigen zur Unterstützung der Ukraine teil. Zu ihnen zählen 21 Bundeswehrsoldaten eines Artilleriebataillons aus Städten am Kalten Markt in Baden-Württemberg. In Deutschland wird ein Platz im Pflegeheim für die Bewohner immer teurer. Laut einer Auswertung des Verbandes der Ersatzkassen mussten Pflegebedürftige, Stand 1. Juli, im ersten Aufenthaltsjahr durchschnittlich mehr als 3.360 Euro monatlich selbst bezahlen, fast 260 Euro mehr als vergangenes Jahr. Allerdings gibt es regionale Unterschiede. In einigen Bundesländern ist es etwas weniger, in Baden-Württemberg dagegen mehr. Dazu Birte Sönnigsen.
9: Das liegt zum einen an den sogenannten Investitionskosten. Also wenn ein Pflegeheim umgebaut, renoviert wird, an diesen Kosten müssen sich die Bundesländer beteiligen. Die machen das aber in ganz unterschiedlichem Umfang. Und je nachdem landet dann eben auch mehr oder weniger von diesen Kosten auf den Rechnungen der Pflegebedürftigen. Ein anderer Punkt ist das Personal. Es gibt zwar inzwischen Empfehlungen und Vorgaben, wie viele Pflegekräfte es pro Pflegeheimbewohner geben soll. Aber bis da Standards umgesetzt sind, das dauert, das kann also noch variieren. Grundsätzlich lässt sich sagen, mehr Personal ist natürlich gut für die Pflegebedürftigen, aber das kostet natürlich auch eine Menge Geld.
7: In der Diskussion über Sonntagsöffnungszeiten für den Einzelhandel fordert die Deutsche Industrie- und Handelskammer mehr Freiheiten. DIHK-Präsident Adrian hat den Funke-Zeitungen gesagt, es brauche eine Änderung im Grundgesetz. Der stationäre Handel unterliege noch sehr starren Regeln. Ein Fruchtsaft der Firma Lavita hat den Negativpreis Goldener Windbeutel der Verbraucherorganisation Foodwatch erhalten. Ein Liter des mit Vitaminen und Nährstoffen zugesetzten Safts kostet 100 Euro. Sabine Schütze berichtet.
2: Der maßlos überteuerte Fruchtsaft verspricht, fit fürs Leben zu machen, kassiere aber Verbraucherinnen mit dem Wunsch nach Gesundheit kräftig ab, meint Alina Nitsche von Foodwatch und fordert eine besser ausgestattete Lebensmittelüberwachung, um Verbrauchertäuschung zu stoppen. Fast 40% der Abstimmenden haben sich für La Vita als die dreisteste Werbelüge 2026 entschieden. Auf den zweiten Platz kam ein Backpulver von Dr. Oetker, das speziell für den Airfryer ausgelobt ist. Doch es backt genau wie normales Backpulver, kostet aber das Dreifache.
7: Die Zeit, es wird 12.04 Uhr.
10: SWR1 Verkehrsservice, aufpassen bitte auf der A81 Heilbronn Richtung Würzburg zwischen Mückmühl und Osterburken. Da liegt ein Plastikteil. Dann auf die A3 Nürnberg Richtung Frankfurt, Sperre aufgehoben zwischen Würzburg-Randersacker und Kist. Da ist zumindest eine Spur wieder frei. Bergungsarbeiten gehen aber weiter, immer noch 7 Kilometer Stau. Das dauert bis zu einer Stunde hier länger. A5 Karlsruhe Richtung Basel zwischen Lahr und Herbolzheim an der Baustelle 11 Kilometer Stau und stockender Verkehr. Gute halbe Stunde kommt obendrauf. A81 hatten wir schon, jetzt kommen wir auf die A8, Karlsruhe Richtung Stuttgart, zwischen Pforzheim West und Ost, an der Baustelle 6 Kilometer stockender Verkehr. Nochmal die A8, jetzt in Richtung München, zwischen Eichelberg und Mühlhausen, 30 Minuten plus, 6 Kilometer Stau. Die A81, Heilbronn Richtung Würzburg, ist zwischen Tauberbischofsheim und Gerchsheim wegen Bergungsarbeiten weiterhin gesperrt. Da werdet ihr abgeleitet. Und die B312, die ist in Bernhausen zwischen der Pulsstraße und der Scharnhäuserstraße nach dem Unfall ebenfalls weiterhin gesperrt. Alles in Ruhe nochmal zum Nachlesen, zum Beispiel bei uns in der SWR1-App. Gute Fahrt! Schauen wir aufs Wetter. Wir haben eigentlich fast überall Sonne jetzt um die Mittagszeit. Aber ab dem Nachmittag müssen wir den Himmel immer wieder im Blick behalten. Es kann Schauer und Gewitter geben. Teilweise können die auch kräftig sein. Also mit allem Zip und Zap, Starkregen, Hagel und auch Sturmböen. Kann sein, muss nicht. Das Ganze lässt dann am Abend wieder nach. Und auch wenn wir auf die nächsten Tage noch so kurz spickeln, es bleibt warm bis heiß mit Schauern und Gewittern.
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10: Sebastian Frisch hier. Ja, ziemlich schwül und drückend heute. Also, wenn es geht, dann lassen wir die Mittagspause jetzt ganz entspannt angehen.

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0: 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Das Spiel des Jahres steht fest. Wir kennen das ja, die ausgezeichneten Spiele des Jahres. Die haben dann außen auf dem Spielkarton immer dieses rote Emblem drauf, diesen Holzböppel. Und da weiß man schon, oh ja, das ist was Besonderes. Fabian Zier, SWR 1 Spielexperte. Welches Spiel hat denn dieses Jahr das Rennen gemacht zum Spiel des Jahres?
1: Das Spiel heißt Dito. Das ist ein Spiel aus Indonesien. Also diesmal sehr international wieder, was an Brettspielen da nominiert wurde und dann ausgezeichnet wurde. Und es macht so richtig viel Stimmung und Spannung und man lacht dabei. Und es gibt total viele Gesprächs- und Diskussionsanlässe. Also es ist schon was für so eine gesellige Runde.
0: Nimm uns mal kurz mit, für alle, die das Spiel noch nicht kennen. Um was geht's da genau?
1: Ja, das Prinzip ist ganz simpel. Also man hat ein Tableau vor sich, so ein 3x3-Raster und man kommt einen Stift. Dann kann man also, was man geschrieben hat, auch wieder abwischen und dann bekommt man Kategorien vorgelesen. Zum Beispiel

0: Dinge, die sich Geschwister voneinander leihen. Oder Musikgenres, die nicht für die Disco geeignet sind. Oder Orte mit den schlimmsten Gerüchen. Ja, und dazu sollen wir jetzt einfach drei Wörter finden und die dann einfach in dieses Raster eintragen. Drei Wörter, dreimal machen, ist das Raster voll. Und dann, ja, dann gucken wir zusammen mit den Mitspielenden, ob wir Übereinstimmungen haben. Besonders toll ist es, wenn wir nur mit einem Mitspielenden Übereinstimmung haben, weil dann bekommen wir nochmal einen extra Punkt, dass wir so einen Stern ausmalen. Und blöd ist natürlich, wenn wir keine Übereinstimmung haben, aber manchmal schreibt man auch so ein bisschen Mist auf, weil der Lacher, den werden wir auch mitnehmen.
1: Ich habe gerade nämlich schon überlegt, was würde ich mit meinen Geschwistern teilen? Es geht lustig zu, für wen ist das Spiel was?
0: Ja, es ist schon für viele Leute. Also man kann es locker nebenher spielen, man kann es aber auch schon richtig engagiert und so richtig bei der Sache spielen. Und es geht auch, wenn es so eine heterogene Gruppe ist. Das ist vielleicht sogar ganz interessant, weil man muss sich ja in Leute reindenken und soll sich ja dabei irgendwie auch ein bisschen kennenlernen dabei.
1: Was ist dein Fazit, Dito, Spiel des Jahres? Daumen hoch, Daumen runter.
0: Ja, Daumen hoch würde ich sagen, ist eine gute Wahl. Und ich mag an Dito, dass man einfach alle gemeinsam gleichzeitig am Tisch ist, dass da Emotionen sind und dass es einfach so viele Gesprächsanlässe gibt.
1: Dito ist das Spiel des Jahres 2026. Wie es ausschaut, sehen wir auf swr1.de und da stellen wir euch übrigens auch das Kennerspiel des Jahres vor. Das ist die Kategorie für alle, die Spiele mit Herausforderungen mögen.
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0: SWR1 Verkehrsservice. Auf der B12 gibt es eine Sperre. Lindau-Kempen, der Felderhaltetunnel. Der ist in beiden Richtungen gesperrt. Der Grund hier ist ein Brandalarm.
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0: Es ist 12.30 Uhr.
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0: Hat jetzt Peter Kramer.
2: Guten Tag. 5 Jahre nach der Flutkatastrophe wird heute in Rheinland-Pfalz und Nordrhein-Westfalen der Opfer gedacht. 185 Menschen starben in der Nacht vom 14. auf den 15. Juli bei den Überschwemmungen. Besonders betroffen war das Ahrtal. Bundespräsident Steinmeier will heute einen Kranz in Bad Neuenahr-Ahrweiler niederlegen. Die zentrale Gedenkveranstaltung findet dort am Abend mit Bundeskanzler Merz statt. Das Windkraftunternehmen Sovitec aus Sonnenbühl im Kreis Reutlingen hat Insolvenzantrag gestellt. Das hat der Geschäftsführer dem SWR bestätigt. Seit Monaten hatte Sovitec finanzielle Engpässe. Es gebe ausstehende Zahlungen im Millionenbereich aus Mexiko und Kolumbien. Außerdem lohnen sich demnach Windkraftprojekte in Süddeutschland derzeit kaum. Das Unternehmen hat nach eigenen Angaben 200 Mitarbeiter und ist weltweit tätig. In Heidelberg sucht die Polizei aktuell nach mehreren Personen, die einen Juwelier überfallen haben. Nach Angaben der Polizei geschah der Raubüberfall am Vormittag, danach flüchteten die Täter. In Stuttgart beginnt heute das Sommerfestival der Kulturen. Auf dem Marktplatz treten bis Sonntag Musikgruppen aus der ganzen Welt auf. Dazu gibt es internationales Essen. Aus dem SWR-Studio Stuttgart, Dorina Blau.
3: Mittlerweile kommen jedes Jahr rund 80.000 Menschen auf den Marktplatz, um gemeinsam zu tanzen, zu feiern und zu essen. Laut dem Veranstalter, dem Forum der Kulturen, treten in den kommenden Tagen Stars der internationalen Weltmusik auf. Zu hören sind sehr unterschiedliche Musikrichtungen von Indie-Rock, Ska und Balkan-Beats bis hin zu Rumba und Flamenco. Für Essen aus vielen Teilen der Welt und ein buntes Kulturprogramm sorgen Stuttgarter Organisationen und Initiativen.
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0: Alles Wichtige von den Straßen jetzt. A3 Nürnberg Richtung Frankfurt zwischen Randersacker und Würzburg-Kist. Hier immer noch die Bergungsarbeiten. Eine Spur ist nur frei. 7 Kilometer Stau dauert bis zu einer Stunde hier länger. A5 Karlsruhe Richtung Basel zwischen Laa und Herbolzheim. Baustelle 30 Minuten plus 10 Kilometer Stau und stockender Verkehr. A8 Karlsruhe Richtung Stuttgart zwischen Pforzheim West und Ost. An der Baustelle 5 Kilometer Stau und stockender Verkehr. Und weiter in Richtung München auf der A8 zwischen Eichelberg und Mühlhausen nochmal 6 Kilometer Stau. Da kommt hier eine halbe Stunde obendrauf. Gute Fahrt. Mit viel Sonne geht's durch die Dienstagmittagspause. Ab dem Nachmittag kann es dann überall Schauer und Gewitter geben. Die können auch heftiger ausfallen. So geht's dann auch in den nächsten Tagen weiter. Es bleibt sommerlich mit Schauern und Gewittern.
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0: An den Finanzmärkten bestimmt weiterhin der Iran-Krieg die Schlagzeilen. US-Präsident Trump hat eine Seeblockade angekündigt. Die soll Schiffe treffen, die iranische Häfen anfahren wollen. Außerdem will Trump eine Art Maut verlangen für Schiffe, die künftig durch die Straße von Hormus fahren. Die soll bei 20% des Frachtwertes der Schiffe liegen. Den DAX ziehen diese Nachrichten heute nach unten. Zum Mittag steht er 0,4% im Minus bei 25.000 Punkten. Die Gewinner Brenntag plus 2,3%, BASF plus 1,7%. Die Verlierer Scout24 minus 2,8% und Kiagen minus 2,3%. 1 Euro wird mit etwas mehr als $1,13 gehandelt.
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0: SWR1 Baden-Württemberg am Dienstagmittag, gleich 12.41 Uhr haben wir es. Eichbaum, die Brauerei, die gehört zur Mannheimer Stadtgeschichte einfach irgendwie dazu. Vor fast 350 Jahren hat die Geschichte begonnen. Jetzt leider sieht es danach aus, dass diese Geschichte endet. Die Rettung des insolventen Unternehmens ist gescheitert. Uwe Eichele, Geschäftsführer der Eichbaum Brauerei, hat das gestern bestätigt.
1: Ja, ich glaube, wir erleben heute die schwärzeste Stunde der Brauerei, nach 347 Jahren die Betriebsschließung zu verkünden. Wir haben alles versucht in den letzten 8 Monaten, was in unserer Macht gestanden hat. Aber es gibt leider Rahmenbedingungen, die uns nicht erlauben, weiterzumachen.
0: Ja, seit dem letzten Herbst ist die Mannheimer Brauerei Eichbaum insolvent. Die verbliebenen 240 Beschäftigten sollen jetzt bald die Kündigung bekommen. Für die meisten kommt die Nachricht überraschend.
2: Wir hatten alle die Vermutung, dass es weitergeht, aber von heute auf morgen ist jetzt Ende.
3: Ich bin jetzt 34 Jahre dabei. Für mich bricht etwas weg, das können sich viele gar nicht vorstellen. Für mich war die Eichbaum eigentlich so meine Brauerei.
4: Ich weiß jetzt auch nicht, wie es für mich weitergeht. Ich habe keine Ahnung, ob ich irgendwie überhaupt noch mal einen Job als Brauer finde. Zumindest werde ich keinen mehr finden, der so gut war wie der hier. Es war nicht wie auf Arbeit gehen, sondern es war eher nach Hause mit Freunden auch zu sein in der Zeit.
0: Die Rettung der Mannheimer Eichbaumbrauerei ist gescheitert und macht, wir haben es gerade eben auch gehört, viele traurig. Nicht nur den Beschäftigten hört man das an. Die Brauerei gehört für viele auch zur Rhein-Neckar-Region einfach mit dazu. 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

0: schönen Feiertag heute mit SWR1 Baden-Württemberg. Also nein, nicht bei uns, sondern bei unseren Nachbarn in Frankreich. Nationalfeiertag. Gerade mal ein paar Autominuten sind es ja hierhin von zum Beispiel Bad Krozingen, Schutterwald oder auch von Hügelsheim aus. Einfach mal schnell rüber auf die andere Seite und wir sind mittendrin im französischen Nationalfeiertag heute am 14. Juli und vielleicht ist das ja auch noch eine Idee fürs Abendprogramm direkt hinter der Grenze. Zum Beispiel in Straßburg wird das groß gefeiert und obendrauf spielt Frankreich heute Abend dann ja auch noch im WM-Halbfinale gegen Spanien.
1: Ich bin seit Wochen unterwegs und trinke zu viel Bier und Wein.

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10: Um 13 Uhr mit Peter Gramer. Guten Tag. Bundespräsident Steinmeier besucht am 5. Jahrestag der Flutkatastrophe das Ahrtal. Nach einem Brand bleibt der Tunnel der B10 in Karlsruhe-Grötzingen gesperrt. Das Wetter erst sonnig, dann teils kräftige Gewitter, maximal 27 bis 35 Grad. 5 Jahre nach der Flutkatastrophe wird heute in Rheinland-Pfalz und Nordrhein-Westfalen der 185 Todesopfer gedacht. Bundespräsident Steinmeier hat heute Mittag in Altenahr in Rheinland-Pfalz eine Fotoausstellung zur Flutkatastrophe besucht. Am Abend soll es eine Gedenkveranstaltung in Ahrweiler geben. SWR-Reporter Christian Giese-Kessler mit Einzelheiten.
11: Die Fotoausstellung zeigt Porträtaufnahmen von Betroffenen der Flutkatastrophe, die entweder Angehörige oder Häuser verloren haben oder die andere schlimme Erfahrungen aus der Flutnacht teilen wollen. Im Anschluss an die Eröffnung will Bundespräsident Steinmeier auf einem Friedhof in Ahrweiler einen Kranz für die Opfer der Flutkatastrophe niederlegen. Am Abend wird auch Bundeskanzler Friedrich Merz in Ahrweiler erwartet. Er will sich im Rahmen einer Gedenkveranstaltung an die Menschen im Ahrtal wenden. Es ist das erste Mal, dass Merz als Bundeskanzler ins Ahrtal reist.
10: In Deutschland haben zuletzt deutlich mehr junge Menschen erklärt, einen möglichen Kriegsdienst in jedem Fall zu verweigern. Bis Ende Juni seien bei der Bundeswehr rund 5.800 entsprechende Anträge eingegangen. Im gesamten vergangenen Jahr waren es rund 3.900, teilte das Bundesamt für Familie und zivilgesellschaftliche Aufgaben mit. Hauptstadtkorrespondentin Katrin Aue mit Einzelheiten.
12: Die Behörde entscheidet über die Anträge. Ihrer Einschätzung nach sind 2 Entwicklungen für die höheren Zahlen verantwortlich. Erstens die aktuelle Weltpolitik und zweitens der neu eingeführte freiwillige Wehrdienst und die damit verbundene höhere Aufmerksamkeit für das Thema. Seit Anfang des Jahres verschickt die Bundeswehr Fragebögen an alle 18-Jährigen, um die Bereitschaft zum Wehrdienst abzufragen. Schrittweise sollen noch verpflichtende Musterungen dazukommen. Damit will die Bundeswehr die Zahl der Wehrdienstleistenden erhöhen und letztlich die Zahl der an der Waffe ausgebildeten Personen für den Ernstfall. Dennoch gilt nach wie vor das Recht auf Kriegsdienstverweigerung. Im Grundgesetz steht, niemand darf gegen sein Gewissen zum Kriegsdienst mit der Waffe gezwungen werden.
10: In Deutschland sind im vergangenen Jahr so viele fair gehandelte Produkte gekauft worden wie noch nie. Der Umsatz habe bei 2,7 Milliarden Euro gelegen, teilte das Forum Fairer Handel mit. Das sei ein Plus von knapp 5%. Mit knapp 41% macht demnach Kaffee den größten Teil des Umsatzes aus. Bei der letzten Stierhatz für dieses Jahr im spanischen Pamplona sind erneut 2 Teilnehmer schwer verletzt worden. Den Organisatoren zufolge erfasste der 600 Kilo schwere Bulle 2 Läufer jeweils mit den Hörnern. Einer der Männer sei dabei schwer am Oberkörper verletzt worden, der andere am Oberschenkel. Bei der umstrittenen Stierhatz anlässlich des spanischen San Fermin-Fests werden immer wieder Menschen verletzt. In diesem Jahr waren es insgesamt 57. Die Tiere selbst werden am Ende getötet. Der Tunnel der Bundesstraße 10 in Karlsruhe-Grötzingen bleibt gesperrt. Gestern Abend war ein Auto in dem Tunnel ausgebrannt. Aus dem SWR-Studio Karlsruhe berichtet Matthias Zoraski.
13: Mitarbeiter des Karlsruher Tiefbauamts haben den Tunnel am Vormittag untersucht. Laut Feuerwehr wurden bei dem Brand Teile der Gebäudetechnik beschädigt. Über das Ausmaß der Schäden gibt es derzeit keine Informationen. Unklar ist auch, wie lange der wichtige Tunnel gesperrt bleibt. Bei dem Feuer gestern Abend hatten die Insassen zunächst vergeblich versucht, ihr brennendes Auto selbst zu löschen. Sie konnten sich dann unverletzt retten. Nach der Sperrung des Tunnels gab es am Morgen im Berufsverkehr lange Staus zwischen Pfinstal und Karlsruhe-Grötzingen.
10: Der Tennisprofi Jannik Hanfmann aus Karlsruhe hat beim ATP-Turnier im schweizerischen Gstaad die erste Runde überstanden. Er besiegte den Spanier Pedro Martinez in 2 Sätzen. Die Zeit 13.04 Uhr.
14: SWR1 Verkehrsservice A3 in Nürnberg Richtung Frankfurt zwischen Rottendorf und Würzburg-Kist. Immer noch die Bergungsarbeiten, nur eine Spur ist frei, 9 Kilometer Stau, dauert bis zu einer Stunde hier länger. A5 Karlsruhe Richtung Frankfurt zwischen Kronau und Waldorf-Wiesloch, Baustelle 5 Kilometer Stau und stockender Verkehr. Die Überleitungen auf die A6 sind weiterhin gesperrt. A5 Karlsruhe Richtung Basel zwischen Lahr und Herbolzheim, Baustelle 12 Kilometer Stau und stockender Verkehr. 35 Minuten dauert es hier länger. A8 Karlsruhe Richtung Stuttgart zwischen Pforzheim West und Ost an der Baustelle 6 Kilometer Stau und stockender Verkehr. Und es gibt noch eine amtliche Gefahreninfo für Penach im Enzkreis hier in der Gemeinde Wirnsheim. Da gibt es einen Großbrand. Die Feuerwehr befindet sich im Einsatz. Es gibt starke Rauchentwicklung und entsprechende Geruchsbelästigung. Bitte Ihr Fenster und Türen schließen, Lüftungen und Klimaanlagen abschalten. Alles auch in Ruhe. Nochmal zum Nachlesen, zum Beispiel in der SWR1-App. Kommt gut an. Beim Wetter sind wir im Moment bei 27 Grad. Auf der Alp 35 Grad werden es maximal in der Ortenau heute Nachmittag. Dazu ist es ziemlich drückend und schwül. Und ja, da merken wir schon, da kann noch was kommen. Im Laufe des Nachmittags gibt es Schauer und teilweise kräftige Gewitter. Kann, muss nicht. Teilweise sind da auch Unwetter mit dabei, mit Starkregen, Hagel und Sturmböden. Später am Abend lässt das Ganze wieder nach. Morgen und auch in den nächsten Tagen bis ran ans Wochenende geht's sommerlich weiter, vor allem im Süden. Morgenschauer und Gewitter, Temperaturen zwischen 25 und 32 Grad.
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14: Rein geht's in den Dienstagnachmittag, jetzt mit einem schönen 90er. Hier sind Ace of Base, mehr 90er übrigens auch immer am Freitagabend, unser Musikclub oder rund um die Uhr in der App. Sebastian Frisch hier, hallo.

0: SWR1 Baden-Württemberg. Achtung, jetzt haben wir Helene Fischer im Programm. Aber nein, sie singt nicht, sie schreibt.
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0: Ja, richtig gehört. Helene Fischer hat ein eigenes Kinder- bzw. Familienbuch rausgebracht. Helene Fischer, das große Vorlesebuch für die ganze Familie mit Geschichten und Liedern. SWR1 Buchchecker Thomas Sachsenmeier hat sich das angeschaut und den Praxistest gemacht. Thomas, funktioniert das wirklich als Familienvorlesebuch?
3: Also erstmal muss ich sagen, das Buch ist wirklich schön gemacht. Gell? Großes Format, schöne, liebevolle Illustrationen, Geschichte, Liedtexte. Das wirkt alles hochwertig und sieht echt schön aus. Ich habe mich allerdings gefragt, warum das jetzt ausgerechnet Richtung Sommer erscheint. Weil beim Durchblättern, da habe ich gleich so ein bisschen Weihnachts-Vibes gekriegt. Fragt mich bitte nicht, warum. Vielleicht, weil es so heimelig daherkommt. Weil neben Lesen gibt es auch Basteltipps oder Koch- und Backrezepte. Und ihr könnt mit dem Buch auch ein bisschen Sport machen. Nämlich Tier-Yoga. Also, natürlich habe ich mir gedacht, testen wir das Ganze mal direkt an der Zielgruppe. Ich habe mir mein Patenkind geschnappt, der ist 3,5. Und sagen wir mal so, die Begeisterung, die hielt sich in Grenzen, aber ehrlicherweise glaube ich, dass er vielleicht einfach ein bisschen zu jung dafür war und draußen war auch strahlender Sonnenschein. Da gewinnt natürlich der Spielplatz gegen jedes Vorlesebuch der Welt, wo wir wieder beim Zeitpunkt nach der Veröffentlichung wären. Jetzt muss ich fairerweise auch sagen, ich bin jetzt nicht der große Kinderbuchexperte, aber schlecht ist das Ganze definitiv nicht. 22 Taler kostet der Spaß, ist natürlich jetzt auch nicht wenig und ja, auch das Bonusmaterial ist okay, das könnt ihr euch aufs Handy

0: Da gibt's Vorlagen zum Ausmalen, Songs zum Mitsingen. Aber jetzt so ganz gecatcht hat mich's nicht. Aber klar, wer Helene Fischer mag und vielleicht ein Geschenk für Familie mit Kleinkindern sucht, der macht da wahrscheinlich nichts falsch.
1: Ja, und es gibt Leute, die kaufen jetzt schon Weihnachtsgeschenke. Das wäre vielleicht was, das große Vorlesebuch für die ganze Familie mit Geschichten und Liedern von Helene Fischer.
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0: Karlsruhe Richtung Basel. In Höhe Rastplatz Silbergrund liegt ein größeres Metallteil.
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1: Hat jetzt um 13:30 Peter Kramer.
2: Guten Tag. Am 5. Jahrestag der A-Flut hat der rheinland-pfälzische Landtagspräsident Lammert an die Opfer erinnert. Es gebe Nächte, die ein Land nicht vergesse, so der CDU-Politiker in einer Videobotschaft. Neben unermesslichem Leid habe die Flutkatastrophe vom 14. auf den 15. Juli 2021 aber auch einen beeindruckenden Zusammenhalt hervorgebracht. Es sei wichtig, den Wiederaufbau weiter voranzutreiben. Der Windkraftpionier Sovitec aus Sonnenbühl im Kreis Reutlingen hat einen Insolvenzantrag gestellt. Das bestätigte der Geschäftsführer dem SWR. Das Unternehmen hat nach eigenen Angaben 200 Mitarbeiter und ist weltweit tätig. SWR-Reporterin Ulrike Mix.
3: Nach SWR-Informationen musste das Unternehmen immer wieder fällige Zahlungen nach hinten schieben. Die Finanzprobleme haben laut Geschäftsführer zwei Ursachen. Ausstehende Zahlungen im Millionenbereich aus Mexiko und Kolumbien und die Tatsache, dass sich Windkraftprojekte in Süddeutschland derzeit kaum lohnen. Bei der Sovitec soll jetzt ein Insolvenzverwalter ins Boot. Man hofft, dass der Betrieb in den nächsten Monaten weiterlaufen kann, denn eigentlich sei der Mittelständler gut aufgestellt. Die Sovitec aus Sonnenbühl war eine der ersten Windkraftfirmen in Baden-Württemberg und betreibt den ältesten Windpark im Land.
2: Die Stadt Tübingen weiht am Nachmittag eine neue Sport- und Freizeitanlage am Bahnhof ein. In den kommenden Tagen gibt es dort viele Veranstaltungen für Kinder und Erwachsene. Magdalena Knöller berichtet.
4: Unter der Fahrradbrücke gibt es jetzt zum Beispiel ein Spielfeld für Fußball und Basketball, Trampoline, Fitnessgeräte und Schaukeln. Daneben der frisch sanierte Piratenspielplatz für Kinder mit Wasserelementen, Matschbereich und Klettermöglichkeiten. In den vergangenen Jahren wurden auch die Wege rund um den See für Fußgänger und Radfahrer neu gestaltet. Über 100 Bäume wurden neu gepflanzt und Staudenflächen angelegt. Die Neugestaltung des Anlagenparks mit seinen rund 2000 Quadratmetern hat die Stadt über 4 Millionen Euro gekostet.
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1: Der Blick auf die Straßen um kurz nach 13:30 auf der B10 Karlsruhe Richtung Pirmasens zwischen dem Verkehrsübungsplatz und Maximiliansau West hier ein kaputter LKW. A3 Nürnberg Richtung Frankfurt zwischen Rottendorf und Würzburg-Kist immer noch die Bergungsarbeiten. Nur eine Spur ist frei, 10 Kilometer Stau, dauert über eine Stunde hier länger. A5 Karlsruhe Richtung Frankfurt zwischen Kronau und Waldorf-Wiesloch an der Baustelle 5 Kilometer Stau. A5 Karlsruhe Richtung Basel zwischen Laa und Herbolzheim an der Baustelle inzwischen 9 Kilometer Stau, da kommt hier an der Stelle eine Dreiviertelstunde obendrauf. Das war's. Allen unterwegs gutes Ankommen. Blick aufs Wetter. Schauer und Gewitter sind gerade noch kein Thema, wenn wir da aufs Regenradar schauen. Oft scheint die Sonne, ein paar Wolken sind schon mit dabei. Später aber kann es hier und da Blitz und Donner geben. Das kann auch heftiger ausfallen. In der Nacht lässt das alles schnell wieder nach und auch in den nächsten Tagen bleibt's beim Sommerwetter mit Schauern und Gewittern.
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1: Ich hoffe, ihr habt ein kühles Plätzchen gefunden. 27 Grad zum Beispiel gerade in Radolfzell, 25 in Heidenheim und 31 in Bad Mergentheim. Schönen Dienstagnachmittag. Sebastian Frisch hier. Hallo.

0: SWR1 Baden-Württemberg um gleich 13.41 Uhr haben wir es. Dienstagnachmittag. Ja, es sind nicht nur Arbeitsplätze, die da verloren gehen. Es ist auch ein Stück Mannheimer Geschichte. Die Brauerei Eichbaum aus Mannheim muss schließen. Fast 350 Jahre gibt es die Brauerei. Lange ist ja versucht worden, das insolvente Unternehmen doch noch zu retten. Hat am Ende aber nicht gereicht. SWR1-Reporterin Esther Uhrig in Mannheim. Warum hat die Rettung jetzt doch nicht geklappt?
1: Da muss ich ein kleines bisschen ausholen. Bis gestern Morgen sind ja irgendwie alle davon ausgegangen, dass es einen Luxemburger Investor gibt, der Geld ins Unternehmen pumpt. Und die Pfälzer Privatbrauerei Park und Bellheimer war für den Vertrieb mit dem Boot. Mhm. Ganz wesentlich war aber wohl auch die Idee, dass das Mannheimer Klinikum, das liegt genau gegenüber von Eichbaum, dass das Klinikum also Gelände von Eichbaum kauft. Das hat aber irgendwie nicht funktioniert. Vielleicht hat es den Gläubigern nicht gepasst. Vielleicht hat das Klinikum nicht genug Geld geboten. Ein Sprecher des Betriebsrats vermutet aber außerdem, dass das Insolvenzverfahren selbst einfach viel zu lang gedauert hat. Das hat ja alles im Herbst 25 schon angefangen und in der Zeit hat man natürlich keine neuen Kunden finden können. Also kam auch nicht mehr viel Geld rein und da ist es natürlich schwer zu wirtschaften.
0: Was passiert jetzt mit den Menschen, die bei Eichbaum arbeiten?
1: Also nur mal kurz zum Einordnen. Vor der Insolvenz bei Eichbaum, also vor Herbst 25, haben rund 300 Menschen da gearbeitet. Zuletzt waren es 160, also gut die Hälfte. Eine Transfergesellschaft, in der sich viele der Gekündigten hätten neu orientieren können, die ist jetzt auch geplatzt. Wir haben heute Morgen nach der Nachtschicht mit ein paar Beschäftigten sprechen können und die waren natürlich logischerweise am Boden zerstört. Für die Jüngeren geht's vermutlich irgendwo und irgendwie weiter und auch die, ich sag jetzt mal salopp, Alten können die Zeit bis zur Rente vielleicht mit Arbeitslosengeld überbrücken, aber für alle so zwischen 50 und 60, da könnte es echt schwer werden. Die Kündigungen sollen jedenfalls in den kommenden Tagen rausgehen.
0: Wie die Mitarbeitenden und alle Menschen, die da unterwegs sind, ja, zur gescheiterten Rettung reagieren, was sie sagen, das haben wir alles auf swr1.de. Fast 350 Jahre Biergeschichte in Mannheim gehen zu Ende. Die Brauerei Eichbaum muss schließen.

Wichtiges Update vom SWR1 Verkehrsservice. Bitte aufpassen auf der A5, gerade reingekommen, ungesicherte Unfallstelle. Karlsruhe Richtung Frankfurt zwischen Kronau und dem Kreuz Walldorf. Das Ganze hier auf der rechten Spur.

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5: Um 14 Uhr mit Peter Gramer. Guten Tag. Bundespräsident Steinmeier erinnert in Rheinland-Pfalz an die Todesopfer der Flutkatastrophe vor 5 Jahren. Ausländische Fachkräfte stabilisieren laut Behörden den deutschen Arbeitsmarkt. Das Wetter erst sonnig, dann teils kräftige Gewitter, maximal 27 bis 35 Grad. Im Ahrtal wird heute an die Flutkatastrophe vor 5 Jahren erinnert. Zur Stunde legt Bundespräsident Steinmeier auf einem Friedhof in Ahrweiler einen Kranz für die Opfer nieder. Zuvor hatte er in Altenahr eine Fotoausstellung zur Flutnacht besucht. Bei der Veranstaltung sagte Steinmeier:
6: 5 Jahre später ist der Schmerz und das Leid nicht vergessen. Aber wenn wir hier sind, dann erinnern wir nicht nur an den Ort einer Katastrophe, sondern auch an einen Ort, der ein beeindruckendes Maß an Solidarität erfahren hat. Dieser Tag ist auch ein Auftrag an uns alle, mit unseren Möglichkeiten dafür zu sorgen, dass Hochwasserkatastrophen mit den Folgen, wie wir sie hier erlebt haben, sich möglichst nicht wiederholen.
5: Am Abend wird auch Bundeskanzler Merz in Ahrweiler erwartet. Bei der Flutkatastrophe in Rheinland-Pfalz und Nordrhein-Westfalen 2021 waren 185 Menschen ums Leben gekommen. Am französischen Nationalfeiertag hat Präsident Macron für weitere Unterstützung der Ukraine geworben. An der Spitze der großen Militärparade in Paris marschierten 500 Soldaten aus Ländern der sogenannten Koalition der Willigen. Darunter waren auch Bundeswehrsoldaten aus Städten am Kalten Markt in Baden-Württemberg. Auf der Ehrentribüne verfolgten mehrere Staats- und Regierungschefs die Parade, darunter der ukrainische Präsident Zelensky und Bundeskanzler Merz. Unternehmen und Betriebe in Deutschland sind auf ausländische Fachkräfte angewiesen. Das belegen Daten der Bundesagentur für Arbeit für die Zeit zwischen Juni 2014 und 2025. Demnach konnte der überwiegende Teil neu geschaffener Stellen nur besetzt werden, weil es ausländische Interessenten dafür gab. SWR-Wirtschaftsredakteurin Jutta Kaiser mit Einzelheiten.
7: Daniel Terzenbach, Mitglied im Vorstand der Bundesagentur, sagte, die Zahl der sozialversicherungspflichtig Beschäftigten aus den Hauptfluchtländern habe sich innerhalb der vergangenen 5 Jahre mehr als verdoppelt. Allerdings, der Zustrom von Menschen aus dem Ausland kann die demografischen Probleme des deutschen Arbeitsmarktes mittlerweile nicht mehr vollständig ausgleichen. 2026 wird das Potenzial an in Deutschland verfügbaren Arbeitskräften voraussichtlich erstmals sinken, um rund 40.000 Menschen. Die Entwicklung wird sich in den kommenden Jahren verstärken, weil Beschäftigte aus geburtenstarken Jahrgängen in Rente gehen.
5: Das Landgericht Stuttgart hat in einem von mehreren Verfahren mit mutmaßlichem Mafia-Bezug ein Urteil gesprochen. Die 3 Angeklagten müssen mehrere Jahre in Haft. SWR-Reporter Fabian Zier berichtet.
8: Die Kammer verurteilte die Angeklagten zu 6 Jahren, 3 Jahren und 10 Monaten sowie 2 Jahren und 10 Monaten. Nach Überzeugung der Staatsanwaltschaft hatte einer der Männer einem Kunden aus dem Kreis Ludwigsburg mehrfach Kokain im Gesamtwert von knapp 12.000 Euro verkauft. Als dieser die Schulden nicht bezahlen konnte, hat ein Angeklagter das Opfer in einen Kleingarten gelockt und massiv geschlagen und getreten. Im Anschluss haben die Angeklagten die Familie des Opfers unter Druck gesetzt. Dabei drohten sie auch mit angeblichen Kontakten zur italienischen Mafia. Die Familie zahlte nach Angaben der Staatsanwaltschaft die geforderten 12.000 Euro.
5: Die Leibniz-Preisträgerin Veronika Eyring übernimmt an der Universität Tübingen die neu geschaffene Professur KI für Klima und physikalische Systeme. Wie die Hochschule mitteilte, soll mit Hilfe künstlicher Intelligenz erforscht werden, wie sich Extremwetterereignisse oder die Ausbreitung von Waldbränden besser vorhersagen lassen. Die Klimawissenschaftlerin Eyring wird zudem ab September Direktorin einer neuen Forschungseinrichtung für künstliche Intelligenz in Heilbronn. Soweit die Nachrichten für Baden-Württemberg mit Peter Gramer. Die Zeit, es wird 14:04 Uhr.
1: SWR1 Verkehrsservice A3 Nürnberg Richtung Frankfurt. Zwischen Rottendorf und Würzburg-Kist wird es langsam besser. Die Unfallstelle ist geräumt. Aktuell hier noch 8 Kilometer Stau. A5 Karlsruhe Richtung Frankfurt. Zwischen Kronau und Waldorf-Wiesloch Baustelle 5 Kilometer Stau. Wir bleiben auf der A5 in Richtung Basel. Zwischen Lahr und Herbolzheim an der Baustelle 9 Kilometer Stau. Dauert hier eine Dreiviertelstunde länger. Dann auf die A81. Zwei Staubereiche Singen Richtung Stuttgart. Zwischen Sulz und Empfingen Baustelle 2 Kilometer Stau. Und weiter zwischen Horb und Herrenberg ebenfalls nochmal 2 Kilometer Stau. Dauert jeweils eine Viertelstunde in dem Bereich länger. Das war's. Ganz egal, wo es hingeht an diesem Dienstag. Kommt gut an. Schauen wir aufs Wetter. Alle, die jetzt auf dem Weg zum See sind oder ins Freibad, heute immer wieder mal den Himmel im Blick behalten. Gerade ist es noch überall trocken mit Sonne und Wolken. Aber später kann es dann Schauer und Gewitter geben, die können auch heftiger ausfallen mit Starkregen, Hagel und auch Sturmböen. Heute Nacht lässt das alles dann wieder nach. Morgen am Mittwoch ist es dann nach Norden zu sonnig. Richtung Süden gibt es neue Schauer und Gewitter. Dazu sind es dann 25 bis 31 Grad.
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1: Fünf Minuten Metallica gönnen wir uns. In ein paar Minuten Nothing Else Matters. Schönen Dienstag, Sebastian Frisch hier. Hallo.

0: schönen Sommernachmittag mit SWR 1 Baden-Württemberg. Irgendwas Kühles, das braucht's bei dem Wetter. 33 Grad zum Beispiel gerade in Buchen im Odenwald, so auch in Müllheim, auch hier 33 Grad. Ein Getränk oder zum Beispiel ein schönes, großes Eis. Das tut's ja schon. Apropos Eis, wenn wir uns da eine Packung im Supermarkt holen, da freuen wir uns ja drauf, dass das richtig schön cremig ist, das Eis. Manchmal sehen wir dann aber nach dem Aufmachen so kleine Eiskristalle auf der Eisoberfläche. Frage an Katharina Ditschke aus der SWR1 Verbraucherredaktion. Warum entstehen diese Eiskristalle überhaupt? Was ist da der Grund dafür?
1: Eiskristalle im Speiseeis entstehen vor allem, wenn die Kühlkette unterbrochen wird, das Eis also zwischendurch wärmer wird, wieder gefriert und auch an sich schon viel freies Wasser enthält. Dadurch wachsen kleine Kristalle zu größeren und das Eis wird hart und körnig. Das passiert vor allem bei Fruchteis oder Sorbet. Das enthält viel Wasser und wenig Fett. Deshalb kristallisiert es schneller und wird eher hart. Milcheis enthält mehr Fett, Eiweiß, meist Zusatzstoffe und Bindemittel. Und die stabilisieren die Masse und verhindern große Kristalle. Daher ist das Fabrikeis oft auch besonders cremig.
0: Ja, wenn uns diese Eiskristalle jetzt nerven, wie können wir die verhindern?
1: Zu Hause hilft, das Gefrierfach sehr kalt und stabil kalt halten, am besten bei minus 18 Grad. Außerdem das Eis nur kurz draußen lassen, luftdicht verpacken, zum Beispiel eine Folie oder Backpapier direkt auf die Oberfläche legen und es soll helfen, die Packung umzudrehen und auf dem Deckel zu lagern. Außerdem den Löffel zum Portionieren kurz unter kaltes Wasser halten und ihn abtrocknen. Also nicht heiß und nass benutzen.
0: Ja, so können wir also vermeiden, dass sich in unserem Speiseeis daheim Eiskristalle bilden.
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0: SWR1 Baden-Württemberg Verkehrsservice. Aufpassen bitte auf der A7 Würzburg Richtung Ulm. Zwischen Gollhofen und Uffenheim-Langensteinach liegt ein größeres Metallteil.
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0: 14.30 Uhr ist es.
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0: Hat jetzt Peter Kramer.
2: Guten Tag. Bundespräsident Steinmeier hat bei einem Besuch im Ahrtal an die Opfer der Flutkatastrophe vor 5 Jahren erinnert. Viele Menschen seien in den Wassermassen umgekommen, andere hätten über Nacht Hab und Gut verloren. Der Schmerz und das Leid seien bis heute nicht vergessen. In Rheinland-Pfalz und Nordrhein-Westfalen waren 185 Menschen in der Nacht vom 14. auf den 15. Juli 2021 ums Leben gekommen. Nach dem Bundestagsbeschluss zur Reform der gesetzlichen Krankenversicherung befürchten die Kommunen weitere Defizite in den Krankenhäusern. Baden-Württembergs Ministerpräsident Özdemir sieht allerdings wenig finanziellen Spielraum für eine Nothilfefonds. Aus unserer Landespolitik Knut Bauer.
3: Die finanziellen Möglichkeiten des Landes seien beschränkt, sagte der grüne Politiker vor der Landespresse in Stuttgart. Die Betriebskostenfinanzierung sei unzureichend, liege aber ausschließlich in der Verantwortung des Bundes. Özdemir bezeichnete die GKV-Reform als große Enttäuschung. Besonders bitter sei, dass die finanzielle Schieflage der Krankenhäuser dramatisch zunehme, obwohl Baden-Württemberg im Bundesvergleich die geringsten Fallzahlen und die wenigsten Betten habe. Der Landkreistag hatte vor Klinikinsolvenzen gewarnt und vom Land einen Nothilfefonds gefordert.
2: Die Polizei hat am Morgen die Geschäftsräume eines Mannes in Sinsheim durchsucht, der illegal Ausländer nach Deutschland eingeschleust haben soll. Das hat die Staatsanwaltschaft Heidelberg mitgeteilt. SWR-Reporter Matthias Wiest berichtet.
4: Dem 29-Jährigen wird vorgeworfen, türkische Arbeitnehmer illegal nach Deutschland eingeschleust zu haben. Dafür habe er als Personalvermittler gefälschte Arbeitsverträge bei Ausländerbehörden eingereicht. Daraufhin seien Visa ausgestellt worden. Die so Eingeschleusten haben nach Angaben der Unternehmen, für die sie vermittelt wurden, ihre Arbeit aber gar nicht oder nur kurz angetreten, bevor sie untertauchten. Bei der Durchsuchung sind laut Staatsanwaltschaft diverse Beweismittel sichergestellt worden.
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0: Der Blick auf die Straßen. A3 Nürnberg Richtung Frankfurt zwischen Rottendorf und Würzburg-Kist. 8 Kilometer Stau, dauert fast eine Dreiviertelstunde, hier immer noch länger. Die Unfallstelle, die ist inzwischen geräumt, sagt die Polizei. A5 Karlsruhe Richtung Frankfurt zwischen Kronau und Waldorf-Wiesloch an der Baustelle 6 Kilometer Stau. Wir bleiben auf der A5 Richtung Basel zwischen Lahr und Herbolzheim. Auch hier wird gebaut. 8 Kilometer Stau, Dreiviertelstunde dauert's länger. A81 noch, Stuttgart in Richtung Singen zwischen Ehningen und Herrenberg. Hier 5 Kilometer Stau, das dauert an der Stelle gut 20 Minuten länger. 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Kommt gut an. Und wir schauen rüber zum Wetter. Noch ist es überall trocken. Wir haben Sonne und Wolken. Dazu im Moment in Laubheim 27, in Crailsheim 31 und Weinheim 32 Grad. Im Lauf des Nachmittags kann es dann hier und da schauern und gewittern. Das Ganze kann auch mal kräftiger ausfallen. Also aufpassen, wenn ihr da unterwegs seid, zum Beispiel am See oder im Freibad. Morgen gibt es vor allem Richtung Süden Blitz und Donner. Im Norden ist es trocken. Die Temperaturen, die sind weiter sommerlich, ähnlich wie heute.
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0: Und für diesen Sommernachmittag jetzt Musik von U2 und One. Sebastian Frisch hier im Studio. Hallo.

0: SWR1 Baden-Württemberg, gleich 14.43 Uhr haben wir's. Das sind fast 350 Jahre Biergeschichte, die in Mannheim da leider zu Ende gehen. Die Brauerei Eichbaum soll geschlossen werden. Die Rettung der insolventen Brauerei hat nicht geklappt. Die Mitarbeiterinnen und Mitarbeiter, die sollen schon bald ihre Kündigung bekommen. SWR1-Reporterin Esther Uhrig in Mannheim. Was bedeutet denn jetzt das Aus für Mannheim und für die Region hier?
1: Sagen wir mal so, der Eichbaum, also die Eiche im Logo, die war und ist hier überall präsent. Ob als Sponsor im Fußball beim SV Waldhof Mannheim, beim Mannheimer Stadtfest oder auch beim Brezelfest in Speyer. Mhm. Und natürlich ist Eichbaum auch bei vielen Vereinsfesten verkauft worden. Das war dann eine feste Größe. Da wird es jetzt künftig weder Ureich noch Kurpfälzer Helles oder Braumeisterlimonade geben. Ja, und aus den Regalen im Einzelhandel wird es dann logischerweise auch verschwinden. Genauso wie von der internationalen Bühne. Eichbaum hat ja in guten Zeiten in über 60 Länder geliefert. Unterm Strich geht also nicht nur ein regionaler Partner für viele Feste verloren, sondern irgendwie auch eine Art Mannheimer Botschaft in die Welt.
0: Die noch Beschäftigten sind geschockt, haben wir vorhin schon gehört. Wie sind denn die Reaktionen sonst von anderen in der Stadt?
1: Also auf Instagram und Facebook ist das natürlich ein großes Thema. Ganz viele Menschen sind wirklich traurig, nicht nur, weil es ein leckeres Bier war oder noch ist, sondern auch wegen der vielen Menschen, die jetzt ihren Job verlieren. Ein schwarzer Tag für Mannheim heißt es da zum Beispiel. Oder auch mit Eichbaum geht ein Stück Mannheimer Seele verloren. Und weil ich ihn gerade schon erwähnt habe, wir haben auch beim SV Waldhof Mannheim nachgefragt. Und da heißt es, man sei sehr betroffen und in Gedanken bei den Mitarbeiterinnen und Mitarbeitern und natürlich ihren Familien. Die jahrzehntelange Verbundenheit mit Eichbaum werde man stets in Ehren halten. Gescheitert ist das Ganze ja daran, dass die Gläubiger mit dem mühsam ausgearbeiteten Rettungsmodell nicht einverstanden waren. Und für den Mannheimer Oberbürgermeister Christian Specht ist das ein herber Schlag, sagt er.
2: Wir haben am Montag nochmal alle an den Tisch geholt, auch die Gläubiger, und nochmal zu bitten, was wir noch ausloten können, welche Möglichkeit wir noch nutzen könnten. Deswegen habe ich die letzte Hoffnung einfach noch nicht aufgegeben, will es nicht wahrhaben. Also es ist eine Riesenenttäuschung für uns, denn wir sind seit Oktober als Stadtverwaltung im Gespräch mit der Geschäftsführung, um alle möglichen Optionen für eine Weiterführung dieses Traditionsunternehmens, des ältesten Unternehmens, was Stück Heimat und Identität für uns ist, zu gewährleisten.
1: Im Moment also ein kleines Erdbeben für die Region und ein ziemlich großes für die Beschäftigten.
0: Ja, heftiger Schlag für die Beschäftigten der Mannheimer Eichbaumbrauerei. Weitere Reaktionen aus Mannheim und der Region bei uns online auf swr1.de.

Dienstagnachmittag, SWR 1 Baden-Württemberg. Für viele ist das heute Abend schon das vorweggenommene Finale. Soweit sind wir noch nicht ganz. Fußball-WM, es ist erst das Halbfinale. Frankreich-Spanien, 21 Uhr ist Anstoß. Und unsere Nachbarn in Frankreich, die haben heute quasi ja schon den ganzen Tag Zeit zum Hinfiebern. Da ist ja heute am 14. Juli auch Nationalfeiertag. Wir können beim Halbfinale live dabei sein. Das Spiel zum Anhören und zum live dabei sein bei uns in voller Länge, wie gewohnt, auf swr1.de.

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8: Um 15 Uhr mit Thomas Bertsch. Guten Tag. Die deutschen Reeder warnen vor den Folgen der Blockade der Straße von Hormus. Ministerpräsident Özdemir dämpft Hoffnungen auf Finanzhilfe für Krankenhäuser. Das Wetter erst sonnig, dann teils kräftige Gewitter, maximal 27 bis 35 Grad. Der Verband der deutschen Reeder befürchtet negative Auswirkungen der von US-Präsident Trump angekündigten Seeblockade der Straße von Hormus. Nach den Hoffnungen erlebe man nun einen deutlichen Rückschlag, hieß es. Jede Störung treffe Lieferketten und verteure das tägliche Leben, auch in Deutschland. Konstantin Röse aus der ARD-Finanzredaktion über die Folgen der Gewalteskalation am Persischen Golf.
9: Derzeit sitzen etwa 20 Schiffe mit Deutschlandbezug in der Region fest. Auch an den Finanzmärkten kommen die Ankündigungen Trumps schlecht an. Die Eskalation hat das Potenzial, den Krieg am Golf erneut mit voller Wucht ausbrechen zu lassen und damit auch die Weltwirtschaft weiter hart zu treffen. Der Ölpreis kennt aktuell nur eine Richtung, und zwar nach oben. Nach 10% gestern geht es heute weitere 4% nach oben. Ein Rohölfass der Nordseesorte Brent kostet rund $87, so viel wie seit einem Monat nicht mehr. Unter Druck auch die Aktienmärkte. Der Leitindex DAX ringt mit der 25.000-Punkte-Marke.
8: Am französischen Nationalfeiertag hat Präsident Macron für weitere Unterstützung der Ukraine geworben. An der Spitze der großen Militärparade in Paris marschierten 500 Soldaten aus Ländern der sogenannten Koalition der Willigen. Darunter waren auch Bundeswehrsoldaten aus Städten am Kalten Markt in Baden-Württemberg. Auf der Ehrentribüne verfolgten mehrere Staats- und Regierungschefs die Parade, darunter auch Kanzler Merz. Durch die Reform der gesetzlichen Krankenversicherung befürchten die Kommunen weitere Defizite in den Kliniken. Baden-Württembergs Ministerpräsident Özdemir sieht allerdings wenig finanziellen Spielraum für einen Nothilfefonds. Aus unserer Redaktion Landespolitik, Knut Bauer.
10: Die finanziellen Möglichkeiten des Landes seien beschränkt, sagte der grüne Politiker vor der Landespresse in Stuttgart. Die Betriebskostenfinanzierung sei unzureichend, liege aber ausschließlich in der Verantwortung des Bundes. Özdemir bezeichnete die GKV-Reform als große Enttäuschung. Besonders bitter sei, dass die finanzielle Schieflage der Krankenhäuser dramatisch zunehme, obwohl Baden-Württemberg im Bundesvergleich die geringsten Fallzahlen und die wenigsten Betten habe. Der Landkreistag hatte vor Klinikinsolvenzen gewarnt und vom Land einen Nothilfefonds gefordert.
8: Unternehmen und Betriebe in Deutschland können den überwiegenden Teil neu geschaffener Stellen nur durch ausländische Fachkräfte besetzen. Das belegen Daten der Bundesagentur für Arbeit für die Zeit zwischen Juni 2014 und dem Jahr 2025. SWR-Wirtschaftsredakteurin Jutta Kaiser mit Einzelheiten.
11: Daniel Terzenbach, Mitglied im Vorstand der Bundesagentur, sagte, die Zahl der sozialversicherungspflichtig Beschäftigten aus den Hauptfluchtländern habe sich innerhalb der vergangenen 5 Jahre mehr als verdoppelt. Allerdings, der Zustrom von Menschen aus dem Ausland kann die demografischen Probleme des deutschen Arbeitsmarktes mittlerweile nicht mehr vollständig ausgleichen. 2026 wird das Potenzial an in Deutschland verfügbaren Arbeitskräften voraussichtlich erstmals sinken, um rund 40.000 Menschen. Die Entwicklung wird sich in den kommenden Jahren verstärken, weil Beschäftigte aus geburtenstarken Jahrgängen in Rente gehen.
8: Bundespräsident Steinmeier hat bei einem Besuch im Ahrtal an die Opfer der Flutkatastrophe vor 5 Jahren erinnert. Der Schmerz und das Leid seien bis heute nicht vergessen. Wir unterbrechen für eine Gefahrenmeldung. Vorsicht auf der A96 Lindau-München zwischen Eichstätten und Aitrach werfen Personen Gegenstände auf die Fahrbahn. Vorsicht auf der A96 Lindau-München zwischen Eichstätten und Aitrach.
12: Und wir schauen auf die weiteren Meldungen auf den Straßen. Hier ist der SWR1 Verkehrsservice. A8 München Richtung Stuttgart. Bei Wendlingen hier ein defektes Fahrzeug. Bitte aufpassen. A3 Nürnberg Richtung Frankfurt zwischen Würzburg-Randersacker und dem Dreieck Würzburg-West. Die Autobahn war ja über Mittag längere Zeit gesperrt. Dann hieß es, die Autobahn ist frei. Jetzt steht hier wieder ein kaputtes Auto auf der linken Spur. 11 Kilometer Stau. Dauert eine Stunde länger. A5 Karlsruhe Richtung Frankfurt zwischen Kronau und Waldorf-Wiesloch. An der Baustelle 8 Kilometer stockender Verkehr. 20 Minuten. Plus. Wir bleiben auf der A5 Richtung Basel zwischen Lahr und Herbolzheim. Baustelle 13 Kilometer Stau und stockender Verkehr inzwischen. Dauert über eine Dreiviertelstunde länger. A8 Stuttgart Richtung München zwischen Ulm-Ost und Leipheim. Man wird gebaut. 5 Kilometer Stau, halbe Stunde kommt obendrauf. A81 Stuttgart in Richtung Singen zwischen Ehningen und Gärtringen. Hier an der Baustelle 4 Kilometer Stau. 20 Minuten dauert es hier an dieser Stelle länger. Und nochmal die aktuelle Meldung. A96 Lindau-München in beiden Richtungen gut aufpassen zwischen Eichstätten und Aitrach. Da werfen Personen Gegenstände auf die Fahrbahn. A96 Lindau-München zwischen Eichstätten und Aitrach. Das Ganze, hier werfen Personen Gegenstände auf die Fahrbahn.
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12: Richtung Bauland gibt es jetzt schon erste Schauer. Die werden jetzt auch in den nächsten Stunden dann mehr. Da können auch heftige Gewitter mit dabei sein. Das trifft aber lange nicht alle. Oft bleibt es auch bei Sonne und Wolken. In der Nacht lässt das dann alles nach. Morgen am Mittwoch wird es von den Temperaturen eigentlich ähnlich wie heute. Dazu gibt es vor allem Richtung Süden Schauer und Gewitter. Nach Norden zu bleibt es beim trockenen Sommerwetter.
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12: Mit Sebastian Frisch. Schönen Nachmittag.

0: Wenn es heute Abend gewittert, dann ist vielleicht mal wieder Zeit für eine schöne Spielrunde. SWR1 Baden-Württemberg ist hier. Inspiration für neue Spiele gibt's jetzt zum Beispiel hier mit dem Spiel des Jahres. Das ist gerade frisch ausgezeichnet worden, heißt Dito auf swr1.de. Da sehen wir, wie das Ganze funktioniert. Und es gibt auch noch das Kennerspiel des Jahres. Das ist für alle, die gerne spielen und noch tiefer einsteigen wollen. SWR1 Spielexperte Fabian Zier. Wer hat da das Rennen gemacht beim Kennerspiel des Jahres?
1: Das Spiel heißt Rebirth und ist ein einfaches Legespiel. Wir bauen eine Zivilisation wieder auf, die untergegangen ist in Schottland oder in Irland. Und das ganze Spiel ist ziemlich simpel. Wir haben einfach so einen Vorrat von uns an so kleinen Sechseckplättchen. Wir nehmen dann einfach eins hoch, gucken es uns an und dann legen wir es entweder auf ein leeres Feld oder auf ein Feld, wo schon dasselbe Symbol drauf ist. Energie, Nahrung, Siedlung und egal, wo du es hinlegst, das ist alles richtig. Das kann jeder.
0: Kennerspiel ist ja für Spieler, die sich mit Brettspielen schon gut auskennen und ja so ein bisschen mehr Herausforderungen suchen. Warum ist dann Rebirth trotzdem Kennerspiel des Jahres geworden?
1: Das Herausfordernde ist die Wertung, die Mehrheiten an Burgen, die dort sind, an Städten, die dort sind. Man will möglichst große Gebiete haben. Es ist sehr interaktiv, weil die anderen legen natürlich auch ihre Plättchen aus und man muss immer entscheiden, will ich jetzt vorankommen, möchte ich den Mitspielenden doch stoppen, wird er langsam zu gut. Das ist sehr taktisch, ist sehr situativ und dann tatsächlich auch ein durchaus tiefes Spiel. Und wenn man umdreht, also auf der Irland-Seite spielt, dann wird das Ganze noch mal ein bisschen taktischer und noch mehr konfrontativer.
0: Klingt so ein bisschen wie Schach. Ich sag mal, ein Spiel für den kleinen Kasparow in uns.
1: Ja, schon für Knobelfreunde, also für Leute, die gerne tüfteln. Aber wie gesagt, Plättchen nehmen, Plättchen legen, geht flott. Das ist auch gar kein Problem, das kriegt man so blitzschachartig schon fast hin. Und für mich ist das sowas wie so ein Tee- oder Rotweinspiel. Das isst man gern zusammen, ein Spiel, um den Sonnenuntergang zu genießen oder den Aufgang. Und dann hat man dieses tolle Material, diese frische Optik, das macht einfach was her.
0: Rebirth ist das Kennerspiel des Jahres. SWR1.de, da sehen wir, wie es ausschaut. Und wir haben da noch mehr Brettspiele, die wir euch empfehlen können.
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0: SWR 1 Baden-Württemberg am Dienstagnachmittag und Dienstag, das heißt heute Abend ab 20 Uhr unser ARD Musikclub Deutsch mit Clara Sondermann. 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

0: Es ist gleich 15.31 Uhr.
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0: Die hat jetzt Thomas Bertsch.
2: Guten Tag. Bei ZF Friedrichshafen ist ein Streit zwischen Betriebsrat und Unternehmensleitung eskaliert. Der Autozulieferer will übertarifliche Leistungen streichen. Die Betriebsversammlung wurde abgebrochen, nachdem ein ZF-Vorstandsmitglied ausgepfiffen worden war. Thomas Wagner berichtet.
3: Nach SWR-Informationen galten die Pfiffe vor allem der ZF-Personalvorständin Lea Corzilius. Die habe, hieß es, die Pläne der Geschäftsleitung für den Abbau der übertariflichen Gehaltsbestandteile erläutern wollen. Genau dem, so Betriebsratschef Achim Dietrich, werde man entschiedenen Widerstand entgegensetzen. Die geplanten Kürzungen der übertariflichen Entgelte mache zwischen 7% und 13% der Löhne aus, so Dietrich. Vor dem Hintergrund bereits vollzogener Arbeitszeitkürzungen und entsprechenden Lohneinbußen sei diese zusätzliche Last unannehmbar.
2: Die Kommunen befürchten aufgrund der Reform der gesetzlichen Krankenversicherung noch mehr Defizite in den Krankenhäusern. Für einen Nothilfefonds, wie ihn der Landkreistag fordert, sieht Baden-Württembergs Ministerpräsident Özdemir allerdings wenig finanziellen Spielraum. Die GKV-Reform bezeichnete Özdemir als große Enttäuschung. Besonders bitter sei, dass die finanzielle Schieflage der Krankenhäuser dramatisch zunehme, obwohl Baden-Württemberg im Bundesvergleich die geringsten Fallzahlen und die wenigsten Betten habe. Der Verband der deutschen Reeder warnt vor den Folgen der von US-Präsident Trump angekündigten Seeblockade der Straße von Hormus. Nach den Hoffnungen erlebe man nun einen deutlichen Rückschlag, hieß es. Jede Störung treffe Lieferketten und verteure das tägliche Leben auch in Deutschland. Derzeit befänden sich noch rund 20 Schiffe mit etwa 400 Seeleuten in deutschem Eigentum oder unter deutschem Management in der Region. 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
0: Der Blick auf die Straßen, und da ist jetzt doch einiges los. A3 Nürnberg Richtung Frankfurt zwischen Würzburg-Randersacker und dem Dreieck Würzburg-West. Kaputtes Auto, 10 Kilometer Stau, dauert eine Stunde hier länger. A5 Karlsruhe Richtung Frankfurt zwischen Kronau und Waldorf-Wiesloch wird gebaut. 7 Kilometer Stau und stockender Verkehr. Dann auf die A5 Richtung Basel zwischen Laa und Herbolzheim. Auch hier die Baustelle immer noch. 10 Kilometer Stau, Dreiviertelstunde kommt obendrauf. A61 Speyer Richtung Koblenz zwischen dem Kreuz Mutterstadt und dem Kreuz Frankenthal. Nach dem Unfall inzwischen 6 Kilometer Stau, 30 Minuten dauert es länger. A8 Stuttgart Richtung München zwischen Ulm-Ost und Leipheim, die Baustelle 8 Kilometer Stau, auch hier über eine Stunde plus. Die B12 Lindau-Kempten ist zwischen Kleinweilerhofen und Seltmanns in beiden Richtungen gesperrt, da hat es einen Unfall gegeben. Und Blick noch in die Schweiz, A2 Luzern Richtung Gotthard, in Richtung Süden vor dem Gotthardtunnel 5 Kilometer Stau, dauert fast hier eine Stunde länger. Der Grund, die Blockabfertigung. Wenn es hier schon in den Urlaub geht, dann einen schönen Urlaub und natürlich allen eine gute Fahrt. Wir schauen auch schnell aufs Wetter, so Richtung Tauberfranken. Ja, das sind jetzt schon die ersten Gewitter unterwegs, also hier gut aufpassen, wenn ihr da jetzt noch im Freibad oder am See seid. Sonst ist es meistens noch trocken, später dann kann es überall Schauer und Gewitter geben. Manchmal bleibt es aber auch bis in den Abend rein beim trockenen Sommerwetter. Heute Nacht wird es dann schnell wieder trocken und wir schauen noch auf die nächsten Tage. Sommerwetter mit Schauern und Gewittern. Und jetzt haben wir eine ganz aktuelle Meldung gerade noch reinbekommen. SWR1 Verkehrsservice auf der B36 Karlsruhe-Mannheim zwischen Dettenheim, Linkenheim-Hochstetten und Grabenneudorf-Mitte. Da werfen Personen Steine auf die Fahrbahn. Ich wiederhole nochmal, B36 Karlsruhe-Mannheim zwischen Dettenheim, Linkenheim, Hochstetten und Grabenneudorf-Mitte. Da werfen Personen Steine auf die Fahrbahn.
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0: Mit Sebastian Frisch, einiges los. Wir schnaufen ganz kurz mal durch mit Musik von Lionel Richie, All Night Long. Schönen Nachmittag.

0: SWR 1 Baden-Württemberg, Dienstagnachmittag. Also diese Eiche im Logo, die ist so gut wie überall in Mannheim zu sehen. Das Logo der Eichbaumbrauerei, Sponsor im Fußball zum Beispiel oder auch beim Mannheimer Stadtfest und bei vielen kleinen Vereinsfesten in der Rhein-Neckar-Region. Da gibt's ja auch das Bier der Eichbaumbrauerei. So wie es aber gerade aussieht, wird sich das ändern. Die insolvente Eichbaumbrauerei muss schließen. Die Rettung, die hat leider nicht funktioniert. Die Mitarbeiterinnen und Mitarbeiter sollen schon bald ihre Kündigung erhalten. Der Oberbürgermeister von Mannheim, Christian Specht, sagt:
1: Also es ist eine Riesenenttäuschung für uns, denn wir sind seit Oktober als Stadtverwaltung im Gespräch mit der Geschäftsführung, um alle möglichen Optionen für eine Weiterführung dieses Traditionsunternehmens, des ältesten Unternehmens, was Stück Heimat und Identität für uns ist, um zu gewährleisten. Und deswegen sind wir maximal enttäuscht, denn es gab ein ausverhandeltes Angebot von dem Klinikum, das nicht die Zustimmung von den Verantwortlichen bekommen hat, was sehr, sehr schade ist.
0: Ja, auch das Uniklinikum hat reagiert und bedauert das aus. Es hatte Interesse am Gelände der Brauerei. Es sei auch schon eine Lösung ausgearbeitet worden, wie das Gelände gekauft und der Brauereibetrieb hätte fortgeführt werden können. OB Specht hofft, dass es vielleicht doch noch eine Chance für die Brauerei und die Menschen gibt, die hier arbeiten.
1: Die Mitarbeiter haben alles gegeben in den letzten Wochen und Monaten und sind bereit, auch dieses Unternehmen noch weiterzuführen. Und deswegen habe ich die letzte Hoffnung einfach noch nicht aufgegeben, will es nicht wahrhaben, führen noch Gespräche noch in allen Richtungen. Aber das setzt voraus, dass die Gläubiger wirklich auch bereit sind, hier zu diesem Unternehmen zu stehen und nicht zu hoffen, dass sie sich besser stellen, wenn das Unternehmen zerschlagen wird.
0: Ja, hoffen wir, dass sich da doch noch eine Lösung findet für die Mannheimer Eichbaumbrauerei. Brauerei mit einer fast 350-jährigen Geschichte. Mehr Reaktionen aus Mannheim und aus der Region auf swr1.de.

SWR1 Baden-Württemberg Verkehrsservice. Wir haben immer noch die Steinewerfer auf der B36 Karlsruhe-Mannheim. Zwischen Dettenheim-Linkenheim, Hochstetten und Neudorf-Mitte werfen Personen Steine auf die Fahrbahn. Zwischen Dettenheim-Linkenheim, Hochstetten und Neudorf-Mitte hier auf der B36 bitte gut aufpassen. Ab 16 Uhr geht's in den Dienstagfeierabend mit Rainer Hartmann. Das war SWR1 Baden-Württemberg mit Sebastian Frisch. Schönen Dienstag noch.

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8: Um 16 Uhr mit Thomas Bertsch. Guten Tag. Bundespräsident Steinmeier sagt den Menschen im Ahrtal weitere Unterstützung zu. Die Sparpläne beim Autozulieferer ZF Friedrichshafen sorgen für Streit. Das Wetter teils sonnig, örtlich kräftige Gewitter, heute Nacht 20 bis 15 Grad. Bei einem Besuch im Ahrtal in Rheinland-Pfalz hat Bundespräsident Steinmeier den Menschen seine weitere Solidarität zugesichert. Auch 5 Jahre nach der Flutkatastrophe sei der Bund in der Verantwortung, den Wiederaufbau in den betroffenen Regionen zu unterstützen. SWR-Reporter Christian Giese-Kessler.
9: Er wolle mit seinem Besuch auch ein Zeichen setzen, dass die Bundesregierung die Menschen im Ahrtal nicht vergesse, so Steinmeier. Bei der Veranstaltung war auch der rheinland-pfälzische Ministerpräsident Gordon Schnieder zu Gast. Er betonte, dass das Ahrtal auch bei der neuen CDU-geführten Landesregierung einen hohen Stellenwert hat. Die Landrätin des Kreises Ahrweiler, Cornelia Weigand, nutzte den prominenten Besuch, um eine ihrer Kernforderungen der letzten Wochen erneut zu platzieren. Ihrer Ansicht nach muss der Bund den Wiederaufbaufonds auch für überregionale Projekte wie große Rückhaltebecken öffnen, denn nur so sei langfristig ein ausreichender Schutz vor einer neuen Flut realistisch.
8: Der Iran hat in der Straße von Hormus 2 Tanker der Vereinigten Arabischen Emirate angegriffen. Wie das Verteidigungsministerium in Abu Dhabi mitteilte, ist dabei ein Besatzungsmitglied getötet worden. Die USA haben eine neuerliche Seeblockade der Meerenge ab heute Abend angekündigt. Daraufhin sind die Ölpreise kräftig gestiegen. Der Verband der deutschen Reeder warnt vor den Folgen einer Blockade. Jede Störung treffe Lieferketten und verteure das tägliche Leben, auch in Deutschland, hieß es in einer Mitteilung. Grüne Technologien in Baden-Württemberg wachsen stärker als die Gesamtwirtschaft im Land. Das ist das Ergebnis einer Studie im Auftrag der Landesregierung, die die Ministerien für Wirtschaft und Umwelt am Mittag vorgestellt haben. Einzelheiten von Phyllis Kückrekoll.
10: Umweltministerin Walker von den Grünen betonte, man könne auch mit dem Schutz von Umwelt, Klima, Wasser, Luft und Böden Geld verdienen. Das unterstreiche das Ergebnis einer Studie im Auftrag der Landesregierung. Seit 2010 ist die Bruttowertschöpfung in der Branche demnach von 11 Milliarden Euro auf 26 Milliarden gestiegen. Hauptsächlich im Bereich der Erzeugung und Speicherung von erneuerbaren Energien, so Walker. Der Wachstumstrend mache sich auch auf dem Arbeitsmarkt bemerkbar, so Wirtschaftsministerin Hofmeister-Kraut von der CDU. In den letzten 3 Jahren seien in der Green-Tech-Branche im Land 5000 Arbeitsplätze entstanden. Allerdings sei auch klar, dass Green-Tech den aktuellen Abbau in der Automobilbranche nicht kompensieren könne.
8: Bei ZF Friedrichshafen ist ein Streit zwischen Betriebsrat und Unternehmensleitung eskaliert. Der Autozulieferer will übertarifliche Leistungen streichen. Die Betriebsversammlung wurde abgebrochen, nachdem ein ZF-Vorstandsmitglied ausgepfiffen worden war. Thomas Wagner berichtet.
11: Nach SWR-Informationen galten die Pfiffe vor allem der ZF-Personalvorständin Lea Corzilius. Die habe, hieß es, die Pläne der Geschäftsleitung für den Abbau der übertariflichen Gehaltsbestandteile erläutern wollen. Genau dem, so Betriebsratschef Achim Dietrich, werde man entschiedenen Widerstand entgegensetzen. Die geplanten Kürzungen der übertariflichen Entgelte mache zwischen 7% und 13% der Löhne aus, so Dietrich. Vor dem Hintergrund bereits vollzogener Arbeitszeitkürzungen und entsprechenden Lohneinbußen sei diese zusätzliche Last unannehmbar.
8: Bei der Fußball-Weltmeisterschaft findet am Abend die erste Halbfinalpartie statt. Im texanischen Arlington treffen Vize-Weltmeister Frankreich und Europameister Spanien aufeinander. Die letzten beiden Spiele hat jeweils Spanien gewonnen. Das erste überträgt die Partie ab 21 Uhr live. Morgen spielt dann Weltmeister Argentinien gegen England. Das war das Wichtigste aus Baden-Württemberg. Die Zeit, es ist 16.04 Uhr.
12: Das ist der Verkehrsservice in SW1 Baden-Württemberg mit den Staus und Behinderungen. A3 Nürnberg Richtung Frankfurt, zwischen Kreuz Bibelried und Dreieck Würzburg West 12 Kilometer plus 40 Minuten. A5 Karlsruhe Richtung Basel, zwischen Karlsruhe Süd und Rastatt Nord, Unfall passiert auf der linken Spur, 3 Kilometer Stau plus 15 Minuten. A5 Karlsruhe Richtung Basel, zwischen Lahr und Herbolzheim durch eine Baustelle 10 Kilometer Stau. A61 Speyer Richtung Koblenz zwischen Kreuz Mutterstadt und Kreuz Frankenthal, Unfall 7 Kilometer Stau. A8 Stuttgart Richtung München zwischen Ulm-Ost und Leipheim, Baustelle 12 Kilometer Stau, hier dauert es für euch mehr als eine Stunde länger. B14 in Stuttgart Richtung Waiblingen zwischen Bergertunnel und Benzstraße, Unfall auf dem linken und dem mittleren Fahrstreifen, deshalb 4 Kilometer Stau, hier dauert es 20 Minuten länger. Und Schweiz, A2 Luzern Richtung Gotthard, zwischen Amstege und Göschenen, 5 Kilometer Stau plus 50 Minuten. Die Einfahrt Göschenen ist im Moment gesperrt. Das Wetter in Baden-Württemberg kann auch ungemütlich werden. Am Spätnachmittag bilden sich in der schwülen Luft immer wieder Schauer und teils kräftige Gewitter. Örtlich können sie unwetterartig ausfallen mit Starkregen, Hagel und Sturm. In der Nacht wird es dann ruhiger bei 20 bis 15 Grad. Dann morgen gibt es vor allem im Süden weitere Schauer und Gewitter. Der Donnerstag ist dann meistens freundlich und sehr warm.
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12: Und wieder ein heißer Nachmittag mit Rainer Hartmann. Hallo.

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0: SWR1 Baden-Württemberg um 16.13 Uhr und schneller Temperaturcheck. 35 Grad im Moment in Lörrach, 32 Grad in Weinheim. Eigentlich wissen wir es ja, jetzt wo die Hitze wie eine Glocke über Baden-Württemberg hängt, müssen wir genügend trinken. Das sagt auch der Stuttgarter Arzt Johannes Menem.
1: Bei Hitze jetzt auch noch mal deutlich mehr. Das können so 3 bis 4 Liter sein. Ne? Und wer nicht mitrechnen möchte, der kann ganz einfach auf die Farbe von seinem Urin gucken. Ja, normal wäre ja, wenn der hellgelb ist, leicht durchsichtig. Und wenn der Urin jetzt dunkler ist, konzentrierter, dann sollte man eher mehr trinken.
0: 3 bis 4 Liter, das ist für manche eine Herausforderung. Wer kein großes Durstgefühl hat und das Trinken eher vergisst, schafft es vielleicht mit einer Trink-App. Ja, es gibt ja nichts, für was es keine App gibt. Janet Pollock aus dem SWR1-Team, du hast mal geschaut, was es da so alles gibt.
2: Also jede Menge unterschiedliche. Etliche in der Basisversion kostenlos, dafür mit viel Werbung. Andere für einmalig 3 bis etwa 7 Euro. Die einfachsten erinnern uns stündlich oder in einem selbstgewählten Intervall daran, jetzt Flüssigkeit nachzufüllen. Andere rechnen auf der Basis von Geschlecht, Gewicht und Alter erstmal den individuellen Flüssigkeitsbedarf aus. Und wer getrunken hat und die Menge dort eingibt, der wässert bei manchen Apps damit ein kleines Topfpflänzchen. Also wenn es dazu führt, dass wir regelmäßig trinken, dann halt auch mit Pflänzchen. Es gibt übrigens auch verschiedene Gadgets, die man unter ein Glas stellen oder an den Hals einer Flasche hängen kann und die dann blinken, piepsen, leuchten oder sich irgendwie bemerkbar machen. Die Botschaft ist immer dieselbe: Trinken. Jetzt.
0: Ja, natürlich. Also Apps als Reminder zum Trinken, die gibt es. Und was uns sonst noch beim regelmäßigen Trinken unterstützen kann, schaut mal auf swr1.de. Da findet ihr auch sommerliche und zuckerfreie Alternativen zur profanen Flasche Wasser.
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0: großen Hit haben wir jetzt gebraucht. Shannon, Let the Music Play. Dienstagnachmittag, 16.30 Uhr.
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0: Mit Thomas Bertsch.
2: Guten Tag. Die Kreise Zollernalb und Reutlingen helfen bei der Entwicklung einer neuen Drohnentechnologie. Sie testen den Einsatz von Drohnen bei Vegetationsbränden. SWR-Reporterin Julia Klebitz berichtet.
3: Ein Wald, ein Feld oder eine Wiese brennt. Die Einsatzkräfte werden alarmiert. Innerhalb von 30 Sekunden starten Drohnen und liefern hochauflösende Live-Bilder vom Brand. Die Feuerwehr weiß sofort, wo und wie sie eingreifen muss und welches Material die Einsatzkräfte brauchen. So könnte der Drohneneinsatz bei Flächenbränden künftig aussehen. Wie das am besten funktioniert, wollen die Kreise Zollernalb und Reutlingen im Forschungsprojekt LUITA in der Praxis testen. Entwickelt hat das Projekt die Universität Stuttgart in Zusammenarbeit mit dem Fraunhofer-Institut.
2: Bei einem Besuch im Ahrtal in Rheinland-Pfalz hat Bundespräsident Steinmeier den Menschen dort seine weitere Solidarität zugesichert. Auch 5 Jahre nach der Flutkatastrophe sei der Bund in der Verantwortung, den Wiederaufbau in den betroffenen Regionen zu unterstützen. In der Kapelle des Friedhofs in Ahrweiler legte Steinmeier einen Kranz nieder. Nach dem Brand auf einem Bauernhof in Ehingen im Juni hat die Polizei jetzt einen 24 Jahre alten Mann als mutmaßlichen Brandstifter festgenommen. Gegen ihn wird wegen Mordes ermittelt. Thorsten Blümke berichtet.
4: Bei dem jungen Mann soll es sich laut Polizei und Staatsanwaltschaft um einen Bewohner des Gehöfts und den Neffen des Brandopfers handeln. Er soll am 25. Juni in der Nacht ein Feuer in seinem Zimmer gelegt haben. Wie eine Sprecherin der Staatsanwaltschaft sagte, gehen die Ermittler von einer psychischen Erkrankung des 24-Jährigen aus. Der Haftrichter ordnete eine Unterbringung in der Psychiatrie an. Bei dem Feuer musste ein 64-jähriger Mann aus dem Obergeschoss des Hauses gerettet werden. Er kam mit schweren Verbrennungen in eine Spezialklinik. Dort starb er Anfang Juli.
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0: Und wir schauen aufs Wetter in Baden-Württemberg mit Andreas Machalitzer vom SWR1-Wetterteam. Es ist schwül heiß und es kracht später auch immer wieder.
5: An manchen Orten der erste so richtige Regen dieses Monats, das tut also ganz gut. Es folgen dann nach einer freundlichen sonnigen Phase im Laufe des Nachmittags und zum Abend weitere Schauer und Gewitter übers ganze Land verteilt. Dann kann auch im Norden mal ein kräftiges Gewitter mit dabei sein. Und bei den Gewittern ist zum Teil sehr heftiger Starkregen möglich, bis zu 30, 40 Liter auf den Quadratmeter in kurzer Zeit. Örtlich auch Hagel und Sturmböen. Das Ganze wird im Laufe der Nacht dann langsam schwächer. Für das südliche Baden-Württemberg müssen wir auch morgen im Laufe des Tages weitere Regenschauer und Gewitter einplanen. Da bleibt die Luft ziemlich schwül. Im Norden ist die Lage dann deutlich ruhiger. Da kommt auch öfter die Sonne raus und am Donnerstag allgemein dann weniger Gewitter. Am Freitag allerdings, da gibt es nochmal im ganzen Land häufiger Regengüsse und Gewitter, dann erneut mit Unwettergefahr.
0: Und wir schauen auf die Straßen im SW1-Verkehrsservice. A3 in Nürnberg Richtung Frankfurt, zwischen Würzburg-Randersacker und Dreieck Würzburg-West. Reinigungsarbeiten auf der rechten Spur, 6 Kilometer Stau. A5, Karlsruhe Richtung Basel, zwischen Karlsruhe Süd und Rastatt Nord. Unfallaufnahme auf der linken Spur, 8 Kilometer Stau. A5, Karlsruhe Richtung Basel, zwischen Lahr und Herbolzheim, Baustelle 10 Kilometer Stau, plus 45 Minuten. A6, Heilbronn Richtung Kaiserslautern, zwischen Frinnheimer Dreieck und Kreuz Frankenthal, durch eine Baustelle 11 Kilometer stockender Verkehr. A7, Ulm Richtung Würzburg, zwischen Langenau und Niederstotzingen, Unfall passiert, auf der linken Spur 4 Kilometer Stau. Und A81, Stuttgart Richtung Heilbronn, zwischen Stuttgart-Zuffenhausen und Pleidelsheim, defektes Fahrzeug auf der rechten Spur und hier 11 Kilometer Stau und stockender Verkehr.
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0: Rainer Hartmann hier und es geht chillig in den Feierabend.
6: Wirklich klasse.

0: Sowas passiert selten, dass auf swr1.de die meistgeklickte Seite die Seite ist einer Leute-Sendung, die noch gar nicht stattgefunden hat. Also nur angekündigt ist. Das war diesmal so. Rieseninteresse von euch am heutigen Gast in swr1 Leute. Der Psychologe Manfred Schätlowski war da. Und es ging um die Frage, warum ist unsere Zündschnur oft nur kurz? Im Sinne von, wer wird denn gleich in die Luft gehen, gell? Also wie können wir besser mit unseren Emotionen umgehen? Wie können wir einfach gelassener werden? Nicole Köster von SWR1 Leute, Manfred Schätlowski war bei dir. Wie war's?
1: Ja, ist ganz interessant, was da in uns passiert. Hast du so eine Analyse bei dir, was du merkst, was geht da los im Körper, wenn du dich aufregst?
0: Ja, meistens, wenn ich nicht gut geschlafen habe, wenn ich einfach allgemein gestresst bin, dann kann man sowas weniger gut verarbeiten.
1: Und interessanterweise regen wir uns wohl abends mehr auf als morgens. Und was im Körper passiert, ist auch spannend, weil wir wohl so ein Filtersystem im Kopf haben. Und nach diesem System bewerten wir Situationen. Und Professor Manfred Schätlowski hat erklärt, ja, wie das funktioniert und was entscheidend ist.
2: Ganz entscheidend ist das zweite Filter, das ist das sogenannte zweite Bewertungssystem. Wenn irgendwo eine stressige Situation auftritt, dann checke ich in diesem Filter tatsächlich ab, welche Möglichkeiten und Fähigkeiten habe ich, mit diesen Belastungen umzugehen. Und dann kommt es im Rahmen einer neuen Bewertung dazu, dass ich entweder der Meinung bin, oh, damit komme ich klar, das kriege ich irgendwie hin, das ist zwar ein bisschen blöd, aber das schaffe ich irgendwie. Dann geht das eher in Richtung Herausforderung, dann kriege ich das einen herausfordernden Charakter, was eben weniger Stress bedeutet. Komme ich aber zu der Überzeugung, ich schaffe das nicht, ich habe die möglichen Ressourcen nicht, ich kriege das nicht hin, habe ich noch nie gemacht, sowas, dann geht das eher in der Neubewertung in Richtung Bedrohung und dann ist die Wahrscheinlichkeit hoch, dass es auch in so einer wirklich intensiveren Stressreaktion mündet.
0: Hat er denn mal gesagt, ob es so ist, dass die Leute heute tatsächlich etwas weniger, sagen wir mal, ruhig sind und weniger gelassen als früher, dass die Zündschnur heute kürzer ist?
1: Ja, liegt wohl auch daran, dass wir natürlich so einen massive Flut an Nachrichten haben und Möglichkeiten, was alles auf uns einwirkt. Also da gibt es ja inzwischen schon Leute, die sagen, ich höre und gucke keine Nachrichten mehr, um einfach ein bisschen weniger Einfluss auf mich zu bekommen. Damit hat das natürlich auch zu tun. Und er hat ganz viele Tipps verraten, was wir eben machen können, um mehr Gelassenheit im Alltag zu bekommen.
0: SWR1 Leute mit dem Psychologen Manfred Schätlowski über die kurzen Zündschnüre und was wir dagegen tun können. Morgen haben wir wieder einen Gast in SWR1 Leute. Wer kommt?
1: Marlene Haupt kommt. Es geht um die geplante Rentenreform. Sie ordnet ein, ist die fair? Denn die gesamten Vorschläge der Rentenkommission möchte die Koalition ja umsetzen. Und Marlene Haupt ist Professorin für Volkswirtschaftslehre und Sozialpolitik an der Hochschule München. Und morgen zwischen 10 und 12 im Gespräch mit Nabil wird sie das dann alles einordnen.
0: Und alle Sendungen wie immer für euch auch zum Nachhören auf swr1.de.
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0: Wir schicken in S1 Baden-Württemberg einen Gruß über den Rhein, über Le Rhin, rüber ins Elsass. In Frankreich ist heute nämlich Nationalfeiertag, der 14. Juli. Und es könnte doppelt was zu feiern geben bei unseren Nachbarn in Blau-Weiß-Rot, wenn die französische Nationalmannschaft L'Équipe Tricolore heute Abend gegen Spanien gewinnt und ins Finale der Fußball-Weltmeisterschaft einzieht. 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
1: Wunderbar.

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14: Um 17 Uhr mit Thomas Bertsch. Guten Tag. Frauenhäuser warnen vor den Folgen der Kürzungen beim Unterhaltsvorschuss. Gegen einen Professor der Universität Tübingen wird wegen Betrugs ermittelt. Das Wetter teils sonnig, örtlich kräftige Gewitter, heute Nacht 20 bis 15 Grad. Die Frauenhäuser in Deutschland kritisieren geplante Änderungen beim Unterhaltsvorschuss. Dieser soll nur noch bis zum 16. statt bis zum 18. Geburtstag gezahlt werden. Der Verein Frauenhauskoordinierung befürchtet dadurch Nachteile für weibliche Gewaltopfer. Utku Pasakaya berichtet.
15: Gerade Frauen, die aus einer Gewaltbeziehung in ein Frauenhaus fliehen, seien auf diese Unterstützung angewiesen, erklärte der Verein. Laut seiner Statistik steigt der Anteil der Frauen, die den Unterhaltsvorschuss beziehen, in der Zeit im Frauenhaus auf das 3,5-fache an, von 5% auf 18%. Eine Kürzung würde damit ausgerechnet eine finanzielle Absicherung treffen, die vielen Frauen und ihren Kindern den Neustart nach der Gewaltbeziehung erst ermöglicht, erklärte der Verein.
14: Der Iran hat in der Straße von Hormus zwei Tanker der Vereinigten Arabischen Emirate angegriffen. Wie das Verteidigungsministerium in Abu Dhabi mitteilte, ist dabei ein Besatzungsmitglied getötet worden. Die USA haben eine neuerliche Seeblockade der Meerenge ab heute Abend angekündigt. Daraufhin sind die Ölpreise kräftig gestiegen. Der Verband der deutschen Reeder warnt vor den Folgen einer Blockade. Jede Störung betreffe Lieferketten und verteure das tägliche Leben auch in Deutschland, heißt es in einer Mitteilung. Bei ZF Friedrichshafen ist ein Streit zwischen Betriebsrat und Unternehmensleitung eskaliert. Die Betriebsversammlung wurde abgebrochen, nachdem ein Vorstandsmitglied des Autozulieferers ausgepfiffen worden war. Nach SWR-Informationen galten die Pfiffe vor allem der Personalvorständin Corzilius. Sie habe Pläne zum Abbau von übertariflichen Leistungen erläutern wollen. Die geplanten Kürzungen der übertariflichen Entgelte machen zwischen 7% und 13% der Löhne aus, sagte Betriebsratschef Dietrich. Angesichts bereits vollzogener Arbeitszeitkürzungen und entsprechenden Lohneinbußen sei das unannehmbar. Bei einem Feuer in Brüssel sind mehrere Menschen ums Leben gekommen. Nach Angaben der Staatsanwaltschaft wurden nach dem Brand in einem Gebäude mehrere Tote in einem Aufzug gefunden. Die genaue Zahl ist noch unklar. Aus Brüssel berichtet unsere Korrespondentin Sabrina Fritz.
2: Das Feuer brach am Morgen im sogenannten Oxy-Gebäude aus, einem ehemaligen Verwaltungsgebäude in der Brüsseler Innenstadt. Es wird gerade für Luxuswohnungen, ein Hotel und ein Restaurant umgebaut. Rund 250 Arbeiter waren während des Unglücks in dem Gebäude, berichten belgische Medien. Einige von ihnen werden immer noch vermisst. Die Feuerwehr konnte den ersten Brand schnell löschen, aber die Flammen breiteten sich dann in den Luftschächten aus. Zu einem weiteren Fahrstuhl versuchen sich die Rettungsmannschaften am Nachmittag einen Zugang zu verschaffen. Warum das Feuer ausgebrochen ist, ist noch unklar.
14: Ein Professor der Universität Tübingen soll Studierende und die Universität um Geld betrogen haben. Jetzt ermittelt die Staatsanwaltschaft wegen des Verdachts auf Betrug und Urkundenfälschung. SWR-Reporterin Lea Pflüger.
16: Laut Staatsanwaltschaft soll der Professor Auslagen gegenüber der Uni abgerechnet haben, die es gar nicht gegeben hat. Diese seien im Rahmen von Exkursionen ins Ausland des Fachbereichs Geowissenschaften eingereicht worden. Dafür habe der Beschuldigte auch Rechnungen gefälscht, so die Universität Tübingen. Von dem mutmaßlichen Betrug sind auch Studierende betroffen. Die Uni hatte bereits im April Strafanzeige gestellt. Seitdem sollen rund 80 Studierende Geld zurückbekommen haben. Insgesamt ein fünfstelliger Betrag. Nach Angaben der Universität bleibt der Professor zunächst weiter beschäftigt, bis die Überprüfungen abgeschlossen sind.
14: Das war das Wichtigste für Baden-Württemberg. Die Zeit, es ist 17.04 Uhr.
17: SWR1 hier mit dem Verkehrsservice. Es heißt Vorsicht bitte, wenn ihr auf der A5 unterwegs seid, Karlsruhe Richtung Basel. Zwischen Karlsruhe Süd und Rastatt Nord, hier sind Fahrradfahrer auf der Fahrbahn. Weitere Staus und Behinderung. A5, Karlsruhe Richtung Frankfurt. Zwischen Kronau und Waldorf-Wiesloch, Baustelle 8 Kilometer. A5, Karlsruhe Richtung Basel. Zwischen Karlsruhe Süd und Rastatt Nord, Unfallaufnahme auf der linken Spur, 9 Kilometer. A5, Karlsruhe Richtung Basel, zwischen Lahr und Herbolzheim, Baustelle 9 Kilometer. A6, Heilbronn Richtung Kaiserslautern, zwischen Firnheimer Dreieck und Kreuz Frankenthal, Baustelle 9 Kilometer. A61, Ludwigshafen Richtung Koblenz, zwischen Kreuz Frankenthal und Worms-Mürstadt. Hier steht ein defektes Fahrzeug auf der rechten Spur, dadurch 9 Kilometer Stau. Und A7, Ulm Richtung Würzburg, zwischen Langenau und Niederstotzingen, Unfallaufnahme 7 Kilometer Stau. Wir haben ein dampfiges Wetter in Baden-Württemberg, sehr schwül, verbreitet entstehen Schauer und kräftige Gewitter, die auch örtlich auch unwetterartig werden können. Starkregen, Hagel und Sturm sind möglich. Am späteren Abend beruhigt sich die Lage dann erstmal, bevor es morgen vor allem Richtung Südbaden, Bodensee, Allgäu weitere Gewitter gibt. In der Kurpfalz und Hohenlohe ist es dagegen sonnig bei wieder über 30 Grad.
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17: Mit Rainer Hartmann, hallo.

0: and gentlemen, Irene Cara. Die größten Hits aller Zeiten.
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0: schnelles Temperaturupdate in SWR1 Baden-Württemberg. 36 Grad haben wir jetzt in Lörrach. Unglaublich. 36 Grad, 32 Grad in Esslingen und Mannheim. Ja, und wir hören ja immer wieder mindestens 3 bis 4 Liter Flüssigkeit. So viel sollten wir an super heißen Tagen wie heute bei uns in Baden-Württemberg trinken. Wer draußen arbeitet oder zum Sport geht, braucht sogar noch mehr. Das sagt die Ernährungsexpertin in SWR1 Baden-Württemberg. Das raten auch die Mediziner. Männer schaffen übrigens meist mehr zu trinken als Frauen. Also nicht Bier jetzt, sondern tatsächlich Wasser. Aber über ein Viertel der Menschen in Baden-Württemberg trinkt definitiv laut Studie zu wenig. Heute geht es darum, wie wir uns selbst austricksen und konsequent mehr trinken können. Über Erinnerungs-Apps haben wir vorhin schon gesprochen. Uli schreibt dazu ins Studio, absolut faszinierend, wie die Leute früher ohne App und Computer überhaupt überleben konnten. Und Jutta schreibt, ich vergesse auch immer das Trinken und ich habe einen einfachen Trick. Meine Uhr schlägt zur halben und vollen Stunde für mich das Signal, wieder ein großes Glas Wasser zu trinken. Einfache Dinge erleichtern das Leben. Reden wir doch jetzt mal drüber, über das, was wir trinken. Janet Pollock aus dem SWR1-Team, du bist auch immer hinten dran mit der Flüssigkeitszufuhr. Wieso eigentlich?
1: Ich vergesse zu trinken. Man sagt ja immer, wenn der Durst kommt, ist es eigentlich schon zu spät. Ich habe ganz selten so richtig Durst. Also sogar, wenn ich 10 Kilometer joggen war und da andere in einem Zug die Mineralwasserflasche abpumpen. Ich habe ein tolles Wasser, das trinkt sich wie Samt, das ist schon mal ganz gut. Ich trinke fast nur Tee und trotzdem komme ich höchstens auf knapp 2 Liter an guten Tagen.
0: Du weißt es also und was machst du dagegen?
1: Das ist nicht so einfach. Es fällt mir wirklich schwer zu trinken. Auch wenn ich mir eine bestimmte Menge direkt in Sicht und Reichweite stelle oder eine Flasche Wasser in den Rucksack packe, die ist abends oft noch voll. Jetzt im Sommer probiere ich es mit einer Karaffe Zitronenwasser, frischer Ingwer, Limettensaft und Schale, manchmal einen Zweig Minze oder Rosmarin rein. Das schmeckt schon mal anders. Das ist ein Versuch, mich selbst auszutricksen. Und die sommerlichen Getränke von unserem SWR1-Fändlekoch Eberhard Braun, die habe ich auch schon ausprobiert. Den Ingwer-Spitschel mit Ingwer, Apfelessig, Honig und Zitronensaft. Den finde ich ganz lecker. Und ansonsten muss ich mir halt dauernd selbst sagen, trinken, trinken, trinken.
0: Genau, und dafür gibt es Rezepte für Sommerdrinks. Und die findet ihr auf swr1.de, zusammen mit vielen Infos zum Wasserhaushalt unseres Körpers.
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0: Video Games. Lana Del Rey. Am Dienstagnachmittag. 17.30 Uhr.
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0: Mit Thomas Bertsch.
2: Guten Tag. Vor allem die Kaufzurückhaltung der Verbraucher macht dem Einzelhandel derzeit zu schaffen. Das zeigen die Rückmeldungen der baden-württembergischen Handelsfirmen zu einer bundesweiten Umfrage des Handelsverbands Deutschland. Dabei ist die Stimmung im Land schlechter als im Schnitt der bundesweiten Umfrage. Christoph Geismeier aus der SWR Wirtschaftsredaktion.
3: So gaben im Bundesschnitt 63% der Betriebe an, die Geschäftslage habe sich im ersten Halbjahr verschlechtert. In Baden-Württemberg waren es über 70%. Auch die aktuelle Lage wird vom Handel in Baden-Württemberg laut der Umfrage pessimistischer bewertet. Demnach sagen 47% der Händler im Südwesten, ihre aktuelle Geschäftslage sei schlecht. Dagegen sind es im bundesweiten Durchschnitt nur 42%. Laut Handelsverband in Stuttgart erklärt sich die schlechtere Stimmung der Branche in Baden-Württemberg unter anderem mit den Negativnachrichten aus der Industrie. Allein in der Autoindustrie ist der Abbau vieler tausender Stellen angekündigt.
2: Die Frauenhäuser in Deutschland kritisieren geplante Änderungen beim Unterhaltsvorschuss. Dieser soll nach Plänen von Bundesfamilienministerin Prien nur noch bis zum 16. statt bis zum 18. Geburtstag bezahlt werden. Der Verein Frauenhauskoordinierung befürchtet dadurch Nachteile für weibliche Gewaltopfer. Ein Video aus der Wilhelma sorgt für Kritik der Tierrechtsorganisation PETA. Zu sehen ist ein Leistenkrokodil, das mehrere Schnuller, Verpackungen und Plastikteile herauswirkt. PETA fordert vom Stuttgarter Zoo mehr Schutz für die Tiere. Magdalena Haupt berichtet.
4: Das Video wurde in der Wilhelma aufgenommen und PETA zugespielt. Die Tierrechtsorganisation kritisiert, dass die Krokodile nicht ausreichend vor hereinfallenden Gegenständen geschützt werden. Wenn die Tiere solche Teile schlucken, könne das zu Stress und Verletzungen führen, warnt PETA. Auf SWR-Anfrage bestätigt die Wilhelma, dass es immer Grund zur Sorge sei, wenn Tiere Fremdkörper aufnehmen. Bei Leistenkrokodilen sei es aber so, dass sie Gegenstände, die sie nicht verdauen können, wieder herauswürgen. Das sei an sich nicht gefährlich, so der Zoo.
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0: Wir schauen auf die Straßen im Verkehrsservice in SWR1 Baden-Württemberg. Vorsicht bitte auf der A81 Würzburg Richtung Heilbronn. Zwischen Osterburg und Möckmühl liegt ein Feuerlöscher auf der mittleren Spur. A5 Karlsruhe Richtung Frankfurt. Zwischen Kronau und Waldorf-Wiesloch Baustelle 6 Kilometer stockender Verkehr. A5 Karlsruhe Richtung Basel, zwischen 3 Karlsruhe und Rastatt Nord, Unverlaufnahme auf der linken Spur, 11 Kilometer Stau. A5 Karlsruhe Richtung Basel, zwischen Lahr und Herbolzheim, durch die Baustelle, 7 Kilometer Stau. A61 Ludwigshafen Richtung Koblenz, zwischen Kreuz Frankenthal und Worms-Mörstadt, defektes Fahrzeug, 10 Kilometer Stau. A8 Stuttgart Richtung Karlsruhe, zwischen Heimsheim und Pforzheim Nord, Baustelle, 10 Kilometer stockender Verkehr. In der Gegenrichtung zwischen Pforzheim West und Pforzheim Ost durch die Baustelle 5 Kilometer. A8 Stuttgart Richtung München zwischen Ulm West und Ulm Ost 4 Kilometer Stau. Die B492 Herbrechtingen-Gundelfingen an der Donau ist zwischen dem Abzweig nach Giengen und dem Abzweig nach Hermaringen in beiden Richtungen wegen einer Unfallaufnahme im Moment gesperrt. Wo es rollt, euch eine gute und sichere Fahrt. 33 Grad in Heidelberg, 30 Grad in Ravensburg. Heute Nachmittag den Himmel im Blick behalten, denn beim Wetter in Baden-Württemberg haben wir es mit Schauern und zum Teil kräftigen Gewittern zu tun. Lokal besteht Unwettergefahr durch Starkregen, Hagel und schwere Sturmböen. In der Nacht wird es dann ruhiger und dann der Rest der Woche. Sonnig und heiß im Norden, gewitterig im Süden. Es bleibt erstmal sehr warm bis schwül heiß.
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0: Und es geht entspannt in den Feierabend mit Rainer Hartmann.

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2: Auf das Amt gehen, einen Termin erledigen. Das gehört für die meisten eher zu den Dingen, die man nicht unbedingt mit Vorfreude macht. In Ettlingen bei Karlsruhe kann sich so ein Behördengang aber richtig gut anfühlen, denn hier in Ettlingen sitzt die Senioren- und Behindertenbeauftragte der Stadt nicht im Rathaus, sondern draußen auf einer Parkbank, zumindest von Frühling bis Herbst, wenn das also geht. Immer dienstags, also heute wieder, gibt es in einem der Ettlinger Parks die sogenannte Plauderbank. Das Angebot richtet sich vor allem an ältere Menschen und Menschen mit Behinderung. Wer Fragen hat, Unterstützung braucht oder einfach mal mit jemandem reden möchte, kann sich da unkompliziert hinsetzen, dazusetzen, plaudern. SWR1 Baden-Württemberg-Reporter Johannes Stier erzählt uns mehr drüber.
3: Drei Bänke, etwas abseits vom Weg, Fahrradfahrer fahren vorbei, am Wasserspielplatz lachende Kinder, über einem der Wind in den Bäumen. Hier ist von 15 bis 16 Uhr wieder Sprechstunde mit der Senioren- und Behindertenbeauftragten Luisa Adamczewski.
4: Wie ging es Ihnen mit dem Wetter? Es war ja ganz schön heiß die letzten Wochen. Gell?
5: Ja, da ist viel zu Hause immer. Ja. Radfahren war eher weniger.
3: Ja. Lächelnd mit Sonnenbrille in entspannter Haltung sitzt Luisa Adamczewski auf der Bank und erklärt, sie besuche aktuell drei verschiedene Bänke in Ettlingen von April bis Oktober und wechsle im wöchentlichen Turnus.
4: Es ist eine andere Atmosphäre, es ist ein ungezwungener Rahmen, es ist in der Natur, man kann es mit einem Spaziergang verbinden, es ist wohnortnah, es ist sehr niedrigschwellig. Wenn Menschen zu mir ins Büro kommen, haben sie doch eher ein konkretes Anliegen, das dann eben geklärt wird und danach verabschiedet man sich auch wieder. Und auf der Plauderbank hat man die Möglichkeit, darüber hinaus auch einfach ein bisschen was über die Lebenswelten der Person zu erfahren und einen Einblick bekommen, was beschäftigt die Menschen in Ettlingen.
3: Tommy aus Ettlingen ist nach einem Unfall schwer behindert. Seit 22 Jahren ist er Rentner. Aufs Amt gehe er nicht so gerne. Zur Plauderbank kommt er regelmäßig. Einfach so, sagt er.
6: Ich habe jetzt kein spezielles Anliegen in dem Sinn. Man redet, man fährt manchmal ein paar Sachen. Eigentlich locker, einfach nur. Ne?
3: Ein weiterer Punkt für den 62-Jährigen. Die Plauderbanktermine stehen vorher fest. Man muss sich nicht anmelden. Der Kontakt ist unverbindlich. Einfach vorbeikommen am Dienstagnachmittag.
6: Wenn es klappt, klappt es. Wenn es nicht klappt, klappt es eben nicht.
3: Angefangen hat das mit den Plauderbänken zu Corona. Die Sprechstunden kamen hinzu und haben sich gehalten. Luisa Adamczewski, studierte Sozialpädagogin, erklärt, sie nehme hier oft etwas mit für sich als Senioren- und Behindertenbeauftragte. Die Sprechstunde unter freiem Himmel ist einfach anders.
4: Ich kann mich hier voll drauf einlassen. Ich weiß, die nächste Stunde sitze ich hier auf der Bank. Manchmal wird auch schon auf mich gewartet, ist schon jemand da. Manchmal sitze ich und schaue, wann jemand dazustößt und dann kann man ganz offen ins Gespräch gehen.
3: Man erfährt, was die Menschen in der Stadt beschäftigt, erklärt sie weiter. Dabei gehe es gar nicht nur um Senioren. Es geht hier einfach um Menschen, die mal mit jemandem reden wollen, sagt Elke Bührer vom Seniorenbeirat der Stadt Ettlingen, die auch zur Sprechstunde dazugestoßen ist.
7: Es ist unterhaltsam, was ganz anderes. Man trifft sich, man kann miteinander reden, man kommt her, hört zu oder redet.
2: Die Plauderbänke vom Amt für Bildung, Jugend, Familie und Senioren in Ettlingen. Zum Beispiel im Entenseepark und im Horbachpark, immer am Dienstag ab 15 Uhr.
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10: Um 18 Uhr mit Thomas Bertsch. Guten Abend. Der Einzelhandel im Land leidet unter der Kaufzurückhaltung der Verbraucher. Der Slowene Tadej Pogacar gewinnt die 10. Etappe der Tour de France. Das Wetter teils sonnig, örtlich kräftige Gewitter, heute Nacht 20 bis 15 Grad. Vor allem die Kaufzurückhaltung der Verbraucher macht dem Einzelhandel derzeit zu schaffen. Das zeigen die Rückmeldungen der baden-württembergischen Handelsfirmen zu einer bundesweiten Umfrage des Handelsverbands Deutschland. Dabei ist die Stimmung im Land schlechter als im Schnitt der bundesweiten Umfrage. Christoph Geismeier aus der SWR-Wirtschaftsredaktion.
11: So gaben im Bundesschnitt 63% der Betriebe an, die Geschäftslage habe sich im ersten Halbjahr verschlechtert. In Baden-Württemberg waren es über 70%. Auch die aktuelle Lage wird vom Handel in Baden-Württemberg laut der Umfrage pessimistischer bewertet. Demnach sagen 47% der Händler im Südwesten, ihre aktuelle Geschäftslage sei schlecht. Dagegen sind es im bundesweiten Durchschnitt nur 42%. Laut Handelsverband in Stuttgart erklärt sich die schlechtere Stimmung der Branche in Baden-Württemberg unter anderem mit den Negativnachrichten aus der Industrie. Allein in der Autoindustrie ist der Abbau vieler tausender Stellen angekündigt.
10: Grüne Technologien in Baden-Württemberg wachsen stärker als die Gesamtwirtschaft im Land. Das ergab eine heute vorgestellte Studie im Auftrag der Landesregierung. Auch im Vergleich zu anderen Bundesländern ist das Wachstum in diesem Bereich größer. Das macht sich auch auf dem Arbeitsmarkt bemerkbar. 5.000 Arbeitsplätze sind demnach in den letzten 3 Jahren in der Green-Tech-Branche im Land entstanden. US-Präsident Trump hat angekündigt, doch keine Durchfahrtsgebühr für die Straße von Hormuz zu erheben. Auf seiner Online-Plattform erklärte er, die USA wollten stattdessen Einnahmen mit Handels- und Investitionsabkommen erzielen, die die Golfstaaten mit den USA abschließen wollten. Trump hatte gestern von einer Gebühr für Handelsschiffe von 20% des Frachtwerts gesprochen. Außerdem sollten iranische Häfen von der US-Armee blockiert werden. Daraufhin waren die Ölpreise kräftig angestiegen. Die Frauenhäuser in Deutschland kritisieren geplante Änderungen beim Unterhaltsvorschuss. Dieser soll nur noch bis zum 16. statt bis zum 18. Geburtstag gezahlt werden. Der Verein Frauenhauskoordinierung befürchtet dadurch Nachteile für weibliche Gewaltopfer. Bundesfamilienministerin Prien verteidigte dagegen ihren Plan. Ihr gehe es vor allem darum, den Druck auf säumige Zahler zu erhöhen. Kundendaten aus dem Onlineshop von Lidl sind bei einer Datenpanne abgegriffen worden. Das bestätigte das Unternehmen dem SWR. Die Kunden seien informiert worden. Sensible Daten sollen aber nicht dabei sein. Jan Arnecke fasst zusammen.
4: Aus einem Schreiben des Discounters geht hervor, dass die Daten wohl bei einem IT-Dienstleister abgegriffen werden konnten, trotz hoher Sicherheitsvorkehrungen, wie es heißt. Sensible Daten wie Passwörter oder Zahlungsdaten seien davon explizit nicht betroffen. Es gehe um Stammdaten aus dem Onlineshop, also Namen, Geburtsdaten oder auch Kundennummern. Man arbeite mit Hochdruck an einer Aufklärung und stehe mit internen und externen Datenschutzbeauftragten im Austausch, so Lidl weiter. Eine Strafanzeige sei auch gestellt worden.
10: Titelverteidiger Tadej Pogacar hat die 10. Etappe der Tour de France gewonnen und seine Führung in der Gesamtwertung auf mehr als 3 Minuten ausgebaut. Für Pogacar ist es bereits der 3. Etappensieg bei dieser Tour. Zweiter wurde nach gut 166 Kilometern von Aurillac nach Le Lioran der Belgier Remco Evenepoel vor dem Franzosen Paul Sexas. Florian Lipowitz aus dem baden-württembergischen Laichingen wurde Vierter. Die Zeit, es ist 18.04 Uhr.
12: Hier ist der Verkehrsservice in SW1 Baden-Württemberg mit den Staus und Behinderungen. A5 Karlsruhe Richtung Frankfurt, zwischen Kronau und Waldorf-Wiesloch, Baustelle 5 Kilometer. Am Kreuz Waldorf sind die Überleitungen auf die A6 im Moment gesperrt. A5 Karlsruhe Richtung Basel, zwischen Ettlingen und Rastatt Nord, Reinigungsarbeiten, nur die rechte Spur ist frei, es gibt 10 Kilometer Stau, dauert, wenn ihr da steht, eine halbe Stunde länger. A8 Stuttgart Richtung Karlsruhe, zwischen Heimsheim und Pforzheim Nord, Baustelle 7 Kilometer stockender Verkehr plus 15 Minuten. A8 Stuttgart Richtung München, zwischen Ulm West und Ulm Ost, 2 Kilometer Stau. Die B492 Herbrechtingen-Gundelfingen an der Donau ist zwischen dem Abzweig nach Giengen und dem Abzweig nach Hermaringen in beiden Richtungen weitergesperrt wegen einer Unfallaufnahme. Und A5 Basel Richtung Karlsruhe zwischen Efringen-Kirchen und Dreieck Neuenburg. Jetzt eine Baustelle, da ist nur eine Spur frei, im Moment 2 Kilometer Stau. Schwülheiß ist das Wetter in Baden-Württemberg. Es entwickeln sich gerade kräftige Schauer und Gewitter, geht bis in den Abend rein. Es kann ordentlich zur Sache gehen mit Starkregen, Hagel und Sturm. Am späteren Abend entspannt sich die Lage langsam wieder und nach Mitternacht ist es oft nur locker bewölkt, bei Tiefstwerten zwischen 20 und 15 Grad. Morgen bleibt der Süden von Baden-Württemberg auf der wechselhaften Seite. Im Norden ist es sonnig und heiß. Am Donnerstag bis 33 Grad sogar. Am Freitag dann neue Schauer und Gewitter.
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12: Mit Rainer Hartmann und jetzt ein Hit für alle, die unseren Nachbarn die Daumen drücken heute Abend im WM-Halbfinale.
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0: Wir rufen in SWR1 Baden-Württemberg mal wieder Karlsruhe. Ja, so sagt man das doch. Wir rufen Karlsruhe, denn wenn es rechtlich was zu klären gibt, bei Grundsatzfragen ist dafür natürlich das Bundesverfassungsgericht zuständig in Karlsruhe. Aktuell verhandelt wird vor dem höchsten deutschen Gericht im Moment die Frage, für wie viel Sicherheit muss der Staat sorgen? Wie tief darf er dafür in die Privatsphäre seiner Bürgerinnen und Bürger eingreifen und unter welchen Voraussetzungen? Konkret geht es um das bayerische Polizeigesetz und den Begriff der drohenden Gefahr. Alena Langmöller aus der SWR-Rechtsredaktion in Karlsruhe. Drohende Gefahr, was ist das überhaupt?
1: Also da geht es um die Schwelle, ab der die Polizei tätig werden darf. Eigentlich darf die Polizei einschreiten, um Gefahren abzuwehren. In Bayern darf sie da aber schon im Vorfeld tätig werden, wenn also noch gar keine konkrete Gefahr erkennbar ist. Bei einer solchen nur drohenden Gefahr dürfen bayerische Polizisten dann aber zum Beispiel Telefonate abhören oder Computer durchsuchen, ohne dass klar ist, was für Taten eigentlich geplant sind und wer dahinter steckt. Die drohende Gefahr ist übrigens eine bayerische Besonderheit. Hier in Baden-Württemberg darf die Polizei solche Sachen nur, wenn auch tatsächlich eine Gefahr vorliegt. Aber auch wenn es hier um eine bayerische Besonderheit geht, auch das Innenministerium in Baden-Württemberg wird sich ganz genau anschauen, was das Bundesverfassungsgericht der Polizei erlaubt und wo es die Grenzen zieht.
0: Was könnte denn so eine drohende Gefahr sein? Wann liegt die vor? Gibt es dafür Beispiele?
1: Am Bundesverfassungsgericht waren auch Vertreter der bayerischen Polizei und die haben berichtet, dass zum Beispiel bei häuslicher Gewalt so eine drohende Gefahr vorliegen kann. Die Kläger wiederum haben argumentiert, dass das Gesetz so vage formuliert ist, dass auch ganz alltägliche Handlungen schon eine drohende Gefahr begründen könnten. Ein Beispiel war ein radikaler Klimaaktivist, der viele Farbeimer und Dosensuppen kauft. Vielleicht kauft er die fürs Abendessen oder zum Malern, vielleicht will er damit aber auch Kunstwerke beschmieren. Das ist jetzt mal ein theoretisches Beispiel, aber das ist eben auch die Befürchtung der Kläger, dass so alltägliche Handlungen für die Polizei dann zum Anlass werden, in wichtige Grundrechte einzugreifen.
0: Ab wann darf die Polizei zum Beispiel Telefonate überwachen und Computer durchsuchen? Darüber verhandelt aktuell das Bundesverfassungsgericht in Karlsruhe. Ein Urteil wird kommen, wann ist noch nicht ganz klar. 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

0: gleich 18.30 Uhr.
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0: Mit Thomas Bertsch.
2: Guten Abend. Grüne Technologien in Baden-Württemberg wachsen stärker als die Gesamtwirtschaft im Land. Das ist das Ergebnis einer Studie im Auftrag der Landesregierung, die die Ministerien für Wirtschaft und Umwelt am Mittag vorgestellt haben. Phyllis Kückrikoll mit Einzelheiten.
3: Umweltministerin Walker von den Grünen betonte, man könne auch mit dem Schutz von Umwelt, Klima, Wasser, Luft und Böden Geld verdienen. Das unterstreiche das Ergebnis einer Studie im Auftrag der Landesregierung. Seit 2010 ist die Bruttowertschöpfung in der Branche demnach von 11 Milliarden Euro auf 26 Milliarden gestiegen. Hauptsächlich im Bereich der Erzeugung und Speicherung von erneuerbaren Energien, so Walker. Der Wachstumstrend mache sich auch auf dem Arbeitsmarkt bemerkbar, so Wirtschaftsministerin Hofmeister-Kraut von der CDU.
2: Vor allem die Kaufzurückhaltung der Verbraucher macht im Einzelhandel derzeit zu schaffen. Das zeigen die Rückmeldungen der baden-württembergischen Handelsfirmen zu einer bundesweiten Umfrage des Handelsverbands Deutschland. Dabei ist die Stimmung im Land schlechter als im Schnitt der bundesweiten Umfrage. So gaben im Bundesschnitt 63% der Betriebe an, die Geschäftslage habe sich im ersten Halbjahr verschlechtert. In Baden-Württemberg waren es mehr als 70%. In Ettlingen bei Karlsruhe hat es am Nachmittag einen größeren Einsatz von Polizei und Feuerwehr in einer ehemaligen Apotheke gegeben. Dort wurden Gefahrstoffe gefunden. SWR-Reporter Henning Mohr.
4: Offenbar sind die Stoffe bei Aufräumarbeiten in der ehemaligen Apotheke entdeckt worden. Die Apotheke ist seit Jahren geschlossen. Laut Polizei wurden mit den Substanzen früher Medikamente hergestellt. Aufgrund ihres Alters und der Lagerung sei nicht auszuschließen gewesen, dass Explosionsgefahr bestand. Neben Polizei und Feuerwehr waren auch Spezialisten des Landeskriminalamtes vor Ort, um die gefundenen Substanzen zu sichern. Nach Polizeiangaben ist der Einsatz inzwischen beendet. Eine Gefahr für die Bevölkerung bestand demnach nicht.
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0: Und es geht auf die Straßen im Verkehrsservice. Vorsicht bitte auf der A5 Frankfurt Richtung Karlsruhe zwischen Kreuz Walldorf und Kronau. Hier liegt ein Stein auf der Fahrbahn. A5 Basel Richtung Karlsruhe zwischen Efringenkirchen und Dreieck-Neuenburg. Baustelle, nur eine Spur ist frei, 2 Kilometer Stau. A5 Karlsruhe Richtung Frankfurt zwischen Kronau und Walldorf-Wiesloch. Baustelle, 3 Kilometer. Am Kreuz Walldorf sind die Überleitungen auf die A6 im Moment gesperrt. A5 Karlsruhe Richtung Basel zwischen Ettlingen und Rastatt Nord. Reinigungsarbeiten, nur die rechte Spur ist frei. 9 Kilometer Stau plus eine halbe Stunde länger im Plan. A8 Stuttgart Richtung Karlsruhe zwischen Heimsheim und Pforzheim Nord. Baustelle 6 Kilometer. Stadtverkehr Stuttgart, stadtauswärts zwischen Prag-Satteltunnel und Zuffenhausen Süd im Moment 2 Kilometer Stau. Grund ist ein Unfall mit einem Lastwagen. Die B492 Herbrechtingen-Gundelfingen an der Donau ist zwischen dem Abzweig nach Gingen und dem Abzweig nach Hermaringen in beiden Richtungen wegen Unfallaufnahmen weiter gesperrt. Ü30, das sind die Temperaturen in Baden-Württemberg. Im Moment Feigen an der Enns 32 Grad, Schramberg 31, in Wertheim 30 Grad. Es kann aber auch ungemütlich werden heute Abend. Es bilden sich in der schwülen Luft immer häufiger Schauer und teilweise kräftige Gewitter. Können auch unwetterartig ausfallen. Die Nacht ist dann ruhig. Morgen gibt es vor allem im Süden weitere Schauer und Gewitter. Der Donnerstag übermorgen ist dann freundlich und sehr warm.
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0: Mit Rainer Hartmann. Hallo.

0: Es ist 20 vor 7, das heißt, es ist Zeit.
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0: Thomas Bareis aus der SWR Sportredaktion ist im Studio. Hallo Thomas.
2: Ja, einen wunderschönen guten Abend.
0: Schauen wir auf die Tour de France. Das Finale der 10. Etappe war wieder mal eine Machtdemonstration.
2: Jo, und zwar von keinem Geringeren als Tadej Pogacar am vorletzten Berg am Col de Perthus. Da hat der Mann in Gelb, der beste Radfahrer seiner Zeit, die Attacke gesetzt.
3: Und jetzt kommt der große Moment, da hat der Pogacar angreift, 15,5 Kilometer vor dem Ziel. Keiner kann folgen, keiner schafft es ans Hinterrad heran. Wieder ist Tadej Pogacar mit einem Antritt seine Rivalen los.
2: Ja, eine Wahnsinnsaktion, und so hat er als Solist dann am Ende die 167 Kilometer von Aurillac nach Le Lioran gewonnen. Die Einzelheiten dazu von unserem Tourreporter Steffen Gahr.
4: Gut 15 Kilometer vor dem Ziel, am vorletzten Anstieg des Tages, attackierte der Mann im gelben Trikot. Noch vor dem Gipfel holte Pogacar den letzten Ausreißer ein und dann raste er alleine Richtung Ziel. In der Skistation von Le Lioran fuhr Pogacar souverän als Solist über die Ziellinie. 30 Sekunden vor Red Bull Co-Kapitän Remco Evenepoel. Florian Lipowitz wurde Tagesvierter. In der Gesamtwertung verbesserte sich der Leichinger damit auf Platz 6. Bis zum Podium sind es weiter nur gut 30 Sekunden. Tadej Pogacar aber überragt alle. Mehr als 3,5 Minuten beträgt sein Vorsprung jetzt in der Gesamtwertung. Der Slowene ist auf dem Weg zum 5. Toursieg kaum mehr aufzuhalten.
2: Tja, nun der Leichinger Florian Lipowitz, der hat sich auch heute wieder gut geschlagen und darf nach wie vor Richtung Podium in Paris schielen.
5: Wenn Pogacar losfährt, hatten wir heute, glaube ich, nicht die Beine, um zu folgen. Und dann haben wir natürlich hinten versucht, wieder die Lücke zu schließen. Aber Pogacar war einfach zu stark heute. Ja, bei mir hat es nicht ganz gereicht mit dem Podium. Aber wir können heute super happy sein. Und ich glaube, wir sind auf gutem Kurs in der zweiten Woche jetzt.
0: Kommen wir vom Radsport zur Fußball-Weltmeisterschaft. Heute Abend das erste Halbfinale. Man sagt auch Gigantenduell dazu. Frankreich gegen Spanien klingt irgendwie schon nach einem Endspiel.
2: Ja, sehe ich auch so. Da geben sich ab 21 Uhr am französischen Nationalfeiertag passenderweise mit Frankreich die Nummer 1 und mit Spanien die Nummer 3 der FIFA-Weltrangliste die Ehre. Beide waren vor dem Turnier die Top-Favoriten auf den Titel und beide haben bislang ihren Vorschusslob und alle Ehre gemacht. Felix Gerhardt berichtet.
6: Es ist das Duell der besten Offensive gegen die beste Defensive. Frankreich setzt auf Umschaltspiel über die schnellen Olise, Dembélé und Mbappé und hat im Turnier schon 16 Tore erzielt. Spanien kommt weniger spektakulär daher, überzeugte bislang mit geduldigem Ballbesitzfußball und hat in 6 Spielen erst ein einziges Gegentor kassiert. Die Favoritenrolle schiebt Frankreichs Trainer Didier Deschamps den Spaniern zu, die schon im EM-Halbfinale vor 2 und im Nations League-Halbfinale vor einem Jahr gegen sein Team gewonnen hatten.
2: Ja, und morgen Abend dann ebenfalls ab 21 Uhr Halbfinale Nummer 2. Argentinien gegen England.
0: Tägliche Frage eigentlich. Gibt es was Neues in Sachen Jürgen Klopp als Bundestrainer?
2: Tägliche Antwort noch. Der weiße Rauch fehlt, Rainer. Das Werben, würde ich aber sagen, geht in die entscheidende Phase. Nach Informationen der ARD Sportschau gibt es heute in München ein Meeting zwischen DFB und dem Red Bull-Konzern. Jürgen Klopp ist ja noch bis 2029 als sogenannter Head of Global Soccer bei Red Bull unter Vertrag. In den wesentlichen Eckpunkten sind sich der DFB und Klopp ja anscheinend einig. Heute da werden wohl die Details zur Vertragsauflösung bei Red Bull erörtert werden. Interessant dabei, ob ein Bundestrainer Jürgen Klopp und der Konzern noch in irgendeiner Form verbandelt bleiben.
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Der gute David Lee Roth in SWR1 Baden-Württemberg. Und jetzt für euch am Dienstagabend ein Rockklassiker. 1971 von The Who aufgenommen. Über 30 Jahre später von Limp Bizkit. Behind Rise.

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10: Um 19 Uhr mit Thomas Bertsch. Guten Abend. US-Präsident Trump verzichtet auf eine Frachtgebühr für die Straße von Hormus. Der Discounter Lidl meldet eine Datenpanne in seinem Online-Shop. Das Wetter teils sonnig, örtlich kräftige Gewitter, heute Nacht 20 bis 15 Grad. US-Präsident Trump will für die Durchfahrt der Straße von Hormus nun doch keine Gebühren verlangen. Das hat er einen Tag nach seiner Ankündigung auf seiner Online-Plattform erklärt. Aus Washington berichtet unsere Korrespondentin Nina Barth.
11: Auf Truth Social schreibt Trump, aufgrund fruchtbarer Gespräche mit führenden Vertretern aus dem Nahen Osten habe er beschlossen, die geplante Gebühr nicht zu erheben. Stattdessen werde er sie durch Handels- und Investitionsabkommen mit verschiedenen Golfstaaten ersetzen. Mit wem Trump gesprochen hat und ob die Golfstaaten tatsächlich schon Zusagen gemacht haben, teilte er nicht mit. Erst gestern hatte Trump erklärt, dass die US-Blockade iranischer Häfen wieder aufgenommen werde. Kein Schiff, das den Iran ansteuern oder von dort ablegen wolle, dürfe die Straße von Hormus mehr passieren. Allen anderen Schiffen sei die Durchfahrt gestattet. Dafür würden die USA aber eine Gebühr von 20% des Frachtwertes erheben.
10: Die Ukraine hat die von Russland kontrollierte Halbinsel Krim angegriffen. In der Folge wurde in der Großstadt Sewastopol stundenlang der Strom abgeschaltet. Philipp Rayon berichtet.
12: Die Maßnahme sei nötig, weil die Ukraine vergangene Nacht die Energieinfrastruktur angegriffen hat. Der Gouverneur rief die Bevölkerung über den Messenger-Dienst Telegram dazu auf, Strom zu sparen und auf Geräte mit starkem Verbrauch zu verzichten. Seit Ende Mai kommt es auf der Krim immer wieder zu Stromausfällen. Erst am Wochenende waren weitere Städte betroffen. Parallel haben die Behörden Treibstoff rationiert und Ende Juni einen Notstand verhängt. Die Energieinfrastruktur der Halbinsel wird seit einigen Monaten verstärkt von der Ukraine angegriffen, vor allem mit Drohnen.
10: Kundendaten aus dem Online-Shop von Lidl sind bei einer Datenpanne abgegriffen worden. Das bestätigte das Unternehmen dem SWR. Sensible Daten seien wohl nicht dabei, die Kunden seien informiert worden. Jan Arnecke fasst zusammen.
13: Aus einem Schreiben des Discounters geht hervor, dass die Daten wohl bei einem IT-Dienstleister abgegriffen werden konnten, trotz hoher Sicherheitsvorkehrungen, wie es heißt. Sensible Daten wie Passwörter oder Zahlungsdaten seien davon explizit nicht betroffen. Es gehe um Stammdaten aus dem Online-Shop, also Namen, Geburtsdaten oder auch Kundennummern. Man arbeite mit Hochdruck an einer Aufklärung und stehe mit internen und externen Datenschutzbeauftragten im Austausch, so Lidl weiter. Eine Strafanzeige sei auch gestellt worden.
10: Bei der Fußball-Weltmeisterschaft treffen am Abend im Halbfinale Frankreich und Spanien aufeinander. Anpfiff ist um 21 Uhr. Sportreporterin Stefanie Batschek berichtet.
14: Bei dieser WM präsentieren sich beide Mannschaften bislang extrem stark in der Defensive. Die Franzosen haben 2, die Spanier nur 1 Tor kassiert. In der Offensive glänzen sie. Alleine Kylian Mbappé hat für die Franzosen schon 8-mal getroffen bei diesem Turnier. Er sei fit und bereit, sagt sein Coach Didier Deschamps, nachdem Mbappé im Viertelfinale gegen Marokko noch ausgewechselt werden musste. Die Spanier ihrerseits setzen auf Ballbesitzfußball und hoffen auf Lamine Yamal. Der Flügelspieler ist am Tag vor dem Duell gerade 19 Jahre alt geworden.
10: Titelverteidiger Tadej Pogacar hat die 10. Etappe der Tour de France gewonnen und seine Führung in der Gesamtwertung auf über 3 Minuten ausgebaut. Für Pogacar ist es bereits der 3. Etappensieg bei der diesjährigen Tour und der 24. insgesamt in seiner Karriere. Zweiter wurde nach gut 166 Kilometern von Aurillac nach L'Isle-Roland der Belgier Remco Evenepoel vor dem Franzosen Paul Sexas. Florian Lipowitz aus dem baden-württembergischen Laichingen wurde 4. Die Zeit 19.04 Uhr.
15: Es geht auf die Straßen im SW1 Baden-Württemberg Verkehrsservice. Und da heißt es: Vorsicht bitte auf der A3 Würzburg Richtung Frankfurt. Zwischen Dreieck Würzburg West und Helmstadt eine ungesicherte Unfallstelle auf der mittleren Spur. Und hier liegen auch Gegenstände auf der Fahrbahn. Vorsicht auf der A6 Heilbronn Richtung Mannheim. Zwischen Sinsheim und Wiesloch-Rauenberg auch hier Fahrzeugteile auf der Fahrbahn. Vorsicht auf der A7 Ulm Richtung Würzburg zwischen Marktbreit und Kitzingen. Auch hier Fahrzeugteile auf der Fahrbahn. A5 Karlsruhe Richtung Basel zwischen Ettlingen und Rastatt Nord. Wegen Reinigungsarbeiten ist hier nur eine Spur frei. 7 Kilometer Stau dauert eine halbe Stunde länger. Und B10 Stadtverkehr Stuttgart stadtauswärts zwischen Rosensteintunnel und Zuffenhausen Süd immer noch 3 Kilometer Stau. Eine knappe halbe Stunde dauert das länger, wenn er da drin steht in dem Stau. Grund ist ein Lastwagenunfall auf der rechten Spur. Gute Fahrt. Gucken wir aufs Wetter. In der drückenden Luft entstehen immer mehr Schauer und teils kräftige Gewitter. Örtlich kann es Starkregen geben, Hagel, Sturmböen, alles dabei. Zum späteren Abend ziehen die Gewitter dann langsam weiter und schwächen sich ab. In der Nacht dann angenehme 20 bis 15 Grad. Morgen bleibt es vor allem im Süden wechselhaft. Der Donnerstag dann meistens freundlich, sehr warm bis heiß. Temperaturen wieder über 30 Grad.
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15: Mit Rainer Hartmann, guten Abend.

0: Restaurants oder so, sondern die Autobahnrastplätze mit einer Toilette nur. Ne? Also meistens so alles aus Edelstahl und meistens leider nicht sehr sauber. Das musste auch der ADAC bei seinem neuesten Rastplatztest wieder feststellen. Fast die Hälfte dieser Rastplätze ist praktisch durchgefallen beim Thema Sauberkeit und Hygiene. SW1-Hörer Markus aus Reichenau schreibt hier ins Studio: Ich bin viel unterwegs und finde die Parkplätze auch oft sehr eklig. Und da sind nicht nur die Betreiber schuld, wenn Mülleimer geleert werden und eine Stunde später werden Müllsäcke von Leuten aufgestellt oder abgestellt, die da nichts verloren haben. Oder in den umliegenden Wäldern und Büschen ist alles voll Müll. Das sehe ich leider täglich. Die Toiletten sind extrem eklig, aber auch da liegt es viel an den Benutzern. Okay. Das haben wir alles schon erlebt, aber es gibt ein paar Ausreißer nach oben. Ja, in diesem neuen Autobahn-Rastplatz-Test des ADAC zwei Ausreißer nach oben und zwei davon haben wir bei uns in Baden-Württemberg. Das sagt Julian Häusler vom ADAC.
1: Bundesweit als auch in Baden-Württemberg die Nummer 1 ist der Rastplatz Linsenbühl an der A6. Da war wirklich alles top. Und die Kochertalbrücke Süd, auch an der A6, hat Rang 7 in Deutschland erreicht. Auch ein solides Ergebnis in allen Kategorien. Eine gute Note, also auch das kann man empfehlen.
0: Bravo, Rastplatz Linsenbühl auf der A6 zwischen Viernheim und Mannheim. Also da mal gerne hingehen. Und der Rastplatz Kochertalbrücke Süd, das ist bei Geislingen am Kocher. Beide an der A6, da kann man mal schnell raus, wenn es sein muss. A6 also eine gute Adresse.
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0: Ja, schon schön. Peter Maffay, Nessaja. Kleiner Vorgeschmack auf den Musikclub Deutsch. Den kriegt ihr ab 20 Uhr auf die Ohren hier in SWR1 Baden-Württemberg bis Mitternacht. Und reingeschneit ist gerade eine amtliche Unwetterwarnung. Für Baden-Württemberg wollen wir nicht vorenthalten. In einem Gebiet zwischen Ravensburg und Biberach treten jetzt gerade örtlich schwere Gewitter auf mit heftigem Starkregen und Hagel. Es kommt zu Niederschlagsmengen um 30 Liter pro Quadratmeter in der Stunde und schwere Sturmböen bis 85 Stundenkilometer und Hagel. Hagelkörner, Durchmesser 3 cm. Also Unwetterwarnung im Moment für Baden-Württemberg. Es betrifft aktuell das Gebiet zwischen Ravensburg und Biberach. Bitte passt da ganz besonders auf euch.
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0: Es ist 19.30 Uhr.
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0: Mit Thomas Bertsch.
2: Guten Abend. Hitze und Trockenheit haben weitreichende Folgen in Baden-Württemberg. So nimmt der Trinkwasserverbrauch zu und es drohen massive Ernteeinbußen. Barbara Reda berichtet.
3: Bis zu 50% weniger Ertrag könnte es beim Weizen geben, schätzt der Vorsitzende des Bauernverbands Schwäbisch Hall Hohenlohe Rems, Maurer. Er sei zwar noch nicht reif, müsse aber jetzt geerntet werden, weil er sonst vertrockne. In vielen Regionen haben in den vergangenen Tagen zudem Felder gebrannt. Aufgrund der Hitze steigt vielerorts der Wasserverbrauch. Täglich rund 20% mehr Trinkwasser gibt beispielsweise die Wasserversorgung Mittlere Tauber ab. In Rastatt kommt die Stadt nicht mit dem Gießen der Grünflächen und Bäume hinterher und bittet die Bürger um Unterstützung.
2: US-Präsident Trump hat angekündigt, doch keine Durchfahrtsgebühr für die Straße von Hormuz zu erheben. Auf seiner Online-Plattform erklärte er, die USA wollten stattdessen Einnahmen mit Handels- und Investitionsabkommen erzielen, die Golfstaaten mit den USA abschließen wollten. Trump hatte gestern von einer Gebühr für Handelsschiffe von 20% des Frachtwerts gesprochen. Nach dem Zwischenfall auf einem Ryanair-Flug von Thessaloniki nach Memmingen gibt es neue Informationen zum Zustand des schwer verletzten Passagiers. Seine Ehefrau hat sich erstmals öffentlich zu dem Vorfall geäußert. SWR-Reporterin Friederike Fieler berichtet.
4: 4 Tage nach dem Zwischenfall liegt der 61-Jährige weiter im Krankenhaus. Dem griechischen Rundfunk ERT sagte seine Ehefrau, ihr Mann habe Verletzungen an Nacken und Schulter erlitten und stehe außerdem unter Schock. Nur der Sicherheitsgurt habe ihm vermutlich das Leben gerettet. Kurz nach dem Start war an dem Flugzeug am Freitag eine Fensterscheibe beschädigt worden. Es entstand ein starker Sog. Der Mann war zeitweise mit dem Oberkörper aus dem Flugzeug gezogen worden. Die Ursache des Zwischenfalls wird inzwischen laut griechischer Medien von den griechischen Behörden und einem Gutachter der Familie untersucht.
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0: Dann schauen wir auf die Straßen im SWR 1 Baden-Württemberg Verkehrsservice. Vorsicht bitte auf der A81 Heilbronn Richtung Würzburg. Zwischen Heilbronn unter Gruppenbach und Weinsberg-Elfhofen liegen Reifenteile und da steht ja noch ein defekter Lastwagen. Das war's auch schon. Unterwegs eine gute Fahrt. Wir haben immer noch 32 Grad in Baden-Baden, Öhringen 31, Friedrichshafen 28 Grad. Es ist schwülheiß. Es gibt ein paar Gewitter und Schauer, die unterwegs sind. Zur Sache kann es auch gehen mit Starkregen, Hagel und Sturm. Dann in der Nacht entspannt sich die Lage. Morgen bleibt der Süden von Baden-Württemberg wechselhaft. Im Norden ist es sonnig und heiß. Am Donnerstag Temperaturen bis 33 Grad.
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0: Mit Rainer Hartmann und nach 2 Hits hören wir nochmal die Quizminute für Baden-Württemberg von heute.

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2: Luca war's. Luca ist der 12-jährige Sohn von Daniela aus Filderstadt-Harthausen. Und Luca hat seine Mama angemeldet für Geweckt gecheckt, die Quizminute für Baden-Württemberg. Und so hat Daniela heute Morgen um 7.40 Uhr mit Cora und Stefan vom SWR1 Frühteam gespielt. Und vorher wollten die beiden natürlich noch wissen, welche Bedingungen Daniela an ihren Sohn gestellt hat, wenn sie schon mitspielt.
3: Ich habe dann gesagt, also wenn es die gelbe Tasse bei uns im Haushalt gibt, muss er die dann bis an sein Lebensende muss er die dann benutzen und nur und ausschließlich aus dieser Tasse trinken.
2: So. Ob die Tasse jetzt zu Luca und Daniela rausgeht, werden wir hören. 6 richtige Antworten in einer Minute. Hat das geklappt? Hören wir jetzt. Das waren die Fragen.
4: Ulm liegt an welchem Fluss?
3: Neckar.
4: Donau.
3: Eine
4: Matinee findet dem Wortursprung nach zu welcher Tageszeit statt?
3: Mitte des Tages?
4: Ja, vormittags. Heute Abend findet das Halbfinale der Fußball-WM statt zwischen Frankreich und der Nationalmannschaft welches anderen Landes?
3: Spanien.
4: Zu welchem Gelenk gehören bei Menschen die Kreuzbänder?
3: Knie.
4: Bei welchem Obst wird besonders die Sorte Williams gerne zu Schnaps verarbeitet?
3: Birne.
4: In welcher Sportart war Dirk Nowitzki Weltklasse-Spieler?
3: Tennis.
4: Basketball. Vor genau 40 Jahren waren Level 42 auf Platz 1 der Charts mit dem Song Lessons in
3: Love.
4: Jawohl. Mit wie vielen T schreibt man Stuttgart?
3: 4.
4: In welcher italienischen Stadt finden wir den Trevi-Brunnen und das Kolosseum?
3: Rom.
4: Wie hieß die Magnetschwebebahn, die von Hamburg nach Berlin geplant war?
3: Keine Ahnung. Weiter.
4: Transrapid wäre es gewesen.
5: Ist auch völlig egal, Daniela. 7 richtige, du hast es geschafft.
3: Gott sei Dank.
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Nach 20 Uhr bis Mitternacht der Musikclub Deutsch mit Clara Sondermann mit einem Blick auf das WM-Halbfinale. Das allerdings ohne Deutsch.

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1: Um 20 Uhr mit Christian Hermanns. In Bad Neuenahr Ahrweiler ist an die Opfer der Flutkatastrophe von 2021 erinnert worden. Bei der Veranstaltung am Abend hat der rheinland-pfälzische Ministerpräsident Schnieder die Betroffenen um Entschuldigung gebeten.
2: Es ist das Versprechen und die Zusage des Staates, seine Bürgerinnen und Bürger zu schützen. Dieses Versprechen wurde nicht eingehalten. Der Staat hat in dieser Frage und in dieser Nacht versagt. Dafür bitte ich als Ministerpräsident um Entschuldigung.
1: An dem Gedenken nahm auch Bundeskanzler Merz teil. Bei der Flutkatastrophe vor 5 Jahren hatte extremer Starkregen in Rheinland-Pfalz und in Nordrhein-Westfalen schwere Überschwemmungen ausgelöst. Mindestens 185 Menschen kamen ums Leben. US-Präsident Trump will auf Gebühren für Frachtschiffe in der Straße von Hormuz verzichten und rudert damit zurück. Erst gestern hatte er angekündigt, als Entschädigung für die Sicherung müssten jeweils 20% des Frachtwertes an die USA gezahlt werden. Aus Washington berichtet Korrespondentin Nina Barth.
3: Auf seiner Online-Plattform Truth Social schreibt Trump, aufgrund fruchtbarer Gespräche mit führenden Vertretern aus dem Nahen Osten habe er beschlossen, die geplante Gebühr nicht zu erheben. Stattdessen werde er sie durch Handels- und Investitionsabkommen mit verschiedenen Golfstaaten ersetzen. Mit wem Trump gesprochen hat und ob die Golfstaaten tatsächlich schon Zusagen gemacht haben, teilte er nicht mit. Die Blockade iranischer Häfen soll am späten Abend deutscher Zeit in Kraft treten.
1: Ein Professor der Uni Tübingen soll Studierende und die Universität um Geld betrogen haben. Jetzt ermittelt die Staatsanwaltschaft wegen des Verdachts auf Betrug und Urkundenfälschung. Lea Pflüger berichtet.
4: Laut Staatsanwaltschaft soll der Professor Auslagen gegenüber der Uni abgerechnet haben, die es gar nicht gegeben hat. Diese seien im Rahmen von Exkursionen ins Ausland des Fachbereichs Geowissenschaften eingereicht worden. Dafür habe der Beschuldigte auch Rechnungen gefälscht, so die Universität Tübingen. Von dem mutmaßlichen Betrug sind auch Studierende betroffen. Die Uni hatte bereits im April Strafanzeige gestellt. Seitdem sollen rund 80 Studierende Geld zurückbekommen haben. Insgesamt ein 5-stelliger Betrag. Nach Angaben der Universität bleibt der Professor zunächst weiter beschäftigt, bis die Überprüfungen abgeschlossen sind.
1: Das Wetter: in der Nacht lassen Schauer und Gewitter nach. Es kühlt ab auf 20 bis 15 Grad. Morgen vor allem in der Südhälfte Baden-Württembergs weitere, teils kräftige Schauer und Gewitter, sonst größtenteils trocken und zeitweise freundlich. Höchstens 24 Grad in Oppenau bis 31 Grad in Schifferstadt. Und die Zeit 20 Uhr und gleich 3 Minuten.
5: ARD Verkehrsservice und wir haben nur eine Meldung. Die A5 Frankfurt Richtung Karlsruhe zwischen Bruchsal und Karlsruhe Nord ist wegen einer Fahrbahnerneuerung, ist nur eine Spur frei, 2 Kilometer Stau und eine Viertelstunde plus. Das war's, kommt gut an.
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5: Mit Clara Sondermann. Hallo zusammen. Und es ist WM-Halbfinale heute Abend. 21 Uhr geht's los. Wir sind natürlich für euch am Start. Wir wissen, was da passiert und werden es euch auch vermelden. Und außerdem haben wir jetzt 4 Stunden lang Musik aus Deutschland, Österreich und der Schweiz.
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Wissenswertes über Erlangen von Foyer des Arts. Das ist übrigens die Band von Schriftsteller Max Gold. Das ist der ARD-Musikclub Deutsch am Dienstagabend, 14. Juli 2026. Es ist jetzt 20:12 Uhr. Und heute ist ein großer Tag für Frankreich. Wir spielen jetzt zwar keine französische Musik, aber es ist unser Nachbarland. Das lässt uns nicht kalt, oder? Heute ist Nationalfeiertag in Frankreich. Und es ist gleichzeitig WM-Halbfinale Frankreich gegen Spanien. Also ja, in Frankreich, da schlagen heute die Herzen höher. Also wundert euch nicht, wenn wir hier ab 21 Uhr auch so ein bisschen aufs Spiel schauen, aufs Spiel hören. Das erfahrt ihr alles bei uns. Viel wichtiger ist uns aber natürlich die Musik. Ist ja klar, wir haben einen Kultschlager noch diese Stunde von der französisch-italienischen Sängerin Dalida. Einen Schlager über den Regen. Und außerdem sprechen wir über Nina Chuba. Die hat ja vor 2 Wochen ein Konzert gegeben.

0: Wir sind Helden. Guten Tag. Die Reklamation im ARD Musikclub Deutsch und es ist immer noch Dienstagabend. Und ich habe mal eine Frage. Warum reden eigentlich alle über Fußball? Hallo? Adrian, hallo, schön, dass du da bist.
1: Stimmt, weil...
0: Hallo?
1: Ja, kannst du mich hören? weil wahrscheinlich WM ist, oder?
0: Ich denke schon, aber es ist halt auch Tour de France. Entschuldigung. Heute, 10. Etappe, hat mal wieder Tadej Pogacar gewonnen.
1: Der schon wieder.
0: Und die sind hart drauf. Die sind wirklich krass.
1: Die Radfahrer oder die Zuschauer?
0: Bei knapp 40 Grad durchs Zentralmast. Die Zuschauer sowieso. Entschuldigung.
1: Die sind die härtesten. Hast du mal geguckt, wo die stehen? Also erstmal stehen sie fast auf der Fahrbahn und dann stehen die da irgendwo in der Landschaft, im Nirgendwo. Kein Schatten, weit und breit. Wie machen die das?
0: Ja, und vor allem stehen die da wahrscheinlich seit Stunden. Ich meine, wie sollen die dort sonst hingekommen sein?
1: Das ist halt wahre Fanliebe.
0: Das ist
1: Frankreich.
0: Ja, das ist Frankreich und die Tour de France. Ein großes, großes Sportereignis. Und das fanden auch Kraftwerk. 1983 haben sie ihren legendären Song Tour de France als Single rausgebracht. Und man muss sagen, Ralf Hütter ist und Florian Schneider war selber einfach begeisterter Radsportler. Das haben sie nicht einfach nur so ausgedacht, sondern da haben die aus ihrem echten Leben
1: geschöpft. Die haben bestimmt auch in so eine Wurstpelle reingestopft, wie immer, wenn ich
0: das Fenster
1: gucke, sehe ich so Leute bei mir vorbei.
0: Die sind gerne am Wochenende mal 100 Kilometer gefahren oder auch 200, sagt man von Florian Schneider. Sie haben Rennräder auch einfach gesammelt. Ja, diese haben die nicht nur gefahren, die haben die gesammelt. Jetzt werden sie teuer versteigert. Gerade erst dieses Jahr wurde das Rennrad, auf dem Florian Schneider in einem Musikvideo zum Song Tour de France gefahren ist, versteigert für knapp 60.000 Euro.
1: 60.000?
0: Knapp 60.000 Euro.
1: Alter, warum kann ich kein Fahrrad fahren? Jetzt?
0: Meine Güte. So, hier hört man sie schon schnaufen. Das ist ein Kraftwerk. Und Tour de France?

0: ARD-Verkehrsservice, Vorsicht auf der A6 Nürnberg Richtung Heilbronn. Zwischen Aurach und Feuchtwange Nord gibt es eine ungesicherte Unfallstelle auf der linken Spur. Da besteht auch Gefahr durch Aquaplaning. Bitte vorsichtig. Vorsichtig auch auf der A7 Ulm Richtung Füssen. Zwischen Bergheim und Kreuzmemmingen liegt ein Verkehrsschild auf der Fahrbahn. Und es liegen noch mehr Sachen rum. Vorsicht auf der A96 Lindau Richtung München. In der Ausfahrt Memmingen Ost liegt ein Kennzeichen. Vorsicht auch auf der A96 Lindau Richtung München. Zwischen Memmingen Ost und Holzgüns sind nach einem Unfall Menschen auf der Fahrbahn. Die A5 Frankfurt Richtung Karlsruhe zwischen Bruchsal und Karlsruhe Nord ist wegen einer Fahrbahnerneuerung auf einer Spur gesperrt. Da sind 3 Kilometer Stau, es dauert etwa 20 Minuten länger. Die A7 Würzburg Richtung Ulm ist zwischen Rothenburg ob der Tauber und Wörnitz nach einem Unfall gesperrt. Und das war's. Kommt gut an.
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0: Ich bin Clara Sondermann. Hi zusammen. Und im ARD Musikclub Deutsch ist hier gleich Zeit für den Kultschlager. Vorher hört ihr Klaus Lage. Faust auf Faust.
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5: Jawohl, jawohl.
6: Unser Kultschlager heute ist von Dalida. Und auf ganz besonderen Wunsch von Uwe Böhm. Der hat uns nämlich geschrieben, hi ins Studio, ich hätte einen Musikwunsch passend zum Wetter. Am Tag, als der Regen kam, von Dalida. Weil unsere vier Indikatoren für zu wenig Regen sind unsere großen Haselnusssträuche. Und die werfen als erste die Blätter ab. Es ist nämlich jetzt soweit. Gruß vom Uwe. Ja, danke Uwe für deine Nachricht. Das ist eine großartige Idee, dass wir den Regen herbeirufen mit unserem Kultschlager. Dalida war eine Chansonsängerin, eigentlich war sie Italienerin, ist geboren in Kairo, gestorben in Paris, also hat an vielen, vielen Orten gelebt, hat viele Sprachen gesprochen. Unter anderem hat sie diesen Song, den wir gleich hören, ja auf Deutsch gesungen. Ihr Grab steht auf dem Friedhof von Montmartre in Paris. Auf dem Grab steht ein Briefkasten, in den die Menschen immer noch Briefe einwerfen, auch heute noch. Hier ist Dalida.

0: But Alive, beste Waffe. Das ist übrigens die Band vom Ketka-Sänger Adrian. Adrian wieder mit im Studio. Hi Adrian.
1: Guten Abend.
0: Und das ist der ARD Musikclub Deutschland Dienstagabend. Es war eine große Aufregung in der deutschen Musikwelt. Nina Tschuber beschimpft ihre Fans. Vorletzte Woche hat sie das gemacht in ihrem neuen Podcast. Hat sie gesagt, Stuttgart ist die lahmste Crowd von Deutschland, das lahmste Publikum von Deutschland, weil die bewegen sich nicht.
1: Ja, ich glaube, die war irgendwie an einem anderen Termin dabei.
0: Ja, also
1: da war es nämlich brüllend heiß.
0: Man muss sagen, es war 40 Grad, das vielleicht als Entschuldigung für die Stuttgarter. Ja. Auf jeden Fall große Aufregung, weil seine Fans beschimpft man nicht.
1: Nö.
0: Christian Hahn hat uns gerade auch geschrieben zum Thema. Christian Hahn aus Beinstein schreibt uns, auch die Toten Hosen haben sich gerade auf Nina Tschuber und Stuttgart bezogen bei ihrem Konzert in München. Als die Fans nämlich lauter mitsingen sollten, da hat Campino wohl gerufen, Leute, das ist ja fast wie in Stuttgart hier, reißt euch mal zusammen.
1: Das ist aber frech.
0: Hat Campino wohl gerufen. Also Nina Tschubers Aussage fast schon im Sprachgebrauch angekommen. Fast schon ein geflügeltes Wort.
1: Geflügeltes Wort.
0: Wie Stuttgart sein. Stuttgart sein. Rumstehen.
1: Wir fragen mal rum, wie das so ist, was so die Superstars, wie die so den süddeutschen Raum finden, wie das Publikum so ist allgemein in Stuttgart, München. Früher also, hat man immer gesagt, so Norden, ne? Bremen,
0: ja,
1: Hamburg.
0: Also
1: so ein bisschen.
0: Ja, ich glaube, das stimmt nicht, was Nina Tschuber sagt.
1: Nee, also das sowieso nicht.
0: Das sowieso. Danke erstmal für deine Nachricht, Christian. Und das Gute ist ja, die Sache hat sich jetzt sowieso geklärt, weil der Ministerpräsident von Baden-Württemberg, der hat sich jetzt eingeschaltet. Ja, der hat jetzt gesagt, er geht schon immer in Stuttgart auf Konzerte. Ja, gerade letzte Woche war er bei den Jazz Open.
1: Ach.
0: Hat er eine Cave spielen sehen und er kann den Vorwurf überhaupt nicht bestätigen, dass sie sich in Stuttgart nicht bewegen. Hat er
1: du, Jazz Open ist auch was anderes als Kessel Festival.
0: Ja, also er hat auf jeden Fall gesagt, die Leute in Stuttgart, die bewegen sich absolut und er ist ja auch Fußballfan. Er sagt, in der Cannstatter Kurve im Stadion, da ist immer Stimmung, wenn der VfB spielt.
1: Das stimmt wohl.
0: Sagt Cem Özdemir.
1: Und wenn der sagt?
0: Ministerpräsident von Baden-Württemberg.
1: Das soll sein.
0: Ministerpräsident hat geklärt, Stuttgart ist super. Hier ist Nina Tschuber, Mangos mit Chili.

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1: Um 21 Uhr mit Christian Hermanns. Der rheinland-pfälzische Ministerpräsident Schnieder hat sich bei den Betroffenen der Flut im Ahrtal entschuldigt. Der Staat habe versagt, sagte Schnieder auf der zentralen Gedenkveranstaltung in Bad Neuenahr Ahrweiler. Es sei das Versprechen und die Zusage des Staates, seine Bürgerinnen und Bürger zu schützen. Dieses Versprechen sei nicht eingehalten worden. Thomas Nettelmann berichtet.
2: Schnieder ist der erste Regierungschef in Rheinland-Pfalz, der eine Entschuldigung an die Bürger aussprach. Seine Vorgänger im Amt, Malu Dreyer und Alexander Schweitzer, hatten eine Entschuldigung abgelehnt. Zuvor hat der Bundeskanzler Merz in seiner Rede an die Opfer erinnert. Die Bilder der schrecklichen Flut erinnern daran, wie verwundbar und wie verletzlich wir Menschen seien, sagte Merz. Er dankte den vielen Helfern. Sie hätten Unglaubliches geleistet, auch unter Einsatz ihres Lebens. Es habe eine bedingungslose Hilfsbereitschaft gegeben, so Merz. Bei der Flut waren allein in Rheinland-Pfalz 136 Menschen ums Leben gekommen. 49 Todesopfer gab es in Nordrhein-Westfalen.
1: In Brüssel sind durch einen Brand in einem Hochhaus 6 Menschen ums Leben gekommen. Wie die Behörden mitteilten, wurden die Toten in einem Aufzug gefunden. Als sich das Feuer ausbreitete, war der Fahrstuhl offenbar in die Tiefe gerutscht. Ein zweiter Aufzug konnte noch nicht geöffnet werden. Die Ursache für das Unglück ist noch unbekannt. Belgiens König Philippe und Regierungschef de Wever haben den Unglücksort besucht. Nach dem Zwischenfall auf einem Ryanair-Flug von Thessaloniki nach Memmingen gibt es neue Informationen zum Zustand des schwerverletzten Passagiers. Seine Ehefrau hat sich erstmals öffentlich zu dem Vorfall geäußert. SWR-Reporterin Friederike Fieler berichtet.
3: 4 Tage nach dem Zwischenfall liegt der 61-Jährige weiter im Krankenhaus. Dem griechischen Rundfunk ERT sagte seine Ehefrau, ihr Mann habe Verletzungen an Nacken und Schulter erlitten und stehe außerdem unter Schock. Nur der Sicherheitsgurt habe ihm vermutlich das Leben gerettet. Kurz nach dem Start war an dem Flugzeug am Freitag eine Fensterscheibe beschädigt worden. Es entstand ein starker Sog. Der Mann war zeitweise mit dem Oberkörper aus dem Flugzeug gezogen worden. Die Ursache des Zwischenfalls wird inzwischen laut griechischer Medien von den griechischen Behörden und einem Gutachter der Familie untersucht.
1: Bei der Fußball-Weltmeisterschaft hat das Halbfinale zwischen Frankreich und Spanien begonnen. Frankreich spielt unter anderem mit Stürmer Mbappé, der bei der WM bereits 8-mal getroffen hat. Spanien beginnt zunächst ohne Mittelfeldstar Pedri. Das Wetter in der Nacht lassen Schauer und Gewitter nach. Es kühlt ab auf 20 bis 15 Grad. Morgen vor allem in der Südhälfte Baden-Württembergs weitere teils kräftige Schauer und Gewitter, sonst größtenteils trocken und zeitweise freundlich. Temperaturen 24 bis 31 Grad. Das waren die Nachrichten, die Zeit 21 Uhr und 3.
4: ARD-Verkehrsservice. Vorsicht auf der A5 Frankfurt Richtung Karlsruhe. Zwischen Bruchsal und Karlsruhe Nord ist wegen der Fahrbahnerneuerung nur eine Spur frei. 3 Kilometer Stau dauert bis zu 20 Minuten länger. Und die A7 Würzburg Richtung Ulm ist zwischen Rothenburg ob der Tauber und Wörnitz nach einem Unfall gesperrt. Das war's. Allen unterwegs eine gute und sichere Fahrt.
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4: Ich bin Clara Sondermann. Hi zusammen. Vor 3 Minuten war Anpfiff im Halbfinale Frankreich gegen Spanien. Es steht noch 0-0. Wenn ein Tor fällt, dann gehen wir live drauf. Und im Olympiastadion in Berlin, da war es, glaube ich, echt schön am Samstag. Großes Konzert, große Gefühle, reden wir gleich drüber. Und da geht's jetzt mal nicht um Fußball.
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0: Annette Louisanne, drück die Eins im ARD Musikclub Deutsch am Dienstagabend. Und wir gehen mal gedanklich zurück zum Samstagabend ins Olympiastadion in Berlin. Da standen zwei Musiker vorne auf der Bühne, ganz vorne am vorderen Rand. Früher waren sie Konkurrenten. Früher war man entweder Ärzte- oder Hosenfan. Die waren sich auch nicht ganz grün, die beiden Bands. Jetzt standen sie da Arm in Arm. Farin Urlaub von den Ärzten und Campino von den Toten Hosen. Es war eins der vielen Abschiedskonzerte von den Toten Hosen. Am Samstag war eben zu Gast auf der Bühne Farin Urlaub. Und damit standen da zwei Bands, die Generationen geprägt haben. Leute, die jetzt 50 sind, Leute, die 30 sind. Und es war einfach unglaublich süß. Farin Urlaub hat sich so gefreut. Sein Grinsen ging bis über die Ohren, bis über beide Ohren. Campino hat sich auch unglaublich gefreut. Sie haben sich umarmt. Sie haben Witze gemacht. Campino hat Farin Urlaub bei seinem bürgerlichen Vornamen genannt, hat ihn Jan genannt. Hat gesagt, Jan, soll man noch ein Lied spielen?
1: Wie wäre das, wenn Jan jetzt mal ein Lied von den Toten Hosen mitsingt? Wie wäre es mit diesem hier? Schweigerliebe!
0: Also zuerst hatte Farin Urlaub und die Toten Hosen zusammen einen neuen Song performt. Und dann haben sie eben zusammen Schrei nach Liebe gespielt. Ja, süß war das. Die Toten Hosen und Farin Urlaub, es war eigentlich ein bisschen wie so ein Happy End. Als ob jetzt alles gut ist. Also wenn ihr die Möglichkeit habt, schaut euch das nochmal an, weil das war wirklich sehr, sehr süß. Hier ist das Original, die Ärzte ohne Hosen, Schrei nach Liebe.

0: So, und es ist ein Elfmeter für Spanien. Wir schalten live ins Stadion.
1: Der Mann ist schneller und er trifft ihn. Ich weiß, für so ein Foulspiel, JJ, hat es in der Vergangenheit auch in der Fußball-Bundesliga durchaus schon Strafstoß gegeben. Ich finde es trotzdem krass, immer wieder dann, wenn du das Gefühl hast, hat der den jetzt eigentlich wahrgenommen, dass der von hinten kam, ja oder nein? Du hast dich sehr schnell festgelegt und hast gesagt, für mich ist das ein Strafstoß. Aber nur, damit ihr das ein bisschen besser einordnen könnt. Also Digne komplett mit den Augen beim Ball hat Lamine Yamal, ich weiß nicht, ob er den wahrgenommen hat, sei es drum, es sieht ganz krass danach aus, als wenn der Schiedsrichter Evan Barton aus El Salvador diesen Strafstoß jetzt auch geben wird. Aber da ist jetzt gerade Kylian Mbappé im Gespräch. Die Kapitäne dürfen sich ja austauschen mit dem Schiedsrichter. Und jetzt schiebt er gerade der kleine Mann. Der ist ja, ich habe das Gefühl, der ist ja der kleinste hier auf dem Platz, dieser Schiedsrichter. Aber der wirklich ja, eine sehr, sehr große Ausstrahlung hat am Ende. Schiebt jetzt gerade die Spieler alle raus, sagt, jetzt belagert mich doch nicht. Also wenn hier einer mit mir reden kann, dann ist es der Kapitän. Und Mbappé ist auch schon da und jetzt holt er sich auch nur Mbappé ran und erklärt ihm das, glaube ich, nochmal, weil der natürlich Redebedarf hat und sich sagt, okay, sehe ich jetzt ein bisschen anders, aber JJ, ich glaube, das Ding hat Bestand und ich sehe auch schon, dass euer Sabal, der ja schon viermal getroffen hat in diesem Turnier, sich die Kugel geschnappt hat und dass Mike Maignan schon, bevor er hinten auf der Linie angekommen ist, der französische Keeper, dass er schon zurückgeht und sich breit macht.
2: Die Regeln, ich bleib dabei, geben es definitiv her. Digne tut mir total leid, er hat ihn überhaupt nicht kommen sehen, den Lamine Yamal. Jetzt gibt's die Chance vom Punkt. 21. Minute hier in Texas. 21.21 Uhr in Deutschland. Oyarzabal zwinkert nochmal kurz mit den Augen, atmet durch. In grün auf der Linie, da steht Mike Maignan. Oyarzabal so ein bisschen nach rechts versetzt. Jetzt läuft er an, schießt mit links ins Tor! Legt vor, führt durch den Treffer von Oyarzabal vom Punkt. Souverän verwandelt das Ding oben halb hoch rechts aus Sicht des Schützen hineingedonnert mit dem linken Fuß. Keine Chance für den Elfmeterkiller Mike Maignan.
0: Das war der Elfmeter ist reingegangen. Oyarzabal hat den Elfmeter reingemacht. Damit steht es 1:0 im WM-Halbfinale für Spanien. Das waren für uns Jens, Jörg, Rieck und Stefanie Bartschik live aus dem Stadion in Dallas, Texas beim WM-Halbfinale Frankreich gegen Spanien. Es steht 1:0 für Spanien. 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Das hier ist der ARD Musikclub Deutsch immer noch. Heute Abend mit ein bisschen Fußball, aber Hauptaugenmerk liegt wie immer auf der Musik bei uns. Musik aus Deutschland, Österreich, Schweiz. Adrian Beric ist bei mir im Studio.
3: Hallo.
0: Und hi Adrian, und wir haben einen Wunsch.
3: Wir haben einen Wunschschreiben bekommen, genau. Hendrik hat uns geschrieben, hallo, liebe Clara. Und wer auch immer mit im Studio sitzt, darf mich vorstellen, gestatten, Adrian. Er schreibt weiter, Hendrik, ich freue mich jeden Dienstag über den Musikclub Deutsch. Es ist super, dass er so ein treuer Hörer ist. Wir sollen weiter so machen. Machen wir, Hendrik. Und sein Wunsch ist ein Klassiker. Ich und ich vom selben Stern.
0: Hendrik,
3: machen
0: hier
3: wir
0: für dich. Ich und ich vom selben Stern.

0: ARD Verkehrsservice. Vorsicht auf der A5 Frankfurt Richtung Karlsruhe zwischen Bruchsal und Karlsruhe Nord ist wegen der Fahrbahnerneuerung nur eine Spur frei. 2 Kilometer Stau dauert etwa 15 Minuten länger. Die A5 Karlsruhe Richtung Basel zwischen Herbolzheim und Riegel. Da steht ein defekter LKW im Baustellenbereich. 2 Kilometer Stau. Die Ausfahrt Herbolzheim ist aktuell wegen der Baustelle gesperrt. Die Sperrung auf der A7 Würzburg Richtung Ulm ist aufgehoben zwischen Rothenburg ob der Tauber und Wörnitz. Momentan 3 Kilometer Stau. 20 Minuten plus. Nach einem Unfall ist erstmal nur die rechte Spur befahrbar. Und letzte Meldung: A81 Heilbronn Richtung Stuttgart zwischen Stuttgart-Feuerbach und Dreieck-Leonberg. An der Baustelle sind 1 Kilometer Stau. Das war's, kommt gut an.
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0: Mit Clara Sondermann. Hi zusammen. Und wir haben hier gleich einen Meilenstein. Die Open-Air-Bühne auf dem Loreleifelsen am Rhein, die hat Geburtstag. Und da sagt nicht nur Thomas D. Happy Birthday.
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0: Udo Lindenberg durch die schweren Zeiten. Das ist der ARD Musikclub Deutsch am Dienstagabend. Früher saß da oben eine schöne Nixe. Seit den 70ern spielen da die Rockbands. Oder ganz genau seit 50 Jahren. Seit 50 Jahren gibt es die Open-Air-Bühne auf dem Loreley-Felsen am Rhein. Genesis waren da, die Dire Straits, The Police, U2 und natürlich auch ganz viele deutsche Musikerinnen und Musiker von Udo Jürgens bis Fanta 4. Und unser Meilenstein diese Woche, der erzählt die Geschichte von dieser Open-Air-Bühne mit vielen Interviews, mit Originalaufnahmen und natürlich mit ganz, ganz viel Musik. Und Thomas D. zum Beispiel von den Fantastischen Vier, der erinnert sich.
1: Ich weiß noch genau, wie sich das angefühlt hat. Die Bühne war riesig. Da ging die Tribüne, also da, wo die Zuschauer sind, ging so hoch wie in so einer Mega-Arena. Und das war das größte Ding, was ich in meinem Leben je gesehen habe. Und dann betrete ich knapp 20 Jahre später die Bühne wieder und die ist voll klein. Oder meine Erinnerung spielt mir, wie heißt es, ein Schnäppchen. Ein Streich, spielt mir ein Streich, weil damals war das riesig und mittlerweile ist es eigentlich angenehm, süß, vertraut und so ein bisschen was Kleineres, was man so zwischendrin mal spielen kann.
0: Angenehm, süß, vertraut, so was Kleineres, was man mal zwischendrin spielen kann, sagt Thomas D. von den Fantastischen Vier über die Open-Air-Bühne auf dem Loreley-Felsen am Rhein. Nächsten Sommer kommen die Fantas da wieder hin auf die Loreley. Bis dahin könnt ihr euch den Meilensteine-Podcast ganz in Ruhe anhören. Den gibt's in der ARD-Sounds-App und überall da, wo es Podcasts gibt. Hier ist Thomas D., Killesberg-Baby.

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0: Georg Kreisler im ARD Musikclub Deutsch am Dienstagabend, wie immer. Das war Georg Kreisler gerade. Meine Freiheit, deine Freiheit. Genialer Musiker, genialer Texter. Da muss man eigentlich gleich ein bisschen nachdenken, oder? Wie das so ist mit der Freiheit?
1: Mit der Freiheit oder überhaupt muss man den Song nochmal hören, ja. Weil die Texte von ihm ja immer irgendwie so um die Ecke gedacht und so witzig, dass man lachen muss. Und das Lachen bleibt einem im Hals stecken.
0: Ja, absolut. Ja, absolut. Und das ist auch gar nicht so ganz banal. Von daher nochmal hören ist eine super Idee. Könnt ihr machen in der ARD Sounds App. Da könnt ihr die Sendung nachhören und damit auch Georg Kreisler nochmal nachhören.
1: Super.
0: Es ist gerade die Nachspielzeit von der ersten Halbzeit im WM-Halbfinale Frankreich gegen Spanien. Steht immer noch 1:0 für Spanien. Und Namika, die ist heute Abend vermutlich nicht für Frankreich, sondern entweder war sie für Deutschland oder sie war für Marokko. Weil das sind nämlich ihre beiden Heimatländer.
1: Ach so.
0: Gell?
1: Ach, ich dachte das Lied, wo sie sagt,
0: ja, eben.
1: Je ne parle pas.
0: Ja, ne? Eben, da gibt es auch dieses Lied, Je ne parle pas français. Und dann denkt man, hä, hat die irgendwas mit Frankreich am Hut oder so? Aber na klar, in Marokko ist Frankreich eine sehr, sehr wichtige Sprache. Das ist klar, von daher ich behaupte, Namika kann Französisch, auch wenn sie in diesem Song das Gegenteil behauptet. Hier ist Namikas großer Hit, Je ne parle pas français. Ich spreche kein Französisch. Und das glauben wir ihr absolut nicht.

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0: 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Wir werden zu Asche, kehren in das Nichts zurück, aus dem wir alle einst gekommen sind. Und jetzt die gute, heute nicht. Es bleibt noch Zeit für dich und mich. Und wenn du willst, dann schlaf doch heute bei mir.
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1: Um 22 Uhr mit Christian Hermanns. 5 Jahre nach der Flutkatastrophe im Ahrtal mit mindestens 135 Toten dort gab es heute mehrere Gedenkveranstaltungen. Neben Bundespräsident Steinmeier war auch Bundeskanzler Merz vor Ort. Bei der zentralen Gedenkfeier in Bad Neuenahr-Ahrweiler lobte er den Einsatz zehntausender Helfer.
2: Viele Menschen haben in der Flutnacht Unglaubliches geleistet. Sie haben geholfen, wo die Not am größten war, bisweilen unter Einsatz des eigenen Lebens. In den Folgewochen haben sich Zehntausende ehrenamtliche Helferinnen und Helfer aus der ganzen Bundesrepublik Deutschland mit ihrer Hände Arbeit der Zerstörung hier im Ahrtal entgegengestellt. Die Katastrophe, die hier geschehen ist, hat das Beste unserer Gesellschaft hervorgebracht. Bedingungslose Hilfsbereitschaft.
1: Ministerpräsident Schnieder aus Rheinland-Pfalz hatte sich danach in Bad Neuenahr-Ahrweiler bei den Betroffenen der Flut entschuldigt. Der Staat habe versagt, sagte Schnieder. US-Präsident Trump will auf Gebühren für Frachtschiffe in der Straße von Hormuz verzichten. Gestern hat er angekündigt, als Entschädigung für die Sicherung müssten jeweils 20% des Frachtwertes an die USA gezahlt werden. Aus Washington berichtet Nina Barth.
3: Auf seiner Online-Plattform Truth Social schreibt Trump, aufgrund fruchtbarer Gespräche mit führenden Vertretern aus dem Nahen Osten habe er beschlossen, die geplante Gebühr nicht zu erheben. Stattdessen werde er sie durch Handels- und Investitionsabkommen mit verschiedenen Golfstaaten ersetzen. Mit wem Trump gesprochen hat und ob die Golfstaaten tatsächlich schon Zusagen gemacht haben, teilte er nicht mit. Die Blockade iranischer Häfen soll am späten Abend deutscher Zeit in Kraft treten.
1: Weil er seiner Freundin helfen wollte, hat ein Mann zehntausende Postsendungen verschwinden lassen. Vor dem Amtsgericht Krefeld erklärte er, die zweifache Mutter sei als Zustellerin überfordert gewesen. Der Mann, ebenfalls ein früherer Zusteller, bestritt aber, die mehr als 30.000 Sendungen geöffnet oder weggeworfen zu haben. Hunderte der Briefe und anderen Stücke waren in einem Papiercontainer aufgetaucht. Das Urteil gegen den Beschuldigten steht noch aus. Der DFB hat sich offenbar mit Red Bull darauf geeinigt, dass Jürgen Klopp aus seinem Vertrag entlassen wird und Bundestrainer werden kann. Das berichtet die deutsche Presseagentur. Klopp ist derzeit noch für die nächsten 3 Jahre bei Red Bull als Head of Global Soccer verpflichtet. Das Wetter in Deutschland: in der Nacht im Süden abklingende Schauer und Gewitter, sonst locker bewölkt oder sternenklar, die Tiefstwerte 21 und 12 Grad. Morgen zunächst sonnig und nur vereinzelt Schauer oder Gewitter, am Nachmittag und Abend in der Südhälfte teils kräftige Gewitter, örtlich Starkregen, Hagel- und Sturmböen 22 bis 32 Grad. Das waren die Nachrichten, die Zeit 22 Uhr und 3 Minuten.
4: 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Vorsicht auf der A3 Frankfurt Richtung Köln. Zwischen Dietz und Montabaur sind Menschen auf der Fahrbahn. Vorsicht auf der A3 Frankfurt Richtung Würzburg. Zwischen Markt Heidenfeld und Wertheim-Lengfurt liegen Reifenteile auf der Fahrbahn und da steht auch ein defekter LKW auf dem Standstreifen. Vorsicht bitte auf der A27 Bremen Richtung Weißrode. Zwischen Weißrode Süd und Dreieck Weißrode steht ein defektes Fahrzeug. Es gibt eine amtliche Unwetterwarnung für Baden-Württemberg. In Baden treten in einem Gebiet zwischen dem Rhein, Muggensturm, der Hornes, Grinde und Rännchen örtlich schwere Gewitter auf mit heftigen Starkregen und Hagel. Es kommt zu Niederschlagsmengen um 30 Liter pro Quadratmeter in der Stunde sowie schweren Sturmböen bis 45 Kilometern pro Stunde und Hagel um 3 Zentimeter. Vorsicht bitte auf der A1 Bremen Richtung Osnabrück zwischen Raststätte Dammer Berge West und Neunkirchen-Vörden steht ein defekter LKW. Die A5 Frankfurt Richtung Karlsruhe zwischen Bruchsal und Karlsruhe Nord ist wegen der Fahrbahnerneuerung gesperrt, zumindest sind dort Spuren gesperrt, ist nur eine Spur frei, 2 Kilometer Stau. Die A7 Würzburg Richtung Ulm zwischen Rothenburg ob der Tauber und Wörnitz ist nach einem Unfall die linke Spur gesperrt, 1 Kilometer Stau. Und die A81 Heilbronn Richtung Stuttgart zwischen Stuttgart-Feuerbach und Dreieck Leonberg an der Baustelle 1 Kilometer Stau. Das war's, kommt gut an.
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4: Mit Clara Sondermann. Hallo zusammen. Es ist immer noch das WM-Halbfinale Frankreich gegen Spanien. Gerade ist Halbzeit, aber wir halten euch natürlich auf dem Laufenden, wenn da was passiert. Und gleich hört ihr hier, wie das komplette Rheinenergiestadion in Köln mit Henning May von Annen May Kantereit Tommy singt.
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0: Broilers. Meine Familie war das. 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Es ist Dienstagabend, jetzt 22.12 Uhr. Und das war ein Heimspiel für Annemai Kantereit am Wochenende. Am Samstag waren sie im Rhein-Energie-Stadion in Köln, haben sie gespielt. Aus Köln kommt ja die Band. Und zum zweiten Mal haben sie das Stadion voll gemacht.
1: Krass. Die sind einfach, ich habe die übrigens auch mal live gesehen in einem ziemlich großen Arena-Ding in Mannheim, SAP Arena heißt sie ja. Das war schon speziell. Die sind super.
0: Können die das so ein Stadion füllen?
1: Ja, ja, ja, absolut. Die sind einfach der Hammer.
0: Und das ist ja immer was ganz Besonderes, wenn eine Band in ihrer Heimatstadt spielt und dann auch noch an so einem großen Ort ja im Stadion. Das sind einfach sehr emotionale Konzerte. Ich stelle mir einfach vor, Herbert Grönemeyer spielt in Bochum. Ja. Materia spielt in Rostock. Also, oder Annemai Kantereit spielen in Köln im Rhein-Energie-Stadion. 45.000 Leute waren da. Samstagabend, mehr passen auch nicht rein, wenn Konzert ist. Das ist dann wirklich bis auf den letzten Platz voll, 45.000 Leute.
1: Und die haben ja kein aktuelles Album oder so.
0: Ja, ja, genau.
1: So.
0: Die kommen einfach mit ihren Songs. Und natürlich kommen sie mit ihrem großen Hit, mit ihrer großen Köln-Hymne, mit ihrem Zuhause-Song, Tommy. Und so klang das, als Annemai Kantereit am Samstagabend Tommy gespielt haben im Rhein-Energie-Stadion in Köln und das ganze Stadion.

0: Das ist auch so ein schöner Satz. Damit die Kinder, die mal kriegen können, alle in Kölle geboren sind. Das habe ich jetzt falsch gesagt. Entschuldigung an alle Leute, die diesen Dialekt beherrschen. Ich versuche das zu wiederholen.
1: Du hast das gut gemacht.
0: Also das
1: Wort zusammen groß geworden.
0: Ja, aber wirklich, wirklich schön. Das ganze Stadion singt Tommy.

0: Und es ist ein Tor gefallen. Wir schalten nach der...
1: Frankreich ist erledigt. Was Spanien hier zeigt und wie eiskalt das im Spiel nach vorne ist, ist unfassbar. Pedro Porro bei den Spurs, bei Tottenham. Da wissen sie das, dass der Mann nochmal mit nach vorne geht. Das war klasse ausgespielt. Eigentlich gar nicht mehr...

0: schnell gemacht. Einmal abgelegt von Dani Olmo im 16-Meter-Raum. Pedro Porro 2:0 für Spanien gegen Frankreich.
1: Es gibt ja im Leben oft so einen besten Zeitpunkt für die eine oder andere Sache. Aber Pedro Porro hat hier bei dieser Weltmeisterschaft mit dem Toreschießen angefangen, hat überhaupt erst einmal getroffen beim 3:0 gegen die Österreicher. Heute macht er sein zweites Tor für die Spanier. Ein ganz wichtiger Zeitpunkt, ein klasse gespielter Angriff, in dem auch zu sehen war, dass die Spanier hier mehr Resilienz haben. Da gab es natürlich schon einen harten Kontakt von Upamecano gegen Dani Olmo, aber er bringt den Ball noch zum Mann, der mit dem rechten Oberschenkel tätowiert den Ball dann vorbeischiebt am Schlussmann. Klasse gelöst, natürlich dieser berühmte Spreitschritt vom Torwart, hat nicht geholfen. Spanien 2:0, oje, oje, L'Equipe, die Blauen in großer Not.
0: Ja, und das Schöne ist, das hat man hier auch gerade noch mal gesehen und deswegen hat es mich auch so ein bisschen überrascht. Pedro Porro hat nämlich den Weg nach vorne gemacht, der hat das Ding selber eingeleitet. So, und jetzt wollte Olise gerade mal vielleicht eine gefährliche Situation von Kylian Mbappé einleiten. Hat er gesehen, hätte durchlaufen können, aber sie passen auf die Spanier und sie versuchen dann im Gegenzug das zu machen, was Frankreich eigentlich so gut gemacht hat bei dieser Fußball-Weltmeisterschaft. Nach Balleroberung schnell nach vorne umzuschalten, gerade allerdings unsauber. Und Dani Olmo ist wieder da im Mittelfeld. Also, was für ein Leader. Guck mal, wie der da...
2: Pedro Porro hat das 2:0 geschossen im WM-Halbfinale Frankreich gegen Spanien und es steht jetzt 2:0 für Spanien. Das waren für uns Jens-Jörg Rieck und Stefanie Bartschik live aus dem Stadion in Dallas, Texas. 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

0: Ulla Meinecke, Schlendern ist Luxus. Das ist der ARD Musikclub Deutsch am Dienstagabend und wir haben jetzt einen Song in der Playlist von der Band mit den 3 E.
1: Seed.
0: Das sind Seed, yo.
1: Ja.
0: Genau. Und der Song heißt Dancehall Caballeros.
1: Sind wir wieder bei Spanien oder Spanisch?
0: Klingt sehr spanisch, oder? So. Dancehall Caballeros.
1: Caballeros.
0: Ja.
1: Was sind denn Caballeros?
0: Die Caballeros, also
1: Caballo
0: ist ja wohl das Pferd.
1: Wie Cavallo auf Italienisch, unbedingt, ja.
0: So.
1: Dann sind die Caballeros.
0: Dann ist der Caballero, der auf dem Pferd, der
1: ja.
0: Reiter.
1: Der Reiter.
0: Und was ich heute gelernt habe, der Caballero, das ist auch der adlige Reiter. Und der adlige Reiter.
1: Reiter ist der Ritter.
0: Das ist halt der Ritter.
1: Aha, der was dazu gelernt.
0: Der Mann mit dem Titel auf dem Pferd.
1: Jetzt bin ich gespannt, ob der Song entsprechend adlig daherkommt.
0: Also gut, der Song ist von Seed. Das ist natürlich Dancehall, sagt auch schon der Titel.
1: Ja, das steht da vorne
0: Dancehall Caballeros. Und wenn ihr ganz genau hinhört, dann hört ihr am Ende vom Song, dann hört ihr auch das Pferd. Das Pferd von dem Ritter.
1: Erzählst du mir aber was vom Pferd. Das glaube ich erst, wenn ich es höre.
0: So, hier sind Seed.
1: Mit 3 E.
0: Mit 3 E. Und Dancehall Caballeros im ARD Musikclub Deutsch.
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1: ARD Verkehrsservice. Eine amtliche Unwetterwarnung für Baden-Württemberg. Im Nordschwarzwald treten örtlich schwere Gewitter auf mit heftigem Starkregen und Hagel. Es kommt zu Niederschlagsmengen um 30 Liter pro Quadratmeter in der Stunde sowie schweren Sturmböen bis zu 85 Kilometern pro Stunde und Hagel um 3 Zentimeter. Vorsicht bitte auf der A27 Bremen Richtung Weißrode. Zwischen Weißrode Süd und Dreieck Weißrode steht ein defektes Fahrzeug. Das war's. Allen unterwegs eine gute und sichere Fahrt.
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1: Ich bin Clara Sondermann. Hi zusammen. Und Pohlmann, der hat eine neue Single. Die ist großartig. Und die hören wir gleich.
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0: Spiesberg zu Knüphausen, das Licht dieser Welt. So ein toller Musiker. Das ist der ARD Musikclub Deutsch am Dienstagabend. Und ich freue mich über diese coole Aktion. Ingo Pohlmann hat keinen Bock mehr auf große Plattenfirmen.
1: Du,
0: Ingo, ja, hat er keinen Bock mehr.
1: Gibt so Leute.
0: Nee, er will das einfach nicht mehr.
1: Wir kennen ihn.
0: Ja, wir kennen ihn von seinem großen Hit, Wenn jetzt Sommer wäre. Wenn jetzt Sommer wäre, wenn jetzt Sommer wäre. Kennst
1: war
0: du, oder, Adrian? Kennen wir.
1: In den Jahren hat man schon leider. Den war mehr Sommer als gewollt.
0: Wenn jetzt Sommer wäre, sein großer Hit von 2006, da war er noch bei einem großen Label. Das ist 20 Jahre her, ja.
1: Gut.
0: War er noch bei einem ganz großen Label. Noch diesen Sommer bringt er ein neues Album raus. Und da hat er sich gesagt, nö, das mache ich dieses Mal alleine.
1: Alleine oder Independent Label?
0: Er hat eine Crowdfunding-Kampagne gestartet.
1: Ach komm, das
0: tatsächlich,
1: machen einige
0: Leute, ja. Tatsächlich. Und innerhalb von 5 Tagen hatte er das Geld zusammen, um dieses Album zu produzieren. Wahnsinn, oder?
1: Ja, Studiozeit ist teuer, da kannst du ein paar Tausender hinlegen pro Tag.
0: Ich glaube, daraus können wir schließen, dass Ingo Pohlmann Fans hat.
1: Ja, stimmt.
0: Dass der Leute hat, die ihn richtig gut finden und die sagen, wir finden das so cool, dass du ein neues Album rausbringst. Wir wollen dabei sein.
1: Ja.
0: Das zu finanzieren. Wir wollen das möglich machen. Das finde ich so cool. So, jetzt kommen so langsam die ersten Singles raus, weil es ist nicht mehr lang, bis das Album kommt. Jetzt gerade am Freitag ganz neu rausgekommen. Seine neue Single Easy Sein. Easy Sein.
1: Easy
0: Sein.
1: Einer unserer leichtesten Übungen.
0: Ja, easy sein. Hören wir uns natürlich jetzt an.
1: Wenn es so leicht wäre.
0: Wenn ihr Pohlmann gerne live sehen wollt, er ist gerade im Moment die Vorband oder der Vor-Singer-Songwriter von Fury in the Slaughterhouse auf deren aktueller Sommertour.
1: Mhm.
0: Und seine eigene Tour, die startet im Oktober. Kommt er zum Beispiel nach Stuttgart, Frankfurt, Köln und Worpswede. Hier ist ganz neu von Pohlmann. Easy sein.

0: Fünf Sterne Deluxe, die Leute im ARD Musikclub Deutsch am Dienstagabend. Und ihr könnt uns ja immer gerne schreiben oder Sprachnachrichten schicken per WhatsApp, per Signal oder direkt ins Studio. Die Nummer ist 0711 26 27 28 und da könnt ihr auch einfach anrufen. So wie der Stefan.
1: Hallo, hier ist der Stefan aus Oberkirchberg.
0: Hi Stefan aus Oberkirchberg.
1: Ich wollte mal fragen, was denn mit dem Jochen Stöckle los ist.
0: Ja, der Jochen, Mensch, also der hat eine kleine Verletzung und das hat sich jetzt, das zieht sich schon ein bisschen, aber wie ich gehört habe, ist der jetzt echt bald wieder da.
1: Könnt ihr ihm liebe Grüße sagen und gute Besserung?
0: Ja, ich sag ihm ganz, ganz liebe Grüße.
1: Das wäre super. Und wenn ihr noch einen Musikvorschlag braucht...
0: Ah ja, natürlich, wie immer.
1: Dann dachte ich, wegen der krassen Trockenheit, wie wär's denn mal wieder mit Peter Schilling, Die Wüste lebt?
0: Peter Schilling, Die Wüste lebt. Spielen wir für dich.
1: Super, dann danke schön und ja, noch einen schönen Abend.
0: Ja, dir auch. Danke, dass du angerufen hast. Ciao.
1: Danke, tschüss.
0: Jochen Stöckle, der Mann, der hier eigentlich diese Sendung moderiert. Jochen, du wirst sehr vermisst. Also komm bald wieder. Aber ich habe Gutes gehört. Ich glaube, es ist bald soweit. Und Stefan, hier ist für dich Peter Schilling. Die Wüste lebt.
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1: Um 23 Uhr mit Christian Hermanns. In Bad Neuenahr-Ahrweiler ist an die Opfer der Flutkatastrophe von 2021 erinnert worden. Bei der Veranstaltung am Abend hat der rheinland-pfälzische Ministerpräsident Schnieder die Betroffenen um Entschuldigung gebeten, anders als die letzte Vorgängerin und der letzte Vorgänger.
2: Es ist das Versprechen und die Zusage des Staates, seine Bürgerinnen und Bürger zu schützen. Dieses Versprechen wurde nicht eingehalten. Der Staat hat in dieser Frage und in dieser Nacht versagt. Dafür bitte ich als Ministerpräsident um Entschuldigung.
1: Bundeskanzler Merz hatte bei der zentralen Gedenkveranstaltung in Bad Neuenahr-Ahrweiler die Hilfe durch zehntausende Menschen vor Ort nach der Flut hervorgehoben. Er sagte in seiner Rede auf dem Marktplatz, die Katastrophe habe das Beste unserer Gesellschaft hervorgebracht, die bedingungslose Hilfsbereitschaft. Die US-Blockade gegen iranische Häfen in der Straße von Hormuz ist nach Angaben des US-Militärs wieder in Kraft. Sie wurde um 22 Uhr unserer Zeit erneut aufgenommen, teilte das für den Nahen Osten zuständige Regionalkommando mit. Derzeit seien unter anderem mehr als 20 Kriegsschiffe der US-Marine im Einsatz. Die neue staatliche Fördermöglichkeit zur Weiterbildung von Mitarbeitern in Firmen wird bisher kaum genutzt. Wie aus einer Antwort der Bundesregierung auf eine Grünen-Anfrage hervorgeht, haben bis Ende 2025 nur rund 350 Menschen das Qualifizierungsgeld abgerufen. Jutta Kaiser.
3: Nach Recherchen des Handelsblatts wurden bis Ende 2025 rund 550.000 Euro an Qualifizierungsgeld abgerufen, von mehreren 100 Millionen Euro, die für das Programm veranschlagt gewesen seien. Das Qualifizierungsgeld gibt es seit April 2024. Es ist ein Lohnersatz für Beschäftigte. Sie bekommen bis zu 67% des Nettogehaltes, während sie für eine Qualifizierung freigestellt sind. Der Gedanke dabei war, Jobs zu sichern und es gleichzeitig Unternehmen zu ermöglichen, sich neu aufzustellen, etwa weg vom Fokus auf Verbrenner hin zu E-Autos oder von Gasheizungen zu Wärmepumpen.
1: Bei der Fußball-WM hat Spanien das Halbfinale gegen Frankreich vor wenigen Minuten gewonnen und zieht damit ins Finale ein. Im texanischen Arlington stand es am Ende 0:2 für Spanien. Das Wetter in Deutschland, in der Nacht im Süden abklingende Schauer und Gewitter, sonst locker bewölkt oder sternenklar, die Tiefstwerte 21 und 12 Grad. Morgen zunächst sonnig und nur vereinzelt Schauer oder Gewitter, am Nachmittag und Abend in der Südhälfte teils kräftige Gewitter, örtlich Starkregen, Hagel und Sturmböen, 22 bis 32 Grad, 23 Uhr und 3 Minuten.
4: ARD-Verkehrsservice, Vorsicht bitte auf der A6 Nürnberg Richtung Heilbronn. Im Kreuz Feuchtwangen-Kreisheim in der Überleitung zur A7 Richtung Ulm befindet sich eine ungesicherte Unfallstelle. Vorsicht bitte auch auf der A65 Ludwigshafen Richtung Landau. Zwischen Dannstadt, Schauenheim und Hochdorf-Assenheim steht ein defektes Fahrzeug. Und das war's. Kommt gut an.
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4: Mit Clara Sondermann. Hi zusammen. Und wer hätte das gedacht? Spanien ist im WM-Finale. Morgen Abend sehen wir dann, ob gegen Argentinien oder England. Und ich weiß nicht, wohnen bei euch vielleicht Spanier? Hört ihr Autokorsos? Dann schreibt uns doch. Und ansonsten fehlt uns noch ein Instrumental der Woche. Haben wir noch nicht gehabt heute, aber haben wir auch nicht vergessen. Ist von Chantel und hören wir gleich.
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2: Und unser Instrumental der Woche ist heute von Chantel. Bürgerlicher Name.
3: Chantel.
2: Ja,
3: das ist komischer Vorname.
2: Ja,
3: sag mal, bürgerlicher Name.
2: Sein bürgerlicher Name ist Stefan Hantl. Und daher kommt auch der Künstlername. Ist im Prinzip, wie nennt man das, wenn man zwei Wörter zu einem vermischt? Kofferwort.
3: Oder eine Ellipse, hat was ausgelassen, weggeschmolzen, das in der Mitte.
2: Ein Kofferwort. Stefan Hantl ergibt Chantel. Und er ist der wohl bekannteste Vertreter von dieser Musikrichtung, die man bei uns Balkanpop nennt.
3: Jedenfalls der bekannteste jenseits des Balkans, weil der ist in Frankfurt aufgewachsen, in Mannheim geboren.
2: Auf dem Balkan gibt es den richtigen Balkanpop, aber bei uns in Deutschland gibt es Balkanpop von Chantel. Er hatte einen großen Hit, Disco Partizani.
3: Disco Partizani.
2: Ganz genau. Und er hat natürlich noch ganz viele andere tolle Songs und auch Stücke. Ich war mal bei einem Konzert in den Wagenhallen und das war richtig.
3: Wo?
2: In den Wagenhallen.
3: Wo ist das?
2: In Stuttgart. Entschuldigung, in den Wagenhallen.
3: Ich kenn das nicht.
2: In Stuttgart, danke, dass du nachfragst,
3: bitte,
2: Adrian.
3: Bitte.
2: Das war ein großartiges Konzert. Wie sagt man so schön, dieser Mann kann Stimmung machen.
3: Macht der Party?
2: Ja, der macht wirklich Party.
3: Und alles balkanmäßig so, oder was?
2: Das ist alles so balkanmäßig, genau. Klingt ein bisschen nach Osteuropa. Er hat natürlich eine Kapelle dabei,
3: darf
2: die
3: ich
2: das
3: noch
2: schön.
3: Fragen? Ja, kannst du das zwei Stunden hören? Am Stück?
2: Wenn man live vor Ort ist, kann man das gut zwei Stunden am Stück hören. Aber jetzt für alle Menschen vor ihren Radios sind es nur 4 Minuten, 10 Sekunden. Es ist ein tolles Stück. Es heißt Bukowina. Und die Bukowina ist eine Landschaft im Norden von Rumänien und im Süden von der Ukraine. Da sind zum Beispiel die Moldau-Klöster.
3: Ja.
2: Es ist wunderschön in der Bukowina. Und ich finde, dieses Stück gibt es eigentlich auch ganz gut wieder. Dann hören wir uns das jetzt an.
3: Machen wir. Ich versuche mal gerade, diese Klöster vorzustellen.
2: Ja, die haben außen so ganz schöne Malereien. Das sind diese Malereien auf den Außenwänden haben. Guck dir das jetzt an, Adrian. Geh jetzt ins Internet und guck dir die Moldau-Klöster an. So, jetzt. Hier ist Chantel, Bukowina.

Chantel und Bukowina. Und wir haben Post bekommen vom Peter Kirchbeck, der uns geschrieben hat, mega, ich liebe Chantel. Ich hatte rumänische Hausgenossen, klasse Leute. Es war echt was los hier, Partys der Extraklasse. Große Familie. Peter, das freut uns, dass es dir gefallen hat. Hier ist Stoppock und Tanz.

0: Stoppock und Tanz im ARD Musikclub Deutsch am Dienstagabend. Und es ist zwar der Musikclub Deutsch, aber natürlich spielen wir nicht nur Songs aus Deutschland, sondern auch aus der Schweiz und aus Österreich. Wien. Wien hat eine irre Musikszene momentan, spätestens seit der Band Wanda geht's ab, vorher natürlich auch schon. Deshalb, wir haben großes Glück, dass wir hier Musik aus Österreich spielen können und dürfen. Ein aktueller Musiker in Wien ist der Nino aus Wien, weiß man immer gleich, wo er herkommt, das ist sehr praktisch. Er ist Liedermacher, aktuell unter Vertrag beim Independent-Label Problembär Records. Ich liebe diesen Labelnamen. Und auch der Nino aus Wien hat sich 2015 mal zum Thema Fußball geäußert in Form eines Liedes. Also er hat ein Lied geschrieben über Fußball, das heißt Fußball schauen, also Fußball schauen. Es ist ein bisschen augenzwinkernd, aber es ist großartig. Hier ist der Nino aus Wien, Fußball schauen.
1: Herr Huber, Sie sind nicht in der Arbeit. Was ist Ihre Entschuldigung? Herr Huber, hören Sie mich?

0: ARD Verkehrsservice und wir haben nur eine Meldung, die A5. Die A5 Darmstadt Richtung Frankfurt ist zwischen Frankfurter Kreuz und Frankfurt am Main Flughafen Nord wegen Bauarbeiten bis ca. 5 Uhr gesperrt. Das war's, kommt gut an.
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0: Mit Clara Sondermann. Hallo zusammen. Und wir haben noch Platz für einen einzigen Musikwunsch. In 10 Minuten ist es soweit. Der letzte Musikwunsch für heute Abend. Noch eine halbe Stunde Musikclub Deutsch. Deshalb meldet euch. Es ist noch Platz für einen einzigen Wunsch. Der beste Wunsch gewinnt.
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0: selig, wir werden uns wiedersehen. Das ist der ARD Musikclub Deutsch. Und jetzt, wie angekündigt, der letzte Musikwunsch an diesem Abend. Es sind nochmal Nachrichten reingeflattert. Und dann hat die Conny zum Beispiel geschrieben. Ja, die Conny hat geschrieben, hi, ich hätte den Wunsch, ewige Liebe aus der Schweiz. Liebe Grüße, schreibt die Conny Schäfer und sie grüßt ihre Familie und ihre Freunde. Und dann habe ich gedacht, also die Schweiz haben wir heute Abend eigentlich noch nicht so richtig gefeatured, oder? Adrian?
1: Nee, Schweiz ist
0: Schweiz
1: nicht so richtig.
0: Schweiz war jetzt noch nicht so richtig drin. Und die Schweiz hat so eine unglaublich tolle Musikszene. Das bin ich jedes Mal so begeistert, wenn ich über die Schweiz nachdenke, wenn ich Musik aus der Schweiz höre, egal ob Patent Ochsner, egal ob irgendwelche Newcomer. Also ich bin total begeistert von der Schweiz und deshalb würde ich sagen, die Schweiz gewinnt hier mit dem letzten Musikwunsch an diesem Abend. Ewige Liebe heißt der Song und er ist von der Band. Jetzt habe ich ein Problem, wie spricht man die aus? M-A-S-H.
1: Ich würde sagen Masch, weil ich habe auf die Schnelle Masch rausbekommen. Das sind die Anfangsbuchstaben der Nachnamen der Gründungsmitglieder. Also nicht wie die berühmte Fernsehserie Mash oder der Film,
0: ja.
1: Mash.
0: Also nicht, ja, einfach Masch.
1: M-A-S-H. Von mir ist auch M-A-S-H.
0: Ist schon ein paar Jahre alt, der Song.
1: Ja, das ist...
0: wann? Aus den Nullerjahren, oder?
1: Du fragst mich jetzt was. 2000, ja, 2000.
0: Aus der Jahrtausendwende.
1: Das steht bei uns in der Playlist, aber ich habe sie gerade nicht offen gehabt.
0: Macht ja nichts. Hier ist der letzte Musikwunsch für diesen Abend. Das sind Masch, ewige Liebe. Für die Conny. Danke für deinen Wunsch.

Achim Reichel, der Spieler. Und das war der ARD Musikclub Deutsch am 14. Juli. Schön, dass ihr dabei wart. Ein Gute-Nacht-Lied habe ich noch. Ist von Haiti, ihres Zeichens eine Rapperin aus Hamburg. Und sie hat vor 2 Jahren Wolf Biermann gecovert. Am Alex an der Weltzeituhr. So irre das klingt, Haiti hat Wolf Biermann gecovert. Und sie hat es irre gut gemacht. Ganz anderer Stil als das Original. Also Hip-Hop statt Liedermacher halt. Melodie und Text hat sie aber weitgehend übernommen. Und sie hat vor allem eine ganz eigene Atmosphäre geschaffen. Hier ist Haiti am Alex an der Weltzeituhr.

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3: Und wir müssen kurz unterbrechen. ARD Verkehrsservice. Achtung, in beiden Richtungen auf der A3 Köln Richtung Frankfurt zwischen Kreuz Bonn, Siegburg und Siebengebirge werden Gegenstände auf die Fahrbahn geworfen. Achtung, in beiden Richtungen auf der A3 Köln Richtung Frankfurt zwischen Kreuz Bonn, Siegburg und Siebengebirge werden Gegenstände auf die Fahrbahn geworfen. Bitte ganz, ganz vorsichtig fahren. Und hier ist der letzte Song für diesen Abend. Hubert von Geusern, weit, weit weg.

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1: Um 0 Uhr mit Marc Geißler. Frankreich hat das Finale der Fußball-Weltmeisterschaft verpasst. Die Mannschaft um Superstar Kylian Mbappé verlor das Halbfinale gegen Spanien mit 0:2 und scheiterte damit auf dem Weg zum dritten WM-Spiel in Folge. Aus Dallas, Jens-Jörg Krieg.
2: Spanien steht im Finale in New York und das hochverdient, denn die Franzosen sind in diesem Halbfinale nie an ihr eigentliches Leistungsvermögen herangekommen. Die Mannschaft von De La Fuente beherrschte die erste und die zweite Halbzeit, hatte die besseren Abschlüsse und hatte in jeder Hälfte einen Torschützen, Mikel Oyarzabal, mit dem 1:0 der Führung in der 22. Minute vorausgegangen. Ein Foul von Digne an Lamine Jamal, der heute sehr, sehr stark spielt. In der zweiten Halbzeit dann das 0:2, fast schon das Aus. Pedro Porro nach einem schönen Angriff, der inszeniert wurde von Dani Olmo. Die Spanier in fast allen Mannschaftsteilen besser, setzten sich sehr souverän und hochverdient durch und spielen das Finale von New York.
1: 5 Jahre nach der Flutkatastrophe im Ahrtal mit mindestens 135 Toten gab es mehrere Gedenkveranstaltungen. Neben Bundespräsident Steinmeier war auch Bundeskanzler Merz vor Ort. Bei der zentralen Gedenkfeier in Bad Neuenahr-Ahrweiler lobte er den Einsatz zehntausender Helfer.
3: Viele Menschen haben in der Flutnacht Unglaubliches geleistet. Sie haben geholfen, wo die Not am größten war, bisweilen unter Einsatz des eigenen Lebens. In den Folgewochen haben sich Zehntausende ehrenamtliche Helferinnen und Helfer aus der ganzen Bundesrepublik Deutschland mit ihrer Hände Arbeit der Zerstörung hier im Ahrtal entgegengestellt. Die Katastrophe, die hier geschehen ist, hat das Beste unserer Gesellschaft hervorgebracht. Bedingungslose Hilfsbereitschaft.
1: Ministerpräsident Schnieder aus Rheinland-Pfalz hatte sich danach in Bad Neuenahr-Ahrweiler bei den Betroffenen der Flut entschuldigt. Der Staat habe versagt, sagte Schnieder. Die USA haben ihre Angriffe auf den Iran fortgesetzt. Nach Angaben des zuständigen US-Regionalkommandos richteten sich die neuen Luftschläge erneut gegen militärische Ziele. US-Präsident Trump hat unterdessen seine Pläne für die Straße von Hormuz teilweise geändert. Von der angekündigten Maut für Schiffe in der Meerenge ist keine Rede mehr. An der erneuten Blockade iranischer Häfen halten die USA jedoch fest. Schiffe mit Ziel oder Herkunft Iran sollen weiterhin an der Durchfahrt gehindert werden. Das Wetter für Deutschland: in der Nacht im Süden abklingende Schauer und Gewitter, sonst locker bewölkt oder sternenklar. Die Tiefstwerte liegen zwischen 21 und 12 Grad. Tagsüber erstmal sonnig und nur vereinzelt Schauer. Am Nachmittag und am Abend dann in der Südhälfte teils kräftige Gewitter. Die Höchstwerte 22 bis 32 Grad. Dazu weht ein schwacher bis mäßiger Nordostwind. Und die weiteren Aussichten: am Donnerstag freundlich mit Sonne und Wolken bei 25 bis 33 Grad. Und noch die Zeit: es ist gleich 0:03.
4: Und nach den Nachrichten wird Zeit für den Blick auf die Straßen. Hier ist der Verkehrsservice in der ARD Nacht. Hallo an alle unterwegs. Ich habe nochmal die Warnmeldung in beiden Richtungen auf der A3 Köln-Frankfurt. Zwischen Kreuzbonn-Siegburg und Siebengebirge, da werden Gegenstände auf die Fahrbahn geworfen. Fahren Sie damit besonders aufmerksam. Dann die amtliche Unwetterwarnung für Bayern in den Landkreisen Freising, Dachau, Erding, Ebersberg, Fürstenfeldbruck, Mühldorf am Inn sowie Stadt München. Da kommt es aufgrund eines Gewitters aus westlicher Richtung zu starkem Regen von bis zu 30 Litern pro Quadratmeter, Hagel und Windböen mit Windgeschwindigkeiten bis zu 80 Stundenkilometer. Bitte vermeiden Sie nach Möglichkeit den Aufenthalt im Freien. Weitere Meldungen: A2 Berlin Richtung Hannover zwischen Braunschweig, Wattenbüttel und Himmelerwald. Da gibt es im Augenblick 3 Kilometer Stau wegen Bergungsarbeiten. A3 Linz Richtung Passau ist zwischen Grenzübergang Suben und Rastplatz Rottal Ost wegen Bauarbeiten gesperrt. Da haben wir 4 Kilometer an Stau. A3 Passau Richtung Linz ist zwischen Passau Süd und Pocking nach einem Unfall gesperrt. A4 Aachen Richtung Köln ist zwischen Kreuz Köln West und Köln Eiffeltor bis Donnerstag gesperrt. Da wird eine Schrankenanlage aufgebaut. A5 Darmstadt Richtung Frankfurt ist zwischen Frankfurter Kreuz und Frankfurt am Main Flughafen Nord wegen Bauarbeiten gesperrt. A14 Leipzig Richtung Nossen ist zwischen Leipzig Ost und Kleinpössner wegen Bergungsarbeiten gesperrt. A40, Ruheschnellweg Essen Richtung Dortmund, ist zwischen Dreieck Bochum West und Bochum Hamme wegen Bauarbeiten gesperrt. Da ist eine Umleitung eingerichtet. Dann die A71, Suhl Richtung Schweinfurt, ist zwischen Meiningen Süd und Rentwertshausen wegen Bauarbeiten derzeit gesperrt. Dann die A73, Bamberg Richtung Suhl, ist zwischen Eisfeld Nord und Schleusingen wegen Wartungsarbeiten bis 7 gesperrt. Auch da ist die Umleitung ausgeschildert. Sowie auch auf der A96, Lindau Richtung München, der Kohlberg-Tunnel ist derzeit gesperrt.
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4: Der Tag geht, André Holst kommt, jetzt haben wir Geisterstunde, also bitte leise sein, denn manche Kollegen schlafen ja im Stehen, ne?

Day of Pearly Spencer. Was war das für eine Zeit, als diese Musik rauskam, ARD Hitnacht. Wir sind im Jahre 2026 und der Song war 1967 bekannt. So ist das Leben. Die Zeit bleibt nicht stehen und sie geht weiter. Und das wissen jetzt besonders die, die jetzt Geburtstag haben, ne? Am 15. Juli. Das heißt, das Team der ARD Hitnacht wünscht allen Geburtstagskindern des Tages ein neues Lebensjahr voller Abenteuer, Erfolge, Erinnerungen und zwar nicht die guten, nicht die peinlichen, sondern nur die richtig besten. Das Team der ARD-Nacht schickt allen Geburtstagskindern 365 Tage Glück, Liebe, Lachen und Gesundheit. Und falls das nicht reicht, dann legen wir noch einen Kaffee und vor allem gute Musik obendrauf jetzt mit Erasure. A little respect für die Geburtstagskinder des Tages.

18:45 haben wir es mittlerweile. Und ich habe da einmal die E-Mail genannt, ard-sittnacht@mdr.de, und sie mailen schon ganz gewaltig. Da habe ich mich gefreut, dass Anne zum Beispiel sich gemeldet hat aus Hallbergmoos. Ganz herzliche Grüße zurück an dieser Stelle. Und ich habe natürlich auch Post gekriegt, hier im per Formular. Einfach mal über die Webpage, dann funktioniert das auch. Und zwar von Klaus aus München. Grüße gehen in den Süden, und auch wir haben natürlich die Unwetter im Blick, ganz klar. Rudi genauso, danke an dieser Stelle. Und dass Dirk Opitz umgezogen ist, finde ich auch klasse. Jetzt ist er in Fachhard zu erreichen, und Birgit Klimm ist ebenfalls dabei. Ihr gefällt die Musik ganz besonders, und sie ist noch auf Heimfahrt. Also Yogi und Gitti, sie lieben die Musik in der ARD-Hitnacht, sind mit dem Auto unterwegs und fahren über die Straßen durchs Land. Tja, und ei, gucke da, wen haben wir da? Gunther Schneider zum Beispiel schreibt, wir sind gerade von Gommern, Sachsen-Anhalt, zurück im Westerwald angekommen. Das war bestimmt eine tolle und vor allem lange Fahrt. Und er bedankt sich ganz herzlich bei seiner Frau Simone, die in der vergangenen Woche einfach mal mit ihm eine richtig tolle Zeit hatte. Küsschen vielleicht an dieser Stelle. Bitte schön, das ist ihre Sache. Ich halte mich da raus. Und schönen guten Abend als Betthopferl sozusagen. Hupferl sagt man Betthopferl.

Fall. Da ist ein Gruß gekommen von Raimund, hat mich auch ganz herzlich darüber gefreut. Und zu guter Letzt, last but not least, so heißt das immer so schön, da habe ich noch einen Gruß, der eingekommen ist, und zwar von Jamie aus Hamburg. Moin moin in Norden. Lässt gerade das Radio laufen, grüßt alle Nachteulen, kann nicht schlafen und ist auf jeden Fall dabei. Und ich freue mich, dass Sie dabei sind und hören, und auch wenn Sie ein bisschen was zu mailen haben, ard-hitnacht@mdr.de.

0: Der Verkehrsservice hier in der ARD-Nacht um 0.30 Uhr gleich. Ich habe eine Meldung von der A2 Berlin Richtung Hannover. Zwischen Braunschweig-Wartenbüttel und Hemeler Wald gibt es 3 Kilometer Stau wegen Bergungsarbeiten. A3 Linz Richtung Passau ist zwischen Grenzübergang Suben und Rastplatz Rottal-Ost wegen Bergungsarbeiten gesperrt. Da haben wir 4 Kilometer Stau. A3 Passau Richtung Linz ist zwischen Passau-Süd und Pocking nach einem Unfall gesperrt. A4 Aachen Richtung Köln ist zwischen Kreuzköln-West und Köln-Eifel Tor bis Donnerstag gesperrt, da wird die Schrankenanlage aufgebaut. A5 Darmstadt Richtung Frankfurt ist zwischen Frankfurt-Kreuz und Frankfurt am Main Flughafen Nord wegen Bauarbeiten bis ca. 5 Uhr gesperrt. Die A40 Ruheschnellweg Essen Richtung Dortmund ist zwischen Dreieck Bochum-West und Bochum-Hemme wegen Bauarbeiten gesperrt. Und A71 Suhl Richtung Schweinfurt ist zwischen Meiningen-Süd und Rentwertshausen wegen Bauarbeiten bis 6 gesperrt. A73 Bamberg Richtung Suhl ist zwischen Eisfeld Nord und Schleusingen wegen Wartungsarbeiten bis 7 gesperrt und A96 Lindau Richtung München, der Kuhlbergtunnel ist gesperrt, auch da ist für Sie eine Umleitung ausgeschildert.
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0: Ich bin André Holst, feiere jetzt das Bergfest, denn jetzt ist Mittwoch und es wird ein toller Tag. Darauf eine Hymne auf die Ohren mit Lionel Richie, My Destiny.

Hallihallo, ARD-Nacht, 0.39 Uhr haben wir es. Ein Gruß ist wieder reingekommen per Mail ard-hitnacht@mdr.de. Das landet hier direkt auf meinem Computer. Sabine hat geschrieben, sie hört uns in Binz auf Rügen. Ferien an der Ostsee, das ist was Feines. Ob Ferienwelle oder was wir auch immer schon an der Ostsee feiern konnten. Von Flensburg runter bis Rügen und Hiddensee. Es ist einfach eine schöne Zeit, wenn man dann das Meer genießen kann und wenn man einfach mal 5 Grad sein lassen kann. Sommerferien, das sind die Wochen, in denen der Alltag mal Urlaub spielt. Ne? Alles wird leichter, heller, ein bisschen unvernünftig. Vielleicht auch manche Dinge, die nach Sonne riechen. Kleine Ausflüge, spätes Eis, Seemomente und am Abend ein Glas frischen Weißwein oder ein Rotwein. Bierchen am Strand, alles ist drin. Man sollte sich mindestens einen Tag gönnen, an dem man dann einfach nur existiert. Ich weiß ja nicht, was Sie in diesen schönsten Wochen des Jahres machen. Wenn Sie Lust haben, schreiben Sie es mir gern. ard-hitnacht@mdr.de. Und wir hier im Radio liefern auf jeden Fall den Soundtrack dafür.

Hier in der ARD-Hitnacht. Steven hat geschrieben, wünsche allseits gut Holz. Großes Dankeschön an dieser Stelle. Und Bernd, der freut sich auch, denn er ist ebenfalls dabei am Arbeiten in dieser Nacht. Und das ist purer Luxus. Ne? Martin schreibt, ich bin in Kanada im Urlaub. Morgen geht's dann wieder nach Hause, dann sind 25 wunderschöne Tage rum. Ich habe euch jeden Tag gehört und darum sage ich heute zum letzten Mal liebe Grüße aus Kanada, wünscht euch der Martin aus dem Ruhrgebiet. Und Micha und Enrico, die beiden sind ganz fleißig, und zwar beim Rettungsdienst der Hanse und Universitätsstadt Rostock sind sie tätig. Und sie hören im Norden, in Mecklenburg-Vorpommern, die ARD-Hitnacht. Finde ich ganz gut, ihr habt einen tollen Geschmack. Und ich wünsche euch, klingt zwar ein bisschen dämlich, wenig Einsätze, dass die Nacht ruhig verläuft. Aber ich finde es schön, dass ihr da seid und aufpasst. Denn wenn was ist, dann seid ihr herausgefordert. Ich mache ein bisschen Musi, jetzt Feel the Still.

Ja, neuer Tag, ne? Mittwoch im Sommermonat Juli, ARD Hit Nacht. Ich meine, viele Menschen empfinden ja den Mittwoch als so eine Art Wendepunkt, ne? Die Hälfte ist geschafft, die zweite Hälfte liegt vor einem und der Mittwoch ist der Moment, in dem die Woche vielleicht ein bisschen lächelt und sagt, komm, wir schaffen den Rest auch noch. Schaffen wir auch, denn wir haben jetzt noch ein bisschen Musi, dann die Nachrichten und ich freue mich dann auf die nächste Stunde mit Ihnen hier in der ARD Hit Nacht. I've been in love before. The Cutting Crew jetzt hier in der ARD Hit Nacht. Thank you.

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1: Um 1 Uhr mit Marc Geißler. Spanien hat das Endspiel der Fußball-Weltmeisterschaft erreicht. Die Iberer haben ihr Halbfinale gegen Frankreich mit 2:0 gewonnen. Aus dem ARD-WM-Team Hendrik Lückhoff.
2: Die Spanier hatten das Spiel über weite Strecken im Griff und ließen die sonst so starke Offensive von Top-Favorit Frankreich kaum zur Entfaltung kommen. Oyarzabal traf im ersten Durchgang per Elfmeter. Pedro Porro sorgte in der zweiten Hälfte für den 2:0 Endstand. Es ist das zweite WM-Finale für Spanien. Da geht's entweder gegen England oder Argentinien. Frankreich hat noch die Chance auf Platz 3. Unterdessen rückt ein Engagement von Jürgen Klopp als deutscher Bundestrainer näher. Der Deutsche Fußballbund hat erstmals mit Klopps aktuellem Arbeitgeber gesprochen, dem Red Bull-Konzern. Ergebnisse wurden nach dem Treffen in München nicht öffentlich.
1: Die US-Blockade gegen iranische Häfen in der Straße von Hormus ist nach Angaben des US-Militärs wieder in Kraft getreten. Sie wurde um 22 Uhr wieder aufgenommen, teilte das für den Nahen Osten zuständige Regionalkommando mit. Derzeit seien mehr als 20 Kriegsschiffe der US-Marine und hunderte Militärflugzeuge im Einsatz. Die USA haben ihre Angriffe auf den Iran unterdessen fortgesetzt. Nach Angaben des US-Regionalkommandos richteten sich die neuen Luftschläge erneut gegen militärische Ziele. Die Frauenhäuser in Deutschland kritisieren geplante Änderungen beim Unterhaltsvorschuss. Dieser soll nur noch bis zum 16. statt bis zum 18. Geburtstag eines unterhaltspflichtigen Kindes gezahlt werden. Der Verein Frauenhauskoordinierung befürchtet dadurch Nachteile für Frauen, die Opfer von Beziehungsgewalt wurden. Wenn diese ein Frauenhaus aufsuchten, seien sie auf die Unterstützung angewiesen. Eine Kürzung würde deshalb vielen Frauen und ihren Kindern den Neustart nach einer Gewaltbeziehung erschweren. Für 43 Millionen US-Dollar ist ein Skelett eines T-Rex in New York versteigert worden. Inklusive Gebühren vom Auktionshaus Sotheby's kommt für das Skelett mit dem Namen Gus eine Summe von etwas mehr als 50 Millionen Dollar zusammen. Giselle Uka berichtet.
3: Das letzte Gebot für T-Rex Gus kam von einem Bieter am Telefon. Noch nie wurde ein Dino-Fossil für so viel Geld verkauft. Das zusammengesetzte Skelett von Gus gehört zu den größten und vollständigsten T-Rex-Fossilien, die je gefunden wurden. Der Dino, der vor 67 Millionen Jahren gelebt haben soll, ist fast 4 Meter hoch und etwa 12 Meter lang. An seinem gut erhaltenen Schädel sind sogar Bissspuren von einem Kampf mit anderen Artgenossen zu erkennen.
1: Das Wetter für Deutschland: in der Nacht klingen die letzten Schauer und Gewitter ab. Ansonsten ist es locker bewölkt oder auch sternenklar. Die Tiefstwerte liegen zwischen 21 und 12 Grad. Tagsüber ist es erstmal sonnig, nur vereinzelte Schauer am Nachmittag und am Abend. Teils kräftige Gewitter, die Höchstwerte 22 bis 32 Grad. Und die Zeit, es ist 1.03 Uhr.
4: Nach den Nachrichten wird Zeit für den Blick auf das Geschehen auf den Straßen. Hier ist der Verkehrsservice in der ARD-Nacht. Hallo an alle unterwegs. A2, das ist die Strecke Berlin Richtung Hannover zwischen Braunschweig, Wattenbüttel und Himmlerwald. Da gibt es 3 Kilometer Stau wegen Bergungsarbeiten. A3 Linz Richtung Passau ist zwischen Grenzübergang Suben und Passau Süd wegen Bergungsarbeiten gesperrt. Da haben wir auch Stau. A3 Passau Richtung Linz ist zwischen Passau Süd und Pocking nach einem Unfall gesperrt. A4 Aachen Richtung Köln ist zwischen Kreuz Köln-West und Köln-Eiffeltor bis Donnerstag noch gesperrt. A5 Darmstadt Richtung Frankfurt ist zwischen Frankfurter Kreuz und Frankfurt am Main Flughafen Nord wegen Bauarbeiten bis 5 gesperrt. Die Umleitung ist ausgeschildert. A40 Ruhrschnellweg Essen Richtung Dortmund ist zwischen Dreieck Bochum-West und Bochum-Hamme wegen Bauarbeiten gesperrt. A71 Suhl Richtung Schweinfurt ist zwischen Meiningen-Süd und Rentwertshausen wegen Bauarbeiten gesperrt. A73 Bamberg Richtung Suhl ist zwischen Eisfeld Nord und Schleusingen wegen Wartungsarbeiten bis 7 Uhr gesperrt. Und A96 Lindau Richtung München. Der Kohlberg-Tunnel ist gesperrt. Auch da ist eine Umleitung für Sie ausgeschildert.
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4: Survivor, Eye of the Tiger. Oh, ich denke da immer an Sylvester Stallone. Coole Filme gewesen, aber der Song hat es in sich.

der Delilah. Hey, hier ist die ARD-Hitnacht. Wir haben es 12:50 und ich möchte jetzt ein bisschen den Balladenladen aufmachen. Aber da steckt nicht einfach eine Ballade drin jetzt, da steckt ganz viel Gefühl drin. Erschreckend tiefes Gefühl. Tears in Heaven, ne? Tears in Heaven, Eric Clapton, der Klassiker. Berührt so viele Menschen, weil es ein seltenes Beispiel dafür ist, wie persönliche Tragödie in zeitlose Kunst verwandelt wurde. Ehrlich, schlicht und ganz ohne Pathos.

0: Mitten in der Nacht, wir haben schon 2:10, ARD Nacht. Und das Besondere, wenn man vielleicht mit Menschen zusammen ist, man kann sich ein bisschen unterhalten, denn nächtliche Gespräche haben ja auch noch eine ganz besondere Tiefe. Es ist ein bisschen blöd, wenn man allein mit dem Auto durch die Gegend fährt, aber da kann man das Radio hören, da hört man die ARD Nacht. Und was haben wir hier? Kunst, Musik. Ich weiß nicht, welche Songs Sie durchs Leben begleitet haben und wie Sie Ihre Sommermomente im Augenblick sehen. Aber wenn Sie mir eine Mail schreiben möchten, können Sie das gerne tun. ard-hitnacht@mdr.de.
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Da muss ich leider mal drauf sappeln, denn es ist ein Falschfahrer unterwegs. Vorsicht bitte auf der A45 Dortmund-Hagen zwischen Kreuz Dortmund-West und Westhofener Kreuz. Da kommt Ihnen ein Falschfahrer entgegen. Fahren Sie bitte äußerst rechts und überholen Sie nicht. Auf der A45 Dortmund-Hagen zwischen Kreuz Dortmund-West und Westhofener Kreuz, da ist ein Falschfahrer unterwegs. Vorsicht bitte in beiden Richtungen.

Bisschen Musik made in Germany in der ARD Nacht. Und ich habe gerade eine Mail gekriegt von Markus. Großes Dankeschön. Und er fragt mich, wie es mir geht. Und vor allen Dingen, was ich meine zum Spiel Spanien. Ne? Das 2:0 gegen Frankreich. Ja, was soll ich dazu sagen? Ich meine, ich freue mich natürlich. Großes Dankeschön für die Nachfrage. Herzliche Grüße nach Meitingen bei Augsburg. Und zum Spiel kann ich nur sagen, ne, wenn du das Spiel Spanien gegen Frankreich betrachtest, dann war das für mich ein typisches Beispiel dafür, warum Spanien oft zu den Turnierfavoriten gehört. Die haben in den letzten Jahren immer wieder so eine Mischung gefunden aus starkem Ballbesitz, technisch hervorragenden Spielern und gleichzeitig deutlich mehr Tempo als früher. Besonders beeindruckend finde ich, dass Spanien ja mittlerweile nicht nur schön spielt, sondern auch sehr effizient geworden ist. Ne. Gegen Frankreich braucht man schließlich eine Menge Qualität, um zu gewinnen. Frankreich ist zwar oft die individuell starke Mannschaft mit den besonderen Einzelspielern, aber wenn Spanien sein Passspiel so durchbringt, wie wir es erlebt haben, da kann es für jede andere Mannschaft schwer werden. Und als Fußballfan kann ich nur sagen, ein 2:0 gegen Frankreich ist ja immer ein Ausrufungszeichen.

0: Die ARD-Nacht mit dem Blick auf die Straßen. Erstmal die gute Nachricht, Entwarnung für die A45 Dortmund-Hagen. Kein Falschfahrer mehr zwischen Kreuz Dortmund-West und Westhofener Kreuz. Da haben Sie wieder freie Fahrt. Dann an dieser Stelle nochmal die amtliche Unwetterwarnung für den Südwesten Bayerns in den Landkreisen Weilheim-Schongau. Dann Ostallgäu, dann Kreis Landsberg am Lech. Da kommt es aufgrund von Gewittern zu orkanartigen Böen mit Geschwindigkeiten von bis zu 110 Kilometer, starken Regen bis zu 30 Litern pro Quadratmeter und Hagel in einer Größe von bis zu 3 Zentimeter. Das heißt also, nach Möglichkeit vermeiden Sie einfach den Aufenthalt im Freien. Weitere Meldungen kann ich Ihnen mit auf den Weg geben. A2 Berlin Richtung Hannover zwischen Braunschweig-Wattenbüttel und Themelerwald 2 Kilometer Stau wegen Bergungsarbeiten. A3 Linz Richtung Kassel zwischen Grenzübergang Suben und Passau Süd wegen Bergungsarbeiten gesperrt, da staut es sich. A3 Passau Richtung Linz ist zwischen Passau Süd und Pocking nach einem Unfall gesperrt. A4 Aachen Richtung Köln ist zwischen Kreuz Köln West und Köln Eiffeltor bis Donnerstag gesperrt. A5 Darmstadt Richtung Frankfurt ist zwischen Frankfurter Kreuz und Frankfurt am Main Flughafen Nord wegen Bauarbeiten bis 5 gesperrt. A40 Ruhrschnellweg Essen Richtung Dortmund ist zwischen Dreieck Bochum West und Bochum-Hamme wegen Bauarbeiten gesperrt. A71 Suhl Richtung Schweinfurt ist zwischen Meiningen-Süd und Rentwertshausen wegen Bauarbeiten bis 6 gesperrt. Und die A73 Bamberg Richtung Suhl ist zwischen Eisfeld und Nord und Schleusingen wegen Wartungsarbeiten bis 7 gesperrt.
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0: Heute mit André Holst. Ich grüße Sie.

Ja, Markus hat gerade hier eine Mail geschrieben, grüßt alle, die in der Nachtschicht sind, die den Laden am Laufen halten. Alle Nachthörer werden von Markus aus Frankfurt am Main gegrüßt. Und Paul hat sich auch gemeldet, der arbeitet nachts des Öfteren, hört immer die ARD-Hitnacht und grüßt alle, die nachts, genau wie er, nicht schlafen können. So, und heute am 15. Juli, neuer Tag, da sind ja auch jede Menge Geburtstagskinder des Tages, Krebse. Und ich habe festgestellt, Krebse sind spannende Menschen. Die sind besonders das Sternzeichen, ja, was kann man dazu sagen? Das Sternzeichen, das Gefühle nicht nur hat, sondern auch als Nahkampfdisziplin betreibt. Das kann man sagen, ja. Krebse sind Kämpfer, ne? Sie sind loyal, aber wehe, jemand enttäuscht sie. Dann verwandeln sie sich in so eine Art Mischung aus Sherlock Holmes und einem emotionalen Presslufthammer.

Three Degrees. When will I see you again? Ganz ehrlich, bei diesen Stimmen, da wird selbst der Mittwoch schön und hofft auf ein Wiedersehen. Wir hoffen auf einen schönen Tag. Mittwoch, jetzt 15. Juli. Der neue Tag ist eine Stunde und 50 Minuten jung. Ich habe festgestellt, dass viele Menschen unterwegs sind und es wimmelt geradezu von lieben Menschen, die uns rund um die Uhr und besonders auch nachts versorgen, die wach sind und für uns da sind. Krankenschwestern, Ärzte, Not- und Rettungsdienste, Wachleute und natürlich auch die Polizei. Ganz herzliche Grüße an alle da draußen.

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1: Um 2 Uhr mit Marc Geißler. Die USA haben in der Nacht ihre Seeblockade gegen den Iran in der Straße von Hormus wieder aufgenommen. Nach Angaben des US-Militärs sollen Schiffe daran gehindert werden, iranische Häfen oder Küstengebiete anzulaufen oder von dort auszulaufen. Parallel dazu haben die USA erneut militärische Ziele im Iran angegriffen. Nach Angaben des US-Militärs sollen damit die Fähigkeiten des Iran für Angriffe auf Schiffe in der Straße von Hormus geschwächt werden. Im unterfränkischen Würzburg sucht die Polizei mit einem Großaufgebot nach einem mutmaßlich bewaffneten Mann. Zuvor war am Abend auf ein Wohnhaus geschossen worden. Verletzt wurde nach bisherigen Erkenntnissen niemand. Die Stadtteile Dürbachau und Unterdürbach sind weiträumig abgesperrt. Die Polizei bittet die Bevölkerung, den Bereich zu meiden und auch keine Anhalter mitzunehmen. Im vergangenen Jahr wurden weltweit wieder mehr Kinder geimpft. Nach Zahlen der Weltgesundheitsorganisation und des Kinderhilfswerks UNICEF wurden fast 90% aller Säuglinge mindestens einmal gegen Diphtherie, Tetanus und Keuchhusten geimpft. Sandra Bieger mit den Hintergründen.
2: Nach Ansicht von WHO und UNICEF geht diese Entwicklung in die richtige Richtung. Zur Wahrheit gehört aber auch, dass nach wie vor weniger als vor der Corona-Pandemie geimpft wird. So hätten weltweit noch immer rund 13,5 Millionen Kinder keine einzige Routineimpfung erhalten. Gründe hierfür sind nach Angaben von WHO und UNICEF unter anderem auch Desinformation und eine gestiegene Impfskepsis. Sorgen bereitet beiden UN-Organisationen daneben, dass weltweit nach wie vor zu wenig gegen Masern geimpft werde.
1: Die Preise für Lebensmittel in Deutschland sind in den